einzutreten. Das Kloster liegt über der Stadt Lissabon, ein eindrückliches Gebäude. Hier in diesem Kloster wurde der junge Fernando in das Ordensleben der Augustiner Chorherren eingeführt. Es war auch ein reiches Kloster. Aufgrund der nahegelegenen Stadt bekam der junge Chorherr Fernando viele Besuche, also Leute, die ihn aufsuchten, die ihn um Rat und Tat baten. Die Menschen, die ihn aufsuchten, erzählten ihn auch von den Neuigkeiten der Welt. Und so ist der junge Bruder da praktisch kaum zur Ruhe gekommen. Zudem war das ein einflussreiches Kloster, Mittelpunkt der Zusammenkünfte der Gebildeten und Adeligen der Stadt. Antonius, der eine ganz intensive Gottessuche betrieb, hat sich gesagt, hier kann ich nicht zur nötigen Ruhe kommen. Ich muss einen anderen Ort suchen. Und so hat er seine Oberen gebeten, dass er ins Mutterkloster Santa Cruz in Coimbra gehen konnte. Dort konnte er auch ein mehr beschauliches Leben und natürlich das Studium der Theologie und Philosophie betreiben. Coimbra war damals die Hauptstadt des Königreiches Portugal. Das Studienzentrum der Augustinerchorherren von Santa Cruz hatte einen guten Ruf. Hier wurden viele junge Chorherren ausgebildet. Und da waren auch zwei ganz wichtige Professoren. Ich denke, denen hat der heilige Antonius viel zu verdanken. Es sind die beiden Kanoniker Raimundus und Johannes. Hier in diesem Kloster bekam er auch eine ausgezeichnete Predigtausbildung. Wenn wir bedenken, dass der Papst damals bei der Heiligsprechung den heiligen Antonius Schrein der Heiligen Schrift oder Arche des Testamentes bezeichnete, dann ist das nicht einfach eine sehr schöne Übertreibung, sondern es entspricht der Tatsache, der Heilige hatte ein hervorragendes Gedächtnis, hatte eine sehr gute theologische und biblische Ausbildung, so dass eben nach der Auffassung vieler Antonius das ganze Alte und Neue Testament aus dem Gedächtnis diktieren könnte, falls die Bibel verloren gehen würde. Natürlich mag das vielleicht eine Übertreibung sein, aber es zeigt, welches Bibelwissen der Heilige sich angeeignet hatte. Er vertiefte nicht nur die Heilige Schrift, sondern versuchte, wie sein Ordensgründer Augustinus, auch ganz nach dem Evangelium zu leben. Zur Zeit des heiligen Antonius, als man zu Fuß oder zu Pferd reiste, waren vor allem auch Klöster oft Gaststätten, die Reisenden und Pilgern Unterkunft boten. So war es auch im Kloster Santa Cruz. Abwechslungsweise versahen die Chorherren den Dienst der Herbergsuchenden. Dadurch kamen sie natürlich mit den verschiedensten politischen und kirchlichen Strömungen von der Zeit in Kontakt. Eines Tages, und das ist ein ganz wichtiges Ereignis, war Fernando zu diesem Dienst der Nächstenliebe als Gastbruder eingeteilt und da kamen auf der Durchreise mindere Brüder aus Assisi, die auf dem Weg nach Marokko waren, um dort das Evangelium Jesu zu verkünden. Mindere Brüder, das sind Söhne des heiligen Franziskus, denn der Name Franziskaner ist ihnen gegeben wegen Ordensgründer, aber eigentlich heißen sie mindere Brüder. Ordo Fratrum Minorum, Orden der Minderbrüder. Fernando ist diesen Brüdern aus Assisi begegnet. Er war
von ihrem Leben sehr beeindruckt, diese kleine Gruppe sonnenverbrannter, bärtiger Gesichter und wunde Füße hatten sie. Sie waren auf dem Weg nach Marokko und wollten dort das Evangelium weiter verkünden. Sie waren ganz arm, hatten total abgetragene Kutten und wurden nur mit einem Strick zusammengehalten. Diese Begegnung mit diesen Brüdern ging ihm sehr nahe. Trotz der schweren Strapazen durch die schwere Reise zeigten sie kein Zeichen der Erschöpfung. Sie waren fröhlich. Sie strahlten Innerlichkeit und Gebetsfreude aus, Sanftmut. Irgendwie waren sie anders als die Ordensleute, denen Fernando in seinem Leben schon begegnet war. Die Minderbrüder berichteten ihm von ihrem Ordensgründer Franz von Assisi und von ihrer Mission. Sie wollten nun in muslimische Länder reisen, um den Menschen dort die Frohbotschaft Jesu zu verkünden. Am nächsten Tag zogen sie weiter. Anfangs Februar 1220 erfuhr man dann im Kloster Santa Cruz in Coimbra, dass diese Brüder, diese fünf Franziskaner in Marokko gefoltert wurden und auf grausame Weise hingerichtet wurden. Es handelte sich um die Priester Berardo und Pietro und Otto und die zwei Laienbrüder Aiuto und Accursio. Das waren die ersten Märtyrer im Franziskanerorden. Franziskus war von dieser Nachricht so erfreut, dass er gesagt hat, jetzt habe ich wahrhaft mindere Brüder im Himmel. Als Ort der Beisetzung dieser Brüder war dann das Augustiner Chorherrenstift Santa Cruz in Coimbra ausgewählt worden. So sind die verstorbenen Märtyrer aus Marokko wieder nach Portugal zurückgekommen und wurden dann in dieser königlichen Gruft beim Kloster Santa Cruz beigesetzt. Der heilige Antonius mag an ihrer Grabstätte gestanden haben. Er war ganz beeindruckt von diesen Menschen zu Lebzeiten, aber noch mehr, als sie jetzt als Tote da waren. Er wusste, dass er Fürbitter im Himmel in ihnen haben konnte. Diese Begegnung hat ihn so bewegt, dass er sich entschied, auch Franziskaner zu werden. In Coimbra hatten die Franziskaner im kleinen Klösterchen Sant' Antonios dos Olivas eine Niederlassung. Antonius Fernando ging dorthin und berat mit den Brüdern, um dort Aufnahme zu bitten, und es ist ihm gewährt worden. Am nächsten Tag schon brachte der Guardian des Klösterchen Sant' Antonio eine aschgraue Kutte ins Kloster Santa Cruz. Im Beisein seiner bisherigen Mitbrüder, der Augustiner, legte Fernando nun das feine, weiße Chorherrengewand der Augustiner Chorherren ab und wurde mit der rauen Kutte der Franziskaner bekleidet. Zur Abgrenzung von seinem bisherigen Leben nahm Fernando den Namen des Klösterchens an, des Heiligen des Klösterchens, nämlich des Wüstenvaters Antonius von Ägypten, und wurde nun zum Bruder Antonius. Was eben ganz wichtig war, das Ausschlaggebende, dass der heilige Antonius eigentlich Franziskaner geworden war, war, dass er genauso wie diese Märtyrer in Marokko sich auch dachte, ich könnte für Christus mein Leben hingeben, wenn ich bei den Sarazenen predigen würde. So wollte er dahin gehen und es wurde ihm sogar gewährt. Zusammen mit seinem Mitbruder Philippus machte er sich auf den Weg nach Marokko.
Es war im Spätherbst 1220.

Wandelte sich bei Bruder Antonius dieses ungestüme Verlangen nach dem Martyrium in Gottergebenheit. Er sah ein, dass es nicht Gottes Wille ist, dass er jetzt nach Marokko geht. Schließlich fand sich ein Segelschiff, das dann die Brüder wieder in die Heimat nach Portugal zurückbringen sollte. Doch ein weiteres Ereignis: Schon konnte man in der Ferne die iberische Küste erblicken, als plötzlich ein gewaltiger Sturm losbrach und das Meer aufpeitschte. Das Schiff geriet in Seenot. Steuerlos trieb es umher. Die Besatzung des Schiffes sowie die Mitreisenden durchlebten Stunden der Angst und des Schreckens. Sie konnten nicht mehr erkennen, in welche Richtung sie abgetrieben wurden. Schließlich lief das Schiff auf Grund. Die Mannschaft und die Reisenden brachten sich am Land in Sicherheit, doch sie waren nicht in Portugal gelandet, sondern auf der Insel Sizilien. Gute Menschen nahmen dann die Gestrandeten auf. Die beiden Franziskaner wurden dann zum Kloster nach Messina gebracht, wo sie sehr liebevolle Aufnahme fanden. Und dort wurde Antonius von seinen Mitbrüdern wieder gesund gepflegt. Ja, gerade diese Begegnung mit Messina war für ihn auch wichtig. Er hat dort bei den Mitbrüdern erfahren, dass Bruder Franziskus ein Generalkapitel in Assisi einberufen hatte. So machte sich, als er wieder genesen war, auf den Weg, am Generalkapitel teilzunehmen. Denn für ihn war es eine große Sehnsucht, dem Ordensgründer Franziskus persönlich zu begegnen. Für den noch geschwächten Bruder war es ein langer, beschwerlicher Weg nach Assisi hinauf. Dort hatten sich etwa 3000 Brüder eingefunden. Die Bevölkerung versorgte die versammelte Gemeinschaft mit Speise und Trank, und da die Brüder unter Schilfsmatten saßen, nannte man das Kapitel Capitolo delle Stoie, Mattenkapitel. Bruder Antonius konnte nun den heiligen Franziskus sehen. Der Ordensgründer, klein von Gestalt, kränklich. Franziskus wurde oft von seinem Bruder Vikar Elias gestützt. Er sprach kurz und mit schwacher Stimme, aber lieblich und eindringlich zu seinen Brüdern. Nach einer Woche war das Kapitel wieder fertig, beendet. Die Brüder kehrten an ihre Wirkungsorte zurück. Vom bescheidenen Antonius hat niemand genau erfahren, wer er ist, woher er kam. Ebenso wenig wusste man von seiner adeligen Herkunft oder sogar von seinem hervorragenden Theologiestudium und der ausgezeichneten Ausbildung bei den Augustinerchorherren. Nachdem die Brüder in verschiedensten Provinzen zugeteilt waren, blieb Antonius am Ende des Kapitels einfach übrig. Bescheiden wie er war, hat er sich nirgendwo aufgedrängt. Schließlich musste er sich noch darum bemühen, einen Provinzialminister zu finden, der bereit war, ihn mitzunehmen. Es war dann Bruder Grazian von der oberitalienischen Provinz. Er nahm sich seiner an und sandte ihn anschließend nach Monte Paolo, südwestlich von Forli, in eine Einsiedelei, die zwischen Rimini und Bologna gelegen ist. Das war auch etwas Providenzielles. Denn gerade in dieser wunderbaren Abgeschiedenheit hatte Antonius endlich die Zeit und Ruhe. Er konnte wirklich in sich kehren. Er konnte beten, der kleinen Bruderschaft einfache Hausarbeiten helfen, das Geschirr spülen, die Böden reinigen. Es wird sogar erzählt, dass die Brüder ihn als ungeeignet für die Predigt und als ungeschickt für das Almosen sammeln hielten. Offensichtlich kannten sie auch die Folgen der überstandenen Krankheit, und er war immer noch schwächlich.
nach

Ohne Arbeit zog Bruder Antonius wieder in die Einsamkeit und zum Gebet in eine nahe Höhle des nahegelegenen Waldes. Nun, eines Tages, Bruder Antonius ist fast ein Jahr auf dieser Stille der Einsiedelei von Monte Paolo. Es ist im Sommer 1222. Da hat Bruder Gratian verschiedene Brüder nach Forli berufen. Nämlich dort spendete der Ortsbischof einigen Dominikanern und Franziskanern die Priesterweihe. Nach der Priesterweihe kam man im Dominikanerkloster in Forli zusammen. Der dortige Obere bat darum, dass einer der Franziskaner statt einer Lesung eine Kurzansprache halten möge, jetzt vor allem für diese Neupriester. Der Provinzial kam in Verlegenheit, weil keiner der Brüder wagte, vor allem vor diesen gebildeten Dominikanern unvorbereitet zu sprechen. So wandte er sich schließlich an Antonius und trug ihm auf, doch das zu sagen, was der Geist Gottes ihm eingeben würde. Er dachte sich, dass es diesem einfachen Küchenbruder aus Portugal, der italienischen Sprache kaum mächtig war, doch wohl niemand übel nehmen würde, wenn er nur etwas Schlichtes, etwas Einfaches von sich geben würde. Aber es kam ganz anders. Das Wort Gottes legte er mit einer so Kenntnis aus, dass die Zuhörer nicht aus dem Staunen herauskamen. Hier paarte sich erstaunliches Wissen, vor allem große Kenntnis der Heiligen Schrift, mit der Gotteserfahrung eines tiefen Mystikers. Als dann jene Feder des Heiligen Geistes seine Zunge anfing, mit Besonnenheit über viele Themen zu sprechen, auf klare Art und Weise mit kurzen Worten sprach, da lauschten die Brüder vor Erstaunen und Bewunderung getroffen, aufmerksam auf die Worte des gewaltigen Redners. Ohne Zweifel der große Prediger und Lehrer Antonius war entdeckt. Das war einer der größten Wendepunkte seines Lebens. So zog er aus der Verborgenheit von Monte Paolo, wir könnten sagen, in das Rampenlicht der Öffentlichkeit. Mit dem Wunsch im Herzen, nach Marokko zu ziehen und dabei den Sarazenen zu predigen, wurde er durch verschiedene Umstände von Gott in die Verborgenheit geführt. Gerade im Leben der Stille und Beschauung reifte der Moment, in dem Gott ihm seine eigentliche Berufung zuführte. Auf dieser Priesterweihe in Forli fielen die Würfel. Bruder Antonius wurde für die Apostolats- und Predigtarbeit bestimmt. So hören wir jetzt ein wenig geistliche Musik.

0: Wir sind zurück in der Sendung mit Pater Gottfried Ecker. Er spricht über den heiligen Antonius von Padua, der Franziskaner aus Lissabon. Und wir haben schon einiges gehört, wie er zu einem guten Prediger wurde, die bekannte Predigt in Forli. Und freuen wir uns auf die weiteren Gedanken.
1: Wir könnten sagen, endlich hatten die Franziskaner auch einen Lehrer des christlichen Lebens und der Wahrheit. Der heilige Franziskus setzte Bruder Antonius ein, dass er jungen Brüdern die Theologie lehren sollte. So kam er nach Bologna, wo er den jungen Brüdern die Theologie lehrte. Und interessant ist, dass der heilige Franziskus dann dem heiligen Antonius einen Brief schrieb, der folgendermaßen lautete: Dem Bruder Antonius, meinem Bischof, wünsche ich, Bruder Franziskus, Heil. Es gefällt mir, dass du den Brüdern die heilige Theologie vorträgst, wenn sie nur nicht bei diesem Studium den Geist des Gebetes und der Hingabe auslöschen, wie es in der Regel steht. Lebe wohl. Also hier sehen wir, Franziskus wollte ja in der ersten Zeit nicht, dass die Brüder ein Theologiestudium absolvieren, so wie das bei allen anderen Orden der Fall war. Aber er hat mit dem immer größer werden des Ordens gespürt, dass es doch wichtig wäre, gerade auch, wo es doch verschiedene Gruppierungen gab, die die Kirche bekämpften, die Katerer, die Albingenser, und da brauchte es Leute auch, die in der Theologie geschult würden. Und so hat sich mit dem heiligen Antonius eine hervorragende Persönlichkeit für den Orden gegeben, der eben nun als erster Theologieprofessor der Franziskaner gilt. Für den heiligen Franziskus ist Wissen letztlich nur dann gut und erstrebenswert, wenn es den Menschen in das rechte Verhältnis zu Gott bringt. Gerade im Heiligen aus Portugal hat er einen zuverlässigen Lehrer für seine Brüder gefunden. Im Zeitraum von 1223 bis 1224 unterrichtete Antonius im Konvent der Brüder von Santa Maria della Puglioia in Bologna. Nach diesem relativen kurzen Intermezzo wurde Bruder Antonius dann vom Orden nach Südfrankreich geschickt, um dort den Irrlehren zu begegnen. Die Kirche befand sich damals in einer schwierigen Situation. Die religiöse Unwissenheit war groß. Dazu kam ein schlecht ausgebildeter Klerus, der nicht unbedingt das beste Beispiel gab. Viele Bischöfe waren mit weltlichen Dingen beschäftigt, hatten dabei das Vertrauen des Volkes fast ganz verloren. Andererseits muss gerade bei einfachen Menschen die Sehnsucht nach der Erneuerung des geistlichen Lebens, eines Lebens nach dem Evangelium Jesu. Deshalb fanden herumziehende Wanderprediger schnell ein offenes Ohr. Bestimmt hatten viele von ihnen Gutes im Sinn, aber nicht selten vertraten sie auch ihr Lehren. So entstanden sektiererische Gruppen, die der Kirche Roms feindlich gesinnt waren. Die Sekte der Katerer beherrschte fast ganz Oberitalien und weite Teile Südfrankreichs. Die Kirche stand diesen Bewegungen anfangs ohnmächtig gegenüber. Die Vorsehung Gottes sandte in dieser schwierigen Zeit Bruder Franziskus von Assisi und Bruder Dominikus Gutsmann, den Gründer der Predigerbrüder, die durch ihr Leben in Armut und ihre Verkündigung eine Antwort auf die Sektenströmungen geben könnte. Und gerade in der Person des heiligen Antonius war natürlich ein hervorragender Prediger da. Die Katerer wollten sich auf jede mögliche Art von der Materie, von allem Materiellen befreien, weil sie das für schlecht hielten. Sie kritisierten deshalb auch die Lehren der Kirche und das Verhalten der kirchlichen Mitarbeiter. 20 Jahre lang führte die Kirche gerade in Südfrankreich einen erbitterten Kreuzzug gegen die Albigenser, die Katerer. Dominikus Gutzmann, der Begründer des Predigerordens, führte durch seine überzeugende Ansprachen viele Menschen zur Kirche zurück. Dasselbe gilt auch für den Franziskanerbruder Antonius aus Portugal. Diese zwei überzeugten nicht nur durch ihre Worte, sondern vor allem durch ihre gelebte Armut, durch ihr evangelisches Leben und durch ihre Echtheit. Bruder Antonius ging wie üblich zu Fuß, wahrscheinlich über Parma und Vercelli, und kam im Laufe des Septembers 1224 in Arles an. Dort hatte sein Oberer, der Provinzialminister der Provence, alle Brüder zum Fest des heiligen Michaelis zu einem Kapitel einberufen. Das ist ganz interessant. Bei diesem Kapitel wurde auch Antonius eingeladen. Er soll über Jesus von Nazareth, König der Juden, sprechen. Ein Begleiter des Provinzials hatte damals eine Vision. Er schaute beim Hauseingang schwebend den heiligen Franziskus. Dieser hatte die Hände zum Segen ausgebreitet. Diese Erscheinung des heiligen Franziskus beim Kapitel findet sich in den Werken vieler Künstler des Mittelalters. So können wir auf einem Fresko in der Oberkirche San Francesco in Assisi sehen, wie diese Brüder am Kapitel versammelt waren. Bruder Antonius, der steht, und auf der rechten Seite Franziskus, der dieser Kapitelsgemeinschaft erscheint und seinen Segen gibt, vor allem den Segen für den heiligen Antonius. Das Ziel war ja vor allem, dass er Irrgläubige bekehren sollte. Zunächst kam Antonius nach Montpellier, wo er allerdings nur kurze Zeit verweilte. Danach kam er in die Hochburg der Sekte der Katerer nach Toulouse. Unermüdlich und unerschrocken predigte er das Evangelium Jesu. Oft waren die Kirchen viel zu klein, um die Menschenmassen zu fassen. So sprach er auf den Plätzen der Dörfer und Städte. Dabei vermied er heiße Debatten mit den Sektierern, die er den Brüdern des Predigerordens überließ. Mit seinen Predigten versuchte Antonius, die Menschen für die Wahrheit zu gewinnen. Seine tiefen Kenntnisse der Heiligen Schrift und der Kirchenväter machten seine Aussagen so schlagkräftig, dass die Irrgläubigen kaum wagten, gegen ihn zu argumentieren. Wir dürfen deshalb uns nicht wundern, dass man ihn den Übernamen Hammer, der Ketzer, bezeichnete. Tausende von Zuhörern wurden durch sein mächtiges und überzeugendes Predigtwort zur Kirche zurückgeführt oder neu für die Kirche gewonnen. Bruder Antonius ist dann auch zum Oberer der Brüder in Südfrankreich ernannt worden, ist dann wieder nach Assisi zurückgekehrt, hat dann dort ein Kapitel teilgenommen, wo die Brüder ihn dann auch zum Provinzial der norditalienischen Provinz ernannten. Er kam dann seinen Predigtreisen, also er als Provinzial und als Oberer der Gemeinschaft der Brüder von Norditalien, hat er natürlich verschiedenste Häuser und Provinzen besucht. Er durchwanderte Gebiete der großen Provinz, kam in die Lombardei, nach Mailand, Como, Bienno, in Val Camoica, nach Cremona, Brescia, Bergamo und Varese. Wahrscheinlich ist er sogar in der Zeit auch ins Gebiet der heutigen Schweiz gekommen, nach Locarno. Dort gibt es auch ein ehemaliges Franziskanerkloster, das Convento di San Francesco benannt wird, und dort gibt es einen sogenannten Antoniusbrunnen, von dem man sagt, dass Antonius dort eine Quelle gefunden haben soll. Über Mantua gelangte er schließlich nach Padua, wo er dann bis zu seinem Tod seinen ständigen Wohnsitz hatte. Das hat ihm dann nachher den Namen Antonius von Padua gegeben. Das religiöse und sittliche Leben war damals in Padua tief gesunken. Dazu trugen gewiss die stetigen Kämpfe der Bewohner gegen den rücksichtslosen Despoten Ezzelino sowie die damit verbundenen wirtschaftlichen und sozialen Schwierigkeiten bei. Bruder Antonius rief in dieser Situation durch seine Predigten zur Versöhnung auf. Immer wieder standen natürlich als Provinzial auch Reisen an. Papst Gregor der IX. Rief ihn sogar nach Rom, um ihn und seinen Kardinälen zu predigen. Antonius besuchte auch in Laverna in der Toskana den Berg, auf dem Franziskus 1224 die Wundmale erhalten hatte. Noch heute gibt es dort in diesem Heiligtum eine kleine Kapelle, die nach dem Antonius benannt wird. Wieder in Padua widmete er sich vor allem auch der Weiterbildung der Brüder und er legte auch eine Skizzensammlung seiner Sonntagspredigten an. Also es sind also Predigtskizzen, die man auch gefunden haben. Wir dürfen jetzt nicht meinen, dass es da fertige Predigten waren, sondern das waren vor allem Skizzen, die er niederschrieb. Im Jahre 1231 flammte das apostolische Feuer des Franziskaners zum letzten Mal auf. Dazu kam, dass er gesundheitlich immer kränker wurde. Sein Tun glich einer Kerze, die sich vollkommen verzehrt. Trotz der angeschlagenen Gesundheit predigte und missionierte Bruder Antonius weiter. Er litt unter Wassereinlagerungen im Gewebe, was ihm ein beleibtes Aussehen gab. Vom 6. Februar bis zum 13. März 1233, bedenken wir das, predigte er täglich mehrere Stunden lang. Immer mehr Menschen strömten herbei, um den zu Herzen gehenden Predigten des heiligen Antonius zu lauschen. Weder die Kirchen noch die Kathedralen boten genügend Raum für alle, die diesen charismatischen Prediger hören wollten. So sprach er im Freien zu ihnen. Es herrschte Sonntagsruhe in Padua. Selbst die Händler auf dem Markt verließen alle eilig die Stände, um ihn zu hören. Bis zu 30.000 Menschen strömten herbei, um schon vor der Morgendämmerung noch einen Platz zu erhaschen. Die Menschen hatten ja damals keine verschiedenen großen Abwechslungen, wie wir das heute haben, sondern das war ein Riesenereignis, wenn Antonius auftrat und predigte. Gerade dieses intensive Predigtapostolat und der Dienst im Sakrament der Versöhnung waren gleichsam Höhepunkte seiner letzten Monate in Padua. Seine Predigten lösten eine mächtige Bewegung bei der Bevölkerung aus. Immer wieder betonte er, wie wichtig die Aussöhnung untereinander mit sich selbst und mit Gott sei. Auf diese Weise regte er viele Menschen an, das Sakrament der Versöhnung zu empfangen. Als Antonius dann von der Mission bei diesem Tyrannen Ezzelino zurückkam, waren dann seine körperlichen und geistigen Kräfte erschöpft. Er hat bei diesem Tyrannen das Nichts fertiggebracht, dieser hat sich nicht bekehrt. So hat einer einmal gesagt, da halfen kein persönliches Charisma und keine Worte des Evangeliums, um diesen Tyrannen gnädig zu stimmen. Der Franziskaner Antonius musste unverrichtete Dinge abziehen und kam nur dank seines Ordenskleides mit heiler Haut davon. Aber etwas möchte ich doch noch erwähnen, was mir noch wichtiger scheint im Leben des heiligen Antonius. nämlich, dass er in Padua ein neues Stadtgesetz eigentlich erreichen konnte. Das war sicher etwas Großartiges. Es war zum Beispiel in Padua Brauch, dass Schuldner und Bürgen lebenslang eingekerkert wurden. Es wurde kein Unterschied gemacht, ob jemand nur zahlungsunfähig oder zahlungsunwillig war. In beiden Fällen wurden die Betreffenden eingekerkert. Die Stadtregierung von Padua erließ dann am 15. März 1231 unter diesem Eindruck der Fastenpredigten des Antonius ein neues Gesetz. Dort hieß es, auf Bitten des ehrwürdigen Bruders, des heiligmäßigen Antonius, des Beichtvaters aus dem Orden der Minderbrüder, darf künftig kein Schuldner oder Bürge persönlich seiner Freiheit beraubt werden, wenn er zahlungsunfähig ist. Haften kann er in einem solchen Fall mit seinem Besitz, aber nicht mit seiner Person und seiner Freiheit. Soweit Auszüge aus dem Stadtgesetz. Dieses Gesetz wurde durch einen Menschen hervorgerufen, der nie eine politische Macht innehatte oder sich auf eine Lobby hätte berufen können. Allein diese großartige spirituelle Autorität und die Autorität des Wortes Gottes, das er unermüdlich verkündete, bewirkten eine Gesetzesänderung der Statuten. Als Antonius dann nach erfolglosen Mission beim Tyrannen Ezzelina wieder zurück nach Padua kam, hielt er sich von dem Moment an bei einem guten Freund, beim Grafen Tiso dem VI., der in Campo San Piero ein Schloss mit Garten besaß. Diese Ortschaft liegt 19 Kilometer außerhalb von Padua. Der Graf stellte den Franziskanern auf seinem Grundstück eine Kapelle und eine Einsiedelei zur Verfügung. Antonius ging ganz gerne in die Einsiedelei, er sehnte sich nach Ruhe und Einsamkeit. Aber seine körperlichen Leiden beeinträchtigten seinen Aufenthalt stark. Er litt unter Asthma, Wassereinlagerungen, hatte schwere Atembeschwerden und starke Kopfschmerzen. Oft befiel ihn ein Schwindel. Sein ganzer Leib wurde von heftigen Krampfanfällen geschüttelt. Bruder Antonius litt sehr. Im weitläufigen Garten dieser Schlossanlage des Grafes Tiso stand ein schöner Nussbaum. Der Heilige wünschte sich eine Zelle in seinem weit ausladenden Ästen. Abends stieg er auf den Baum, um die Nacht in seinem Nest zu verbringen. Aus dieser Zeit in Campo San Piero ist auch das Wunder mit der Vision des Jesuskindes überliefert. Zur Zeit der Erholung auf dem Land beim Grafen Tiso war nur kurze Zeit. Als die Franziskaner von Campo San Piero am 13. Juni 1231 beim Glockenzeichen zum Mittagsmahl gingen, wurde Bruder Antonius von einem Unwohlsein ergriffen und erlitt dabei einen Schwächeanfall. Unklar bleibt, ob es sich um einen Schlaganfall oder um einen Herzinfarkt handelte. Bruder Antonius wusste, dass nun das Ende seines Lebens gekommen war. Er war bereit zu gehen. Eine Bitte hatte er noch an seine Brüder, sie mögen ihn doch zur Niederlassung nach Padua bringen, zur Kirche Mater Domini. Die Mitbrüder wollten diesem letzten Wunsch des Heiligen nachkommen. Ein Bauer stellte ihnen einen Karren zur Verfügung, vor den er zwei Ochsen spannte. Ein Reisigbündel, das auf dem holprigen Wagen lag, diente dem Sterbenden als Kopfstütze. Aus Rücksicht auf den Sterbenden kam das Fuhrwerk nur langsam voran. Der sechsstündige Transport bei der Sommerhitze bereitete dem Santo große Qualen. Gegen Abend erreichten sie Arcella am Stadtrand von Padua, wo die Franziskaner und die Klarissen eine Niederlassung hatten. Antonius verlangte einen Priester, um zu beichten. Danach empfing er die Krankensalbung und die heilige Ölung. Danach stimmte er ein Marienlied an. Es ist das Lied in Deutsch: Du große Herrin, schönste Frau, hoch über Sternen steht dein Thron. Du trugst den Schöpfer, der dich schuf, und nährtest ihn an deiner Brust. Was Eva einst verloren sah, gibst du im Sohne reich zurück. Der Himmel öffnet sich in dir, zur Heimkehr steht der Weg uns frei. Du Pforte für den Königssohn, des neuen Lichtes helles Tor, in dir grüßt jauchzend alle Welt das Leben, das du ihr geschenkt. Herr Jesus, dir sei Ruhm und Preis, Gott, den die Jungfrau uns gebar, Lob auch dem Vater und dem Geist durch alle Zeit in Ewigkeit. Dieses Lieblingsgebet des heiligen Antonius betete er vor seinem Sterben. Dieses Gebet ist übrigens aus dem 6. Jahrhundert vom Dichter Venanzio Fortunato. Dieses Lied lateinisch: O gloriosa Domina, o erhabene Himmelskönigin. Die Brüder beteten die Bußpsalmen. Das Antlitz des Heiligen veränderte sich, seine Augen begannen zu leuchten. Die Brüder fragten ihn, was er sehe. Flüsternd antwortete er: Ich sehe meinen Herrn. Nach diesen Worten verschied er. Eben war die Sonne am Horizont Paduas untergegangen. Es war noch nicht ganz dunkel, als Kinder von einer unerklärlichen Kraft getrieben durch die ganze Stadt riefen und liefen: Der Heilige ist gestorben, der Heilige ist gestorben. Nach einem langen Hin und Her war die Grabstätte des Heiligen dann in der Kirche Santa Maria Mater Dei, wo der Heilige beigesetzt wurde. Man hat zuerst gedacht, er könnte dort, wo er jetzt gestorben war, beigesetzt werden, in Arcella, aber man hat dann eben seinen letzten Willen war in dieser Kirche. Zu Recht wird er nun Antonius von Padua genannt. Bischof Jacopo di Corrado von Padua stand dem Begräbnisgottesdienst vor. Er segnete den Leichnam des Heiligen und dieser wurde dann am Dienstag, 17. Juni 1231, in einem Marmorsarkophag beigesetzt, der der Kathedrale von Padua gehörte. Seither wird der sogenannte Antoniusdienstag vor allem in der franziskanischen Familie gefeiert. Während der Begräbnisfeierlichkeiten geschahen dann sehr viele Wunder. Kaum einen Monat nach dem Tod von Antonius versammelten sich die Kleriker und auch die Stadtväter von Padua, um eine baldige Heiligsprechung in Rom anzustreben. Dies erinnert uns an das Begräbnis des heiligen Papstes Johannes Paul II., bei dem die Menschenmenge einmütig rief: Santo subito. Die Heiligsprechung des Antonius war ungewöhnlich. Zu seiner Zeit genügte es nicht mehr, wenn ein Bischof jemand aus seiner Diözese in das Verzeichnis der Kirche aufnahm. Das war nun dem Papst vorbehalten. Für eine Heiligsprechung war ein kanonisch geführter Prozess erforderlich. Dieser erfolgte nur, wenn ein im Ruf der Heiligkeit Verstorbenen von den Gläubigen dauerhaft verehrt wurde. Dann wurden die heroischen Tugenden und Wunder im Leben des Kandidaten genauestens untersucht. Papst Gregor IX. Liebte und verehrte den heiligen Antonius sehr. Bei einigen Kardinälen waren allerdings Widersprüche zu spüren. Ihnen ging diese Heiligsprechung zu schnell. Die Endphase des Prozesses wurde dem Kardinalbischof von Sabina, anvertraut. Den Vorsitz im Richterkollegium führte Kardinal Johannes d'Abbeville, ein Mönch aus der Abtei von Cluny. Einer der Kardinäle hatte weiterhin große Bedenken wegen der überstürzten Beweisaufnahme, so dass sich der Prozess in die Länge zu ziehen drohte. Die Bevölkerung Paduas war über das Urteil dieses Kardinals sehr traurig. Allein der Heilige konnte hier Hilfe bringen. Er erschien diesem Kardinal im Traum. Das war die Wende. Aus einem heftigen Gegner wurde ein starker Befürworter. Das kam auch dem Kardinalskollegium zu Ohren und wirkte wie ein Signal, die Heiligsprechung kann erfolgen. Nur 11 Monate nach dem Hinscheiden des Heiligen wurde er zur Ehre der Altäre erhoben. Papst Gregor IX. Sprach Antonius von Padua am 30. Mai 1232 im Dom zu Spoleto heilig. Dabei wurden jene 53 nachgewiesenen Wunder bekannt gegeben. Man sang das Tadeum, danach verlas der Stellvertreter Peter die feierliche Proklamation. Zu Ehren des neuen Heiligen wurde sogar die Antiphon »O Doctor Optime, o hervorragender Lehrer« gesungen, die nur für Kirchenlehrer vorgesehen war. Diese Geste griff der Ehrung des Heiligen als Kirchenlehrer vor, denn Papst Pius XII. Ernannte ihn 1946 offiziell als Lehrer der Kirche. Mit einem Gebet, das vom heiligen Antonius stammt, möchte ich jetzt diese Gedanken schließen. Wir bitten dich, unsere Herrin, unsere Hoffnung, leuchte du uns Bedrängten als Meeresstern auf dem stürmischen Meer. Geleite uns zum sicheren Hafen. Beschütze uns im Tode mit deiner Gegenwart, damit wir in Sicherheiten den Kerker des Leibes verlassen und in Freude zur unaussprechlichen Wonne gelangen. Amen. Auf die Fürsprache des heiligen Antonius von Padua, der heiligen Gottesmutter, segne, behüte und begleite euch der allmächtige und liebende Gott, der Vater, der Sohn und der Heilige Geist.
2: Amen. Herzlichen Dank, Pater Gottfried, für das schöne Porträt über den heiligen Antonius von Padua und auch Ihre Gedanken. Und Radio Gloria wünscht Ihnen und einfach der ganzen Franziskanergemeinschaft reiche Gottessegen und möge auch der heilige Antonius ein treuer Fürsprecher für Ihre Anliegen bei unserem Herrn sein. Herzlichen Dank, Pater Gottfried.
3: Danke, Frau Marti, herzlichen Dank.
2: Liebe Zuhörerinnen und Zuhörer, das war die Sendung mit Pater Gottfried Ecker. Er hat auch ein Buch geschrieben über den heiligen Antonius von Padua. Das heißt, wenn du Wunderzeichen suchst, heilige Antonius von Padua, Franziskaner aus Lissabon. 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Und ich möchte auch darauf hinweisen, dass es in diesem Buch einen zweiten Teil über Wunder gibt. Und es gibt auch ein ausführlicher Gebetsteil, einschließlich 13-tägiger Andacht, Novene, Litanei und Schutzgebet. Und so verabschiede ich mich von Ihnen allen. Mein Name ist Andrea Marti und ich wünsche Ihnen Gottes Segen. Grüezi Gott und bleiben Sie gesund. Auf Wiederhören.

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1: Wir beten den Barmherzigkeitsrosenkranz. Im Namen des Vaters und des Sohnes und des Heiligen Geistes. Amen. Vater unser im Himmel, geheiligt werde dein Name, dein Reich komme, dein Wille geschehe, wie im Himmel, so auf Erden. Unser tägliches Brot gib uns heute und vergib uns unsere Schuld, wie auch wir vergeben unseren Schuldigern. Und führe uns nicht in Versuchung, sondern erlöse uns von dem Bösen. Amen. Gegrüßet seist du, Maria, voll der Gnade. Der Herr ist mit dir. Du bist gebenedeit unter den Frauen und gebenedeit ist die Frucht deines Leibes, Jesus. Heilige Maria, Mutter Gottes, bitte für uns Sünder, jetzt und in der Stunde unseres Todes. Amen. Ich glaube an Gott, den Vater, den Allmächtigen, den Schöpfer des Himmels und der Erde, und an Jesus Christus, seinen eingeborenen Sohn, unseren Herrn, empfangen durch den Heiligen Geist, geboren von der Jungfrau Maria, gelitten unter Pontius Pilatus, gekreuzigt, gestorben und begraben, hinabgestiegen in das Reich des Todes, am dritten Tage auferstanden von den Toten, aufgefahren in den Himmel, er sitzt zur Rechten Gottes, des allmächtigen Vaters. Von dort wird er kommen, zu richten die Lebenden und die Toten. Ich glaube an den Heiligen Geist, die heilige katholische Kirche, Gemeinschaft der Heiligen, Vergebung der Sünden, die Auferstehung der Toten und das ewige Leben. Amen. Ewiger Vater, ich opfere dir auf, den Leib und das Blut, die Seele und die Gottheit deines über alles geliebten Sohnes, unseres Herrn Jesus Christus, zur Sühne für unsere Sünden und für die Sünden der ganzen Welt. Durch sein schmerzhaftes Leiden
2: hab Erbarmen mit uns und mit der ganzen Welt.
1: Durch sein schmerzhaftes Leiden
2: hab Erbarmen mit uns und mit der ganzen Welt.
1: Durch sein schmerzhaftes Leiden
2: hab Erbarmen mit uns und mit der ganzen Welt.
1: Durch sein schmerzhaftes Leiden
2: hab Erbarmen mit uns und mit der ganzen Welt.
1: Durch sein schmerzhaftes Leiden
2: hab Erbarmen mit uns und mit der ganzen Welt.
1: Durch sein schmerzhaftes Leiden
2: hab Erbarmen mit uns und mit der ganzen Welt.
1: Durch sein schmerzhaftes Leiden
2: hab Erbarmen mit uns und mit der ganzen Welt.
1: Durch sein schmerzhaftes Leiden
2: hab Erbarmen mit uns und mit der ganzen Welt.
1: Durch sein schmerzhaftes Leiden
2: hab Erbarmen mit uns und mit der ganzen Welt.
1: Durch sein schmerzhaftes Leiden
2: hab Erbarmen mit uns und mit der ganzen Welt.
1: Ewiger Vater, ich opfere dir auf den Leib und das Blut, die Seele und die Gottheit deines über alles geliebten Sohnes, unseres Herrn Jesus Christus, zur Sühne für unsere Sünden und für die Sünden der ganzen Welt. Durch sein schmerzhaftes Leiden
2: hab Erbarmen mit uns und mit der ganzen Welt.
1: Durch sein schmerzhaftes Leiden
2: hab Erbarmen mit uns und mit der ganzen Welt.
1: Durch sein schmerzhaftes Leiden
2: hab Erbarmen mit uns und mit der ganzen Welt.
1: Durch sein schmerzhaftes Leiden
2: hab Erbarmen mit mit uns und mit der ganzen Welt.
1: Durch sein schmerzhaftes Leiden,
2: hab Erbarmen mit uns und mit der ganzen Welt.
1: Durch sein schmerzhaftes Leiden,
2: hab Erbarmen mit uns und mit der ganzen Welt.
1: Durch sein schmerzhaftes Leiden,
2: hab Erbarmen mit uns und mit der ganzen Welt.
1: Durch sein schmerzhaftes Leiden,
2: hab Erbarmen mit uns und mit der ganzen Welt.
1: Durch sein schmerzhaftes Leiden,
2: hab Erbarmen mit uns und mit der ganzen Welt.
1: Durch sein schmerzhaftes Leiden,
2: hab Erbarmen mit uns und mit der ganzen Welt.
1: Ewiger Vater, ich opfere dir auf den Leib und das Blut, die Seele und die Gottheit deines über alles geliebten Sohnes, unseres Herrn Jesus Christus, zur Sühne für unsere Sünden und für die Sünden der ganzen Welt. Durch sein schmerzhaftes Leiden,
2: hab Erbarmen mit uns und mit der ganzen Welt.
1: Durch sein schmerzhaftes Leiden,
2: hab Erbarmen mit uns und mit der ganzen Welt.
1: Durch sein schmerzhaftes Leiden,
2: hab Erbarmen mit uns und mit der ganzen Welt.
1: Durch sein schmerzhaftes Leiden,
2: hab Erbarmen mit uns und mit der ganzen Welt.
1: Durch sein schmerzhaftes Leiden,
2: hab Erbarmen mit uns und mit der ganzen Welt.
1: Durch sein schmerzhaftes Leiden,
2: hab Erbarmen mit uns und mit der ganzen Welt.
1: Durch sein schmerzhaftes Leiden,
2: hab Erbarmen mit uns und mit der ganzen Welt.
1: Durch sein schmerzhaftes Leiden,
2: hab Erbarmen mit uns und mit der ganzen Welt.
1: Durch sein schmerzhaftes Leiden,
2: hab Erbarmen mit uns und mit der ganzen Welt.
1: Durch sein schmerzhaftes Leiden,
2: hab Erbarmen mit uns und mit der ganzen Welt.
1: Ewiger Vater, ich opfere dir auf den Leib und das Blut, die Seele und die Gottheit deines über alles geliebten Sohnes, unseres Herrn Jesus Christus, zur Sühne für unsere Sünden und für die Sünden der ganzen Welt. Durch sein schmerzhaftes Leiden,
2: hab Erbarmen mit uns und mit der ganzen Welt.
1: Durch sein schmerzhaftes Leiden,
2: hab Erbarmen mit uns und mit der ganzen Welt.
1: Durch sein schmerzhaftes Leiden,
2: hab Erbarmen mit uns und mit der ganzen Welt.
1: Durch sein schmerzhaftes Leiden,
2: hab Erbarmen mit uns und mit der ganzen Welt.
1: Durch sein schmerzhaftes Leiden,
2: hab Erbarmen mit uns und mit der ganzen Welt.
1: Durch sein schmerzhaftes Leiden,
2: hab Erbarmen mit uns und mit der ganzen Welt.
1: Durch sein schmerzhaftes Leiden,
2: hab Erbarmen mit uns und mit der ganzen Welt.
1: Durch sein schmerzhaftes Leiden,
2: hab Erbarmen mit uns und mit der ganzen Welt.
1: Durch sein schmerzhaftes Leiden,
2: hab Erbarmen mit uns und mit der ganzen Welt.
1: Durch sein schmerzhaftes Leiden,
2: hab Erbarmen mit uns und mit der ganzen Welt.
1: Ewiger Vater, ich opfere dir auf den Leib und das Blut, die Seele und die Gottheit deines über alles geliebten Sohnes, unseres Herrn Jesus Christus, zur Sühne für unsere Sünden und für die Sünden der ganzen Welt. Durch sein schmerzhaftes Leiden,
2: hab Erbarmen mit uns und mit der ganzen Welt.
1: Durch sein schmerzhaftes Leiden,
2: hab Erbarmen mit uns und mit der ganzen Welt.
1: Durch sein schmerzhaftes Leiden,
2: hab Erbarmen mit uns und mit der ganzen Welt.
1: Durch sein schmerzhaftes Leiden,
2: hab Erbarmen mit uns und mit der ganzen Welt.
1: Durch sein schmerzhaftes Leiden,
2: hab Erbarmen mit uns und mit der ganzen Welt.
1: Durch sein schmerzhaftes Leiden,
2: hab Erbarmen mit uns und mit der ganzen Welt.
1: durch sein schmerzhaftes Leiden,
2: habe Erbarmen mit uns und mit der ganzen Welt.
1: Durch sein schmerzhaftes Leiden,
2: habe Erbarmen mit uns und mit der ganzen Welt.
1: Durch sein schmerzhaftes Leiden,
2: habe Erbarmen mit uns und mit der ganzen Welt.
1: Durch sein schmerzhaftes Leiden,
2: habe Erbarmen mit uns und mit der ganzen Welt.
1: Durch sein schmerzhaftes Leiden,
2: habe Erbarmen mit uns und mit der ganzen Welt.
1: Heiliger Gott, heiliger starker Gott, heiliger unsterblicher Gott, habe Erbarmen mit uns und mit der ganzen Welt. Heiliger Gott, heiliger starker Gott, heiliger unsterblicher Gott, habe Erbarmen mit uns und mit der ganzen Welt. Heiliger Gott, heiliger starker Gott, heiliger unsterblicher Gott, hab Erbarmen mit uns und mit der ganzen Welt. Amen. O Blut und Wasser aus dem Herzen Jesu als Quelle der Barmherzigkeit für uns entströmt, Jesus, ich vertraue auf dich. O Blut und Wasser aus dem Herzen Jesu, als Quelle der Barmherzigkeit für uns entströmt, Jesus, ich vertraue auf dich. O Blut und Wasser aus dem Herzen Jesu, als Quelle der Barmherzigkeit für uns entströmt, Jesus, ich vertraue auf dich.

Wir beten die sieben Vater unser. Es ist ein Gebet, das der göttliche Heiland, der heiligen Birgitta von Schweden offenbart hat. Papst Pius IX. Kannte diese Gebete und approbierte sie am 31. Mai 1862, indem er sie als der Wahrheit entsprechend und zum großen Nutzen für das Heil der Seelen erachtete. Nach dem Gebet hören Sie die Verheißungen von Jesus, die mit diesem Gebet verbunden sind. Wir beginnen unser Gebet im Zeichen des Kreuzes. Im Namen des Vaters und des Sohnes und des Heiligen Geistes. Amen. O Jesus, ich will jetzt siebenmal das Vaterunser beten, in Vereinigung mit jener Liebe, in welcher du dieses Gebet in deinem Herzen

0: Brot gib uns heute und vergib uns unsere Schuld, wie auch wir vergeben unseren Schuldigern. Und führe uns nicht in Versuchung, sondern erlöse uns von dem Bösen. Gegrüßt seist du, Maria, voll der Gnade, der Herr ist mit dir, du bist gebenedeit unter den Frauen, und gebenedeit ist die Frucht deines Leibes, Jesus. Heilige Maria, Mutter Gottes, bitte für uns Sünder, jetzt und in der Stunde unseres Todes. Amen. Ewiger Vater, durch die unbefleckten Hände Mariens und das göttliche Herz Jesu opfere ich dir die ersten Wunden, die ersten Schmerzen und die erste Blutvergießung Jesu auf, zur Sühne für meine und aller Menschen Jugendsünden und zur Verhütung erster Todsünden, besonders in meiner Verwandtschaft.
1: Zweitens, Blutschweiß. Vater unser im Himmel, geheiligt werde dein Name, dein Reich komme, dein Wille geschehe, wie im Himmel so auf Erden. Unser tägliches Brot gib uns heute und vergib uns unsere Schuld, wie auch wir vergeben unseren Schuldigern, und führe uns nicht in Versuchung, sondern erlöse uns von dem Bösen. Gegrüßt seist du, Maria, voll der Gnade, der Herr ist mit dir, du bist gebenedeit unter den Frauen, und gebenedeit ist die Frucht deines Leibes, Jesus. Heilige Maria, Mutter Gottes, bitte für uns Sünder, jetzt und in der Stunde unseres Todes. Amen. Ewiger Vater, durch die unbefleckten Hände Mariens und das göttliche Herz Jesu opfere ich dir die furchtbaren Leiden des Herzens Jesu am Ölberg auf und jeden Tropfen seines Blutschweißes zur Sühne für meine und aller Menschen Sünden des Herzens, zur Verhütung solcher Sünden und für die Vermehrung der Gottes- und Nächstenliebe.
0: Drittens, Geißelung. Vater unser im Himmel, geheiligt werde dein Name, dein Reich komme, dein Wille geschehe, wie im Himmel, so auf Erden. Unser tägliches Brot gib uns heute und vergib uns unsere Schuld, wie auch wir vergeben unseren Schuldigern. Und führe uns nicht in Versuchung, sondern erlöse uns von dem Bösen. Gegrüßt seist du, Maria, voll der Gnade, der Herr ist mit dir, du bist gebenedeit unter den Frauen, und gebenedeit ist die Frucht deines Leibes, Jesus. Heilige Maria, Mutter Gottes, bitte für uns Sünder, jetzt und in der Stunde unseres Todes. Amen. Ewiger Vater, durch die unbefleckten Hände Mariens und das göttliche Herz Jesu opfere ich dir die vielen tausend Wunden, die grausamen Schmerzen und das kostbare Blut Jesu von der Geißelung auf, zur Sühne für meine und aller Menschen Sünden des Fleisches, zur Verhütung solcher Sünden und für die Bewahrung der Unschuld, besonders in meiner Verwandtschaft.
1: Viertens, Dornenkrönung. Vater unser im Himmel, geheiligt werde dein Name, dein Reich komme, dein Wille geschehe, wie im Himmel, so auf Erden. Unser tägliches Brot gib uns heute und vergib uns unsere Schuld, wie auch wir vergeben unseren Schuldigern, und führe uns nicht in Versuchung, sondern erlöse uns von dem Bösen. Gegrüßt seist du, Maria, voll der Gnade, der Herr ist mit dir, du bist gebenedeit unter den Frauen, und gebenedeit ist die Frucht deines Leibes, Jesus. Heilige Maria, Mutter Gottes, bitte für uns Sünder, jetzt und in der Stunde unseres Todes. Amen. Ewiger Vater, durch die unbefleckten Hände Mariens und das göttliche Herz Jesu opfere ich dir die Wunden, die Schmerzen und das kostbare Blut des heiligen Hauptes Jesu von der Dornenkrönung auf, zur Sühne für meine und aller Menschen Sünden des Geistes, zur Verhütung solcher Sünden und für die Ausbreitung des Königtums Christi auf Erden.
0: Fünftens, Kreuztragung. Vater unser im Himmel, geheiligt werde dein Name, dein Reich komme, dein Wille

0: geschehe wie im Himmel, so auf Erden. Unser tägliches Brot gib uns heute und vergib uns unsere Schuld, wie auch wir vergeben unseren Schuldigern. Und führe uns nicht in Versuchung, sondern erlöse uns von dem Bösen. Gegrüßt seist du, Maria, voll der Gnade, der Herr ist mit dir, du bist gebenedeit unter den Frauen, und gebenedeit ist die Frucht deines Leibes, Jesus. Heilige Maria, Mutter Gottes, bitte für uns Sünder, jetzt und in der Stunde unseres Todes. Amen. Ewiger Vater, durch die unbefleckten Hände Mariens und das göttliche Herz Jesu opfere ich dir die Leiden Jesu auf seinem Kreuzweg auf, besonders seine heilige Schulterwunde und deren kostbares Blut, zur Sühne für meine und aller Menschen Auflehnung gegen das Kreuz und Murren gegen deine heiligen Anordnungen und alle anderen Zungensünden, zur Verhütung solcher Sünden und für wahre Kreuzesliebe.
1: Sechstens, Kreuzigung Jesu. Vater unser im Himmel, geheiligt werde dein Name, dein Reich komme, dein Wille geschehe, wie im Himmel so auf Erden. Unser tägliches Brot gib uns heute und vergib uns unsere Schuld, wie auch wir vergeben unseren Schuldigern, und führe uns nicht in Versuchung, sondern erlöse uns von dem Bösen. Gegrüßt seist du, Maria, voll der Gnade, der Herr ist mit dir, du bist gebenedeit unter den Frauen, und gebenedeit ist die Frucht deines Leibes, Jesus. Heilige Maria, Mutter Gottes, bitte für uns Sünder, jetzt und in der Stunde unseres Todes. Amen. Ewiger Vater, durch die unbefleckten Hände Mariens und das göttliche Herz Jesu opfere ich dir deinen göttlichen Sohn am Kreuze auf, seine Annagelung und seine Erhöhung, seine Wunden an Händen und Füßen und die drei Ströme seines heiligen Blutes, die sich daraus für uns ergossen, seine äußerste Armut, seinen vollkommenen Gehorsam, alle seine Körper- und Seelenqualen, seinen kostbaren Tod und dessen unblutige Erneuerung in allen heiligen Messen der Erde, zur Sühne aller Verletzungen der heiligen Ordensgelübde und Ordensregeln, zur Genugtuung für meine und der Welt Sünden, für die Kranken und Sterbenden, für heiligmäßige Priester und Laien, für die Anliegen des Heiligen Vaters zur Wiederherstellung der christlichen Familie, für Starkmut im Glauben, für unser Vaterland und die Einheit der Völker in Christus und seiner Kirche, sowie für die Diaspora.
0: Siebtens, Öffnung der heiligen Seite. Vater unser im Himmel, geheiligt werde dein Name, dein Reich komme, dein Wille geschehe, wie im Himmel so auf Erden. Unser tägliches Brot gib uns heute und vergib uns unsere Schuld, wie auch wir vergeben unseren Schuldigern. Und führe uns nicht in Versuchung, sondern erlöse uns von dem Bösen. Gegrüßt seist du, Maria, voll der Gnade, der Herr ist mit dir, du bist gebenedeit unter den Frauen, und gebenedeit ist die Frucht deines Leibes, Jesus. Heilige Maria, Mutter Gottes, bitte für uns Sünder, jetzt und in der Stunde unseres Todes. Amen. Ewiger Vater, würdige dich, für die Bedürfnisse der heiligen Kirche und zur Sühne der Sünden aller Menschen, das kostbare Blut und Wasser anzunehmen, welches aus der Wunde des göttlichen Herzens Jesu geflossen ist, und sei uns allen gnädig und barmherzig. Blut Christi, letzter, kostbarer Inhalt deines heiligen Herzens, wasche mich rein von allen eigenen und fremden Sündenschulden. Wasser der Seite Christi, wasche mich rein von allen Sündenstrafen und lösche mir und allen armen Seelen die Flammen des Fegfeuers aus. Amen. Im Namen des Vaters und des Sohnes und des Heiligen Geistes. Amen. Der göttliche Heiland offenbarte der heiligen Birgitta noch zusätzliche folgende Verheißung. Wisset, dass ich denjenigen, welche 12 Jahre lang täglich 7 Vater Unser und Ave Maria zu Ehren meines kostbaren Blutes beten, große Gnaden erweisen werde. Erstens, sie kommen nicht ins Fegefeuer. Zweitens, ich werde sie in die Zahl der Märtyrer aufnehmen, wie wenn sie ihr Blut für den Glauben vergossen hätten. Drittens, ich werde 3 Seelen ihrer Anverwandten in der heiligmachenden Gnade erhalten, je nach ihrer Wahl. Viertens, die Seelen ihrer Verwandten bis ins 4. Glied werden der Hölle entgehen. Fünftens, sie werden einen Monat vor ihrem Tod davon in Kenntnis gesetzt. Sollten sie vor dieser Zeit sterben, so betrachte ich es als geschehen, das heißt, wie wenn sie diese Bedingungen erfüllt hätten. Papst Innozenz, der 10., bestätigte diese Offenbarung und fügte bei, dass die Seelen, die sie erfüllen, jeden Karfreitag eine Seele aus dem Fegefeuer befreien. Die Gebete können Sie beziehen bei Radio Gloria. Läuten Sie auf Nummer 041 720 23 23. Wir schicken Sie Ihnen gerne zu. 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
2: Grüß Gott, liebe Zuhörer und Zuhörerinnen. Ganz herzlich willkommen bei uns auf Radio Gloria. Mein Name ist Gabi Kuhn und ich darf Sie durch die Sendung begleiten. Als ich heute Morgen auf die Post gelaufen bin, ein bisschen in Gedanken versunken, habe ich plötzlich gehört, wie eine Frau der anderen über die Strasse hineingerufen hat. Drückst mir dann den Daumen, gell? Retour ist die Antwort gekommen. Klar, dann wird es bestimmt gut gehen. Ich habe mir das überlegt und bin zur Feststellung gekommen, Christen drücken nicht die Daumen, sie falten die Hände. Das Erlebnis von heute Morgen passt genau zu unserer letzten von dieser 3-teiligen Sendereihe mit dem Titel «Jesus, sorge du». Unser Referent heisst Bruder Alois Hücker. Der Bruder Alois Hücker ist der Zwillingsbruder vom Bruder Gabriel Hücker, der wir auch schon manchmal dürfen bei uns auf Radio Gloria begrüssen. Liebe Zuhörer und Zuhörerinnen, ich lade Sie jetzt gerade ein, mit mir am Vortrag teilzunehmen.

Es ist teilweise vielleicht ähnlich wie bei mir die Nächte, wo ich nicht schlafen konnte und dadurch zum Gebet gefunden habe. So kommen auch immer wieder Schwierigkeiten auf gewisse Personen, die schon beten, die schon einen Glaubensweg gehen, damit sie noch mehr beten oder zum eigentlichen Gebet finden. Eine andere Mutter, auch dort in dieser Gegend, auch aus dem Gebetskreis, hat nicht eine anfangs gute Schwangerschaft gehabt, so wie die Mutter, von der ich gerade erzählt habe, sondern sofort von Beginn an der Schwangerschaft hat der Arzt gesagt, sie hat ganz starke Blutungen und sie muss damit rechnen, dass das Kind tot auf die Welt kommt, dass das Kind gar nicht lebt, keine Lebenschancen hat. Und sie kam dann eben auch verzweifelt mit diesem Anliegen zu uns, habe ihr auch die Krankensalbung gegeben, habe ihr die Aufgabe gegeben, 9 Tage hintereinander den Rosenkranz der Ganzhingabe zu beten, weil sie ganz fest davon überzeugt sein kann, dass Gott will, dass das Kindlein auf die Welt kommt. Dass Gott will, dass das Kind gesund auf die Welt kommt. Deswegen darf sie ganz fest beten, Jesus, ich gebe mich dir hin, gebe dir auch diese Schwangerschaft, sorge du, mach du, dass alles gut wird. Und 9 Tage hindurch hat sie gebetet, diesen Ganzhingabe-Rosenkranz, und die Blutungen sind weniger und weniger geworden, haben aufgehört und sie erlebt jetzt einen zweiten ruhigen Teil der Schwangerschaft. Bei ihrer Freundin war es umgekehrt, war die erste Hälfte ruhig und die zweite Hälfte ist jetzt eine Zeit des Gebets und des Bangens und des Hoffens. Bei ihr war es der erste Teil der Schwangerschaft. Aber ich denke mir, auch wenn diese Schwangerschaften so schwer sind, so schwer durchzustehen sind, hat es ein Gutes. Für diese Kinder wird gebetet, wird jetzt schon gebetet. Auf eine Art und Weise betet der ganze Mütterbetenkreis für diese Mütter, für diese Kinder, wie sonst für kein Kind im Mutterleib schon gebetet wird. So dass man fragen kann, was wird wohl aus diesen Kindern werden, wenn sie auf die Welt kommen? Welche Aufgaben haben sie? Was möchte Jesus von ihnen? Was dürfen sie für Jesus und für sein Reich vielleicht erfüllen und umsetzen? Und wenn wir schon bei Schwangerschaften und Geburten sind, dann noch kurz über die Geburt von einem weiteren Baby aus diesem Mütterbetenkreis. Da hat der Mütterbetenkreis kurz vor der Geburt noch miteinander den Ganzhingabe-Rosenkranz gebetet. Jesus, ich gebe mich dir hin, sorge du, haben sie gebetet für die Daniela. Und das war am Dienstag. Am Dienstagabend, am Mittwoch in der Früh hat sie alles im Haus in Ordnung gebracht, hat alles hergerichtet, weil irgendwann sollte die Geburt einsetzen. Kaum war sie fertig, haben die Wehen eingesetzt, hat ihr Mann sie ins Krankenhaus gebracht und schon war das Baby da. Und wie hat die Daniela reagiert? Ich habe sie im Krankenhaus besucht und er sagte zu mir, wenn ich gewusst hätte, dass die Geburt so einfach ist, wäre ich nicht ins Krankenhaus gefahren. Hat sie noch darüber geärgert, dass die Geburt so einfach war und sie nicht ganz einfach daheim geblieben ist, um eine Hausgeburt zu machen. Dann habe ich gesagt, Daniela, so darfst du nicht sprechen. Wenn du betest, Jesus, sorge du, und er dir so auffallend hilft, dann sag jetzt Dankeschön. Danke, lieber Gott, für das, was du mir geschenkt hast und was du mir weitergegeben hast. Ich möchte noch etwas ganz Wichtiges hinzufügen. Beim Rosenkranz der Ganzhingabe heißt es, du betest. Du betest, Jesus, ich gebe mich dir hin, sorge du. Und du betest und es wird schlimmer. Dann betest du weiter, Jesus, ich gebe mich dir hin, sorge du. Und es wird noch schlimmer. Und dann betest du weiter, sagt Don Dolindo, und du wirst merken, das Problem, die Not, die Schwierigkeit ist überstanden und du hast die Gebetserhörung, um die du Gott angefleht hast. Ich möchte das ganz bewusst noch sagen, weil ich schon öfters gehört habe, dass Personen das gelesen haben, ich bete, Jesus, ich gebe mich dir hin, sorge du, und es wird schlimmer. Nein, ich will nicht, dass es schlimmer wird. Ich werde es gar nicht anfangen zum Beten. Und wenn ich bete und irgendetwas wird schlimmer, höre ich sofort auf zum Beten, weil ich will ja nicht, dass es schlimmer wird.
Es heißt ganz, ganz, ganz klar, bete weiter und Jesus wird dir helfen. Jesus wird dafür sorgen, dass alles gut wird. Auch wenn es augenblicklich schlimmer wird, bete weiter. Denk daran, es ist ein Kampf zwischen Gut und Böse. Und man soll es ja nicht zu oft sagen, wenn der Teufel merkt, dass er irgendetwas verliert, dann wird er alles dran setzen, um dran zu bleiben. Und entsprechend ist das ein Kampf. Und wenn Schwierigkeiten entstehen, heißt es, ah, da geht es um sehr viel. Jetzt bete ich erst recht weiter. Wir müssen eines ganz klar wissen. Wenn etwas schlimmer wird, ganz bestimmt nicht wegen dem Gebet. Ein Gebet kann etwas nicht schlimmer machen. Sondern ein Gebet wird immer dafür sorgen, dass die Sache gut wird. Und wenn es schlimmer wird, dann nur, weil es oft ein letztes Aufbäumen ist vom Bösen. Oder aber, weil Gott mich weiterführen möchte. Ich habe von diesen drei schlaflosen Nächten erzählt, die mich dazu geführt haben, dass ich das Gebet wieder genommen habe und angefangen habe zu beten. Nach 2-3 Monaten voller Glück und Begeisterung, weil ich merken konnte, wie Jesus die Dinge ineinander fügt, kam wieder ein Zeitpunkt, wo ich gebetet habe, Jesus, ich gebe mich dir hin, sorge du. Und es hat sich nichts mehr getan. Ich habe gedacht, hoppla, ist es jetzt vorbei? Kann ich es jetzt wieder in die Schublade legen? Warum hilft es jetzt nicht mehr? Und ich habe weiter gebetet, habe plötzlich dieses Glück, diese Freude nicht mehr verspürt, die Begeisterung war weg. Und dann habe ich gesucht, was könnte es sein? Warum ist dieser Rosenkranz nicht mehr das, was er am Anfang für mich war? Und dann mit der Hilfe von meinem Zwillingsbruder bin ich draufgekommen auf diesen kleinen Fehler, den ich gemacht hatte.

Jesus, ich gebe mich dir hin, mit meinen Fähigkeiten, mit meinem Talent, mit allem, was ich habe, was ich bin. Sorge du, ja, er macht ja auch was, aber das Größte und das Meiste mache ja ich. Merk diesen versteckten Stolz. Deswegen hat Jesus sich scheinbar zurückgezogen, um mich darauf aufmerksam zu machen. Mit der Hilfe von meinem Zwillingsbruder bin ich draufgekommen. Du gibst nicht deine Talente und deine Fähigkeiten und deine Begabungen Jesus und er darf dann irgendwas daraus machen, sondern du gibst ihm deine Armseligkeit, deine Ohnmacht, deine Hilflosigkeit, jetzt deine Traurigkeit, jetzt deinen Zorn, deinen Stolz. Sorge du. Ein ganz, ganz wichtiger Punkt, den Jesus mir vermitteln wollte. Und als ich das begriffen hatte, habe ich wieder weiter gebetet, diesen Rosenkranz, eben mit dieser Abwandlung. Jesus, ich gebe dir meine Armseligkeit, meine Schwächen, meine Hilflosigkeit, sorge du. Und sie waren wieder da, die Fügungen und die Begeisterung und die Freude und das Glück. Und wenn der liebe Gott will, dann führt er einen weiter. Und es gab eine nächste Phase, wo ich gespürt habe, so und wieder sind diese Fügungen scheinbar nicht mehr so da, wie sie sein sollten. Was fehlt jetzt? Was habe ich jetzt noch zum Dazulernen? Und da mir Bekannte eben diesen Hinweis gegeben, schau, du gibst dich hin, du gibst Jesus deine Armseligkeit, sagst Jesus, sorge du. Und Jesus hat ein Geheimrezept, wie er für uns sorgt und wie er in uns für das Beste sorgt. Ihr kennt vom 1. Korintherbrief, 6. Kapitel, diese Worte des heiligen Paulus, wo er sagt, ihr seid Tempel des Heiligen Geistes und der Heilige Geist wohnt in euch. Das heißt, seit der Taufe, vom Augenblick der Taufe, ist jeder einzelne von uns, der hier sitzt, ein Tempel des Heiligen Geistes. Und der Heilige Geist wohnt in uns. Was heißt das? Der Heilige Geist ist die dritte Person Gottes. Alles klar? Mit dem Heiligen Geist habe ich jetzt nicht so viel anfangen können, weil sicher bei der Firmung betet man, komm Heiliger Geist, Pfingstfest singen wir, komm Heiliger Geist. Sind wunderschöne Lieder, wunderschöne Gebete, aber sonst... Ja, vielleicht tut sich was, vielleicht auch nichts, aber diese wirkliche, tägliche, alltägliche Arbeit mit dem Geist Gottes ist vielen von uns, auch mir, abhanden gekommen. Und dann hat mir Jesus das eben auch wieder zeigen wollen. Dadurch, dass ich wieder Schwierigkeiten hatte mit meinem Ganzhingabe Rosenkranz, wo ich wieder merkte, hoppla, irgendwas geht jetzt nicht so, wie es gehen sollte. Jesus, was fehlt jetzt noch? Ich denke doch an meine Armseligkeit, die ich dir gebe. Für was sorgst du jetzt? Was willst du mir zeigen? Der hat mich darauf hingewiesen, dass es der Geist Gottes ist, der in uns wohnt, der durch uns wirken möchte, der eine unwahrscheinliche Kraft hat in jedem Einzelnen von uns. Und wenn ich Jesus meinen Zorn gebe, dann darf ich bitten, Jesus, sorge du, komm Geist der Geduld, komm Geist der Sanftmut, du wohnst ja in mir. Jetzt streif die ganzen Fesseln ab, zerbrich die Ketten, die ich dir angelegt habe, Heiliger Geist, der du in meinem Seelentempel, in meiner Seele wohnst. Zerbrech diese Fesseln, diese Ketten, wirf sie ab und wirk du durch mich. Schenk du mir jetzt diesen Geist der Sanftmut, schenk mir den Geist der Demut, der Geduld, schenk mir den Geist der Freude und des Friedens. Das ist das, was ich euch auch noch ganz besonders ans Herz legen möchte. Ruf den Geist Gottes an, der in uns ist. Jesus, sorge du dafür, dass jetzt der Geist Gottes in mir wirksam wird. Komm, Geist der Freude, komm, Geist des Friedens, komm, Geist der Liebe, komm, Geist der Geduld. Wir spüren alle, was uns fehlt und bring uns vor Jesus. Jesus, sorge du. Und Jesus sagt, ja, ich sorge dafür. Und... erinnere dich an den Geist Gottes, den ich in dein Herz ausgegossen habe, im Augenblick der Taufe. Und so merkt ihr, wie sich der Bogen wieder schließt, wie wir letztendlich immer wieder spüren dürfen, dass Gott uns nicht alleine lässt, dass Gott uns nicht irgendwann irgendwie hilft, sondern dass ja der Geist Gottes schon seit dem Augenblick der Taufe in uns wohnt und wir ihn anflehen dürfen, dass er immer wieder in uns wirkt. Ich möchte es jedem ans Herz legen, gerade wenn er spürt, dass er Kraft hat,
dann sich nicht so sehr aufhalten bei den negativen Schwächen, die uns beschäftigen, bei der Angst, bei der Traurigkeit, beim Zorn, beim Stolz. Diesen Dingen einfach und schlicht absagen oder widersagen. Ich widersage diesem Geist des Zornes. Und Schluss und aus und vorbei. Und jetzt ruf ihn an, den Heiligen Geist. Komm, Heiliger Geist, erfülle mich. Komm, Heiliger Geist der Geduld. Komm, Geist der Sanftmut. Komm, Geist der Liebe. Und werdet immer wieder staunen, wenn ihr mit ganzer Kraft den Heiligen Geist anruft, der in euch wohnt. Dann werdet ihr wirklich zum Werkzeug Gottes. Und werdet staunen. Jesus, ich gebe mich dir hin. Sorge du, dass Jesus dich sehr wohl als sein Werkzeug benutzt. Und du überglücklich bist, weil du merkst, Jesus, jetzt will ich nicht nur meine Aufgaben erfüllen, sondern du hilfst durch mich anderen Menschen. Plötzlich führst du andere Menschen mir zu, denen ich durch ein gutes Wort, durch eine Tat, durch einen Gedanken, durch einen Impuls helfen kann. Und so merkt ihr, dass Gott nichts Halbes macht. Dass Gott uns einerseits hilft, unsere Schwächen zu überwinden, aber nicht möchte, dass wir den ganzen Tag an unsere Schwächen denken, sondern umso mehr den Geist Gottes anrufen und uns vom Geist Gottes weiterführen lassen.

Das war der letzte Teil von unserer dreiteiligen Sendereihe mit dem Titel «Jesus, sorge du» mit dem Bruder Alois Hücker. Liebe Zuhörer und Zuhörerinnen, ich möchte mich bei Ihnen recht herzlich bedanken, dass Sie mich durch die Sendung begleitet haben. Es würde mich freuen, wenn ich Sie wieder dürfte bei Radio Gloria begrüßen. Am Mikrofon und mein Name ist Gabi Kuhn und ich wünsche Ihnen Gottes Segen.

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In Klammer, es handelt sich um eine originale Nachbildung des Mantels unserer lieben Frau von Guadeloupe, wie wir vom heiligen Juan Diego überliefert bekamen. 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Juni um 16.45 Uhr und auch später Eintreffende sind herzlich willkommen. 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

am Fest des Heiligsten Herzens Jesu nimmt Simon Dach in seinem Musikmagazin das Ziel der Herz-Jesu-Verehrung in den Blick. Jesus, den König der Barmherzigkeit. Es ist nicht nur der Christus der Passion, auf den diese Spiritualität blickt. Der verklärte Herr zeigt sich mit leuchtenden Wunden und einem überfließenden Herzen der Erbarmung.

Am dritten Freitag nach dem Pfingstfest, verehrte Hörerinnen und Hörer, feiert die Kirche das Hochfest des Heiligsten Herzens Jesu. Eine Woche nach dem Hochfest des Leibes und Blutes Christi in der Gestalt der Heiligen Eucharistie, als dessen Oktavtag die liturgische Feier des Herz-Jesu-Festes ursprünglich festgesetzt wurde, nimmt der Festkalender mit diesem Fest nun also das innerste Geheimnis der Liebe Gottes in Jesus Christus als dem König der Barmherzigkeit in den Blick. So bietet sich dieses Festgeheimnis einer Betrachtung, ja Meditation auch mit den Mitteln der Musik an. Dies soll Gegenstand der heutigen Musiksendung sein. Der Ratschluss des Herrn bleibt ewig bestehen, die Pläne seines Herzens überdauern die Zeiten. Er will uns dem Tod entreißen und in der Hungersnot unser Leben erhalten. So besingt der Eröffnungsvers der Liturgie des Hochfestes mit Worten des Psalms 33 den Ausgangspunkt dieser Festfeier. Es ist der Heilswille Gottes, der alle Zeiten übergreifend und überdauernd seine Pläne mit der Menschheitsgeschichte bestimmt. Seinen Heilsplan hat er verwirklicht in Jesus Christus, unserem Heiland, der von uns den Gottes Zorn wandt. Durch das Bitterleiden sein half er uns aus der Höllenpein. Er spricht selber, kommt ihr Armen, lasset mich über euch erbarmen. So hat Martin Luther einst den Hymnus Jesus Christus Nostra Salus in die Sprache seiner Zeit übertragen. Johann Sebastian Bach schrieb über die von Luther gewählte Melodie das folgende Orgelchoralvorspiel.

Auch in der evangelisch-protestantischen Tradition, vor allem des Liedguts, gab es eine Verehrung des Heilands, dessen Herz für die arme, verlorene Menschheit schlug und Ströme des Erbarmens über die Not der Verlorenheit ausgegossen hat. Aber wir wollen uns nun der Entwicklung innerhalb der katholischen Frömmigkeitsgeschichte widmen. Das Herz Jesu fest wurde vom Herrn selber in einer Offenbarung gegenüber der heiligen Margareta Maria Alacoque gewünscht. Papst Leo XIII. Weihte als Höhepunkt der Herz Jesu Verehrung zur Jahrhundertwende auf das vergangene Jahrhundert die Welt dem Herzen Jesu. Schon im frühen Mittelalter, bei den heiligen Theologen Bernhard von Clairvaux, Albertus Magnus und später Bonaventura, hatte sich eine entsprechende Theologie entwickelt, und die französischen Oratorianer hatten im 17. Jahrhundert die Erlaubnis erhalten, diese auch liturgisch zu feiern. Was also hat es mit dieser Herz-Jesu-Verehrung auf sich? Ich möchte den Versuch einer Annäherung über die von ihr geprägte Spiritualität in der Geschichte, näherhin natürlich der Kirchenmusikgeschichte, machen und lade Sie dazu ein, verehrte Zuhörer. Die liturgischen Gesänge, die nicht eigens zu dem ja erst im 17. Jahrhundert etablierten Fest des heiligsten Herzens Jesu entstanden, sondern aus dem mittelalterlichen Repertoire des gregorianischen Chorals genommen wurden, zeigen hier eine erste Spur. Aus dem ja sehr alten Messformular des Palmsonntags stammt der Gesang »Improperium me expectavit cor meum«, der in der Passionszeit öfter zu hörende Vers aus Psalm 68 »Nur Schmähung und Leid hat mein Herz zu erwarten. Da schaue ich aus, ob einer Mitleid mit mir habe. Niemand kommt. Einen Tröster suche ich und finde keinen.«

Es ist von der Musik her und vor allem im Text dieses Gesangs deutlich geworden, wie der Gedanke, das göttliche Herz Jesu in den Blickpunkt einer allgemeinen Verehrung und Frömmigkeit zu nehmen, in besonderem Maß davon bestimmt ist, die Liebe zu erkennen, welche in diesem Herz nur Undank und Zurückweisung zu erwarten hat und sich dennoch ganz der Aufopferung zur Verfügung stellt. Daran haben wir die Liebe erkannt, dass er sein Leben für uns hingegeben hat, heißt es im ersten Johannesbrief, und dann, wer nicht liebt, hat Gott nicht erkannt, denn Gott ist die Liebe. Lieben heißt in diesem Kontext für den Betrachter des Leidens, das der Gottessohn für das Menschengeschlecht auf sich genommen hat, dass das Mitleiden, die Compassio, ein Ausdruck der Erwiderung solcher Liebe sein muss. Aus der Zeit der Renaissance im 17. Jahrhundert wissen wir, wie dieser Gedanke auch im künstlerischen Ausdruck seinen Niederschlag gefunden hat. Denken wir an die Wirkung, welche die berühmte Pietà von Michelangelo auf alle nachfolgenden Zeiten ausgeübt hat. Aus der gleichen Zeit stammt auch die folgende Vertonung des schon im Choralgesang gehörten Psalmverses, der als Offertoriumsgesang auch Verwendung im Messformular für das damals entstandene Herz-Jesu-Fest gefunden hat. Die Fortsetzung des Verses »Nur Schmähung und Leid hat mein Herz zu erwarten« im Psalm 68 schildert dann auch in der Ergebung in Gottes Willen die Gewissheit seiner Nähe. »Ich aber bin elend und voller Schmerzen, doch deine Hilfe, o Gott, wird mich erhöhen.«

Selbstverständlich entspringt der Gedanke der Herz-Jesu-Verehrung nicht allein der bis zur Barockzeit stark verbreiteten Spiritualität, den Christus der Passion in den Mittelpunkt der geistlichen Betrachtung zu stellen. Besonderer Ausgangspunkt dieser Frömmigkeit war ja eine mittelalterliche Versdichtung, das sogenannte Passionssalve, die auch zum Vorbild für das ergreifende Passionslied »O Haupt voll Blut und Wunden« gedient hat. Dessen einer alten Andachtstradition dienenden Verse richten sich an die Gliedmaßen, an die Brust, auch die Seite und das Gesicht Christi. Was in früheren Jahrzehnten noch als verschrobene mittelalterliche Frömmigkeit eingestuft worden sein mag, erscheint freilich nun in den in unserer Zeit auf Wunsch des Erlösers an die heilige Schwester Faustina neu gepflegten Formen des Wunden- und Barmherzigkeitsrosenkranzes in ganz neuem Licht. Der norddeutsche Komponist Dietrich Buxtehude schrieb im 17. Jahrhundert einen siebenteiligen Kantatenzyklus über die sogenannten Membra Jesu-Texte, welcher der damals beliebten Concerto-Aria-Form folgte. Jeder Kantata geht eine instrumentale Einleitung voraus, eine sogenannte Sonata. Es folgt dann ein geistliches Concerto auf einen Bibeltext, dem eine Arie über ein strophisch gebautes, kommentierendes Gedicht gegenübergestellt wird. Das einleitende Concerto wird dann nach der Aria im Sinne einer Einrahmung wiederholt. Ergreifenden Höhepunkt des Zyklus stellt die sechste Kantate Ad Cor dar, in der Buxtehude das heiligste Herz Jesu nach dem Titelblatt in demütigster Verehrung von ganzem Herzen besungen hat. Mit fünf Gamben statt der sonst verwendeten zwei Violinen mit Violoncello wird der Text aus dem Hohen Lied Salomonis »Du hast mir mein Herz verwundet« auf das Eindringlichste unterlegt. Die zweifache Sopranstimmenrede für zwei Seelen, die das Herz Jesu ansprechen, wird von einer Bassstimme erwidert. Mit der lebendigen Stimme meines Herzens rufe ich dir zu, süßes Herz, denn ich liebe dich. Lassen wir diese innige Musik auf uns wirken als Ausdruck einer Liebesbeziehung, um die es ja wirklich bei der Herz-Jesu-Frömmigkeit gehen muss.

Durch seine Wunden seid ihr geheilt. Dieses Zitat aus dem vierten Gottesknechtslied, das auch der Apostel Petrus zitiert, ist die biblische Grundlage für die Verehrung der Wunden des Herrn. Jesus hat dazu in einer Offenbarung erklärt, Durch meine Wunden wurde das Holz des Kreuzes zum Baum des Segens. Am Kreuz angenagelt habe ich meine Wunden getragen, und durch das Kreuz wurde der Strom des Blutes, der daraus floss, zum Strom der Erlösung für die gesamte Menschheit. Meine Wunden sind die Pforten zum Vater. Wer zu ihm gelangen will, muss in diese Wunden eingehen. Es sind Pforten der Barmherzigkeit. Denn aus Barmherzigkeit und Liebe habe ich sie mir öffnen lassen, damit die Menschen den Weg zum Heil finden. Aus allen meinen Wunden, besonders aber aus meinem Herzen, fließen Ströme der Liebe und Barmherzigkeit, sagte der Herr zur heiligen Faustina, der er besonders das Heilsgeheimnis seiner im durchbohrten Herzen versinnbildeten Liebe erklärte. Wir beten deshalb mit der am Festtag der göttlichen Barmherzigkeit, dem von Papst Johannes Paul II. Eingeführten Barmherzigkeitssonntag, heilig gesprochenen Schwester Faustina, nach der Weisung unseres Erlösers. Ewiger Vater, ich opfere dir auf den Leib und das Blut, die Seele und die Gottheit deines über alles geliebten Sohnes, unseres Herrn Jesus Christus, um Verzeihung zu erlangen für unsere Sünden und für die Sünden der ganzen Welt.

0: Das von der Lanze des römischen Soldaten durchbohrte Herz Jesu ist zum Synonym für das erlösende Leiden des Gottessohnes geworden, seine sich verschwendende Liebe. Die Sakramententheologie zum Beispiel käme wohl ohne das seit der Zeit der Kirchenväter bezeugte Motiv des Herzens Jesu als Quelle alles Heilswirkens Jesu in seiner Kirche nicht aus. Bezogen auf das Sakrament der Beichte und Versöhnung hat Jesus selbst einmal darauf hingewiesen. Aus diesem Grunde habe ich vor der Einsetzung dieses Sakraments meinen Jüngern eigens die Seitenwunde gezeigt.
1: Als Marie Margaret Allerkuck die Wunden unseres Herrn gesehen hat und beschrieben hat, besonders die Herzwunde, hat sie es immer in österliches Licht eingetaucht gesehen. Diese Wunden wollen zum Leuchten kommen. Im 9. Kapitel seines Buches Jesus von Nazareth schreibt Papst Benedikt sehr berührend, dass die Christen viele Verheißungsworte des Alten Bundes aufgegriffen haben, Christus, der Gesalbte, Sohn Gottes Herr. Es sind Kernworte christlichen Bekenntnisses geworden. Aber das Bekenntnis ist immer noch tastend unterwegs geblieben. Seine volle Gestalt konnte es erst finden in dem Augenblick, in dem Thomas die Wundmale des Auferstandenen berührend ergriffen ausrief, mein Herr und mein Gott. Im Letzten bleiben wir immer unterwegs mit diesem Wort. Es ist so groß, dass wir es nie fertig erfasst haben und es bleibt uns immer voraus. Ihre ganze Geschichte hindurch pilgert die Kirche immer neu in dieses Wort hinein, das uns nur in der Berührung mit den Wunden Jesu und in der Begegnung mit seiner Auferstehung fassbar werden kann und uns dann zur Sendung wird. Hier sagt es der Papst selber, nur in der Berührung mit den Wunden Jesu. Nur in dem Augenblick, in dem Thomas die Wundmale des Auferstandenen berührt, kommt er zur vollen Erkenntnis Jesu Christi, mein Herr und mein Gott.
0: In diesem Horizont wird uns die österliche Dimension des Geschehens besonders deutlich. Und darauf kommt es in der Tat an. Bei der Verehrung des in der Seitenwunde des Herrn sichtbaren, geöffneten Herzens geht es nicht um eine Passionsmystologie. Die Wunden des Herrn und sein tödlich verwundetes Herz sind im Auferstehungsleib Jesu Christi verklärt. Sie sind zum österlichen Zeichen der Erlösung und Barmherzigkeit Gottes geworden.

Sie sahen den Herrn von Angesicht. Doch voller Zweifel Thomas spricht, wenn ich nicht sehe, glaub ich nicht. Am achten Tag er vor ihm stand, an Jesu Leib die Male fand, mein Herr und Gott er da bekannt. Glückselig alle, die nicht sehen und dennoch fest im Glauben stehen, sie werden mit ihm auferstehen. Halleluja!

Vielleicht darf ich, verehrte Zuhörer, an dieser Stelle auch darauf hinweisen, dass am Hochfest des Heiligsten Herzens Jesu immer auch ein Gebetstag zur Heiligung der Priester in der Kirche gehalten werden soll. Ein Anliegen, das wir uns auch für das persönliche Gebet zu eigen machen können. Eine eigene Botschaft zum Weltgebetstag an die Priester hat die römische Kleruskongregation mit den folgenden Worten begonnen. Am Hochfest des Heiligsten Herzens Jesu richten wir mit liebevollem Blick die Augen unseres Geistes und unseres Herzens unablässig auf Christus, den einzigen Erlöser unseres Daseins und der Welt. Auf Christus hinweisen heißt, auf jenes Antlitz hinzuweisen, das jeder Mensch bewusst oder unbewusst als einzige angemessene Antwort auf den eigenen, nicht zu unterdrückenden Durst nach Glück sucht. Diesem Antlitz sind wir begegnet. Soweit der Beginn dieser Botschaft an die Priester. Das passt nahtlos zu einer Aussage Papst Benedikts in einer Generalaudienz. Wir können wohl sagen, dass Gott ein menschliches Antlitz angenommen hat, das Antlitz Jesu, und infolgedessen brauchen wir von nun an, wenn wir das Antlitz Gottes wirklich erkennen wollen, nichts anderes zu tun, als das Antlitz Jesu zu betrachten. In seinem Antlitz sehen wir wirklich, wer Gott ist und wie Gott ist. Das Antlitz Christi aber nennt der Papst die höchste Offenbarung der Barmherzigkeit Gottes. Diese Generalaudienz fand übrigens 6 Tage nach dem Besuch des Heiligen Vaters in Manopello statt, wo er das auf einem Schleiertuch hinterlassene Volto Santo besucht hatte.

Müssen deine Purpurwunden deiner Klarheit strahlend sein? So hörten wir eben in der Arie aus einer Kantate von Johann Sebastian Bach. Ich möchte zu diesem Text aus dem 17. Jahrhundert eine Verbindung in unsere Zeit herstellen. Eine der Botschaften, welche die heilige Schwester Faustina von dem ihr erscheinenden Jesus empfing, lautet: Schreibe Folgendes: Noch bevor ich als gerechter Richter kommen werde, komme ich als König der Barmherzigkeit. Man könnte die volle Eintragung aus Schwester Faustinas Tagebuch als apokalyptische Ankündigung missverstehen. In Wahrheit geht es aber immer wieder um den unbeirrbaren Heilswillen Gottes, der sich als König der Barmherzigkeit allen Menschen zeigen will, die dann noch einmal unübersehbar mit der Wahrheit über das Königtum Christi konfrontiert werden und sich in diesem Licht ganz der verzeihenden Liebe und Barmherzigkeit des Erlösers anheimgeben dürfen. So ist das große Thema der Endzeit nicht das gerechte Gericht, sondern zuerst die Barmherzigkeit des Herrn der Welt. Mich verwundert es nicht, dass die Bewegung der göttlichen Barmherzigkeit, die Papst Johannes Paul II. Mit der Heiligsprechung Faustinas im heiligen Jahr 2000 eindrucksvoll bestätigt hat, ihren Ursprung ganz in der Nähe jenes Ortes nahm, wo ab 1940 das Vernichtungslager Auschwitz zum einzigartigen Fanal dafür wurde, wozu menschliche Grausamkeit fähig ist: eiskalt, berechnend, ungeheuerlich, unbarmherzig. Auschwitz liegt gerade 25 Kilometer von dem Kloster entfernt, wo der barmherzige Jesus sich der Mystikerin Faustina offenbarte.

Verehrte Zuhörer, wir müssen zum Schluss kommen. Ein Blick in unser Gesangbuch Gotteslob zeigt etwas über den Charakter der Herz-Jesu-Frömmigkeit unserer Gegenwart. In einem dem Dichter Paul Gerhardt entlehnten Text des Liedes »O Herz des Königs aller Welt« singen wir »Du Träger aller Bürd und Last, du aller Müden Ruh und Rast, du Trost in allen Leiden«. Ach, wie bezwang und drang dich doch, dein edle Lieb, ins bittre Joch der Schmerzen dich zu geben, da du dich neigtest in den Tod, zu retten aus der Todesnot mich und mein armes Leben. Ein für das damals neue Gesangbuch entstandene Lied sagt in einem Text von Marie-Louise Thurmeier: Alles Leben ist dunkel, keiner weiß, wo er endet, jeder sehnt sich nach Glück. Gott hat ein Herz für den Menschen. Jesus ward einer von uns. Jesus lebte unser Leben. Jesus trug unsere Sünden. Jesus starb unseren Tod. Gott hat ein Herz für den Menschen. Jesus ist einer von uns. Mitten in Jesu Worten, mitten in Jesu Taten schlägt dies Herz für die Welt. Gott hat ein Herz für den Menschen. Jesus ist dieses Herz. Eines der bekanntesten Herz-Jesu-Gesänge aus dem 20. Jahrhundert haben wir in einem Lied von Adolf Lohmann vor uns, jenem Schöpfer von Kirchenliedern, der sich wohl am nachhaltigsten im Kirchenlied des zurückliegenden Jahrhunderts ausgewirkt hat. Ich spreche von dem Lied »Herz-Jesu, Gottes Opferbrand«. Auch in unserem neu begonnenen dritten Jahrtausend hat die folgende Strophe dieses Liedes nichts von ihrer Aktualität verloren. Herz Jesu, Trost der ganzen Welt, mach unser Herz zu deinem. Nimm unsere Herzen ungezählt und mache sie zu einem. Lass uns den Hass, das bittere Leid fortlieben aus der dunklen Zeit. Lass uns dein Reich erscheinen. In der folgenden, unserer Musikzeit abschließenden Aufnahme hören Sie noch weitere Textstrophen, die unsere Betrachtung abrunden können. Enden möchte ich zuvor mit dem Abschlussgebet der Herz-Jesu-Litanei. Lasset uns beten, gütiger Gott, aus dem geöffneten Herzen deines Sohnes kommt die Fülle des Erbarmens. Hilf uns, dass wir seine Liebe nicht ohne Antwort lassen. Darum bitten wir durch ihn, Christus, unseren Herrn. Amen.

Es gibt einen Briefwechsel zwischen Pater Pio und seiner geistlichen Tochter Raffaelina Cerase aus den Jahren 1914 bis 1915. Die sind zusammengefasst im Buch Pater Pio von Pietrelcina, Briefe, Band 2. Wir hören daraus Ausschnitte. Vom 15. August 1914. Ihr möchtet zurück nach Hause, weil in jener Gegend eher als anderswo der Krieg ausbrechen könnte. Habt keine Angst deswegen, Jesus wird nicht zulassen, selbst wenn der Fall eintreten sollte, was der barmherzige Gott in seiner Güte unserem geliebten Vaterland ersparen und es vor diesem weiteren Unglück verschonen möge, dass euren Seelen ein Unheil zustößt. Verwerft die Ängste, die ihr euch deswegen einredet. Eine Seele, die allein auf Gott vertraut, hat nichts zu befürchten. Alle Befürchtungen, welchen euer Geist zum Opfer fällt und die ihr mir in eurem letzten Brief geschildert habt, sind unbegründet und werden euch von unserem gemeinsamen Feind eingeredet, der uns um jeden Preis, wenn ihm dies möglich wäre, verderben will. Ich möchte, dass ihr ihnen keine Bedeutung zumisst und sie als teuflische Einflüsterungen abtut, was sie ja auch sind. Martert euch nicht unnötig das Hirn und belastet nicht euer Herz mit derartig teuflischen Verschrobenheiten. Vertraut in Gott und hofft auf seine väterliche Güte, dann wird es Licht werden. Erhebt euren Sinn voll Glauben zur himmlischen Heimat. Auf sie muss jeder Schlag unseres Herzens und all unser Streben gerichtet sein. Bewundert die Heiligen im Himmel, die auf keinem anderen Weg als dem Leidensweg dorthin gelangt sind. Dort ist unsere wahre Heimat. Was macht es schon, dass man nur auf den bitteren Pfaden der Drangsal und des Opfers dahin gelangt? Was Gott von euch will, ist immer gut und gerecht. Gelobt sei er in Ewigkeit. Legen wir Hand ans Werk. Im Himmel werden wir keine andere Aufgabe haben, als den Willen Gottes zu erfüllen. Bemühen wir uns, den Herrn zu loben, in den Demütigungen und der Verachtung, deren Zielscheibe wir geworden sind. Loben wir ihn, wenn unser Geist in Bedrängnis ist und unser Herz Qualen leidet, denn alles ist von Gott bestimmt, mit weisem Ratschluss, und das trifft ganz besonders aufgrund einer speziellen Vorliebe des himmlischen Vaters auf das zu, was sich in euch abspielt. Er möge immer gepriesen sein in all unserem Elend und allen unseren Schmerzen. Lobt ihn für alles, was er euch hier unten leiden lässt, und freut euch darüber, denn jedem Sieg, den man davonträgt, entspricht eine neue Krone für das Paradies. Die Gewalt, die man sich dabei antun muss, möge euch weder aufhalten noch erschrecken, denn der Herr ist treu und wird nicht zulassen, dass die Versuchung euch überwältigt. Das Himmelreich erleidet Gewalt, sagt der Heilige Meister. Matthäus 11,12. Um unser letztes Ziel zu erreichen, sollen wir dem göttlichen Meister nachfolgen, der die auserwählten Seelen auf keinem anderen Weg zu führen pflegt, als auf jenem, den er selber gegangen ist, den Weg der Entsagung und des Kreuzes. Wer mir nachfolgen will, der verleugne sich selbst, nehme sein Kreuz auf sich und folge mir nach. Matthäus 16,14.
müsst ihr euch nicht glücklich schätzen, euch von Jesus so behandelt zu sehen. Dumm, wer nicht in das Geheimnis des Kreuzes einzudringen weiß. Um den Hafen des Heils zu erreichen, sagt uns der Heilige Geist, müssen die Seelen der Auserwählten durch das Feuer der schmerzhaften Demütigungen gehen und gereinigt werden, wie das Gold und das Silber im Schmelzofen, und so ersparen sie sich die Sühne im anderen Leben. Nimm alles an, was über dich kommen mag. Halt aus in vielfacher Bedrängnis, denn im Feuer wird das Gold geprüft, und jeder, der Gott gefällt, im Schmelzofen der Bedrängnis. Sirach 2,4-5.

vom 15. August 1914. Jesus will uns heilig machen, koste es, was es wolle. Aber vor allem will er euch heiligen. Er gibt euch stets den Beweis dafür. Es scheint, dass er keine andere Sorge habe, als jene, eure Seele zu heiligen. Wie gut ist Jesus! Die beständigen Kreuze, denen er euch unterwirft, indem er euch nicht nur die notwendige, sondern auch die überfließende Kraft gibt, sie mit Verdienst zu tragen, sind ganz gewisse und einzigartige Zeichen leidenschaftlicher Liebe zu euch. Die Kraft, die er euch schenkt, glaubt mir, bleibt nicht unfruchtbar in euch. Ich versichere es euch im Namen Gottes, und ihr sollt demütig auf mich hören und jedes gegenteilige Gefühl wegschaffen. Meine Schwester, bringt die sorgenvollen Ängste eures Herzens zur Ruhe und verscheucht alle diese quälenden Gedanken und Gefühle von eurer Fantasie, die euch alle der Satan eingibt, um euch zu Fall zu bringen. Jesus ist mit euch, auch wenn es euch scheint, ihn nicht zu spüren. Er ist euch nie näher als in den geistlichen Kämpfen. Er ist immer da, neben euch, und treibt euch an, den Kampf mutig zu führen. Er ist da, die Geschosse des Feindes abzuwehren, damit ihr nicht unterliegt. Darum beschwöre ich euch, bei allem, was heilig ist, tut Jesus kein Unrecht an und verdächtigt ihn nicht im Geringsten, dass er euch auch nur einen Augenblick verlassen hätte. Dies ist eine der satanischsten Versuchungen, und ihr sollt sie vertreiben, sobald ihr es merkt. Es tröste euch, dass die Freuden der Ewigkeit umso tiefer und inniger sein werden, je mehr wir im gegenwärtigen Leben traurige Tage und unglückliche Jahre zählen. Dies ist nicht meine Sicht und Denkweise, sondern es ist die Heilige Schrift, die uns dieses unfehlbare Zeugnis schenkt. Der Psalmist sagt uns, erfreue uns, so viele Tage, wie du uns gebeugt hast, so viele Jahre, wie wir Unglück erlitten. Psalm 90,15. Und der heilige Apostel Paulus schrieb in seinem Brief an die Korinther, dass die kleine Last unserer gegenwärtigen Not uns in maßlosem Übermaß ein ewiges Gewicht an Herrlichkeit schafft. Ich rate euch nochmals dringend, eurer Einbildung und dem Teufel absolut kein Gehör zu schenken. Die Fantasie und der Teufel möchten euch glauben machen, dass ihr Gott fortwährend beleidigt und dem göttlichen Rufen immer oder fast immer Widerstand leistet. Doch die Gnade des himmlischen Vaters ist wachsam und bewahrt euch davor, in solche Untreue zu verfallen. Dessen könnt ihr sicher sein. Derartige Gefühle, das könnt ihr mir glauben, kommen von niemand anderem als von der Einbildung und vom Teufel. Hütet euch davor, ihnen irgendwelche Bedeutung beizumessen. Sie zielen nur darauf ab, eure Liebesgefühle zum himmlischen Bräutigam abkühlen zu lassen und in euch einen Widerwillen gegen die christliche Vollkommenheit hervorzurufen, indem sie euch diese als zu schwer und unerreichbar für euch darstellen. Und das Schlimmste ist, dass sie geradewegs danach trachten, jegliches Gefühl der Frömmigkeit in eurem Herzen versiegen und vertrocknen zu lassen.

vom 6. September 1914. Ein bisschen mehr Fügsamkeit eurerseits. Ihr seid immer noch eine etwas launenhafte und ziemlich unfügsame Tochter. Wird es mir gelingen, eine durch und durch treue Dienerin aus euch zu machen? Jesus will es, und mit seiner Gnade kann man doch alles erreichen. Die Furcht vor dem Leben ist immer noch sehr groß in euch, und genau das muss man in Ordnung bringen. Wisst ihr wodurch? Indem ihr euch ganz und vollkommen der göttlichen Güte überlässt. Bittet Jesus mit heiliger Aufdringlichkeit um diese Gnade, denn jedes vollkommene Geschenk kommt von oben. Ich verspreche euch, in meinen armen und schwachen Gebeten dasselbe zu tun. Schaut, ihr beschwert euch, ihr hättet euch ein wenig aus eurer gewohnten Umgebung entfernt, um etwas Frieden zu genießen, und hättet ihn selbst hinter jenen vier Klostermauern nicht gefunden. Ich bedauere euch, denn ihr wisst nicht, wovon ihr redet. Wenn ihr unter Frieden das versteht, was eure Fantasie und die Welt darunter verstehen, dann habt ihr recht. Ihr habt Foča verlassen, auf der Suche nach Gesundheit für eure geliebte Schwester, und habt sie leider nicht nach euren Wünschen und euren naiven Vorstellungen gefunden. Die christliche Seele schaut aber mit ganz anderen Augen auf die Vorsehung Gottes für seine Geschöpfe. Scheint euch die Veränderung, die im Geist eurer Schwester und auch in eurem eigenen stattgefunden hat, von geringem Wert zu sein? Wenn ihr die Sache aufrichtig betrachtet, werdet ihr merken, dass sich die Seiten vertauscht haben. Ihr habt eure Stadt verlassen, auf der Suche nach ein wenig Gesundheit für eure Schwester. Aber die göttliche Barmherzigkeit, seht, wie gut sie ist, hat euch stattdessen in erster Linie die Gesundheit des Geistes wiedergegeben, um die ihr euch weniger gekümmert hattet. Bewundernswert ist unser Gott in seinem Urteil, meine Schwester. Ihr begreift nicht genug die Veränderung, die in der Seele eurer Schwester vor sich gegangen ist und auch in eurer. Letzteres ist gut. Es freut mich. Denn genau so muss es sein, was eure eigene Seele betrifft. Aber in Bezug auf die Seele eurer Schwester müsst ihr froh sein,

ich an der Zeit, die vielen dummen und unbegründeten Zweifel, die euch durch den Kopf gehen und euer Herz mit harten Ketten fesseln und immer mehr zuschnüren, ein für allemal zu verscheuchen. Ihr zweifelt an der Zukunft? Habe ich euch vielleicht nicht versichert, dass der Herr immer bei euch ist? Dass die Zukunft in den Augen des Herrn nicht so ist wie die Gegenwart? Woran zweifelt ihr also? Ich kann verstehen und weiß, dass eure Angst auf einem dreifachen heiligen Prinzip beruht. Ja, weil ihr fürchtet, untreu zu werden, Gott zu beleidigen. Beruhigt euch jedoch, liebste Tochter in Jesus, seid ganz ruhig, denn die immer wache Gnade Jesu wird euch sehr wohl vor Untreue bewahren. Besänftigt eure übermäßige Angst, wiederhole ich, denn Jesus sagt euch durch mich, dass ihr, solange ihr lebt, immer seinen Willen tun werdet. Die Gnade wird euch nicht fehlen. Bemüht euch, ihren Impulsen Folge zu leisten.

Sie hörten Ausschnitte von Briefen, die Pate Pio an seine geistliche Tochter Raffaelina Cerase schrieb. Die haben wir entnommen aus dem Buch Pate Pio von Pietrelcina, Briefe, Band 2.

0: Papst Leo XIV. Schenkt während der Generalaudienz jeweils eine Katechese zu einem speziellen Thema. Und jetzt haben wir die Freude, dass wir so einer Katechese zuhören dürfen.
1: La pace sia con voi.
2: Liebe Brüder und Schwestern, guten Morgen und herzlich willkommen. Im Rahmen unserer Katechesen zur Konzilskonstitution Sacrosanctum Concilium möchten wir uns nun mit einigen grundlegenden Elementen der Heiligen Liturgie befassen, wie dem Ritus, dem Zeichen und dem Symbol. Das Zweite Vatikanische Konzil hat, indem es die wertvolle Arbeit der liturgischen Bewegung aufgriff, dazu beigetragen, eine Wahrheit wiederzuentdecken, die im Bewusstsein der alten Kirche und in der Lehre der Kirchenväter sehr lebendig war. Die Riten der christlichen Liturgie sind keine äußere Hülle des sakramentalen Geheimnisses, keine Ansammlung willkürlicher Zeremonien, sondern die kirchliche Vermittlung, durch die das göttliche Geschenk uns erreicht. Genau aus diesem Grund lädt das Konzil dazu ein, das Mysterium Fidei zu verstehen, das sich in der Liturgie durch die Riten und Gebete verwirklicht. Der Ritus gibt der liturgischen Handlung und durch sie unserem Leben Gestalt und weckt in uns eine spirituelle Sensibilität, die uns befähigt, die Gegenwart Gottes durch Jesus Christus zu erfahren. Das geschieht natürlich nur, wenn wir der Liturgie gegenüber nicht fremd oder stumme Zuschauer bleiben, sondern mit unserem ganzen Selbst, Körper, Verstand und Herz daran teilnehmen, im Gehorsam gegenüber dem Gebot des Herrn. Durch den heiligen Ritus werden wir so zum Hören auf das Wort Gottes, zur Danksagung und Anbetung, zum brüderlichen Miteinander und zur kirchlichen Gemeinschaft erzogen. Wir entdecken, dass wir eine Gemeinde mit vielen Gesichtern sind, vereint durch denselben Glauben. Der Ritus führt uns in eine klar definierte Abfolge von Gesten und Gebeten ein, die manchmal unserer individuellen Neigung zur Spontaneität entgegenstehen kann. Seine Logik besteht jedoch nicht darin, die Freiheit in Schemata zu zwängen. Im Gegenteil, mit der feierlichen Nüchternheit seiner Rhythmen unterbricht der Ritus hektische Aktivitäten und führt uns zurück zum Wesentlichen. So entdecken wir eine andere Dimension des Handelns, die nicht von produktiven Überlegungen geleitet ist, und eine andere Erfahrung von Zeit und Raum. Im Ritus erleben wir eine Logik der Unentgeltlichkeit, finden wir eine Pause, die das Herz erneuert, erkennen wir, dass uns die göttliche Gnade vorangeht, und lernen wir, in einem vom Heiligen Geist erfüllten Rhythmus zu leben. Die Grammatik des Ritus ist durchdrungen von den Zeichen und Symbolen der Liturgie. In ihr wird, so bekräftigt das Konzil, durch sinnenfällige Zeichen die Heiligung des Menschen bezeichnet und in je eigener Weise bewirkt. Der Katechismus der katholischen Kirche vertieft die Bedeutung dieser Zeichen und erinnert daran, dass ihre Bedeutung gemäß der göttlichen Heilspädagogik im Schöpfungswerk verwurzelt und in der menschlichen Kultur. Sie tritt jedoch in den Ereignissen des Alten Bundes deutlicher zutage und offenbart sich vollständig in der Person und im Werk Christi. Sinnbildlich ist das Zeichen des Wassers von den Anfängen der Schöpfung bis zur Sintflut, vom Durchzug durch das Rote Meer bis zum Jordan, bis hin zum Wasser, das aus der Seite Christi fließt und zum sakramentalen Zeichen der Eintauchung in seinen Tod und seine Auferstehung wird. Zeichen und Symbol sind Begriffe, die oft synonym verwendet werden. Tatsächlich ist ein Zeichen symbolisch, wenn es nicht nur auf eine Idee, sondern auf ein ganzes System von Bedeutungen und Werten verweisen kann. So wird beispielsweise, wenn wir mit Weihwasser besprengt werden, in uns das Bewusstsein für das bei der Taufe empfangene Geschenk und unsere Zugehörigkeit zum neuen Leben in Christus wiederbelebt. Zweitens haben Symbole im Wesentlichen einen praktischen Charakter, da sie in erster Linie Handlungen sind. Einfachere und alltägliche wie das Niederknien und der Friedensgruß oder anspruchsvollere wie die konstituierenden Handlungen jedes Sakraments. Vor allem aber haben Symbole und eine einzigartige performative und verwandelnde Dimension, sowohl gegenüber den materiellen Elementen, aus denen sie bestehen, als auch gegenüber denen, die mit ihnen in Berührung kommen. Sie schaffen Zugehörigkeit, berühren Herz und Verstand und wecken authentische kirchliche Beziehungen. In dem apostolischen Schreiben Desiderio Desideravi hat Papst Franziskus, indem er sich eine Aussage von Romano Guardini zu eigen machte, die erste Aufgabe der liturgischen Ausbildung benannt. Der Mensch muss wieder symbolfähig werden. Wir müssen uns von den Riten der Liturgie erziehen lassen, indem wir mit Feingefühl und ohne Willkür auf die Schönheit unserer Feiern achten und uns einer authentischen Mystagogie widmen. Die Erfahrung einer lebendigen und andächtigen Liturgie, begleitet von einer angemessenen mystagogischen Katechese, ist die beste Ressource, um in allen jene Offenheit für die Begegnung mit Gott zu wecken, die im Sinne der Menschwerdung nur unter Einbeziehung des ganzen Menschen, Geist, Seele und Leib stattfinden kann.

Ganz ein herzlicher Dank, Papst Leo, für die Worte an uns. Und danke auch am Radio Vatikan, dass uns das möglich macht.

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0: Wir wollen jetzt miteinander den Angelus beten, Mutter Gottes ehren, und wir machen das im Studio. Im Namen des Vaters
1: und des Sohnes und des Heiligen Geistes. Amen.
0: Der Engel des Herrn brachte Maria die Botschaft.
1: Und sie empfing vom Heiligen Geist.
0: Gegrüßt seist du, Maria, voll der Gnade, der Herr ist mit dir. Du bist gebenedeit unter den Frauen, und gebenedeit ist die Frucht deines Leibes, Jesus.
1: Heilige Maria, Mutter Gottes, bitte für uns Sünder, jetzt und in der Stunde unseres Todes. Amen.
0: Maria sprach, siehe, ich bin die Magd des Herrn.
1: Mir geschehe nach deinem Wort.
0: Gegrüßt seist du, Maria, voll der Gnade, der Herr ist mit dir. Du bist gebenedeit unter den Frauen, und gebenedeit ist die Frucht deines Leibes, Jesus.
1: Heilige Maria, Mutter Gottes, bitte für uns Sünder, jetzt und in der Stunde unseres Todes. Amen.
0: Und das Wort ist Fleisch geworden.
1: Und hat unter uns gewohnt.
0: Gegrüßt seist du, Maria, voll der Gnade, der Herr ist mit dir. Du bist gebenedeit unter den Frauen, und gebenedeit ist die Frucht deines Leibes, Jesus.
1: Heilige Maria, Mutter Gottes, bitte für uns Sünder, jetzt und in der Stunde unseres Todes. Amen.
0: Bitte für uns, heilige Gottesmutter.
1: Auf dass wir würdig werden der Verheißungen Christi.
0: Lasset uns beten. Allmächtiger Gott, gieße deine Gnade in unser Herzen ein. Durch die Botschaft des Engels haben wir die Menschwerdung Christi, deines Sohnes, erkannt. Führe uns durch sein Leiden und Kreuz zur Herrlichkeit der Auferstehung. Darum bitten wir durch Christus, unseren Herrn. Amen.
1: Amen.
0: Jetzt beten wir noch die Anliegen vom Heiligen Vater. Vater unser im Himmel, geheiligt werde dein Name, dein Reich komme, dein Wille geschehe, wie im Himmel, so auf Erden.
1: Unser tägliches Brot gib uns heute und vergib uns unsere Schuld, wie auch wir vergeben unseren Schuldigern, und führe uns nicht in Versuchung, sondern erlöse uns von dem Bösen. Amen.
0: Gegrüßt seist du, Maria, voll der Gnade, der Herr ist mit dir. Du bist gebenedeit unter den Frauen, und gebenedeit ist die Frucht deines Leibes, Jesus.
1: Heilige Maria, Mutter Gottes, bitte für uns Sünder, jetzt und in der Stunde unseres Todes. Amen.
0: Ehre sei dem Vater, dem Sohn und dem Heiligen Geist.
1: Wie im Anfang, so auch jetzt und alle Zeit und in Ewigkeit. Amen.
0: Und wir danken auch unseren lieben Verstorbenen. Herr, gib den Verstorbenen die ewige Ruhe.
1: Und das ewige Licht leuchte ihnen.
0: Herr, lass sie ruhen in deinem Frieden.
1: Amen.

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1: Wir beten heute den glorreichen Rosenkranz im Anliegen von Radio Gloria und im Anliegen der Zuhörerschaft. Im Namen des Vaters und des Sohnes und des Heiligen Geistes.
2: Amen.
1: Ich glaube an Gott, den Vater, den Allmächtigen, den Schöpfer des Himmels und der Erde, und an Jesus Christus, seinen eingeborenen Sohn, unseren Herrn, empfangen durch den Heiligen Geist, geboren von der Jungfrau Maria, gelitten unter Pontius Pilatus, gekreuzigt, gestorben und begraben, hinabgestiegen in das Reich des Todes, am dritten Tage auferstanden von den Toten, aufgefahren in den Himmel, er sitzt zu Rechten Gottes, des allmächtigen Vaters, von dort wird er kommen, zu richten die Lebenden und die Toten. Ich glaube an den Heiligen Geist, die heilige katholische Kirche, Gemeinschaft der Heiligen, Vergebung der Sünden, Auferstehung der Toten und das ewige Leben. Amen. Vater unser im Himmel, geheiligt werde dein Name, dein Reich komme, dein Wille geschehe, wie im Himmel, so auf Erden.
3: Unser tägliches Brot gib uns heute und vergib uns unsere Schuld, wie auch wir vergeben unseren Schuldigen. Und führe uns nicht in Versuchung, sondern erlöse uns von dem Bösen. Amen.
1: Gegrüßet seist du, Maria, voll der Gnade. Der Herr ist mit dir. Du bist gebenedeit unter den Frauen, und gebenedeit ist die Frucht deines Leibes, Jesus, den uns den Glauben vermehre.
3: Heilige Maria, Mutter Gottes, bitte für uns Sünder, jetzt und in der Stunde unseres Todes. Amen.
1: Gegrüßet seist du, Maria, voll der Gnade. Der Herr ist mit dir. Du bist gebenedeit unter den Frauen, und gebenedeit ist die Frucht deines Leibes, Jesus, denn uns die Hoffnung stärke.
3: Heilige Maria, Mutter Gottes, bitte für uns Sünder, jetzt und in der Stunde unseres Todes. Amen.
1: Gegrüßet seist du, Maria, volle Gnade. Der Herr ist mit dir. Du bist gebenedeit unter den Frauen, und gebenedeit ist die Frucht deines Leibes, Jesus, denn uns die Liebe entzünde.
3: Heilige Maria, Mutter Gottes, bitte für uns Sünder, jetzt und in der Stunde unseres Todes. Amen.
1: Ehre sei dem Vater,
3: und dem Sohn, und dem Heiligen Geist, wie im Anfang, so auch jetzt und alle Zeit und in Ewigkeit. Amen.
1: O mein Jesus,
3: verzeih uns unsere Sünden, bewahre uns vor dem Feuer der Hölle, führe alle Seelen in den Himmel, besonders jene, die deiner Barmherzigkeit am meisten bedürfen.
1: Vater unser im Himmel, geheiligt werde dein Name, dein Reich komme, dein Wille geschehe, wie im Himmel, so auf Erden.
3: Unser tägliches Brot gib uns heute und vergib uns unsere Schuld, wie auch wir vergeben unseren Schuldigen, und führe uns nicht in Versuchung, sondern erlöse uns von dem Bösen. Amen.
1: Gegrüßet seist du, Maria, voll der Gnade. Der Herr ist mit dir. Du bist gebenedeit unter den Frauen, und gebenedeit ist die Frucht deines Leibes, Jesus, der von den Toten auferstanden ist.
3: Heilige Maria, Mutter Gottes, bitte für uns Sünder, jetzt und in der Stunde unseres Todes. Amen.
1: Gegrüßet seist du, Maria, voll der Gnade, der Herr ist mit dir. Du bist gebenedeit unter den Frauen, und gebenedeit ist die Frucht deines Leibes, Jesus, der von den Toten auferstanden ist.
3: Heilige Maria, Mutter Gottes, bitte für uns Sünder, jetzt und in der Stunde unseres Todes. Amen.
1: Gegrüßet seist du, Maria, voll der Gnade. Der Herr ist mit dir. Du bist gebenedeit unter den Frauen, und gebenedeit ist die Frucht deines Leibes, Jesus, der von den Toten auferstanden ist.
3: Heilige Maria, Mutter Gottes, bitte für uns Sünder, jetzt und in der Stunde unseres Todes. Amen.
1: Gegrüßet seist du, Maria, voll der Gnade. Der Herr ist mit dir. Du bist gebenedeit unter den Frauen, und gebenedeit ist die Frucht deines Leibes, Jesus, der von den Toten auferstanden ist.
3: Heilige Maria, Mutter Gottes, bitte für uns Sünder, jetzt und in der Stunde unseres Todes. Amen.
1: Gegrüßet seist du, Maria, voll der Gnade. Der Herr ist mit dir. Du bist gebenedeit unter den Frauen, und gebenedeit ist die Frucht deines Leibes, Jesus, der von den Toten auferstanden ist.
3: Heilige Maria, Mutter Gottes, bitte für uns Sünder, jetzt und in der Stunde unseres Todes. Amen.
1: Gegrüßet seist du, Maria, volle Gnade. Der Herr ist mit dir. Du bist gebenedeit unter den Frauen, und gebenedeit ist die Frucht deines Leibes, Jesus, der von den Toten auferstanden ist.
3: Heilige Maria, Mutter Gottes, bitte für uns Sünder, jetzt und in der Stunde unseres Todes. Amen.
1: Gegrüßet seist du, Maria, voll der Gnade. Der Herr ist mit dir. Du bist gebenedeit unter den Frauen, und gebenedeit ist die Frucht deines Leibes, Jesus, der von den Toten auferstanden ist.
3: Heilige Maria, Mutter Gottes, bitte für uns Sünder, jetzt und in der Stunde unseres Todes. Amen.
1: Gegrüßet seist du, Maria, voll der Gnade. Der Herr ist mit dir. Du bist gebenedeit unter den Frauen, und gebenedeit ist die Frucht deines Leibes, Jesus, der von den Toten auferstanden ist.
3: Heilige Maria, Mutter Gottes, bitte für uns Sünder, jetzt und in der Stunde unseres Todes. Amen.
1: Gegrüßet seist du, Maria, voll der Gnade. Der Herr ist mit dir. Du bist gebenedeit unter den Frauen, und gebenedeit ist die Frucht deines Leibes, Jesus, der von den Toten auferstanden ist.
3: Heilige Maria, Mutter Gottes, bitte für uns Sünder, jetzt und in der Stunde unseres Todes. Amen.
1: Gegrüßet seist du, Maria, voll der Gnade. Der Herr ist mit dir. Du bist gebenedeit unter den Frauen, und gebenedeit ist die Frucht deines Leibes, Jesus, der von den Toten auferstanden ist.
3: Heilige Maria, Mutter Gottes, bitte für uns Sünder, jetzt und in der Stunde unseres Todes. Amen.
1: Ehre sei dem Vater und dem
3: Sohn und dem Heiligen Geist, wie im Anfang, so auch jetzt und alle Zeit, und in Ewigkeit. Amen.
1: O mein Jesus, verzeih uns unsere Sünden,
3: bewahre uns vor dem Feuer der Hölle, führe alle Seelen in den Himmel, besonders jene, die deiner Barmherzigkeit am meisten bedürfen.
1: O Maria, ohne Sünden empfange,
3: bitte für uns, die wir zu dir in unsere Zuflucht nehmen.
2: Vater unser im Himmel, geheiligt werde dein Name, dein Reich komme, dein Wille geschehe, wie im Himmel, so auf Erden.
3: Unser tägliches Brot gib uns heute, und vergib uns unsere Schuld, wie auch wir vergeben unseren Schuldigen, und führe uns nicht in Versuchung, sondern erlöse uns von dem Bösen. Amen.
2: Gegrüßt seist du, Maria, voller Gnade, der Herr ist mit dir. Du bist gebenedeit unter den Frauen, und gebenedeit ist die Frucht deines Leibes, Jesus, der in den Himmel aufgefahren ist.
3: Heilige Maria, Mutter Gottes, bitte für uns Sünder, jetzt und in der Stunde unseres Todes. Amen.
2: Gegrüßt seist du, Maria, voller Gnade, der Herr ist mit dir. Du bist gebenedeit unter den Frauen, und gebenedeit ist die Frucht deines Leibes, Jesus, der in den Himmel aufgefahren ist.
3: Heilige Maria, Mutter Gottes, bitte für uns Sünder, jetzt und in der Stunde unseres Todes. Amen.
2: Gegrüßt seist du, Maria, voller Gnade, der Herr ist mit dir. Du bist gebenedeit unter den Frauen, und gebenedeit ist die Frucht deines Leibes, Jesus, der in den Himmel aufgefahren ist.
3: Heilige Maria, Mutter Gottes, bitte für uns Sünder, jetzt und in der Stunde unseres Todes. Amen.
2: Gegrüßt seist du, Maria, voller Gnade, der Herr ist mit dir. Du bist gebenedeit unter den Frauen, und gebenedeit ist die Frucht deines Leibes, Jesus, der in den Himmel aufgefahren ist.
3: Heilige Maria, Mutter Gottes, bitte für uns Sünder, jetzt und in der Stunde unseres Todes. Amen.
2: Gegrüßt seist du, Maria, voller Gnade, der Herr ist mit dir. Du bist gebenedeit unter den Frauen, und gebenedeit ist die Frucht deines Leibes, Jesus, der in den Himmel aufgefahren ist.
3: Heilige Maria, Mutter Gottes, bitte für uns Sünder, jetzt und in der Stunde unseres Todes. Amen.
2: Gegrüßt seist du, Maria, voller Gnade, der Herr ist mit dir. Du bist gebenedeit unter den Frauen, und gebenedeit ist die Frucht deines Leibes, Jesus, der in den Himmel aufgefahren ist.
3: Heilige Maria, Mutter Gottes, bitte für uns Sünder, jetzt und in der Stunde unseres Todes. Amen.
2: Gegrüßt seist du, Maria, voller Gnade, der Herr ist mit dir. Du bist gebenedeit unter den Frauen, und gebenedeit ist die Frucht deines Leibes, Jesus, der in den Himmel aufgefahren ist.
3: Heilige Maria, Mutter Gottes, bitte für uns Sünder, jetzt und in der Stunde unseres Todes. Amen.
2: Gegrüßt seist du, Maria, voller Gnade, der Herr ist mit dir. Du bist gebenedeit unter den Frauen, und gebenedeit ist die Frucht deines Leibes, Jesus, der in den Himmel aufgefahren ist.
3: Heilige Maria, Mutter Gottes, bitte für uns Sünder, jetzt und in der Stunde unseres Todes. Amen.
2: Gegrüßt seist du, Maria, voller Gnade, der Herr ist mit dir. Du bist gebenedeit unter den Frauen, und gebenedeit ist die Frucht deines Leibes, Jesus, der in den Himmel aufgefahren ist.
3: Heilige Maria, Mutter Gottes, bitte für uns Sünder, jetzt und in der Stunde unseres Todes. Amen.
2: Gegrüßt seist du, Maria, voller Gnade, der Herr ist mit dir. Du bist gebenedeit unter den Frauen, und gebenedeit ist die Frucht deines Leibes, Jesus, der in den Himmel aufgefahren ist.
3: Heilige Maria, Mutter Gottes, bitte für uns Sünder, jetzt und in der Stunde unseres Todes. Amen.
2: Ehre sei dem Vater,
3: und dem Sohn, und dem Heiligen Geist, wie im Anfang, so auch jetzt und alle Zeit, und in Ewigkeit. Amen.
2: O mein Jesus,
3: verzeih uns unsere Sünden, bewahre uns vor dem Feuer der Hölle, führe alle Seelen in den Himmel, besonders jene, die deiner Barmherzigkeit am meisten bedürfen.
2: O Maria, ohne Sünden empfangen,
3: bitte für uns, die wir zu dir unsere Zuflucht nehmen.

0: Heilige Maria, Mutter Gottes, bitte für uns Sünder, jetzt und in der Stunde unseres Todes. Amen.
1: Gegrüßet seist du, Maria, voll der Gnade, der Herr ist mit dir. Du bist gebenedeit unter den Frauen, und gebenedeit ist die Frucht deines Leibes, Jesus, der uns den Heiligen Geist gesandt hat.
0: Heilige Maria, Mutter Gottes, bitte für uns Sünder, jetzt und in der Stunde unseres Todes. Amen.
1: Gegrüßet seist du, Maria, voll der Gnade, der Herr ist mit dir. Du bist gebenedeit unter den Frauen, und gebenedeit ist die Frucht deines Leibes, Jesus, der uns den Heiligen Geist gesandt hat.
0: Heilige Maria, Mutter Gottes, bitte für uns Sünder, jetzt und in der Stunde unseres Todes. Amen.
1: Gegrüßet seist du, Maria, voll der Gnade, der Herr ist mit dir. Du bist gebenedeit unter den Frauen, und gebenedeit ist die Frucht deines Leibes, Jesus, der uns den Heiligen Geist gesandt hat.
0: Heilige Maria, Mutter Gottes, bitte für uns Sünder, jetzt und in der Stunde unseres Todes. Amen.
1: Gegrüßet seist du, Maria, voll der Gnade, der Herr ist mit dir. Du bist gebenedeit unter den Frauen, und gebenedeit ist die Frucht deines Leibes, Jesus, der uns den Heiligen Geist gesandt hat.
0: Heilige Maria, Mutter Gottes, bitte für uns Sünder, jetzt und in der Stunde unseres Todes. Amen.
1: Gegrüßet seist du, Maria, voll der Gnade, der Herr ist mit dir. Du bist gebenedeit unter den Frauen, und gebenedeit ist die Frucht deines Leibes, Jesus, der uns den Heiligen Geist gesandt hat.
0: Heilige Maria, Mutter Gottes, bitte für uns Sünder, jetzt und in der Stunde unseres Todes. Amen.
1: Gegrüßet seist du, Maria, voll der Gnade, der Herr ist mit dir. Du bist gebenedeit unter den Frauen, und gebenedeit ist die Frucht deines Leibes, Jesus, der uns den Heiligen Geist gesandt hat.
0: Heilige Maria, Mutter Gottes, bitte für uns Sünder, jetzt und in der Stunde unseres Todes. Amen.
1: Gegrüßet seist du, Maria, voll der Gnade, der Herr ist mit dir. Du bist gebenedeit unter den Frauen, und gebenedeit ist die Frucht deines Leibes, Jesus, der uns den Heiligen Geist gesandt hat.
0: Heilige Maria, Mutter Gottes, bitte für uns Sünder, jetzt und in der Stunde unseres Todes. Amen.
1: Gegrüßet seist du, Maria, voll der Gnade, der Herr ist mit dir. Du bist gebenedeit unter den Frauen, und gebenedeit ist die Frucht deines Leibes, Jesus, der uns den Heiligen Geist gesandt hat.
0: Heilige Maria, Mutter Gottes, bitte für uns Sünder, jetzt und in der Stunde unseres Todes. Amen.
1: Gegrüßet seist du, Maria, voll der Gnade, der Herr ist mit dir. Du bist gebenedeit unter den Frauen, und gebenedeit ist die Frucht deines Leibes, Jesus, der uns den Heiligen Geist gesandt hat.
0: Heilige Maria, Mutter Gottes, bitte für uns Sünder, jetzt und in der Stunde unseres Todes. Amen.
1: Ehre sei dem Vater,
0: und dem Sohn, und dem Heiligen Geist, wie im Anfang, so auch jetzt und alle Zeit, und in Ewigkeit. Amen.
1: O mein Jesus,
0: verzeih uns unsere Sünden, bewahre uns vor dem Feuer der Hölle, führe alle Seelen in den Himmel, besonders jene, die deiner Barmherzigkeit am meisten bedürfen. O Maria, ohne Sünde empfangen, bitte für uns, die wir zu dir unsere Zuflucht nehmen. Amen.
2: Vater unser im Himmel, geheiligt werde dein Name, dein Reich komme, dein Wille geschehe, wie im Himmel, so auf Erden.
0: Unser tägliches Brot gib uns heute, und vergib uns unsere Schuld, wie auch wir vergeben unseren Schuldigen, und führe uns nicht in Versuchung, sondern erlöse uns von dem Bösen. Amen.
2: Gegrüßet seist du, Maria, volle Gnade. Der Herr ist mit dir. Du bist gebenedeit unter den Frauen, und gebenedeit ist die Frucht deines Leibes.

0: Jesus, der dich, o Jungfer, in den Himmel aufgenommen hat.
1: Heilige Maria, Mutter Gottes, bitte für uns Sünder, jetzt und in der Stunde unseres Todes. Amen.
0: Gegrüßet seist du, Maria, voll der Gnade, der Herr ist mit dir. Du bist gebenedeit unter den Frauen, und gebenedeit ist die Frucht deines Leibes, Jesus, der dich, o Jungfrau, in den Himmel aufgenommen hat.
1: Heilige Maria, Mutter Gottes, bitte für uns Sünder, jetzt und in der Stunde unseres Todes. Amen.
0: Gegrüßet seist du, Maria, voll der Gnade, der Herr ist mit dir. Du bist gebenedeit unter den Frauen, und gebenedeit ist die Frucht deines Leibes, Jesus, der dich, o Jungfrau, in den Himmel aufgenommen hat.
1: Heilige Maria, Mutter Gottes, bitte für uns Sünder, jetzt und in der Stunde unseres Todes. Amen.
0: Gegrüßet seist du, Maria, volle Gnade, der Herr ist mit dir. Du bist gebenedeit unter den Frauen, und gebenedeit ist die Frucht deines Leibes, Jesus, der dich, o Jungfrau, in den Himmel aufgenommen hat.
1: Heilige Maria, Mutter Gottes, bitte für uns Sünder, jetzt und in der Stunde unseres Todes. Amen.
0: Gegrüßet seist du, Maria, volle Gnade, der Herr ist mit dir. Du bist gebenedeit unter den Frauen, und gebenedeit ist die Frucht deines Leibes, Jesus, der dich, o Jungfrau, in den Himmel aufgenommen hat.
1: Heilige Maria, Mutter Gottes, bitte für uns Sünder, jetzt und in der Stunde unseres Todes. Amen.
0: Gegrüßet seist du, Maria, volle Gnade, der Herr ist mit dir. Du bist gebenedeit unter den Frauen, und gebenedeit ist die Frucht deines Leibes, Jesus, der dich, o Jungfrau, in den Himmel aufgenommen hat.
1: Heilige Maria, Mutter Gottes, bitte für uns Sünder, jetzt und in der Stunde unseres Todes. Amen.
0: Gegrüßet seist du, Maria, voll der Gnade, der Herr ist mit dir. Du bist gebenedeit unter den Frauen, und gebenedeit ist die Frucht deines Leibes, Jesus, der dich, o Jungfrau, in den Himmel aufgenommen hat.
1: Heilige Maria, Mutter Gottes, bitte für uns Sünder, jetzt und in der Stunde unseres Todes. Amen.
0: Gegrüßet seist du, Maria, volle Gnade, der Herr ist mit dir. Du bist gebenedeit unter den Frauen, und gebenedeit ist die Frucht deines Leibes, Jesus, der dich, o Jungfrau, in den Himmel aufgenommen hat.
1: Heilige Maria, Mutter Gottes, bitte für uns Sünder, jetzt und in der Stunde unseres Todes. Amen.
0: Gegrüßet seist du, Maria, volle Gnade, der Herr ist mit dir. Du bist gebenedeit unter den Frauen, und gebenedeit ist die Frucht deines Leibes, Jesus, der dich, o Jungfrau, in den Himmel aufgenommen hat.
1: Heilige Maria, Mutter Gottes, bitte für uns Sünder, jetzt und in der Stunde unseres Todes. Amen.
0: Gegrüßet seist du, Maria, volle Gnade, der Herr ist mit dir. Du bist gebenedeit unter den Frauen, und gebenedeit ist die Frucht deines Leibes, Jesus, der dich, o Jungfrau, in den Himmel aufgenommen hat.
1: Heilige Maria, Mutter Gottes, bitte für uns Sünder, jetzt und in der Stunde unseres Todes. Amen.
0: Ehre sei dem Vater
1: und dem Sohn und dem Heiligen Geist, wie im Anfang, so auch jetzt und alle Zeit und in Ewigkeit. Amen.
0: O mein Jesus,
1: verzeih uns unsere Sünden, bewahre uns vor dem Feuer der Hölle, führe alle Seelen in den Himmel, besonders jene, die deiner Barmherzigkeit am meisten bedürfen.
0: O Maria ohne Sünden empfangen,
1: bitte für uns, die wir zu dir in unsere Zuflucht nehmen.
0: Amen.
2: Vater unser im Himmel, geheiligt werde dein Name, dein Reich komme, dein Wille geschehe, wie im Himmel, so auf Erden.
3: Unser tägliches Brot gib uns heute, und vergib uns unsere Schuld, wie auch wir vergeben unseren Schuldigern, und führe uns nicht in Versuchung, sondern erlöse uns von dem Bösen. Amen.
2: Gegrüßet seist du, Maria, voller Gnade, der Herr ist mit dir, du bist gebenedeit unter den Frauen, und gebenedeit ist die Frucht deines Leibes, Jesus, der dich, o Jungfrau, im Himmel gekrönt hat.
3: Heilige Maria, Mutter Gottes, bitte für uns Sünder, jetzt und in der Stunde unseres Todes. Amen.
2: Gegrüßt seist du, Maria, voller Gnade, der Herr ist mit dir. Du bist gebenedeit unter den Frauen, und gebenedeit ist die Frucht deines Leibes, Jesus, der dich, o Jungfrau, im Himmel gekrönt hat.
3: Heilige Maria, Mutter Gottes, bitte für uns Sünder, jetzt und in der Stunde unseres Todes. Amen.
2: Gegrüßt seist du, Maria, voller Gnade, der Herr ist mit dir. Du bist gebenedeit unter den Frauen, und gebenedeit ist die Frucht deines Leibes, Jesus, der dich, o Jungfrau, im Himmel gekrönt hat.
3: Heilige Maria, Mutter Gottes, bitte für uns Sünder, jetzt und in der Stunde unseres Todes. Amen.
2: Gegrüßt seist du, Maria, voller Gnade, der Herr ist mit dir. Du bist gebenedeit unter den Frauen, und gebenedeit ist die Frucht deines Leibes, Jesus, der dich, o Jungfrau, im Himmel gekrönt hat.
3: Heilige Maria, Mutter Gottes, bitte für uns Sünder, jetzt und in der Stunde unseres Todes. Amen.
2: Gegrüßt seist du, Maria, voller Gnade, der Herr ist mit dir. Du bist gebenedeit unter den Frauen, und gebenedeit ist die Frucht deines Leibes, Jesus, der dich, o Jungfrau, im Himmel gekrönt hat.
3: Heilige Maria, Mutter Gottes, bitte für uns Sünder, jetzt und in der Stunde unseres Todes. Amen.
2: Gegrüßt seist du, Maria, voller Gnade, der Herr ist mit dir. Du bist gebenedeit unter den Frauen, und gebenedeit ist die Frucht deines Leibes, Jesus, der dich, o Jungfrau, im Himmel gekrönt hat.
3: Heilige Maria, Mutter Gottes, bitte für uns Sünder, jetzt und in der Stunde unseres Todes. Amen.
2: Gegrüßt seist du, Maria, voller Gnade, der Herr ist mit dir. Du bist gebenedeit unter den Frauen, und gebenedeit ist die Frucht deines Leibes, Jesus, der dich, o Jungfrau, im Himmel gekrönt hat.
3: Heilige Maria, Mutter Gottes, bitte für uns Sünder, jetzt und in der Stunde unseres Todes. Amen.
2: Gegrüßt seist du, Maria, voller Gnade, der Herr ist mit dir. Du bist gebenedeit unter den Frauen, und gebenedeit ist die Frucht deines Leibes, Jesus, der dich, o Jungfrau, im Himmel gekrönt hat.
3: Heilige Maria, Mutter Gottes, bitte für uns Sünder, jetzt und in der Stunde unseres Todes. Amen.
2: Gegrüßt seist du, Maria, voller Gnade, der Herr ist mit dir. Du bist gebenedeit unter den Frauen, und gebenedeit ist die Frucht deines Leibes, Jesus, der dich, o Jungfrau, im Himmel gekrönt hat.
3: Heilige Maria, Mutter Gottes, bitte für uns Sünder, jetzt und in der Stunde unseres Todes. Amen.
2: Gegrüßt seist du, Maria, voller Gnade, der Herr ist mit dir. Du bist gebenedeit unter den Frauen, und gebenedeit ist die Frucht deines Leibes, Jesus, der dich, o Jungfrau, im Himmel gekrönt hat.
3: Heilige Maria, Mutter Gottes, bitte für uns Sünder, jetzt und in der Stunde unseres Todes. Amen.
2: Gegrüßt seist du, Maria, voller Gnade, der Herr ist mit dir. Du bist gebenedeit unter den Frauen, und gebenedeit ist die Frucht deines Leibes, Jesus, der dich, o Jungfrau, im Himmel gekrönt hat.
3: Heilige Maria, Mutter Gottes, bitte für uns Sünder, jetzt und in der Stunde unseres Todes. Amen.
2: Ehre sei dem Vater,
3: und dem Sohn, und dem Heiligen Geist, wie im Anfang, so auch jetzt und alle Zeit, und in Ewigkeit. Amen.
2: O mein Jesus,
3: verzeih uns unsere Sünden, bewahre uns vor dem Feuer der Hölle, führe alle Seelen in den Himmel, besonders jene, die deine Barmherzigkeit am meisten bedürfen.
2: O Maria, ohne Sünden empfangen,
3: bitte für uns, die wir zu dir unsere Zuflucht nehmen. Amen.
4: Sei gegrüßt, o Königin, Mutter der Barmherzigkeit, unser Leben, unsere Wonne und unsere Hoffnung, sei gegrüßt. Zu dir rufen wir,
1: verbannte Kinder Evas, zu dir seufzen wir, trauernd und weinend, in diesem Tal der Tränen. Wohlan denn, unsere Fürsprecherin, wende deine barmherzigen Augen uns zu. Und nach diesem Elend zeige uns, Jesus, die gebenedeite Frucht deines Leibes. O gütige, o milde, o süße Jungfrau Maria. Heiliger Erzengel Michael, verteidige uns im Kampfe gegen die Bosheit und die Nachstellungen des Teufels, sei unser Schutz. Gott gebiete ihm, so bitten wir flehentlich. Und du, Fürst der himmlischen Herrscharen, stürze den Satan und die anderen bösen Geister, die zum Verderben der Menschen die Welt durchziehen, mit Gottes Kraft hinab in den Abgrund. Amen. Im Namen des Vaters und des Sohnes und des Heiligen Geistes. Amen. Gelobt sei Jesus Christus in Ewigkeit. Amen.
0: Im Gebet verbunden mit Ihnen und der ganzen Zuhörerschaft von Radio Gloria, Michael, Peter und Simon Galliker.

0: Sie hören jetzt aus dem Tagebuch von der Schweizer Heiligen, der Schwester Maria Bernarda Büttler. Das Buch hat herausgegeben, der emeritierte Pfarrer aus Keusch. Die Sprecherin ist Nicole Meru.
1: Lasst das Jammern, es nützt null und nichts. Die Arbeit im Weinberg des Herrn verlangt bisweilen fast Übermenschliches. Das bekamen auch die Schwestern von Maria Bernarda immer wieder zu spüren. Sie weiß das, doch sie sagt zu ihnen, »Liebe Kinder, lasst das Jammern lieber etwas fahren, denn es nützt null und nichts. Besser beten und in Geduld harren.« Und wenn es darum geht, Kinder für Gott zu gewinnen, dann, so sagt Maria Bernarda, braucht ihr vor allem zwei gute Schwestern an eurer Seite. Euch, Schwestern, müssen diese so sehr gefährdeten Kinderseelen gleichsam ins Innerste des Herzens eingegraben sein, Vertrauen auf Gottes Beistand und unermüdliche, beharrliche Geduld müssen euch Tag für Tag wie zwei gute Schwestern begleiten. Die Schwestern im Krankendienst ermutigt sie mit den Worten, »Ihr Schwestern bei der Krankenpflege, welch ein Feld für den Seeleneifer ist euch geschenkt! Diese armen, wenn auch gar ungebildeten Lieblinge Gottes, oh, belehrt sie, pflegt sie in heiliger, ausdauernder Liebe!« Betet doch viel und innig, dass sie gültig die heiligen Sakramente empfangen. Steht ihnen im Sterben treu und opferwillig bei, bis der letzte Atemzug ausgehaucht ist. Lasst euch, so viel an euch liegt, so viel es in eurer Macht steht, bei diesem Liebeswerk von niemandem stören oder davon abhalten. O, ihr glücklichen Kinder! Hart bis ans Ende in diesem heiligen Liebeswerk aus, und ihr werdet es erfahren, wie ruhig und getrost euer eigenes Sterben sein wird. Aber Liebe, Opferwilligkeit, Geduld, das müsst ihr üben an diesen Armen, Stunde um Stunde. Und zu denjenigen Schwestern, die ganz im Verborgenen arbeiten, die niemand sieht und beachtet, sagt Maria Bernarda, und sie sagt es den Müttern und allen, die abseits vom Scheinwerferlicht ihre tägliche und ganz gewöhnliche Arbeit tun. Und ihr lieben, stillen, verborgenen Seelen bei den häuslichen Arbeiten, ihr seid die allerglücklichsten kleinen Apostelinnen, wenn ihr euch nur recht bemüht, im Lichte des heiligen Glaubens eure Tagespflichten zu erfüllen. Gerade ihr könnt am meisten im Verborgenen beten für alle Nöte, so ganz zwischendurch. O Herz Jesu, voll Eifer für die Rettung der Seelen, stärke und kräftige uns alle in diesem deinem Geist bis zum Ende der Zeiten. Amen. Ja, guter Jesus, gib mir Seelen, barmherzigstes Herz Jesu, gib mir Seelen. Das, teure Kinder, sollte so recht aus innerster Seele zu tausend und abertausenden Malen der Ruf, die flehentliche Bitte eures und meines Herzens.

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0: Jetzt hören wir einen Gedanken vom Bruder Gabriel Hüger.
1: Brennt meine Lampe für das Kommen Jesu? Was meinte Jesus damit, dass wir unsere Lampen brennen lassen sollen? Gewiss meinte er nicht, dass wir die ganze Nacht lang das Licht brennen lassen sollen. In meinem Leben brauchte ich lange Zeit ein Nachtlicht in meinem Zimmer, bis ich meine Angst vor der Dunkelheit bemerkte. Daraufhin bat ich Jesus um Vergebung dafür, dass ich diese Angst zugelassen hatte, widersagte dem Geist der Angst und verinnerlichte ein Wort Gottes gegen die Angst vor Dunkelheit. Seitdem kann ich ohne Angst auch in einem dunklen Zimmer schlafen. Jesus meinte hier zuerst einmal die Lampe der Wachsamkeit und Bereitschaft, wenn er in der Gestalt des Mitmenschen bei uns anklopft und um Hilfe bittet. Ja, da gibt es so eine Geschichte. Jesus teilte jemanden mit, dass er ihn besuchen komme. Der Mensch putzt das Haus, kocht die besten Speisen und wartet auf diesen hohen Gast. Oh, da klingelt es. Der Mensch springt auf. Doch es ist nur ein Mitmensch, der anklopft. Das wiederholt sich zweimal. Natürlich muss er diese Gäste abweisen, denn er wartet ja auf einen hohen Gast. Schließlich schlägt die Uhr Mitternacht. Und der Mensch ist schwer enttäuscht, dass Jesus anscheinend sein Wort nicht gehalten hat. Doch da hört er die Stimme von Jesus. Dreimal habe ich heute bei dir angeklopft, doch du hast mich immer abgewiesen. Ja, wir dürfen in jedem Menschen, der unsere Hilfe braucht, Jesus selbst sehen. Und schließlich meint Jesus mit dieser Lampe, die brennen soll, die ständige Wachsamkeit und Bereitschaft, wenn er uns abholt in die wunderbare Wohnung, die er jetzt im Himmel gerade für uns vorbereitet. Oh, wie schön ist es, wenn wir jeden Tag, auch heute, dafür bereit sind. Dann werden wir Jesus sicher nicht übersehen, wenn er eines Tages kommt, um uns in die Ewigkeit zum Vater abzuholen. Jesus, lass uns immer bereit sein, auf dein Kommen hier und heute in unser Mitmenschen und auf dein Kommen, wenn du uns heimholst in den Himmel. Und im Namen der Kraft Jesu Christi von Nazareth, in der Kraft des Glaubens der heiligen katholischen Kirche, auf die Fürsprache der Mutter Gottes, des heiligen Josef, dein Erzengel Michael, Gabriel und Raphael, unsere heiligen Schutzengel und alle Engel und Heiligen des Himmels, binde, breche und entmach dich alle Flüche, Verwünschungen, negativen Festlegungen, die euch, eure Familien, eure Wohnungen und Arbeitsstellen getroffen haben und setze euch frei davon. Dem Namen Jesu trenne ich alles Negative von euch ab, was euch von Menschen, Dingen oder Orten übertragen worden ist. Und berge euch in den heiligen Wunden Jesu, der Liebesflamme Mariens, im Kraftfeld der vereinten Herzen Jesu und Mariens. Und so segne, heile, stärke und schütze euch, der allmächtige und uns liebende Gott, der Vater und der Sohn und der Heilige Geist. Amen. Euch allen wünsche einen gesegneten und wunderschönen Tag.
0: Das war ein Gedanke von Bruder Gabriel Hüger.

Liebe Zuhörerinnen und Zuhörer von Radio Gloria, ich finde es schön, dass wir jetzt miteinander die Laudes vom 11. Sonntag im Jahreskreis beten können. Wir fangen mit dem Invitatorium im Stundenbuch auf Seite 446 an. Der Hymnus und die anschließenden Text sind ab Seite 450. Benediktus Antiphon und Oration ist auf Seite 24. Herr, öffne meine Lippen, damit mein Mund dein Lob verkünde. Kommt, lasst uns jubeln vor dem Herrn, lasst uns jauchzen dem Fels unseres Heiles. Halleluja! Gott sei uns gnädig und segne uns. Er lasse über uns sein Angesicht leuchten, damit auf Erden sein Weg erkannt wird und unter allen Völkern sein Heil. Kommt, lasst uns jubeln vor dem Herrn, lasst uns jauchzen dem Fels unseres Heiles. Halleluja! Die Völker sollen dir danken, o Gott, danken sollen dir die Völker alle. Die Nationen sollen sich freuen und jubeln, denn du richtest den Erdkreis gerecht. Kommt, lasst uns jubeln vor dem Herrn, lasst uns jauchzen dem Fels unseres Heiles. Halleluja! Du richtest die Völker nach Recht und regierst die Nationen auf Erden. Die Völker sollen dir danken, o Gott, danken sollen dir die Völker alle. Kommt, lasst uns jubeln vor dem Herrn, lasst uns jauchzen dem Fels unseres Heiles. Halleluja! Das Land gab seinen Ertrag, es segne uns Gott, unser Gott. Es segne uns Gott, alle Welt fürchte und ehre ihn. Kommt, lasst uns jubeln vor dem Herrn, lasst uns jauchzen dem Fels unseres Heiles. Halleluja! Ehre sei dem Vater und dem Sohn und dem Heiligen Geist, wie im Anfang, so auch jetzt und alle Zeit und in Ewigkeit. Amen. Kommt, lasst uns jubeln vor dem Herrn, lasst uns jauchzen dem Fels unseres Heiles. Halleluja! O ewiger Schöpfer aller Welt, des Walten Tag und Nacht regiert, du setzt den Zeiten ihre Zeit, schenkst Wechsel in der Zeitenlauf. Der Hahn des Tages Herold ruft, der Wächter in der Finsternis. Sein Schrei trennt von der Nacht die Nacht, dem Wanderer zur Nacht ein Licht. Da steigt der Morgenstern empor, erhellt das schwarze Firmament, da weicht der dunkle Mächte Schar, vom Weg des Unheils scheu zurück. Da fühlt der Schiffer neue Kraft, des Meeres Brandung sänftigt sich, der Fels der Kirche Petrus weint, bereut die Schuld beim Hahnenschrei. So stehet rasch vom Schlafe auf, der Hahn weckt jeden, der noch träumt. Der Hahn bedrängt, die säumig sind, der Hahn verklagt die Verleugner an. Hoffnung erwacht beim Hahnenschrei und Linderung strömt den Kranken zu. Der Räuber lässt von seinem Thron gefallene Vertrauen neu. Herr, wenn wir fallen, sieh uns an und heile uns durch deinen Blick. Dein Blick löscht Fehl und Sünde aus, in Tränen löst sich unsere Schuld. Du Licht, durchdringe unseren Geist,
von unseren Herzen scheucht den Schlaf. Dir sei das erste Wort geweiht, dich preise unser Morgenlob. Amen. Gewaltig ist der Herr in der Höhe, Halleluja. Der Herr ist König, bekleidet mit Hoheit. Der Herr hat sich bekleidet und mit Macht umgürtet. Der Erdkreis ist fest gegründet, nie wird er wanken. Dein Thron steht fest von Anbeginn, du bist seit Ewigkeit. Fluten erheben sich her, Fluten erheben ihr Brausen, Fluten erheben ihr Tosen. Gewaltiger als das Tosen vieler Wasser, gewaltiger als die Brandung des Meeres, ist der Herr in der Höhe. Deine Gesetze sind fest und verlässlich, Herr, deinem Haus gebührt Heiligkeit für alle Zeiten. Ehre sei dem Vater und dem Sohn und dem Heiligen Geist, wie im Anfang, so auch jetzt und alle Zeit und in Ewigkeit. Amen. Gewaltig ist der Herr in der Höhe. Halleluja. Herr, du bist des Lobes würdig und hoch erhaben in Ewigkeit. Halleluja. Preist den Herrn, all ihr Werke des Herrn, lobt und rühmt ihn in Ewigkeit. Preist den Herrn, ihr Himmel, preist den Herrn, ihr Engel des Herrn. All ihr Wasser über dem Himmel preiset den Herrn, all ihr Mächte des Herrn preiset den Herrn. Preist den Herrn, Sonne und Mond, preist den Herrn, ihr Sterne am Himmel. Preist den Herrn, aller Regen und Tau, preist den Herrn, all ihr Winde. Preist den Herrn, Feuer und Glut, preist den Herrn, Frost und Hitze. Preist den Herrn, Tau und Schnee, preist den Herrn, Eis und Kälte. Preist den Herrn, ihr Nächte und Tage, preist den Herrn, Licht und Dunkel. Preist den Herrn, Raureif und Schnee, preist den Herrn, ihr Blitze und Wolken. Die Erde preise den Herrn, sie lobe und rühme ihn in Ewigkeit. Preist den Herrn, ihr Berge und Hügel, preist den Herrn, all ihr Gewächse auf Erden. Preist den Herrn, ihr Meere und Flüsse, preist den Herrn, ihr Quellen. Preist den Herrn, ihr Tiere des Meeres und alles, was sich regt im Wasser, preist den Herrn, all ihr Vögel am Himmel. Preist den Herrn, all ihr Tiere, wilde und zahme, preist den Herrn, ihr Menschen. Preist den Herrn, ihr Israeliten, lobt und rühmt ihn in Ewigkeit. Preist den Herrn, ihr seine Priester, preist den Herrn, ihr seine Knechte. Ihr Geister und Seelen der Gerechten preiset den Herrn, ihr Demütigen und Frommen preiset den Herrn. Preist den Herrn, Hanania, Asaria und Michael, lobt und rühmt ihn in Ewigkeit. Lasst uns preisen den Vater und den Sohn mit dem Heiligen Geist, ihn loben und rühmen in Ewigkeit. Herr, du bist des Lobes würdig und hocherhaben in Ewigkeit.
Halleluja. Lobet den Herrn vom Himmel her. Halleluja. Lobet den Herrn vom Himmel her. Lobt ihn in den Höhen. Lobt ihn all seine Engel. Lobt ihn all seine Scharen. Lobt ihn Sonne und Mond. Lobt ihn all ihr leuchtenden Sterne. Lobt ihn alle Himmel und ihr Wasser über dem Himmel. Loben sollen sie den Namen des Herrn, denn er gebot und sie waren erschaffen. Er stellte sie hin für immer und ewig. Er gab ihnen ein Gesetz, das sie nicht übertreten. Lobt den Herrn, ihr auf der Erde, ihr Seeungeheuer und all ihr Tiefen. Feuer und Hagel, Schnee und Nebel, du Sturmwind, der sein Wort vollzieht. Ihr Berge und all ihr Hügel, ihr Fruchtbäume und alle Zedern, ihr wilden Tiere und alles Vieh, Kriechtiere und gefiederte Vögel, ihr Könige der Erde und alle Völker, ihr Fürsten und alle Richter auf Erden, ihr jungen Männer und auch ihr Mädchen, ihr Alten mit den Jungen. Loben sollen sie den Namen des Herrn, denn sein Name allein ist erhaben. Seine Hoheit strahlt über Erde und Himmel. Seinem Volk verleiht er Macht. Das ist ein Ruhm für all seine Frommen, für Israels Kinder, das Volk, das ihm nahen darf. Ehre sei dem Vater und dem Sohn und dem Heiligen Geist, wie im Anfang, so auch jetzt und alle Zeit und in Ewigkeit. Amen. Lobet den Herrn vom Himmel her. Halleluja. Aus dem Buch Ezechiel. So spricht Gott der Herr. Ich öffne eure Gräber und hole euch, mein Volk, aus euren Gräbern herauf. Ich bringe euch zurück in das Land Israel. Wenn ich eure Gräber öffne und euch, mein Volk, aus euren Gräbern heraufhole, dann werdet ihr erkennen, dass ich der Herr bin. Ich hauche euch meinen Geist ein, dann werdet ihr lebendig und ich bringe euch wieder in euer Land. Dann werdet ihr erkennen, dass ich der Herr bin. Ich habe gesprochen und ich führe es aus, Spruch des Herrn. Christus, du Sohn des lebendigen Gottes, erbarme dich unser. Christus, du Sohn des lebendigen Gottes, erbarme dich unser. Du sitzest zur Rechten des Vaters, erbarme dich unser. Ehre sei dem Vater und dem Sohn und dem Heiligen Geist. Christus, du Sohn des lebendigen Gottes, erbarme dich unser. Die Ernte ist groß, doch der Arbeiter sind wenige. Bittet also den Herrn, dass er Arbeiter sende in seine Ernte. Gepriesen sei der Herr, der Gott Israels, denn er hat sein Volk besucht und ihm Erlösung geschaffen. Er hat uns einen starken Retter erweckt, im Hause seines Knechtes David. So hat er verheißen von alters her durch den Mund seiner heiligen Propheten.
Er hat uns errettet vor unseren Feinden und aus der Hand aller, die uns hassen. Er hat das Erbarmen mit den Vätern an uns vollendet und an seinen heiligen Bund gedacht, an den Eid, den er unserem Vater Abraham geschworen hat. Er hat uns geschenkt, dass wir aus Feindeshand befreit, ihm furchtlos dienen in Heiligkeit und Gerechtigkeit vor seinem Angesicht all unsere Tage. Und du, Kind, wirst Prophet des Höchsten heißen, denn du wirst dem Herrn vorangehen und ihm den Weg bereiten. Du wirst sein Volk mit der Erfahrung des Heils beschenken, in der Vergebung der Sünden. Durch die barmherzige Liebe unseres Gottes wird uns besuchen das aufstrahlende Licht aus der Höhe, um allen zu leuchten, die in Finsternis sitzen und im Schatten des Todes, und unsere Schritte zu lenken auf dem Weg des Friedens. Ehre sei dem Vater und dem Sohn und dem Heiligen Geist, wie im Anfang, so auch jetzt und alle Zeit und in Ewigkeit. Amen. Die Ernte ist groß, doch der Arbeiter sind wenige. Bittet also den Herrn, dass er Arbeiter sende in seine Ernte. Gepriesen sei Gott, der Vater, der uns durch Christus den Heiligen Geist gesandt hat. Zu ihm lasst uns beten. Herr, nimm an unser Gebet. Du bist der Schöpfer des Lichtes. Lass uns diesen Tag als dein Geschenk annehmen. Herr, nimm an unser Gebet. Durch die Auferstehung deines Sohnes hast du der Welt neue Hoffnung geschenkt. Gib, dass wir aus dieser Hoffnung leben. Herr, nimm an unser Gebet. Du hast deiner Kirche den Heiligen Geist gesandt. Festige uns in der Treue zum Evangelium. Herr, nimm an unser Gebet. Du bist allen Lobes würdig, lass uns dich heute mit allen Erlösten preisen.

sind. Gott, du unsere Hoffnung und unsere Kraft. Ohne dich vermögen wir nichts. Steh uns mit deiner Gnade bei, damit wir denken, reden und tun, was dir gefällt. Darum bitten wir durch Jesus Christus, deinen Sohn, unseren Herrn und Gott, der in der Einheit des Heiligen Geistes mit dir lebt und herrscht in alle Ewigkeit. Amen. Der Herr segne uns. Er bewahre uns vor Unheil und führe uns zum ewigen Leben. Amen. Von Herzen sage ich Ihnen, es vergesst Gott für Ihres Mitbeten und wünsche uns, dass wir erfahren, wie Gott uns mit seiner Gnade hilft.

der heilige Pate Pio. Beginne nichts, auch nicht das geringste und belangloseste, ohne dich vorher an Gott gewandt zu haben. Nachzulesen in Pate Pio Guten Tag beim 16. Juni.

Liebe Zuhörerinnen und Zuhörer von Radio Gloria, ich lade Sie jetzt hier mit uns gemeinsam, auch zusammen mit der Hörerfamilie von Radio Gloria, das Novenengebet zu sprechen. Ein Novenen ist ein neuntägiges Gebet, immer das gleiche Gebet für das Anliegen. Und das Gebet beginnen wir jeweils am 13. von jedem Monat. Am 13. Mai im Jahr 2008 dürfen Radio Gloria einen 24-Stunden-Betrieb aufnehmen, den ganzen Tag auf Sendung zu sein. Aus Dank und auch für die Anliegen vom Radio, aber auch für die Anliegen unserer Zuhörerschaft, beten wir aus dem Grund immer am 13. von jedem Monat das Novenengebet. Novene ist zur Mutter von der immerwährenden Hilfe. Heute beten wir den zweiten Tag von der Novene zur Mutter von der immerwährenden Hilfe. Im Namen des Vaters und des Sohnes und des Heiligen Geistes. Amen. Mutter von der immerwährenden Hilfe, du schaust auf dein Kind Jesus Christus. In deinen Augen spiegelt sich nicht nur das Wissen, dass Jesus dein eigener Sohn und der Sohn Gottes ist, sondern du erkennst in Jesus auch alle Menschen, die durch Gottes Willen dir anvertraut worden sind. Du erinnerst dich an die Stunde unter dem Kreuz, in der Jesus dir alle Menschen als Kinder übergeben und dich uns zur Mutter geschenkt hat. Unter dem Kreuz sind dir alle Menschen nahe, die Trost im Leiden und Schutz in den Bedrängnissen der Zeit und des Lebens suchen. Wie Jesus als Kind in deinen Armen Liebe, Schutz und Trost gefunden hat, so dürfen auch wir uns mit unseren Anliegen an dich wenden. Nimm alles in dein mütterliches Herz und bringe uns selbst und unsere Gebete vor Gottes Angesicht. So kommen wir auch heute wieder zu dir. Du bist die Mutter der immerwährenden Hilfe. Erlange uns in dieser neuntägigen Novene Gnaden für unser Radio. Du kannst uns helfen. Du bist unsere Mutter und die Patronin unseres Radios. Wir übergeben deiner mütterlichen Fürsprache die Arbeit, die Zuhörerschaft, besonders alle Wohltäter. Wir übergeben deiner mächtigen Fürbitte die Zukunft unseres Radios. Erwirke uns den beständigen Schutz und die weitere Existenz von Radio Gloria. Alles zur größeren Ehre Gottes. Vater unser im Himmel, geheiligt werde dein Name. Dein Reich komme, dein Wille geschehe, wie im Himmel so auf Erden. Unser tägliches Brot gib uns heute und vergib uns unsere Schuld, wie auch wir vergeben unseren Schuldigern, und führe uns nicht in Versuchung, sondern erlöse uns von dem Bösen. Amen. Gegrüßt seist du, Maria, voll der Gnade, der Herr ist mit dir. Du bist gebenedeit unter den Frauen, und gebenedeit ist die Frucht deines Leibes, Jesus. Heilige Maria, Mutter Gottes, bitte für uns Sünder, jetzt und in der Stunde unseres Todes. Amen. Ehre sei dem Vater und dem Sohn und dem Heiligen Geist, wie im Anfang, so auch jetzt und alle Zeit und in Ewigkeit. Amen. Im Namen des Vaters und des Sohnes und des Heiligen Geistes. Amen. Gelobt sei Jesus Christus in Ewigkeit. Amen. Ich danke Ihnen herzlich fürs Mitbeten der Novene zur Mutter von der immerwährenden Hilfe im Anliegen von Radio Gloria, aber auch im Anliegen von der Zuhörerschaft und besonders für alle Wohltäter.

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1: Liebe Hörerinnen, liebe Hörer, was wir im Engel des Herrn, im Angelus, was wir da betrachten, das ist ja ein ganz intensiver Moment in der Menschheitsgeschichte. Es war ein Gespräch zwischen dem Engel und Maria, also ein Gespräch ganz im Verborgenen, das nachher Maria dem Evangelisten Lukas dann erzählt hatte. Also Lukas war ja ganz bestimmt mit ihr zusammen, weil Maria hat ja noch lange gelebt, nachdem Jesus am Kreuz gestorben ist. Sie war wahrscheinlich in Ephesus und Lukas war unweit von dort entfernt. Und wenn Lukas am Anfang von seinem Evangelium schreibt, dass er allem der Reihe nach sorgfältig nachgegangen ist, dann ist es ziemlich gewiss, dass er Maria aufgesucht hat und dann von ihr das erzählen ließ. Und man sieht auch diese Passage im Evangelium nach Lukas, wo da berichtet wird mit dem Gespräch zwischen dem Engel und Maria, die ist sehr, sehr sorgfältig ausgearbeitet. Und ich habe mir da einen eigenen Rosenkranz zusammengestellt. Mir war das wie zu wenig, einfach so schnell zu betrachten mit 10 gegrüßt, den du Jungfrau vom Heiligen Geist empfangen hast, oder eben der Engel des Herrn mit 3 gegrüßt, seist du Maria. Ich habe mir da wirklich die Details aus diesem Bericht zusammengestellt und möchte Ihnen das darlegen. Und es ist wirklich interessant, das zu betrachten, weil man ist dann mehr dabei, wenn man nicht nur, also nur in Anführungszeichen betrachtet, den du Jungfrau vom Heiligen Geist empfangen hast, sondern jeder Moment aus diesem Geschehen einzeln betrachtet. Also zuerst kommt ja der Engel und grüßt Maria. Also betrachte ich, die du, o Jungfrau, vom Erzengel als voll der Gnade gegrüßt worden bist. Oder als Gnadene, also das kann man ja nicht richtig übersetzen. Sie ist ganz Gnade vom Anbeginn an. Und sie wird vom Erzengel als voll der Gnade gegrüßt. Und dann, was geschieht dann? Maria erschrak über diese Anrede. Dieses Erschrecken, das geschieht ja bei frommen Menschen, wenn sie merken, jetzt kommt eine besondere Gnade. Also wenn wir denken, all diese Heiligen, die Erscheinungen hatten, die hatten auch immer schwere Kreuze zu tragen. Also eine besondere Gnade bringt ein Kreuz mit sich. Und das wusste Maria. Sie hat ja wohl Erfahrungen im geistlichen Leben. Und wenn da der Engel sie anredet als Kecharitomene, also auf Griechisch als ganz, ganz Gnadene, dann weiß sie, ups, da wird noch etwas auf mich zukommen. Also betrachte ich dort, die du, o Jungfrau, über die Anrede des Engels erschrocken bist. Und nachher heißt es, sie überlegte, was diese Gruß zu bedeuten habe. Da betrachte ich dann, die du, Jungfrau, den Gruß des Engels ergründet hast. Also wenn sie überlegt, was das bedeutet, dann hat sie sicher, ist sie in ihren Gedanken bis auf den Grund gegangen. Den Gruß des Engels hat sie ergründet. Und dann konnte die Antwort des Engels, also vom Betrachten kann, Gebenedei bist unter den Frauen, Gebenedei ist die Frucht deines Leibes, Jesus, dessen Geburt dir vom Erzengel angekündigt wurde. Und jetzt kommt ein Geheimnis von ganz spezieller Art, das ich besonders liebe. Es gibt ja im Buch Numeri, Kapitel 30, wenn Sie das nachlesen wollen, im Alten Testament. Dort wird gesagt, dass eine Frau ein Gelübde der Enthaltsamkeit ablegen kann, also eine Jungfrau. Und dann heißt es weiter, dass sie am Tag der Hochzeit muss sie ihrem Mann dieses Gelübde offenbaren und wenn der Mann dazu schweigt, darf sie es für den Rest des Lebens halten. Wenn der Mann widerspricht, dann wird sie vom Gelübde gelöst. Ja, also Maria hatte ein Jungfrauengelübde gemacht, das muss man voraussetzen, es steht nirgends geschrieben so direkt, aber wenn sie diese Frage stellt, wie soll das geschehen, da ich keinen Mann erkenne, dann ist das genau eben der Hochzeitstag zwischen Engel und Maria. Und da fragt sie jetzt, wie soll das geschehen, da ich keinen Mann erkenne, also da ich nie mit einem Mann zusammen sein will. Das Erkenne ist ja in der Gegenwartform geschrieben, also eine Art, eine Entscheidung, die schon lange gefällt ist. Und dann kommt die Antwort des Engels, dass der Heilige Geist alles wirken will, wird. Also das heißt, der Engel sagt ihr zu, sie darf Jungfrau bleiben, obschon eben dieses Jesuskind angekündigt ist. Und da betrachte ich, wie du dem Erzengel die Zusage deiner immerwährenden Jungfräulichkeit entlockt hast. Also wirklich ein Gespräch zwischen Maria und dem Engel, und Maria will jetzt wissen, darf ich Jungfrau bleiben, auch wenn die Geburt Jesu angekündigt ist. Und dann kommt eigentlich die Lösung des Ganzen, wo es heißt, die du dich als Magd des Herrn kundgetan hast. Also modern würde man sagen, sie hat sich geoutet. Also sie ist ja nicht in diesem Moment Magd des Herrn geworden, sondern sie war ja schon immer Magd des Herrn. Und in diesem Moment sagt sie, ich bin die Magd des Herrn. Also es geschehe nach deinem Wort. Was willst du denn anderes? Also die du dich als Magd des Herrn kundgetan hast. Und dann der Moment, den du Jungfrau vom Heiligen Geist empfangen hast. Und dann kommt noch eine wichtige Antwort Mariens, die nicht in der Bibel steht, aber die wir selbstverständlich annehmen dürfen, den du, o Jungfrau, mit deinem ganzen Wesen liebevoll umfangen hast. Und schlussendlich haben wir dann einen Rosenkranz mit 8 Geheimnissen. Ich möchte das zum Schluss nochmals wiederholen. Also das erste Geheimnis, gebene Zeit ist die Frucht deines Leibes, Jesus, die du, o Jungfrau, vom Engel als voll der Gnade gegrüßt worden bist. Und dann, die du, o Jungfrau, über das Wort des Erzengels erschrocken bist. Und dann, die du, o Jungfrau, den Gruß des Erzengels ergründet hast. Und dann, dessen Geburt dir vom Erzengel angekündigt wurde. Und dann, die du dem Erzengel die Zusage deiner immerwährenden Jungfräulichkeit entlockt hast. Und weiter, die du dich als Magd des Herrn kundgetan hast. Und dann, den du, o Jungfrau, vom Heiligen Geist empfangen hast, das kennen wir, und dann noch den du, o Jungfrau, mit deinem ganzen Wesen liebevoll umfangen hast. Es muss natürlich nicht genauso formuliert sein, aber es lohnt sich wirklich, die Menschwerdung Jesu länger und vertieft zu betrachten in den Einzelheiten des Geschehens. So möchte ich Ihnen jetzt gerne noch den Segen geben. Der Herr sei mit euch.
0: Und mit deinem Geiste.
1: Es segne euch der allmächtige Gott, der Vater und der Sohn und der Heilige Geist.
0: Amen. Wir danken Dekan Matthias Rey ganz herzlich für diesen Gedanken an uns.
2: Zeige uns Jesus. Bitten wir heute so von ganzem Herzen. Zeige uns Jesus. Wir wissen, dass Maria unsere Bitte erhört. Ja, wann immer wir zu Maria hinschauen, zeigt sie uns Jesus. So können wir den rechten Weg finden, ihn Stück um Stück gehen, der getrosten Freude voll, dass der Weg ins Licht führt, in die Freude der ewigen Liebe hinein.
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Liebe Mitchristen, das Evangelium, das wir heute hören, dem heutigen 11. Sonntag im Jahreskreis, es ist aus dem Matthäus-Evangelium, Kapitel 9, der Vers 36 bis Kapitel 10, 8. In jener Zeit, als Jesus die vielen Menschen sah, hatte er Mitleid mit ihnen, denn sie waren müde und erschöpft, wie Schafe, die keinen Hirten haben. Da sagte er zu seinen Jüngern, die Ernte ist groß, aber es gibt nur wenig Arbeiter. Bittet also den Herrn der Ernte, Arbeiter für seine Ernte auszusenden. Dann rief er seine 12 Jünger zu sich und gab ihnen die Vollmacht, die unreinen Geister auszutreiben und alle Krankheiten und Leiden zu heilen. Die Namen der 12 Apostel sind an erster Stelle Simon, genannt Petrus, und seinem Bruder Andreas, dann Jakobus, der Sohn des Zebedäus, und seinem Bruder Johannes, Philippus und Bartholomäus, Thomas und Matthäus, der Zöllner, Jakobus, der Sohn des Alpheus, und Thaddäus, Simon Kananäus und Judas Iskariot, der ihn später verraten hat. Diese 12 sandte Jesus aus und gebot ihnen, geht nicht zu den Heiden und betretet keine Stadt der Samariter, sondern geht zu den verlorenen Schafen des Hauses Israel. Geht und verkündet, das Himmelreich ist nahe, heilt Kranke, weckt Tote auf, macht Aussätzige rein, treibt Dämonen aus. Umsonst habt ihr empfangen, umsonst sollt ihr geben. Evangelium unseres Herrn Jesus Christus. Lob sei dir, Christus.

Liebe Mitchristen, ein paar Gedanken zum heutigen Evangelium. Wir können sicher sagen, dass Jesus auch heute Menschen ruft, dass sie als Arbeiter seine Ernte einbringen. Wir können uns fragen, was die Ernte ist, welche die Arbeiter einbringen sollen. Vielleicht könnten wir das so sehen, dass man nur etwas ernten kann, wo auch etwas ausgesät wurde. Ausgesät, das hat auch Jesus. Er hat sein Wort ausgesät. Das Wort Gottes ist das Samenkorn, das über die Erde ausgesät wurde. Und Jesus, er sagt auch, dass es bei einigen Menschen nahrhaften Boden gefunden hat, bei anderen Herzen Stein, bei wieder anderen Herzen hat es Dornen gefunden. Also dieses Wort, das ausgesät wurde im Alten Testament durch die Propheten, dann im Neuen Testament durch Christus und seine Jünger, dieses Wort ist ausgesät worden und bedarf eben Arbeiter, die es in die Scheune bringen. Auch hier könnten wir uns Gedanken machen, dass es eben nicht reicht, das Wort Gottes auszusehen in die Herzen, sondern es muss eben wie gepflegt werden. Dieses Samenkorn, das langsam sprießt, zu einer Pflanze heranwächst, es muss gepflegt, beschützt, gedüngt werden. Es muss beschützt werden vom Ungeziefer. Es muss gestärkt werden, vielleicht durch einen Stab, den man neben der Pflanze hineinsteckt in die Erde, die Pflanze daran anbindet, befestigt. Und sicher könnte man hier noch vieles andere sagen, was man für diese Pflanze, die wächst, machen muss, damit sie eben wahrhaft Frucht bringt. Und ich denke, genau dazu sind auch wir Priester berufen. Wir sind nicht jene, die das Samenkorn geben. Das Samenkorn, das gibt Christus, er sein Wort, er gibt uns die Sakramente, er schenkt uns alles, was in uns eben das göttliche Leben hervorbringt. Aber Jesus hat es so gewollt, dass er damals Jünger berufen hat, dass eben dieses göttliche Leben, das er uns Menschen gebracht hat, dass sie das wie pflegen, behüten, stärken und zu seiner wahren Fülle bringen. Und dazu beruft er immer auch wieder Menschen in allen Zeiten der Geschichte der Kirche, dass sie diese so wichtige Aufgabe wahrnehmen, um den Menschen beizustehen, dass sie das Wort Gottes aufnehmen in ihre Herzen, damit sie es wirklich auch gut zur Entfaltung bringen, indem das Wort Gottes lebendig wird durch ihre Gedanken, Worte, Taten, durch alles, was diese Menschen sind und haben. Wie wichtig und gut ist es, dass es Priester gibt, die den Menschen beistehen, die wahren Früchte des Heiligen Geistes hervorzubringen und sich somit auch für die Ewigkeit vorzubereiten, denn diese Früchte, die dürfen wir mitnehmen im Herzen. Das wird einmal unser Schatz sein, dort im Himmelreich. Der Schatz des Guten, das wir getan haben für Gott, für die Mitmenschen, für unsere eigene Seele. Es ist diesbezüglich noch interessant, dass wenn man in das Leben der Heiligen hineinschaut, dann sieht man, dass eigentlich fast ausschließlich alle Heiligen einen geistlichen Begleiter hatten. Einen Priester, der ihnen beigestanden ist, schwierige Zeiten zu durchstehen oder vielleicht manchmal auch Zweifel zu durchbrechen oder wenn vielleicht der Hochmut, die Überheblichkeit da war, dass sie diesen Menschen geholfen haben, demütig zu werden, Diener zu bleiben, Diener von Gott, Diener der Mitmenschen. Wir alle wissen ja, dass das göttliche Leben in uns immer auch in Bedrängnis ist. So viele andere Stimmen möchten sich in unser Herz einnisten, Stimmen, die uns eben eher wegführen von Gott, die Stimme des Egoismus, der Unreinheit, der Unkeuschheit, die Stimme des Hochmuts, die Stimme des Zorns, die Stimme des Neides, der Eifersucht, so viele falschen Stimmen, die in uns eben wie das Samenkorn des göttlichen Wortes zu ersticken drohen oder es eben wie hindern zu wachsen. Und so möchte ich einfach auch Ihnen anempfehlen, das Geschenk der Priester, die Gott berufen hat, zu gebrauchen
und bei ihnen eben auch diese Hilfe zu bekommen, damit das Wort Gottes zu seiner wahren Fülle kommt, ein heiliges, gutes Leben, ein Leben, das eben wie zu einem lebendigen Evangelium wird, ein Zeugnis, dass Christus in uns lebt und in uns wirkt. Vielleicht sind viele Menschen heute auch wie Schafe, die keinen Hirten haben, aber nicht, weil es keine Hirten gibt, sondern weil sie vielleicht selber vom Hirten weglaufen, dass ihnen der Priester, die Kirche, die Sakramente nichts mehr bedeuten, dass sie nicht mehr auf die Stimme des wahren Hirten Jesu Christi hören, indem sie sein Evangelium betrachten, indem sie sich nähren lassen von den Sakramenten. Die Not der Menschen heute, es ist so groß. Und das ist wirklich auch gut, wenn alle Priester sich wieder Mühe geben oder noch mehr Mühe geben, um zu sagen, diese Schafe, denen möchten wir nachgehen, denen möchten wir helfen, damit sie Ruhe finden im Herzen, damit sie zurückfinden zum wahren Hirten der Seelen, zu Jesus Christus, damit sie in ihm gestärkt werden, in ihm den wahren Sinn entdecken des Lebens und ebenso auch den Weg zur Heimat einschlagen, den Weg zum Himmel, der ja kein anderer ist als Jesus Christus. Er sagt, ich bin der Weg, der zum Vater führt. Das heutige Evangelium, es ruft uns auf, um für Priesterberufungen zu beten. Vielleicht ist es heute genau darum wichtig, für Berufungen zu beten. Nicht, dass Gott Menschen beruft, das tut er, aber vor allem eben auch, dass Menschen diesen Ruf hören, diesen Ruf ins Herz hineinlassen und diesen Ruf auch umarmen durch ein heiliges Leben, durch ein Leben, das sich ganz dieser Berufung hingibt und so Gott auch in unserer Zeit Arbeiter hat, die ihm beistehen, den Menschen zu helfen, sein Wort aufzunehmen, es wachsen zu lassen und es Frucht bringen zu lassen. Und dann ist auch noch ein schöner Hinweis im heutigen Evangelium, dass Jesus die Apostel aussendet und sagt, geht und verkündet allen, das Himmelreich ist nahe, heilt Kranke, weckt Tote auf, macht Aussätzige rein, treibt Dämonen aus. Umsonst habt ihr empfangen, umsonst sollt ihr geben. Die Apostel also und auch ihre Nachfolger, die Bischöfe und die Priester, sie sind berufen eben auch zu heilen, was verwundet ist, von den Dämonen zu befreien. Und es ist so wichtig, dass die Priester heute diese Aufgabe wahrnehmen. Vielleicht vor allem das zu heilen, was durch die Sünde verwundet wurde und eben auch von Dämonen zu befreien durch das Sakrament der Beichte, dass man den Menschen hilft, sich selber zu lösen von dieser falschen Stimme, der Stimme Satans, und ihnen zu helfen in der Beichte, umzukehren, Christus das Herz zu schenken und eben nur noch auf seine Stimme zu hören. Sündigen bedeutet ja immer, gegen Gott zu handeln, gegen seine Stimme, gegen sein Wort, sein Gebot. Und in diesem Sinne ist es so eine schöne Aufgabe, das Sakrament der Beichte zu spenden, damit Menschen dort durch die göttliche Kraft Heilung erfahren, neuen Mut im Herzen empfinden, um den wahren Weg, den guten Weg der Gebote Gottes zu gehen und eben selber die Berufung, die Gott einem jeden Menschen anvertraut, diese von neuem gut zu leben, mit Liebe zu leben, mit Freude zu leben, jeden Tag dankbar zu sein. Danke Gott, dass du mir heute eine Aufgabe anvertraut hast, auch wenn sie mit Mühen und Schwierigkeiten verbunden ist, diese Aufgabe. Ich möchte sie lieben, weil ich weiß, das ist der Auftrag, den du Gott mir anvertraut hast. In diesem Auftrag kann ich mich heiligen und in diesem Auftrag kann ich auch anderen Menschen beistehen, dass auch sie den Weg der Heiligkeit finden. So wollen wir Gottes Segen erbitten für alle, die er beruft, junge Männer, die er zu Priestern beruft, aber auch für uns alle, damit wir nie müde werden, für Berufungen zu beten, aber auch unsere eigene Berufung gut zu leben, damit ein jeder von uns sagen kann, doch das Samenkorn des Wortes Gottes,
Es ist in mein Herz hineingefallen und ich tue alles Mögliche, es wachsen zu lassen. Und wenn Sie keinen geistlichen Begleiter haben, keinen Hirten, dann suchen Sie doch einen, vertrauen Sie ihm Ihr Leben an, damit er Ihnen helfen möge, das Evangelium radikal zu leben, radikal in dem Sinn, von ganzem Herzen, mit all Ihren Kräften, mit allem, was Sie sind und haben. Und das ist auch das Schönste, was wir Menschen tun können auf dieser Welt, uns durch die Nachfolge Christi vorbereiten für den Himmel, der uns erwartet, der aber auch verdient werden muss durch unsere Entscheidung, das Böse zu verlassen und das Gute zu tun. Der Herr sei mit euch und mit deinem Geiste. Es segne und behüte euch der allmächtige und barmherzige Gott, der Vater und der Sohn und der Heilige Geist. Amen. So wünsche ich Ihnen allen einen gesegneten Sonntag.

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1: Am Fest des Heiligsten Herzens Jesu nimmt Simon Dach in seinem Musikmagazin das Ziel der Herz-Jesu-Verehrung in den Blick. Jesus, den König der Barmherzigkeit. Es ist nicht nur der Christus der Passion, auf den diese Spiritualität blickt. Der verklärte Herr zeigt sich mit leuchtenden Wunden und einem überfließenden Herzen der Erbarmung.

Am dritten Freitag nach dem Pfingstfest, verehrte Hörerinnen und Hörer, feiert die Kirche das Hochfest des Heiligsten Herzens Jesu. Eine Woche nach dem Hochfest des Leibes und Blutes Christi in der Gestalt der Heiligen Eucharistie, als dessen Oktavtag die liturgische Feier des Herz-Jesu-Festes ursprünglich festgesetzt wurde, nimmt der Festkalender mit diesem Fest nun also das innerste Geheimnis der Liebe Gottes in Jesus Christus als dem König der Barmherzigkeit in den Blick. So bietet sich dieses Festgeheimnis einer Betrachtung, ja Meditation auch mit den Mitteln der Musik an. Dies soll Gegenstand der heutigen Musiksendung sein. Der Ratschluss des Herrn bleibt ewig bestehen, die Pläne seines Herzens überdauern die Zeiten. Er will uns dem Tod entreißen und in der Hungersnot unser Leben erhalten. So besingt der Eröffnungsvers der Liturgie des Hochfestes mit Worten des Psalms 33 den Ausgangspunkt dieser Festfeier. Es ist der Heilswille Gottes, der alle Zeiten übergreifend und überdauernd seine Pläne mit der Menschheitsgeschichte bestimmt. Seinen Heilsplan hat er verwirklicht in Jesus Christus, unserem Heiland, der von uns den Gottes Zorn wandt. Durch das Bitterleiden sein half er uns aus der Höllenpein. Er spricht selber, kommt ihr Armen, lasset mich über euch erbarmen. So hat Martin Luther einst den Hymnus Jesus Christus Nostra Salus in die Sprache seiner Zeit übertragen. Johann Sebastian Bach schrieb über die von Luther gewählte Melodie das folgende Orgelchoralvorspiel.

Auch in der evangelisch-protestantischen Tradition, vor allem des Liedguts, gab es eine Verehrung des Heilands, dessen Herz für die arme, verlorene Menschheit schlug und Ströme des Erbarmens über die Not der Verlorenheit ausgegossen hat. Aber wir wollen uns nun der Entwicklung innerhalb der katholischen Frömmigkeitsgeschichte widmen. Das Herz Jesu fest wurde vom Herrn selber in einer Offenbarung gegenüber der heiligen Margareta Maria Alacoque gewünscht. Papst Leo XIII. Weihte als Höhepunkt der Herz-Jesu-Verehrung zur Jahrhundertwende auf das vergangene Jahrhundert die Welt dem Herzen Jesu. Schon im frühen Mittelalter, bei den heiligen Theologen Bernhard von Clairvaux, Albertus Magnus und später Bonaventura, hatte sich eine entsprechende Theologie entwickelt, und die französischen Oratorianer hatten im 17. Jahrhundert die Erlaubnis erhalten, diese auch liturgisch zu feiern. Was also hat es mit dieser Herz-Jesu-Verehrung auf sich? Ich möchte den Versuch einer Annäherung über die von ihr geprägte Spiritualität in der Geschichte, näherhin natürlich der Kirchenmusikgeschichte, machen und lade Sie dazu ein, verehrte Zuhörer. Die liturgischen Gesänge, die nicht eigens zu dem ja erst im 17. Jahrhundert etablierten Fest des heiligsten Herzens Jesu entstanden, sondern aus dem mittelalterlichen Repertoire des gregorianischen Chorals genommen wurden, zeigen hier eine erste Spur. Aus dem ja sehr alten Messformular des Palmsonntags stammt der Gesang »Improperium me expectavit cor meum«, der in der Passionszeit öfter zu hörende Vers aus Psalm 68, »Nur Schmähung und Leid hat mein Herz zu erwarten. Da schaue ich aus, ob einer Mitleid mit mir habe. Niemand kommt. Einen Tröster suche ich und finde keinen.«

Es ist von der Musik her und vor allem im Text dieses Gesangs deutlich geworden, wie der Gedanke, das göttliche Herz Jesu in den Blickpunkt einer allgemeinen Verehrung und Frömmigkeit zu nehmen, in besonderem Maß davon bestimmt ist, die Liebe zu erkennen, welche in diesem Herz nur Undank und Zurückweisung zu erwarten hat und sich dennoch ganz der Aufopferung zur Verfügung stellt. Daran haben wir die Liebe erkannt, dass er sein Leben für uns hingegeben hat, heißt es im ersten Johannesbrief. Und dann, wer nicht liebt, hat Gott nicht erkannt, denn Gott ist die Liebe. Lieben heißt in diesem Kontext für den Betrachter des Leidens, das der Gottessohn für das Menschengeschlecht auf sich genommen hat, dass das Mitleiden, die Compassio, ein Ausdruck der Erwiderung solcher Liebe sein muss. Aus der Zeit der Renaissance im 17. Jahrhundert wissen wir, wie dieser Gedanke auch im künstlerischen Ausdruck seinen Niederschlag gefunden hat. Denken wir an die Wirkung, welche die berühmte Pietà von Michelangelo auf alle nachfolgenden Zeiten ausgeübt hat. Aus der gleichen Zeit stammt auch die folgende Vertonung des schon im Choralgesang gehörten Psalmverses, der als Offertoriumsgesang auch Verwendung im Messformular für das damals entstandene Herz-Jesu-Fest gefunden hat. Die Fortsetzung des Verses »Nur Schmähung und Leid hat mein Herz zu erwarten« im Psalm 68 schildert dann auch in der Ergebung in Gottes Willen die Gewissheit seiner Nähe. »Ich aber bin elend und voller Schmerzen, doch deine Hilfe, o Gott, wird mich erhöhen.«

Selbstverständlich entspringt der Gedanke der Herz-Jesu-Verehrung nicht allein der bis zur Barockzeit stark verbreiteten Spiritualität, den Christus der Passion in den Mittelpunkt der geistlichen Betrachtung zu stellen. Besonderer Ausgangspunkt dieser Frömmigkeit war ja eine mittelalterliche Versdichtung, das sogenannte Passionssalve, die auch zum Vorbild für das ergreifende Passionssalve

über die sogenannten Membra Jesu Texte, welcher der damals beliebten Concerto Aria Form folgte. Jeder Cantata geht eine instrumentale Einleitung voraus, eine sogenannte Sonata. Es folgt dann ein geistliches Concerto auf einem Bibeltext, dem eine Arie über ein strophisch gebautes, kommentierendes Gedicht gegenübergestellt wird. Das einleitende Concerto wird dann nach der Aria im Sinne einer Einrahmung wiederholt. Ergreifenden Höhepunkt des Zyklus stellt die sechste Kantate Ad Cor dar, in der Buxtehude das heiligste Herz Jesu nach dem Titelblatt in demütigster Verehrung von ganzem Herzen besungen hat. Mit fünf Gamben statt der sonst verwendeten zwei Violinen mit Violoncello wird der Text aus dem Hohenlied Salomonis »Du hast mir mein Herz verwundet« auf das Eindringlichste unterlegt. Die zweifache Sopranstimmenrede für zwei Seelen, die das Herz Jesu ansprechen, wird von einer Bassstimme erwidert. Mit der lebendigen Stimme meines Herzens rufe ich dir zu, süßes Herz, denn ich liebe dich. Lassen wir diese innige Musik auf uns wirken, als Ausdruck einer Liebesbeziehung, um die es ja wirklich bei der Herz-Jesu-Frömmigkeit gehen muss.

Durch seine Wunden seid ihr geheilt. Dieses Zitat aus dem vierten Gottesknechtslied, das auch der Apostel Petrus zitiert, ist die biblische Grundlage für die Verehrung der Wunden des Herrn. Jesus hat dazu in einer Offenbarung erklärt: Durch meine Wunden wurde das Holz des Kreuzes zum Baum des Segens. Am Kreuz angenagelt habe ich meine Wunden getragen, und durch das Kreuz wurde der Strom des Blutes, der daraus floss, zum Strom der Erlösung für die gesamte Menschheit. Meine Wunden sind die Pforten zum Vater. Wer zu ihm gelangen will, muss in diese Wunden eingehen. Es sind Pforten der Barmherzigkeit, denn aus Barmherzigkeit und Liebe habe ich sie mir öffnen lassen, damit die Menschen den Weg zum Heil finden. Aus allen meinen Wunden, besonders aber aus meinem Herzen, fließen Ströme der Liebe und Barmherzigkeit, sagte der Herr zur heiligen Faustina, der er besonders das Heilsgeheimnis seiner im durchbohrten Herzen versinnbildeten Liebe erklärte. Wir beten deshalb mit der am Festtag der göttlichen Barmherzigkeit, dem von Papst Johannes Paul II. Eingeführten Barmherzigkeitssonntag, heilig gesprochenen Schwester Faustina, nach der Weisung unseres Erlösers. Ewiger Vater, ich opfere dir auf den Leib und das Blut, die Seele und die Gottheit deines über alles geliebten Sohnes, unseres Herrn Jesus Christus, um Verzeihung zu erlangen für unsere Sünden und für die Sünden der ganzen Welt.

0: Das von der Lanze des römischen Soldaten durchbohrte Herz Jesu ist zum Synonym für das erlösende Leiden des Gottessohnes geworden, seine sich verschwendende Liebe. Die Sakramententheologie zum Beispiel käme wohl ohne das seit der Zeit der Kirchenväter bezeugte Motiv des Herzens Jesu als Quelle alles Heilswirkens Jesu in seiner Kirche nicht aus. Bezogen auf das Sakrament der Beichte und Versöhnung hat Jesus selbst einmal darauf hingewiesen. Aus diesem Grunde habe ich vor der Einsetzung dieses Sakraments meinen Jüngern eigens die Seitenwunde gezeigt.
1: Als Marie Margarete Allerguck die Wunden unseres Herrn gesehen hat und beschrieben hat, besonders die Herzwunde, hat sie es immer in österliches Licht eingetaucht gesehen. Diese Wunden wollen zum Leuchten kommen. Im 9. Kapitel seines Buches Jesus von Nazareth schreibt Papst Benedikt sehr berührend, dass die Christen viele Verheißungsworte des Alten Bundes aufgegriffen haben. Christus, der Gesalbte, Sohn Gottes Herr. Es sind Kernworte christlichen Bekenntnisses geworden. Aber das Bekenntnis ist immer noch tastend unterwegs geblieben. Seine volle Gestalt konnte es erst finden in dem Augenblick, in dem Thomas die Wundmale des Auferstandenen berührend ergriffen ausrief, mein Herr und mein Gott. Im Letzten bleiben wir immer unterwegs mit diesem Wort. Es ist so groß, dass wir das nie fertig erfasst haben und es bleibt uns immer voraus. Ihre ganze Geschichte hindurch pilgert die Kirche immer neu in dieses Wort hinein, das uns nur in der Berührung mit den Wunden Jesu und in der Begegnung mit seiner Auferstehung fassbar werden kann und uns dann zur Sendung wird. Hier sagt es der Papst selber, nur in der Berührung mit den Wunden Jesu. Nur in dem Augenblick, in dem Thomas die Wundmale des Auferstandenen berührt, kommt er zur vollen Erkenntnis Jesu Christi, mein Herr und mein Gott.
0: In diesem Horizont wird uns die österliche Dimension des Geschehens besonders deutlich. Und darauf kommt es in der Tat an. Bei der Verehrung des in der Seitenwunde des Herrn sichtbaren, geöffneten Herzens geht es nicht um eine Passionsmystologie. Die Wunden des Herrn und sein tödlich verwundetes Herz sind im Auferstehungsleib Jesu Christi verklärt. Sie sind zum österlichen Zeichen der Erlösung und Barmherzigkeit Gottes geworden.

Sie sahen den Herrn von Angesicht. Doch voller Zweifel Thomas spricht, wenn ich nicht sehe, glaub ich nicht. Am achten Tag er vor ihm stand, an Jesu Leib die Male fand, mein Herr und Gott er da bekannt. Glückselig alle, die nicht sehen und dennoch fest im Glauben stehen, sie werden mit ihm auferstehen. Halleluja!

Vielleicht darf ich, verehrte Zuhörer, an dieser Stelle auch darauf hinweisen, dass am Hochfest des Heiligsten Herzens Jesu immer auch ein Gebetstag zur Heiligung der Priester in der Kirche gehalten werden soll. Ein Anliegen, das wir uns auch für das persönliche Gebet zu eigen machen können. Eine eigene Botschaft zum Weltgebetstag an die Priester hat die römische Kleruskongregation mit den folgenden Worten begonnen. Am Hochfest des Heiligsten Herzens Jesu richten wir mit liebevollem Blick die Augen unseres Geistes und unseres Herzens unablässig auf Christus, den einzigen Erlöser unseres Daseins und der Welt. Auf Christus hinweisen heißt, auf jenes Antlitz hinzuweisen, das jeder Mensch, bewusst oder unbewusst, als einzige angemessene Antwort auf den eigenen, nicht zu unterdrückenden Durst nach Glück sucht. Diesem Antlitz sind wir begegnet. Soweit der Beginn dieser Botschaft an die Priester. Das passt nahtlos zu einer Aussage Papst Benedikts in einer Generalaudienz. Wir können wohl sagen, dass Gott ein menschliches Antlitz angenommen hat, das Antlitz Jesu, und infolgedessen brauchen wir von nun an, wenn wir das Antlitz Gottes wirklich erkennen wollen, nichts anderes zu tun, als das Antlitz Jesu zu betrachten. In seinem Antlitz sehen wir wirklich, wer Gott ist und wie Gott ist. Das Antlitz Christi aber nennt der Papst die höchste Offenbarung der Barmherzigkeit Gottes. Diese Generalaudienz fand übrigens 6 Tage nach dem Besuch des Heiligen Vaters in Monopello statt, wo er das auf einem Schleiertuch hinterlassene Volto Santo besucht hatte.

Müssen deine Purpurwunden deiner Klarheit strahlend sein? So hörten wir eben in der Arie aus einer Kantate von Johann Sebastian Bach. Ich möchte zu diesem Text aus dem 17. Jahrhundert eine Verbindung in unsere Zeit herstellen. Eine der Botschaften, welche die heilige Schwester Faustina von dem ihr erscheinenden Jesus empfing, lautet: Schreibe Folgendes: Noch bevor ich als gerechter Richter kommen werde, komme ich als König der Barmherzigkeit. Man könnte die volle Eintragung aus Schwester Faustinas Tagebuch als apokalyptische Ankündigung missverstehen. In Wahrheit geht es aber immer wieder um den unbeirrbaren Heilswillen Gottes, der sich als König der Barmherzigkeit allen Menschen zeigen will, die dann noch einmal unübersehbar mit der Wahrheit über das Königtum Christi konfrontiert werden und sich in diesem Licht ganz der verzeihenden Liebe und Barmherzigkeit des Erlösers anheimgeben dürfen. So ist das große Thema der Endzeit nicht das gerechte Gericht, sondern zuerst die Barmherzigkeit des Herrn der Welt. Mich verwundert es nicht, dass die Bewegung der göttlichen Barmherzigkeit, die Papst Johannes Paul II. Mit der Heiligsprechung Faustinas im heiligen Jahr 2000 eindrucksvoll bestätigt hat, ihren Ursprung ganz in der Nähe jenes Ortes nahm, wo ab 1940 das Vernichtungslager Auschwitz zum einzigartigen Fanal dafür wurde, wozu menschliche Grausamkeit fähig ist: eiskalt, berechnend, ungeheuerlich, unbarmherzig. Auschwitz liegt gerade 25 Kilometer von dem Kloster entfernt, wo der barmherzige Jesus sich der Mystikerin Faustina offenbarte.

Verehrte Zuhörer, wir müssen zum Schluss kommen. Ein Blick in unser Gesangbuch Gotteslob zeigt etwas über den Charakter der Herz-Jesu-Frömmigkeit unserer Gegenwart. In einem dem Dichter Paul Gerhard entlehnten Text des Liedes »O Herz des Königs aller Welt« singen wir »Du Träger aller Bürd und Last, du aller Müden Ruh und Rast, du Trost in allen Leiden«. Ach, wie bezwang und drang dich doch, dein edle Lieb, ins bittre Joch der Schmerzen dich zu geben, da du dich neigtest in den Tod, zu retten aus der Todesnot mich und mein armes Leben. Ein für das damals neue Gesangbuch entstandene Lied sagt in einem Text von Marie-Louise Thurmeier: Alles Leben ist dunkel, keiner weiß, wo er endet, jeder sehnt sich nach Glück. Gott hat ein Herz für den Menschen. Jesus ward einer von uns. Jesus lebte unser Leben. Jesus trug unsere Sünden. Jesus starb unseren Tod. Gott hat ein Herz für den Menschen. Jesus ist einer von uns. Mitten in Jesu Worten, mitten in Jesu Taten schlägt dies Herz für die Welt. Gott hat ein Herz für den Menschen. Jesus ist dieses Herz. Eines der bekanntesten Herz-Jesu-Gesänge aus dem 20. Jahrhundert haben wir in einem Lied von Adolf Lohmann vor uns, jenem Schöpfer von Kirchenliedern, der sich wohl am nachhaltigsten im Kirchenlied des zurückliegenden Jahrhunderts ausgewirkt hat. Ich spreche von dem Lied »Herz-Jesu, Gottes Opferbrand«. Auch in unserem neu begonnenen dritten Jahrtausend hat die folgende Strophe dieses Liedes nichts von ihrer Aktualität verloren. Herz Jesu, Trost der ganzen Welt, mach unser Herz zu deinem. Nimm unsere Herzen ungezählt und mache sie zu einem. Lass uns den Hass, das bittere Leid fortlieben aus der dunklen Zeit. Lass uns dein Reich erscheinen. In der folgenden, unsere Musikzeit abschließenden Aufnahme hören Sie noch weitere Textstrophen, die unsere Betrachtung abrunden können. Enden möchte ich zuvor mit dem Abschlussgebet der Herz-Jesu-Litanei. Lasset uns beten, gütiger Gott, aus dem geöffneten Herzen deines Sohnes kommt die Fülle des Erbarmens. Hilf uns, dass wir seine Liebe nicht ohne Antwort lassen. Darum bitten wir durch ihn, Christus, unseren Herrn. Amen.

Heute ist der Todestag vom Bruder Meinrad Eugster. Der Bruder Meinrad Eugster ist 1874 ins Kloster Einsiedeln eingetreten. Er hat Schneiderei geleitet und durch sein bescheidenes Leben war er ein grosses Vorbild gewesen. Vor allem aber sind seine Demut und sein Gehorsam bekannt gewesen. Am 14. Juni 1925 ist er dann gestorben. Sein Grab ist gerade neben der Gnadenkapelle und heute noch kommen viele Menschen, um bei ihm zu beten. Seit Jahren bereits läuft in Rom der Seligsprechungsprozess. Zu der Seligsprechung von Bruder Meinrad fehlt noch, dass er heilig steht auf seine Fürbitte. Der Bruder Meinrad ist am 14. Juni 1925 im Alter von 77 Jahren gestorben. Was war denn das Besondere an dem Bruder Meinrad Eugster? Wer nach etwas Spektakulärem sucht, der wird enttäuscht. Der Bruder Meinrad war kein Mann von grossen Worten. Die äußeren Lebensumstände eignen sich kaum für eine Verfilmung. Auf den ersten Blick scheint alles so einfach und alltäglich. Und doch ist es ganz anders als bei den meisten anderen. Er hat das gewöhnliche, alltägliche, auf außergewöhnliche Art gelebt. Besondere an Bruder Meinrad Eugster war seine Liebe, mit der er den Alltag gelebt hat. Die Einfachheit und die Treue. Die Schweizer Mystikerin Adrienne von Speyer drückt das gut aus, wenn sie schreibt, alles hat in der Natürlichkeit der Kinder Gottes und in der Freude und Dankbarkeit der Berufung zu geschehen. Kein künstliches Wesen, überhaupt kein Wesen, sondern Liebe und Einfachheit. Freude am Gebet, Freude an allem, worin Gott sich zu erkennen gibt. Freude an seiner Welt und an seinem Himmel. Freude an der vergänglichen Zeit als Ausdruck der Ewigen. Die Liebe von Gott ist ein Grund so gesehen im Leben von Meinrad Eugster. Und so hat er sogar das Gewöhnlichste so leben, dass es eine außergewöhnliche Leuchtkraft bekommen hat. Wer sich ins Leben vom Bruder Meinrad vertieft, wird entdecken, dass die tiefe Gottesliebe nichts zu tun hat mit Weltverachtung und ängstlichem Rückzug. Im Gegenteil. Wer Gott aus ganzem Herzen gern hat, begegnet in Wirklichkeit dieser Liebe und nimmt diese Liebe ins eigene Leben auf. Nichts ist mehr unbedeutend. Alles wird durchsichtig auf Gott hin. In dieser Haltung der Werktagsheiligkeit kann der Bruder Meinrad für viele Leute zum Vorbild werden. Nicht nur für Benediktiner oder Ordensleute. Der Bruder Meinrad ruft uns durch sein Leben in Erinnerung, was der Mensch von heute so leicht vergisst. Es kommt nicht so sehr darauf an, was wir tun, sondern wie wir es tun. In Liebe, Einfachheit und Dankbarkeit.

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1: Liebe Hörerinnen, liebe Hörer, wie ich schon mal erwähnt habe, sind ja die Auferstehungsberichte höchst spannend. Also jeder Evangelist schreibt wieder ganz anders. Und da gibt es jetzt so eine Reihenfolge. Ich habe mir da so meinen eigenen Rosenkranz daraus gemacht. Also das Erste ist ja, wo in den Evangelien berichtet wird, wie Jesus der Maria Magdalena begegnet. Und das muss ganz eine tiefe Begegnung sein. Also wenn man jetzt schaut, er begegnet ihr, sie meint, es sei der Gärtner, dann wendet sie sich ihm bewusst zu und dann zeigt er sich ihren erkenntlich und dann sagt sie Rabuni. Das heisst übersetzt Meister. Also sie erkennt ihn und sofort glaubt sie und nimmt ihn auf. Es tut ihr das ganze Sein verändern. Und dann erscheint ja Jesus seinen Jüngern. Und sie meinen, das sei ein Geist. Sie sind verschrocken. Und dann sagt er zu ihnen, tu mich doch betasten. Kein Geist hat Fleisch und Knochen, wie ihr seht. Und die Jünger haben ihn betastet. Und das heisst, und sie glaubten es immer noch nicht. Also, es muss da eine Dimension gewesen sein bei der Maria Magdalena, die nachher nicht mehr vorkommt in den ganzen Bericht über die Auferstehung von Jesus. Und dort ist eine ganz seltsame Stelle, ich möchte Ihnen das vorlesen, es ist im Johannesevangelium, im 20. Kapitel, Vers 17, also nachdem eben Maria Magdalena gesagt hat, Rabuni, also das ganz fasziniert sie. Sie haben gesehen, oh, das ist der Meister, der Herr von meinem Leben. Und dann sagt Jesus zu ihr, fasse mich nicht an. Sehr interessant. Also nachher tut er ja die Jünger auffordern, berührt mich doch. Oder auch die Frauen, die ihm nachher begegnen, heisst, sie umfassen seine Füße. Und bei der Magdalena sagt er, fasse mich nicht an. Also es muss irgendwie eine andere Qualität von der Erscheinung sein, weil er fügt dann noch an, denn ich bin noch nicht aufgefahren zum Vater. Das heisst, es muss nach der intensiven Begegnung mit der Magdalena muss noch etwas passiert sein, dass, wie es bei Mystikerinnen beschrieben wird, dass Jesus dann zum Vater schon aufgefahren ist im Himmel und dann nochmal auf die Erde zurückgekommen ist in einer anderen Art und Weise, als wie er der Maria Magdalena erschienen ist. Also das muss etwas ganz Spezielles sein, die Erscheinung gegenüber der Magdalena. Noch vorher hat sie ja wahrscheinlich eine Erscheinung gegenüber der Mutter Gottes. Sie wird ihn sicher auch berührt und geküsst haben. Aber von dem schweigt die Bibel. Also das ist in dem Sinn nicht etwas Wesentliches als Offenbarung für uns, weil die Offenbarung gegenüber Maria, seiner Mutter, ist ja so speziell gewesen, dass sie eigentlich für uns nicht in dem Sinn relevant ist. Aber die Begegnung mit der Magdalena, sie sagt ja dann, ich habe den Herrn gesehen. Also sie geht zu den Jüngern und sagt, ich habe ihn gesehen. Und das, ich habe ihn gesehen, ist da geschrieben, Heuraka. Vielleicht einige von Ihnen kennen den Ausruf von einem Philosoph, von einem Griechischen, der sagt, Heureka. Ich habe gefunden, ich habe gesehen. Und Magdalena sagt, Heuraka, das ist im Griechisch perfekt. Das heisst, es ist ein Wort, das sagt, es ist eine absolute, maximale Qualität von der Schau. Also, ich habe ihn gesehen, das heisst, ich habe ihn so gesehen, dass mich das ganze Leben prägen wird. Magdalena hat Jesus dann nochmal gesehen, zusammen mit anderen Frauen, aber das ist niemals der Eindruck, wie der Eindruck, den sie da zuerst hatte. Ich habe da in meinem Buch, das ich herausgeben über die Evangelien, sind älter als bisher angenommen, habe ich das folgendermaßen geschrieben. Dieses Gesehen steht im Griechisch perfekt, eine griechische Verbform, die besagt, dass es sich um ein umfassendes Sehen, um eine Schau handelt, die in ihrem Wesen gegenwärtig bleibt und ihr ganzes Sein prägt und immer prägen wird. Also sie sagt, Heuraka, ich habe ihn gesehen, einmal für immer. Also für jetzt, für das ganze Leben, für die ganze Zeit, bis in die Ewigkeit hinein. Das ist etwas Ähnliches wie übrigens das Wort Kicharitome. jene, wo der Engelmutter Gottes begrüßt, seist du ganz gnadenig. Kecharitomene ist genau die gleiche griechische Form, das griechisch perfekt, also du bist ganz gnad, also schon immer gsi und jetzt und für immer und in der Ewigkeit. Und da eben auch das Heuraka von der Maria Magdalena. Also es hat da wirklich eine ganz besondere Kraft, also das Gesehen vom Herr. Ich möchte dann ein anderes Mal Ihnen dann noch erzählen über den Rosenkranz, den ich mir selber zusammengestellt habe, wo man einfach, wir tun das so schnell übergehen, der von den Toten auferstanden ist, auf was alles passiert ist. Das ist Begegnung mit der Magdalena, Begegnung mit den Frauen, dann ist Begegnung mit den Jüngern, wo es heisst, sie betasteten ihn. Und dann ist Begegnung dann noch am See von Genezareth, wo Jesus ein Fisch brötelt hat für die Jünger. Also das ist eine ganz besondere Situation. Stellen Sie sich vor, wie hat Jesus das Kohlenfeuer angezündet, wie hat er den Fisch braten. Aber bei allem, was beschrieben wird, ist also die Begegnung mit der Maria Magdalena, die ist, obwohl sie ihn nicht berührt hat, die ist unübertrefflich. Also das, was Magdalena bezeugt, das ist ein Zeugnis für die ganze Menschheit. Und sie hat es natürlich dürfen so erleben, weil sie die war, die mit ganzem Herzen Ja gesagt hat zu Jesus. Sie hat zwar eine sündhafte Vergangenheit gehabt, darum hat sie ihn nicht können berühren, weil er in dieser Vollkommenheit erschienen ist, wo nur Maria, Mutter Gottes, hat dürfen berühren. Aber sie hat ihn dürfen gesehen, weil sie die war, die treu war unter dem Kreuz. Wo treu war am Grab, wo ihn beweint hat am Grab geblieben ist, wo alle anderen schon wieder weggegangen sind, wo einfach das leere Grab gesehen haben, ratlos sind. Und sie sieht den Herr und glaubt und ändert sich für immer. Also sie lebt dann für immer in dieser unermesslichen Freude. Jesus ist wahrhaft auferstanden. So möchte ich Ihnen jetzt noch das Sagen geben. Der Herr sei mit euch.
0: Und mit deinem Geiste.
1: Es segne euch der allmächtige Gott, der Vater und der Sohn und der Heilige Geist.
0: Amen. Wir danken Dekan Matthias Rey ganz herzlich für diesen Gedanken an uns.

Zum Sonntag hören Sie das Glockengeläut der Kathedrale St. Maria Himmelfahrt in Chur im Kanton Graubünden. Es ist die nach der Himmelfahrt Mariens benannte Bischofskirche des Bistums Chur. Die Residenz des Churbischofs, das bischöfliche Schloss, liegt im Hof der Kathedrale direkt gegenüber. Die heutigen sechs Glocken stammen aus den Jahren 1821 und 1977.

Am Mikrofon begrüßt Sie sehr herzlich zur musikalischen Einstimmung in die Sonntagsfeier Simon Dach. Ich wünsche Ihnen einen gesegneten Sonntag. In der Komplett, dem Nachtgebet der Kirche am Vorabend zum Sonntag, betet die Oration zu Gott: Wenn wir uns am Morgen erheben, dann lass uns in Freude der Auferstehung deines Sohnes gedenken. Das ist der Grund, warum das frohe Thema des Haec Dies, das ist der Tag, den der Herr gemacht hat, immer wieder den Sonntag und seine Feier mitprägen soll. Und auch die Musik hat ihren Anteil und ihre Aufgabe dabei, die Festfreude des Herrentags zum Ausdruck zu bringen.

Nach der Erwähnung des Stundengebets zur Vorbereitung auf den Herrentag möchte ich auch daran erinnern, dass im Stundengebet jedes Sonntags der große Lobhymnus der Kirche, das Te Deum, vorgesehen ist. Dich preist über das Erdenrund die heilige Kirche, dich den Vater unermessbarer Majestät, deinen wahren und einzigen Sohn und den heiligen Fürsprecher Geist. Te per orbem terrarum sancta confitetur ecclesia, patrem immense majestatis, venerandum tuum verum et unicum filium sanctum, quoque paraclitum spiritum.

in der gehörten Vertonung vom Hofkapellmeister des Sonnenkönigs, Jean-Baptiste Lully, kam der festliche Duktus dieses Lobtextes sehr schön zur Geltung. Freilich müssen wir bedenken, dass das Te Deum nicht nur aus Lobtexten besteht. Im letzten, abschließenden Teil steht die Bitte und der Erbarmungsruf im Vordergrund. Miserere nostri Domine, fiat misericordia tua Domine super nos. Erbarme dich, unser, o Herr, erbarme dich, unser, lass über uns dein Erbarmen geschehen. In den ostkirchlichen Liturgien ist der Ruf des Gospodi Pomilui sozusagen allgegenwärtig und in einer intensiven Tonsprache wie der von Leos Janacek in seiner glagolitischen Messe bekommt diese Bitte geradezu existenzielle Tiefe.

Das Lob Gottes, Te Deum Laudamus, und unsere Bitte um Erbarmen, Miserere Nostri, gehören in der Liturgie immer zusammen. Das zeigen auch die Worte im heutigen Introitus-Psalm. Errette, Herr, dein Volk, segne dein Eigentum und sei du ihm Lenker in Ewigkeit. Diesen Ruf kennen wir auch aus dem Te Deum. Salvum fac populum tuum, Domine. Manche unter Ihnen, verehrte Zuhörer, werden jetzt an den ergreifenden Teil des Brucknerschen Te Deum denken. Wir hören jetzt aber einmal einen Ausschnitt aus einer Vertonung von Felix Mendelssohn.

Im heutigen Evangelium hören wir ein dreimaliges Fürchtet euch nicht, Jesu. Fürchtet euch nicht vor den Menschen. Angesichts der allgegenwärtigen Furcht vor dem, was man sagen wird, was die anderen dazu meinen, müssen wir über diese Forderung sicher etwas intensiver nachdenken. Der zweite Zuruf Jesu konzentriert den Blickwinkel schon etwas. Fürchtet euch nicht vor denen, die den Leib töten können, nicht aber die Seele. Gerade diejenigen, die sich immer wieder von den Lebensberichten der Heiligen oder auch unserer Märtyrer des 20. Jahrhunderts beeindrucken lassen, wissen sehr gut, was hier gemeint ist. Die haben nach dem Wort des Petrus und der Apostel vor dem Hohen Rat gehandelt, das uns in der Apostelgeschichte überliefert ist. Man muss Gott mehr gehorchen als den Menschen. Und schließlich hören wir den Vergleich des Herrn. Ihr seid mehr wert als viele Spatzen, von denen doch keiner zur Erde fällt, ohne den Willen eures Vaters. Fürchtet euch also nicht. Der Weg, ohne Furcht und Angst leben zu können, heißt Gottvertrauen. Im Wissen darum, dass Gott für alles sorgen wird, weil er uns liebt. Die große heilige Therese drückt das in ihrem berühmten Text Nada te turbe aus. Nichts dich verwirre, nichts dich erschrecke, alles geht vorbei. Gott ändert sich nicht. Geduld erlangt alles. Wer Gott hat, dem fehlt nichts. Gott allein genügt.

Der Gesang zur Gabenbereitung sieht heute einen Vers aus Psalm 17, 16 vor, den wir gleich in einer Vertonung von Palestrina hören werden. Lass mich in Treue deine Wege wandeln, damit mein Fuß nicht wanke. O neig dein Ohr, erhöre meine Bitte. Lass dein Erbarmen Wunder wirken, denn du errettest, Herr, die auf dich hoffen. Im Zusammenklang mit der gläubigen Zuversicht, in der das Tagesgebet Gott als Vater anspricht. Denn du entziehst keinem deine väterliche Hand, der fest in deiner Liebe verwurzelt ist, dürfen wir wirklich das Gottvertrauen, von dem das Evangelium handelt, in unserem Leben praktizieren. Und wenn das Schlussgebet bittet, gütiger Gott, gib, dass wir niemals verlieren, was wir in jeder Feier der Eucharistie empfangen, dann schlägt auch das eine Brücke in unseren Alltag. Was wir verlieren könnten, ist die lebendige Gemeinschaft mit Gott, die aber in jeder Feier des Gottesdienstes neu begründet und gestärkt wird. So kann unser ganzes Leben von der heutigen Überschrift der Sonntagsfeier im Introitus geprägt sein. Der Herr ist die Stärke seines Volkes.

Hörer, ich begrüße Sie sehr herzlich zur Übertragung von der Heiligmesse am heutigen Sonntag aus der Klosterkirche in Baldeck. Bevor wir gemeinsam in die Feier von der Heiligen Eucharistie eintreten, tun wir uns mit dem Gebet innerlich sammeln und somit uns auf die Heiligmesse vorbereiten. Im Namen des Vaters und des Sohnes und des Heiligen Geistes. Amen. Herr Jesus Christus, wir treten ein in die Feier deiner heiligen Gegenwart. Öffne unsere Herzen für dein Wort. Reinige unsere Gedanken von allem, was uns ablenkt, und schenke uns die Gnade, dass wir diese Eucharistie mit Glauben, Hoffnung und Liebe mitfeiern. Lass uns in der Gemeinschaft der Kirche gestärkt werden und in deinem Opfer die Quelle unseres Lebens erkennen. Sei du mitten unter uns, damit wir dich in Brot und Wein empfangen und dein Frieden unsere Herzen erfüllt. Amen. Im Namen des Vaters und des Sohnes und des Heiligen Geistes. Amen. Wir schalten um in Klosterkirche in Baldeck und feiern zusammen mit der Schwestergemeinschaft der göttlichen Vorsorge im Kloster Baldeck die Heilig Sonntagsmesse.

Im Namen des Vaters und des Sohnes und des Heiligen Geistes. Amen. Gnade und Friede von Gott, unserem Vater, und dem Herrn Jesus Christus sei mit euch. Liebe Schwestern, liebe Brüder, ich begrüße euch herzlich zum Gottesdienst vom 11. Sonntag im Jahreskreis. Im Evangelium hören wir, wie Jesus 12 Apostel auswählt und sie als Mitarbeiter seiner Mission einsetzt. Als Nachfolger von Petrus war letzte Woche Papst Leo XIV. Als Missionar in Spanien unterwegs. Und seit 40 Jahren gibt es in unserer Kirche die Weltjugendtage, die bekannten internationalen und die weniger bekannten nationalen. In Stans geht heute der 40. Weltjugendtag der Schweiz zu Ende. Er steht unter dem Motto: Habt Mut, auf Jesus zu setzen. Ein Motto auch für uns. Herr Jesus Christus, du hast die geistige und materielle Not der Menschen wahrgenommen und mit ihnen Mitleid empfunden. Herr, erbarme dich. Du hast deine Jünger in alle Städte und Dörfer ausgesandt, die frohe Botschaft vom Reich Gottes zu verkünden. Christus, erbarme dich. Du hast ihnen die Vollmacht gegeben, Kranke zu heilen, Tote zu erwecken, Aussätzige reinzumachen und Dämonen auszutreiben. Herr, erbarme dich. Der gütige Gott, schenke uns sein Erbarmen. Er nehme von uns, was uns trennt von ihm, und führe uns zum ewigen Leben. Amen.

Gott, du unsere Hoffnung und unsere Kraft, ohne dich vermögen wir nichts. Steh uns mit deiner Gnade bei, damit wir denken, reden und tun, was dir gefällt. Darum bitten wir durch Jesus Christus, deinen Sohn, unseren Herrn und Gott, der in der Einheit des Heiligen Geistes mit dir lebt und wirkt in Ewigkeit. Amen.

Lesung aus dem Buch Exodus. In jenen Tagen kamen die Israeliten in die Wüste Sinai. Sie schlugen in der Wüste das Lager auf. Dort lagerte Israel gegenüber dem Berg. Mose stieg zu Gott hinauf. Da rief ihm der Herr vom Berg her zu: Das sollst du dem Haus Jakob sagen und den Israeliten verkünden. Ihr habt gesehen, was ich den Ägyptern angetan habe, wie ich euch auf Adlerflügeln getragen und zu mir gebracht habe. Jetzt aber, wenn ihr auf meine Stimme hört und meinen Bund haltet, werdet ihr unter allen Völkern mein besonderes Eigentum sein. Mir gehört die ganze Erde, ihr aber sollt mir als ein Königreich von Priestern und als ein heiliges Volk gehören. Wort des lebendigen Gottes.

Der Herr sei mit euch. Aus dem Heiligen Evangelium nach Matthäus. In jener Zeit, als Jesus die vielen Menschen sah, hatte er Mitleid mit ihnen, denn sie waren müde und erschöpft, wie Schafe, die keinen Hirten haben. Da sagte er zu seinen Jüngern: Die Ernte ist groß, aber es gibt nur wenig Arbeiter. Bittet also den Herrn der Ernte, Arbeiter für seine Ernte auszusenden. Dann rief er seine 12 Jünger zu sich und gab ihnen die Vollmacht, die unreinen Geister auszutreiben und alle Krankheiten und Leiden zu heilen. Die Namen der 12 Apostel sind: an erster Stelle Simon, genannt Petrus, und sein Bruder Andreas. Dann Jakobus, der Sohn des Zebedäus, und sein Bruder Johannes, Philippus und Bartholomäus, Thomas und Matthäus der Zöllner, Jakobus der Sohn des Alphaeus und Thaddäus, Simon Kananäus und Judas Iskariot, der ihn ausgeliefert hat. Diese 12 sandte Jesus aus und gebot ihnen: Geht nicht den Weg zu den Heiden und betretet keine Stadt der Samariter, sondern geht zu den verlorenen Schafen des Hauses Israel. Geht und verkündet: Das Himmelreich ist nahe. Heilt Kranke, weckt Tote auf, macht Aussätzige rein, treibt Dämonen aus. Umsonst habt ihr empfangen, umsonst sollt ihr geben. Evangelium unseres Herrn Jesus Christus.

Liebe Schwestern und Brüder, kaum ein Wort hört man bei Klassen und ehemaligen Treffen häufiger als weisch noch, weißt du noch, erinnerst du dich noch an damals, wie es war. So ähnlich ist die Lesung aus dem Buch Exodus zu verstehen. Beim Exodus, dem Auszug aus Ägypten, kommen die Israeliten in die Wüste Sinai, an den Fuß des Berges, wo Gott dem Mose im brennenden Dornbusch begegnet ist, als der Ich bin, der ich bin da, der rätselhafte Gott, der Mose zum Pharao geschickt hat. Ihr habt gesehen, was ich den Ägyptern angetan habe, soll Mose seinem Volk auf dem Weg durch die Wüste in Erinnerung rufen. Wie ich euch auf Adlerflügeln getragen und zu mir gebracht habe. Gott hat die Israeliten aus der Sklaverei in Ägypten in die Freiheit geführt. Aber schon bald spüren sie die Herausforderungen von ihrem Auszug. Es mangelt an Wasser. Mose schlägt mit Gottes Hilfe Wasser aus dem Felsen. Es mangelt an Essen. Mose fleht zu Gott und das Volk findet das Manna, was ist das, übersetzt, und die Wachteln, die Gott schickt. Hier mache ich einen Einschub zu Manna und Wachteln. Denn am letzten Donnerstag waren wir Chorherren von Luzern auf dem Jahresausflug. Wir besuchten das Zisterzienserkloster Otrief an der Saane bei Freiburg. Zu dieser Gemeinschaft gehört Pater Alberich Altermatt, der ehemalige Spiritual der Zisterzienserinnen in Eschenbach, der nun bei uns im Chorherrenstift am Hof lebt und betet. Wir besuchten die vorbildlich restaurierte Klosterkirche Otrief mit dem riesigen Glasfenster über dem Altar im Osten des Hauptschiffs der Kirche. Bei diesem großen Fenster fehlte seit langem der unterste Teil und wurde durch eine hochgezogene Mauer ersetzt, was auch die Kirche dunkler machte. Nun ist das historische Glasfenster unten mit einem neuen Feld wiederhergestellt worden. Nicht gegenständlich wie oben die Geschichte von Jesus und von Maria. Nicht gegenständlich, sondern mit abstrakten Formen. Die Farben des historischen Fensters werden aufgenommen, aber weiße kleine Figuren sind da in diesem Fenster eingefügt. Die Künstlerin hat es gedeutet als Manna und Wachteln, denn das Fenster ist direkt vor dem Altar und soll hinführen mit dem Licht, mit der Freude, den Farben zum eucharistischen Mahl, dem Gaben von Brot und Wein. Bei der Führung mit Pater Hermann Josef Luch von Gerliswil, dem Organisten des Klosters, spürten wir die Freude, die diese Erweiterung des Fensters ihnen gebracht hat. Ex oriente lux, sagt er, Licht aus dem Osten, Licht von Jerusalem, strahlt nun in diese uralte Kirche hinein. Zurück zur Lesung. Aus dem Buch Exodus. Gott bittet Mose, sein Volk an die großen Taten Gottes zu erinnern. Jetzt aber, sagt er, wenn ihr auf meine Stimme hört und meinen Bund haltet, werdet ihr unter allen Völkern mein besonderes Eigentum sein. Die 10 Gebote sind die Weisungen Gottes, die er dem Haus Jakob, dem Volk der Israeliten, gegeben hat. Für ein gelingendes Leben. Auch wenn es immer wieder Schwierigkeiten gegeben hat, die Israeliten haben dem Bund zugestimmt,
den ihnen Gott angeboten hat und sind so das erwählte Volk geworden. Und wir sprechen vom neuen Bund, den Gott mit uns in Jesus Christus gestiftet hat. Wie Mose die Israeliten an Gottes große Taten erinnerte, so wollte Jesus die Menschen neu zu Gott hinführen. Jesus hatte, so sagt der Evangelist Matthäus, Mitleid mit den Menschen, denn sie waren müde und erschöpft wie Schafe, die keinen Hirten haben. Für Jesus allein war die Aufgabe zu groß. Daher ruft er Mitarbeiter in seinen Dienst. Die Mitarbeiterinnen, wie es später Schwesterngemeinschaften wie Baldeck geworden sind, sind im Matthäusevangelium noch nicht im Blick. Die 12 Apostel spiegeln die Geschichte des Volkes Israel mit den 12 Stämmen wider. Jesus möchte sein Volk wieder zu Gott hinführen. Daher sendet er die 12 Apostel zu den verlorenen Schafen des Hauses Israel, bewusst zu seinem Volk. Das war seine ursprüngliche Intention. Wie wir wissen, kommt seine Mission nicht bei allen gut an. Die führenden Leute lehnen Jesus ab. Er wird verurteilt und gekreuzigt. Aber der Vater im Himmel ruft ihn aus dem Tod ins Leben. Und so sind die Apostel in der Kraft des Heiligen Geistes in alle Welt hinausgegangen, um Gottes Wort und Liebe zu verkünden. Was im Matthäusevangelium zu den Aposteln gesagt wird, das gilt auch uns. Geht und verkündet, das Himmelreich ist nahe. Heilt Kranke, weckt Tote auf, macht Aussätzige rein, treibt Dämonen aus. Umsonst habt ihr empfangen, umsonst sollt ihr geben. Ja, wir alle sind gerufen, Gottes große Taten zu verkünden und die Liebe, die wir von ihm immer wieder empfangen, umsonst weiterzuschenken. Amen.

0: Wir bekennen unseren Glauben. Ich glaube an Gott, den Vater, den Allmächtigen, den Schöpfer des Himmels und der Erde, und an Jesus Christus, seinen eingeborenen Sohn, unseren Herrn, empfangen durch den Heiligen Geist, geboren von der Jungfrau Maria, gelitten unter Pontius Pilatus, gekreuzigt, gestorben und begraben, hinabgestiegen in das Reich des Todes, am dritten Tage auferstanden von den Toten, aufgefahren in den Himmel, er sitzt zur Rechten Gottes, des allmächtigen Vaters. Von dort wird er kommen, zu richten die Lebenden und die Toten. Ich glaube an den Heiligen Geist, die heilige katholische Kirche, Gemeinschaft der Heiligen, Vergebung der Sünden, Auferstehung der Toten und das ewige Leben. Amen. Zu unserem Herrn Jesus Christus, der uns beruft, Gottes große Taten zu verkünden, beten wir.
1: Erfülle alle, die im Dienst der Verkündigung stehen, mit Liebe und Demut.
0: Wir bitten dich, erhöre uns.
1: Lass die apostolische Reise von Papst Leo nach Spanien und der Nationale Weltjugendtag in Stans reiche Früchte tragen.
0: Wir bitten dich, erhöre uns.
1: Segne die Frauen- und Männergemeinschaften, die im Dienst an den Nächsten stehen und oft im Stillen wirken.
0: Wir bitten dich, erhöre uns.
1: Schenke Frieden den Völkern der Erde und bekehre alle, die Gewalt und Hass verursachen.
0: Wir bitten dich, erhöre uns.
1: Rüttle alle auf, die dir gegenüber gleichgültig geworden sind.
0: Wir bitten dich, erhöre uns.
1: Lass die Verantwortlichen in der Gesellschaft kluge Entscheidungen zum Wohl der Menschen treffen.
0: Wir bitten dich, erhöre uns. Dich loben und preisen wir, jetzt und in alle Ewigkeit.
1: Amen.
0: Heute wird die Papstkollekte, der Peterspfennig, aufgenommen. Er ist die direkte Unterstützung der Gläubigen für die Aufgabe des Papstes und seine Werke der Nächstenliebe, ein jährliches Zeichen der Verbundenheit. Herzlichen Dank für Ihre Gaben.

0: Herr, durch diese Gaben, Brot und Wein, nährst du den ganzen Menschen. Du gibst dem irdischen Leben Nahrung und dem Leben der Gnade Wachstum. Lass uns daraus immer neu Kraft schöpfen für Seele und Leib. Darum bitten wir durch Christus, unseren Herrn. Der Herr sei mit euch.
1: Und mit meinem Geist.
0: Erhebet die Herzen.

Ja, du bist heilig, großer Gott. Du bist der Quell aller Heiligkeit. Darum kommen wir vor dein Angesicht und feiern in Gemeinschaft mit der ganzen Kirche den ersten Tag der Woche als den Tag, an dem Christus von den Toten erstanden ist. Durch ihn, den du zu deiner Rechten erhöht hast, bitten wir dich, sende deinen Geist auf diese Gaben herab und heilige sie, damit sie uns werden, Leib und Blut deines Sohnes, unseres Herrn Jesus Christus. Denn am Abend, an dem er ausgeliefert wurde und sich aus freiem Willen dem Leiden unterwarf, nahm er das Brot und sagte Dank, brach es, reichte es seinen Jüngern und sprach, nehmet und esset alle davon, das ist mein Leib, der für euch hingegeben wird.

Ebenso nahm er den Kelch mit Wein, dankte wiederum, reichte ihn seinen Jüngern und sprach, nehmet und trinket alle daraus. Das ist der Kelch des neuen und ewigen Bundes. Mein Blut, das für euch und für alle vergossen wird, zur Vergebung der Sünden. Tut dies zu meinem Gedächtnis. Geheimnis des Glaubens. Darum, gütiger Vater, feiern wir das Gedächtnis des Todes und der Auferstehung deines Sohnes und bringen dir so das Brot des Lebens und den Kelch des Heiles dar. Wir danken dir, dass du uns berufen hast, vor dir zu stehen und dir zu dienen. Wir bitten dich, schenke uns Anteil an Christi Leib und Blut und lass uns eins werden durch den Heiligen Geist. Gedenke deine Kirche auf der ganzen Erde und vollende dein Volk in der Liebe, vereint mit unserem Papst Leo, unserem Bischof Felix, dem Weihbischof Josef, den Priestern und Diakonen und allen Frauen und Männern, die zum Dienst in der Kirche bestellt sind. Gedenke unserer Schwestern und Brüder, die entschlafen sind in der Hoffnung, dass sie auferstehen. Nimm sie und alle, die in deiner Gnade aus dieser Welt geschieden sind, in dein Reich auf, wo sie dich schauen von Angesicht zu Angesicht. Vater, erbarme dich über uns alle, damit uns das ewige Leben zuteil wird in der Gemeinschaft mit der seligen Jungfrau und Gottesmutter Maria, mit deinen Aposteln und mit allen, die bei dir Gnade gefunden haben von Anbeginn der Welt, dass wir dich loben und preisen durch deinen Sohn, Jesus Christus. Denn durch ihn und mit ihm und in ihm ist dir, Gott, allmächtiger Vater, in der Einheit des Heiligen Geistes, alle Herrlichkeit und Ehre, jetzt und in Ewigkeit. Mit den Worten Jesu lasst uns beten. Vater unser im Himmel, geheiligt werde dein Name, dein Reich komme, dein Wille geschehe, wie im Himmel, so auf Erden. Unser tägliches Brot gib uns heute und vergib uns unsere Schuld, wie auch wir vergeben unseren Schuldigen. Und führe uns nicht in Versuchung, sondern erlöse uns von dem Bösen. Denn dein ist das Reich, die Kraft und die Herrlichkeit in Ewigkeit. Amen. Der Herr hat zu seinen Aposteln gesagt, Frieden hinterlasse ich euch, meinen Frieden gebe ich euch. Deshalb bitten wir, Herr Jesus Christus, schau nicht auf unsere Sünden, sondern auf den Glauben deiner Kirche. Schenke ihr nach deinem Willen Einheit und Frieden. Der Friede Christi des Herrn sei alle Zeit mit euch.

Seht auf Christus, das Lamm Gottes, das die Sünde der Welt hinwegnimmt. Herr, ich bin nicht würdig, dass du eingehst unter mein Dach. Aber sprich nur ein Wort, so wird meine Seele gesund. Kostet und seht, wie gut der Herr ist.

Gütiger Gott, die heilige Speise, die wir empfangen haben, durchdringe uns mit ihrer Kraft. Sie vertiefe unseren Glauben, mache stark unsere Hoffnung und entzünde unsere Herzen zu Werken der Liebe. Lass das göttliche Leben, das du uns geschenkt hast, sich entfalten und Frucht bringen für das ewige Leben. Darum bitten wir durch Christus, unseren Herrn. Und noch ein Wort zum Schlusslied, das wir singen werden. Am Freitag, am Herz-Jesu-Fest, bei der letzten Messe seiner Spanienreise im Hafen von Santa Cruz auf Teneriffa mit Blick auf das Meer, prägte Papst Leo XIV. In der Predigt das Wort vom Meer der Liebe, von dem wir auch singen werden. Er sagte, ihr sollt davon überzeugt sein, Gott ist Liebe. Und wer in der Liebe bleibt, bleibt in Gott und Gott in ihm. Das ist das Herz des Evangeliums, das Herz Christi. Wer darin eintaucht, lebt nicht mehr für sich allein. Öffnet allen dieses Meer der Liebe. Das ist mein Wunsch und mein Gebet für euch und für alle, denen ihr begegnen werdet. So singen wir von dem Lied bei 596 die ersten beiden Strophen.

Der Herr sei mit euch. Gott, der allmächtige Vater, segne euch und schenke euch gedeihliches Wetter, erhalte Blitzhagel und jedes Unheil von euch fern. Er segne die Felder, die Gärten und den Wald und schenke euch die Früchte der Erde. Er segne eure Tage und begleite eure Arbeit, damit ihr in Dankbarkeit und Freude gebrauchet, was durch die Kräfte der Natur und die Mühe des Menschen gewachsen ist. Das gewähre euch allen der lebendige Gott, der Vater, der Sohn und der Heilige Geist. So wünsche ich Ihnen einen gesegneten Sonntag und eine gute Woche. Geht nun hin in Frieden.

Wir dürfen die Heilige Messe heute übertragen aus der Klosterkirche in Baldeck im Luzerner Seetal. Zusammen mit der Schwestergemeinschaft der göttlichen Vorsehung im Kloster Baldeck haben wir die Sonntagsmesse mitfeiern. Wir danken im Kloster Baldeck für die Möglichkeit der Übertragung vom Sonntagsgottesdienst. Nach ein paar Takt Musik geht's mit dem Programm hier bei Radio Gloria wieder weiter. Ich wünsche Ihnen und Ihren Lieben einen gesegneten Sonntag.

0: Grüß Gott und herzlich willkommen bei Weitblick. Im Oktober 2024 ist in Rom die Sitzung der Weltbischofssynode zu Ende gegangen. Es war jene Synode, in der auch der deutsche synodale Weg eingeflossen ist. Die Ergebnisse wurden in den Medien kontrovers diskutiert. In kirchlichen Kreisen wurde oft zugespitzt von Heiliger Geist kontra Zeitgeist oder Heiliger Geist kontra Synodalität gesprochen. Darum möchten wir heute in Vorbereitung auf Pfingsten noch einmal über die Weltsynode und die Botschaft des Heiligen Geistes aus dieser Synode sprechen. Zu Gast ist dazu der Bischof von Passau, Stefan Oster. Herzlich willkommen.
1: Danke, freue mich hier zu sein.
0: Herr Bischof, Sie waren selbst mit dabei auf der Weltbischofssynode. Wie haben Sie die Versammlung empfunden? Hat da der Heilige Geist geweht?
1: Also ein Indiz dafür ist, als wir in der ersten Runde zusammen waren, im Oktober 23, da war schon noch viel Fragen, viel Skepsis, ich sag mal so ein paar Rückmeldungen. Manche aus Amerika oder aus Osteuropa haben gedacht, oh je, Synode, will der Papst jetzt dasselbe machen, was die Deutschen machen? Und da ist ja dauernd in den Medien und da ist ja irgendwie eine Gefahr am Heraufziehen. Müssen wir das jetzt auch machen? Also es war eine skeptische Seite. Die andere skeptische Seite war, gibt es eine heimliche Agenda im Hintergrund, die der Synode vorsitzen plus dem Papst, wollen die uns irgendwo hinbringen? Es gab sogenannte Facilitators, also Moderatoren, professionelle Leute, die die Kleingruppen an den Zwölfertischen organisiert haben, die eigenständig ausgebildet worden sind. Ja, was machen die denn? Welche Rolle sind die? Wer hat die ausgebildet? Und so weiter. Also es gab schon viel Skepsis, sich auf diese Methode einzulassen. Und nachdem das dann nach einem Monat vor allem also abgebaut war, ich bin der Überzeugung, es gab keine Hidden Agenda. Ich bin der Überzeugung, dass der Papst es wirklich ernst meint damit. Wir wollen aufeinander hören, auf den Geist Gottes hören. Dann sind wir nach einem Monat da rausgegangen. Tatsächlich, das Endpapier war dann eine Art Synode über alles. Ne? Das ist dann ja nochmal geklärt und gereinigt worden. Aber warum ich sagen möchte, dass der Heilige Geist gewirkt hat, als wir dann in der zweiten Oktoberrunde 24 wieder zusammengekommen sind, da war es wirklich eine Art herzliche Begegnung von Anfang an. Also es war wie eine Art Klassentreffen. Man hat sich gefreut, die anderen wieder zu sehen. Man war ja schon in der ersten Runde in verschiedenen Kleingruppen, lernt relativ schnell Leute kennen, weil wir intensiv am Sprechen sind in diesen kleinen Gruppen. Und da konnte man auch den, der anders denkt oder anders tickt, theologisch anders unterwegs ist, wir haben uns gefreut, einander wiederzusehen, ja. Und wenn das jetzt mehr ist als nur, sagen wir mal, menschliche Vertrautheit, die da gewachsen ist, dann glaube ich tatsächlich auch, dass da schon der Heilige Geist gewirkt und uns im Vertrauen, dass es ein guter Weg ist, zusammengebracht hat.
0: Ein Kernwort der Synode wie auch des synodalen Wegs in Deutschland war ja zuhören.
1: Ja.
0: Und das klingt jetzt ja so, als ob das funktioniert hat, während Sie ja beim synodalen Weg in Deutschland auch selber noch darauf hingewiesen haben, dass das manchmal schwierig war mit dem Zuhören auch auf Minderheiten.
1: Ja, natürlich. Also im deutschen synodalen Weg gab es das mit dem Zuhören eher in den Kleingruppen, also nicht in den Kleingruppen, in den Foren. Es gab ja vier Foren mit jeweils rund 30 Leuten, die Themen intensiv vorbereitet haben, die Texte vorbereitet haben. Da war schon wenigstens anfänglich so immer wieder ein Aufeinanderhören und auf ein Aufeinanderachten. Allerdings war dann schon mein Eindruck, nachdem gewissermaßen bestimmte Positionen sich schon durchgesetzt hatten, dann waren gewissermaßen die in der Minderheit waren, eher raus. Ne? Und es ist ja nicht unerheblich, was da am synodalen Weg in Deutschland beschlossen worden ist. Deswegen sind ja auch von den eher, sagen wir mal, die stärker auf das Lehramt hören wollten oder eher traditionsorientiert, die Leute sind ja nach und nach ausgestiegen. Also es sind ja einige, und es waren eh nicht viele, die so unterwegs waren theologisch, die sind dann nach und nach haben sich verabschiedet. Ne? Sodass am Ende die überwiegende Zahl der Menschen, bei weitem die Mehrheit derjenigen da geblieben sind, die eine, sagen wir mal, eher liberale Reformagenda verfolgt haben. Ne? So, und das war jetzt in Rom ganz anders. Natürlich, man hat gespürt, der Papst wählt auch die, die er selber auswählt, hat er durchaus gemischt ausgewählt, wenn wir von Lagern reden wollen, alle Lager sortiert. Und natürlich, es waren überwiegend Bischöfe da und dann noch etwa 80 Leute, Männer und Frauen aus der Weltkirche. Aber das war schon, sagen wir mal, ganz anders aufgestellt. Und da ging es wirklich um Hören. Und das hat schon gut funktioniert, ja.
0: Ich habe es anfangs schon angedeutet, es wurde oft der Heilige Geist gegen den Zeitgeist ausgespielt, so oft in polemischer Absicht. Wenn man jetzt aber das Abschlussdokument der Weltsynode liest, dann hat man eher den Eindruck, dass die beiden Begriffe doch versöhnt werden konnten. So als ob der Heilige Geist dem Zeitgeist sozusagen lauscht und ihn verwandelt, aufnimmt. Wie sehen Sie das?
1: Ja, das ist ja, sagen wir mal, immer die Aufgabe der Kirche. Was zeigt sich in der Welt und welche Antwort geben wir darauf? Und die Antwort, die wir darauf geben, ist eine, die das, was sich ereignet, aufnehmen muss. Vielleicht kennen Sie das schöne Wort von Klaus Hämmerle, die sich mal versucht, sinngemäß zusammenzubringen, wo er über was lernt die Kirche von der Jugend oder wie muss Kirche mit Jugend unterwegs sein. Lass mich dich hören, lass mich dich verstehen, dein Denken, dein Leben, dein Sprechen, damit ich an dir lernen kann, wie ich die Botschaft, die ich dir zu überbringen habe, dir zu schenken habe. Ja? Also die Botschaft ist in gewisser Weise dieselbe, aber sie bekommt durch die Auseinandersetzung mit dem, was in der Welt passiert, einen anderen Ausdruck, ein anderes Gesicht, einen anderen Klang, ja, damit es auch gehört werden kann, obwohl es dieselbe Botschaft ist. Und jetzt ist eben die große Frage, ist es dieselbe Botschaft oder eine Anpassung an den Zeitgeist? Und zwar in Kernthemen. Das ist dann immer die Frage, was muss bleiben, was kann sich verändern? Ne? Um das ringen wir eigentlich überall auf der Welt und ich glaube sogar in allen Kirchen und kirchlichen Gemeinschaften.
0: Es gibt ja den schönen Satz, Publizistik oder Journalismus ist das Gespräch, das die Zeit mit sich selber führt. Hat die Kirche da noch was mitzureden bei diesem Gespräch?
1: Interessant ist ja, dass bei der Synode die Journalisten eigentlich ausgeschlossen waren. Zumindest es gab keinen Livestream, es gab keine Live-Beobachtung der Weltmedien, die ja da vorhanden waren. Wenn Medien, dann waren unsere eigenen, also dann waren die Leute von Radio Vatikan beispielsweise da, eher zu dokumentarischen Zwecken, aber nicht gewissermaßen, um journalistisch einzuordnen. Und nachher gab es am Ende jedes Synodentages eine Pressekonferenz, wo einige ausgewählte Leute dann gesagt haben, um was es gerade geht, sinngemäß. Ne? Was nicht möglich war, zu sagen, Bischof sowieso hat das gesagt und die Synodenteilnehmerin sowieso hat das gesagt und das finde ich komisch und das finde ich gut und so weiter. Das durften wir nicht sagen. Ja, das war gewissermaßen sub secreto. Das war auch gut so, geschützter Raum. Ja. Wenn Sie sich an die Synodalversammlung in Frankfurt erinnern, Livestream, auch da, Weltöffentlichkeit, guckt drauf, was machen die Deutschen, ja, und schwierige Themen und Menschen, die von schwierigen Themen irgendwie betroffen sind, immer ihre eigene Geschichte mitbringen. Und unter diesen und dann noch knapper Zeitrahmen, gell, eine Minute reden oder eineinhalb, die Dinge so sagen, dass sie auf der einen Seite das, was wir glauben, vom Evangelium her geschenkt bekommen haben, ohne gewissermaßen verletzend zu sein und gleichzeitig klar in der Wahrheit zu sein, trotzdem irgendwie liebevoll. Das war fast ein Ding der Unmöglichkeit, ne? Also und damit ist ja auch bewusst gespielt worden. Also den Druck möglichst zu erhöhen, damit die Mehrheit der Bischöfe, die benötigt waren, auch am Ende zu bestimmten Themen zustimmt. Und das war aus meiner Sicht etwas, was notwendig gewissermaßen den Heiligen Geist eher gewissermaßen klein hält oder rausdrängt, ja. Und beim Papst war es genau umgekehrt. Er wollte einen Freiraum, die Parisie gewissermaßen, die christliche Parisie leben lassen, ohne Politik, am besten ohne Schielen auf Mehrheiten, ohne Angst haben, was sagen die Medien über Bischof XY, sondern rede, was du gerade auf dem Herzen hast. Ja? Zunächst mal in kleiner Gruppe, aber nachher womöglich auch in der großen Versammlung und so weiter. Also das war eine ganz andere Atmosphäre, Unterschied wie Tag und Nacht. Ja.
0: Das Ergebnis für die Öffentlichkeit ist jetzt dieses Synodenabschlussdokument. Ja. Sind Sie denn der Meinung, das wurde in der Öffentlichkeit richtig aufgegriffen, richtig
1: Es ist
0: verstanden?
1: ganz schwer. Also die Schwierigkeit liegt daran, ich weiß nicht, wenn Sie das Abschlussdokument lesen, da sind nach Einleitung und Schluss fünf Hauptüberschriften. Und in den fünf Hauptüberschriften steht jedes Mal Bekehrung. Also die synodale Bekehrung, die Bekehrung in den Beziehungen, die Bekehrung in den Prozessen, die Bekehrung in den Verbindungen der Kirchen untereinander. Immer Bekehrung. Und das Schluss, der fünfte, das Abschlusskapitel heißt dann missionarische Jünger ausbilden. Ne? So, das erlebe ich ja permanent am eigenen Leib, auch wenn ich auf irgendwelchen Veranstaltungen bin und versuche intensiv das, was ich auf dem Herzen habe, über den Glauben, über die Notwendigkeit der Bekehrung, auch meiner eigenen übrigens. Ich lese da gewissermaßen nur ganz selten etwas, wo ich spüre, da hat der Berichterstatter oder so etwas von dem Inneren verstanden und konnte es dann auch transportieren. Das ist auch schwierig. Also, und ich merke auch immer, ne, auch in meinem eigenen Tun, auch in meiner eigenen Ordensgemeinschaft, wie oft haben wir uns auch schon ein Programm gegeben im Sinn von geistlicher Erneuerung. Man kann Bekehrung nicht einfach verordnen, ja. Und man muss vielleicht sogar, um sich bekehren zu können, vielleicht sogar sowas wie eine Vorahnung haben, wo das eigentlich hingehen soll, ne. Von was zu was soll ich mich denn bekehren, wenn ich eh irgendwie glaube ja dem Herrn Jesus und wissen Sie, das Bewusstsein bei Menschen, die heiligmäßig unterwegs waren, ich erinnere mich an, ich meine gelesen zu haben, Charles de Foucault, der ja auch noch nicht lang heilig gesprochen ist, der am Tag seines Todes noch eine Karte an eine Verwandte geschrieben hat, beten Sie um meine Bekehrung. Also Menschen, die gewissermaßen innerlich aus dem tiefen Glauben leben, dass Gott gegenwärtig ist, die die spüren die eigene Gebrochenheit, die eigene Schwäche, die eigene Not oft viel tiefer als jemand, der, sagen wir mal, in dem Bewusstsein, ja, bei mir passt eh alles, gell? Also in einem Bild gesprochen, wenn ich den Mount Everest nur von der Ferne sehe, dann denke ich, na ja, also, gell? 100 Kilometer weg, passt eigentlich, gell? Also pack ich schon. Wenn ich direkt runterstehe, dann, um Gottes Willen, gell, wo stehe ich hier? Also deswegen ist es auch so schwer zu kommunizieren nach außen. Zumal die Medien natürlich dann drauf aus sind, sie wollen gelesen werden, sie wollen angeklickt werden, sie wollen gehört werden. So, was schafft Klicks? Also ein tiefes geistliches Bekehrungs, weiß ich was, Thema. Oder das Reizthema, geht's jetzt da wirklich um die Frauenpriesterweihe und sowas, ne? Wo ist Zoff? Wo wird gestritten und sowas, ne? Also, deswegen, die Berichterstattung darüber ist richtig schwierig, ne?
0: Ja, und auch für uns Gläubige ist es ja immer die Frage, was nehme ich jetzt daraus mit, genau, aus solchen Dokumenten? Ja. Und da neigen wir Deutschen ja immer dazu, dass wir gerne so eine genaue Gebrauchsanweisung, genau, hätten für etwas, was eigentlich keine Gebrauchsanweisung, was eigentlich keine Gebrauchsanweisung möglich ist.
1: Ja. Ja, ich, natürlich, ne, diese Methode, Gespräch im Heiligen Geist, das war ja so, wir waren immer an 12er-Tischen, die immer wieder mal gewechselt haben. Und wir hatten dieses Instrumentum Laboris, also ein Text, der unser Arbeitsinstrument war. Und wir sind so nach und nach da durchgegangen, hatten irgendein Thema, eine Frage. Und dann war erst mal kurz Gebet. Und dann war die Möglichkeit, dass 4, 5 Leute maximal 3 Minuten nacheinander gesprochen haben. Und dann war wieder Stille, Gebet, dann die Nächsten, dann bis man einmal rum war, dann wieder Stille, Gebet, was habe ich gehört? Die zweite Runde war dann vom Ich zum Wir, also was habe ich von den anderen gehört? Ja? Und ich konnte dann auch wieder maximal 3 Minuten sagen, was jetzt bei mir Resonanz erzeugt hat, was hängen geblieben ist, wo ich gerne weiterdenken oder einhaken würde oder sowas. Ne? Auch wieder in derselben Weise mit Stille, Gebet, paar Einlassungen, dann bis man einmal rum war. Und erst jetzt Gespräch, ja, also wo kommen wir zusammen, wo divergieren wir, wie könnten wir das, was wir jetzt hier miteinander gesammelt haben, in ein Papier, das maximal wieder 3 Minuten ist, bringen. Das ist schon auch anstrengend, ne? Also da zuzuhören und dann wirklich beim anderen zu sein, aber das hilft weiter, ne? So, und wir alle sind rausgegangen und haben eine Erfahrung gemacht, ja, also nur kann ich vermitteln, ich habe eine Erfahrung gemacht. Also wissen Sie, wenn Sie ein Buch lesen über Bergsteigen, dann ist das schön und gut, sie sehen tolle Bilder, aber sie waren noch lange nicht selber oben. Ja, also mit, haben sich da geplagt und, sind, und haben ihren Rucksack darauf geschleppt und haben die Schönheit eines Sonnenaufgangs erlebt, was auch immer. So, und wie vermittle ich jetzt das? Ich habe eine Erfahrung gemacht. Ja, ich kann davon erzählen, ich kann hoffentlich auch begeistert davon erzählen, aber es ist noch nicht automatisch so, dass das dann alle annehmen würden. Gell? Das ist, ja.
0: Sie haben ja auch die Erfahrung eines Prozederes gemacht.
1: Genau.
0: Ja, das finde ich jetzt zum Beispiel sehr inspirierend, wenn ich mir das anhöre. Man hört sich zu, dann ist wieder Stille, Gebet, dann geht es in die nächste Runde, dann wieder Stille und Gebet. Ja. Also wenn ich mir die Arbeit eines Pfarrgemeinderats in Deutschland
1: genau.
0: vorstelle, oder ich weiß nicht, wie Sie es mit Ihren Gremien haben in Ihrem Bistum, können Sie sowas vorschlagen, Leute? Jetzt erstmal, wir machen tatsächlich immer diese Gebetspausen.
1: Ja, also tatsächlich, ich habe jetzt das in manchen Gremien und mit manchen Gremien schon eingeübt. Wir haben auch schon mal im letzten Herbst vor der Synode aus mehreren Gruppierungen Leute zusammengeholt. Einmal waren wir 50, einmal waren wir 70 oder sowas, oder 40 und 70, und haben Methode geübt, ja. Und zwar Menschen aus den unterschiedlichsten Gruppierungen, auch wieder vielleicht Lagern. Ich mag das Wort nicht so gerne, aber es beschreibt halt was. Und da sind, beim ersten Mal haben wir gedacht, ist das jetzt uns gelungen, weil wir noch nicht so sicher waren in der Art und Weise, wie man, beim zweiten Mal waren wir schon ein bisschen besser geübt und da habe ich gedacht, ja, okay, wir sind gut in einem guten Miteinander rausgekommen und da bekommt man eine Ahnung davon, was der Papst meint. Also ich glaube wirklich, dass der Heilige Vater in dieser polarisierten Zeit, in der auch, ne, wir sind ja, wenn wir als Kirche auf den sozialen Medien unterwegs sind, nicht wirklich besser als der Rest der Gesellschaft im Aufeinander draufhauen, im Aufeinander irgendwie Glauben absprechen, einander verteufeln, weiß auch ich was, ne? Also nicht rechtgläubig sein oder besonders rechtgläubig sein. Und so, kann ich den anderen als anderen wahrnehmen und ihm, das ist immer mein Thema auch zu Hause, Hermeneutik des Wohlwollens, kann ich ihm unterstellen, dass auch er, selbst wenn er völlig anders tickt als ich, immer noch was Gutes will? Dass er immer noch was Gutes will für die Kirche, für die Menschen im Blick auf Gott und so. Ja, das, und mit einem gewissen Zutrauen, auch wenn man auf einer persönlichen Ebene zusammenkommt, da kommt auch was dabei rum, ja.
0: Als Deutscher bin ich natürlich auch immer persönlich ein Kritisierer. Ja. Als ich dieses Abschlussdokument gelesen habe, war eine meiner Hauptfragen, hier werden die Begriffe Synodalität und Heiliger Geist oft synonym verwendet.
1: Ja.
0: Geht denn das? Jetzt haben Sie schon viel dieser Frage beantwortet durch die Schilderung, wie das denn konkret aussieht, wie der Heilige Geist durch dieses Zuhören, durch die Synodalität wirkt. Das ist jetzt mal die praktische Ebene. Gibt es auch eine theologische Ebene? Gibt es da noch einen Unterschied zwischen Heiliger Geist und Synodalität?
1: Naja, je nachdem, wie man es auffasst. Ne? Was ist die Kirche? Was ist das Lebenselixier der Kirche? Woraus lebt Kirche? Dann kann man sagen, ja, in der Tiefe lebt Kirche durch den Heiligen Geist. Insofern kann man Kirche fast synonym verwenden mit Heiliger Geist, wenn das Lebensprinzip der Kirche der Heilige Geist ist. Ja, aber jetzt, wenn man in die reale Kirche schaut und sagt, okay, ist das immer so? Nee, ist nicht immer so. Was ich interessant fand, Papst Franziskus hat ja von Anfang an gesagt, Synodalität und Kirche sein sind gewissermaßen, verwenden sich füreinander oder sind Synodalität ist konstitutiv für Kirche sein. Gell? Ich habe mir dann gefragt, ja, wir haben die vier Note, also die eine, die heilige, die katholische, die apostolische Kirche. Kommt da jetzt die Synodale dazu? Oder bedeutet Synodalität grundlegender, wir sind, wenn wir synodal unterwegs sind, dann sind wir eine heilige katholische apostolische Kirche. Verstehen Sie? Also irgendwie dieses im Heiligen Geist miteinander gehen. Das ist also eher der Communio-Aspekt. Ne? Auch wenn wir sagen, was sind denn die Grundvollzüge der Kirche? Da ist ja Martyrie und Diakonie und Liturgie. Das sind die drei. Ist da Communio jetzt ein Grundvollzug oder ist Communio selber das Konstitutive? Diese Communio lebt es. Und diese Communio lebt es, wenn sie synodal unterwegs ist. Ne? So würde ich das versuchen zu beschreiben.
0: Ich glaube, da spielt auch so ein empirisches Misstrauen mit hinein. Man hat ja sozusagen von der Kirche den Anspruch, okay, ich möchte heilig werden in dieser Kirche.
1: Ja.
0: Ich möchte eines Tages in Gemeinschaft zu Gott kommen und dann sehe ich, wie unwürdig ich eigentlich bin.
1: Ja.
0: Und wenn man, Sie haben es schon angesprochen, wenn man sich das Abschlussdokument durchliest, dann kommen da so Sätze wie, ich zitiere mal was, eine synodale Spiritualität entspringt dem Wirken des Heiligen Geistes und erfordert das Hören auf das Wort Gottes, Kontemplation, Stille und Bekehrung des Herzens. Sie erfordert Askese, Demut, Geduld und die Bereitschaft zu vergeben und Vergebung zu empfangen. Zitat Ende. Das ist eine wahnsinnig hohe Messlatte.
1: Ja,
0: das könnte
1: ja.
0: ich jetzt nicht aus dem Stand. Überfordert uns das nicht?
1: Ja, doch, natürlich. Aber überfordert uns das Evangelium nicht auch? Also, wer mein Jünger sein will, nehme sein Kreuz auf sich und folge mir nach. Also, mein Jünger sein wollen heißt, oder sein Kreuz auf sich nehmen, heißt doch in der Antike bereit sein, zu seiner eigenen Hinrichtung zu gehen. Das ist das Bild dafür. Also, überfordert mich das? Überfordert mich, du sollst Gott mit ganzem Herzen, ganzer Seele, ganzer Kraft lieben? Ja, natürlich. Gell? Ich bin ein Mensch aus Fleisch und Blut und dann noch gehöre ich zu dieser gefallenen Welt und ich spüre es auch am eigenen Leib. Okay, ja. Hindert es uns das daran, das Evangelium zu lesen oder hindert es uns, mich um Jüngerschaft zu bemühen? Nee, so. Und wir glauben ja, dass der Eigentliche, der mich heilig macht, Gott ist, der Heilige Geist ist. Und im Grunde geht's viel mehr, also wenn ich das Überforderungsding spüre, dann merke ich, nee, das ist schon wieder, ich muss von mir aus. Nee, ich darf mitwirken mit ihm, mit seiner Gegenwart, mit seiner Kraft. Ja, er ist schon da und er weiß um meine Schwäche und so. Wenn ich mich darin einlasse, dann spüre ich, wie ich vielleicht in die größere Freiheit komme und wie selbstverständlich vielleicht aus der Kontemplation lebe und wie selbstverständlich lerne, vielleicht das eine oder andere zu lassen und dafür das mehr zu

0: apostolisches und missionarisches Leben einsetzen. Und man weiß, vielen rollt schon die Zehennägel hoch, wenn sie Mission hören.
1: Ja, ja.
0: Wie ist denn das umsetzbar in unserer immer noch volkskirchlich geprägten
1: ja.
0: Struktur?
1: Ja, ehrlich gesagt, ich glaube, jeder, der das liest und sich davon berühren lässt, fängt hoffentlich an, das versuchen zu leben, zu versuchen zu leben. Also das Schlussdokument läuft darauf raus, dass Synodalität und missionarisch sein auch gewissermaßen eine tiefe Wechselwirkung haben. Alles, warum wir synodaler Kirche werden wollen, heißt nicht, dass wir endlich mehr Politik und mehr Abstimmung und mehr da reinbringen, sondern heißt, dass wir dadurch missionarischer werden sollen. Also missionarische Jüngerschaft ist das Ziel von Synodalität. Ja, es ist, dass wir spüren, das, was ich empfangen habe, gell, das ist so schön, so groß, so tief. Ich möchte es einfach weiterschenken. Ja, okay, ist das in der real existierenden Kirche zu finden? Ja, es ist darin zu finden. Und wenn ich es mal finde, dann merke ich, ja, okay, das ist Kirche. Verstehen Sie? Also, okay, ja. Und dahin sind wir unterwegs. Ich frage mich echt manchmal, gell, wenn ich Paulus lese, ist das Evangelium eigentlich wirklich massentauglich? Gell? Und dann denke ich mir, ja, natürlich, wir sind katholische Kirche. Wir wollen alle mitnehmen. Und es braucht in jedem Fall ein paar, die das vom Herzen her in der Tiefe verstanden haben und vorausgehen und versuchen, möglichst viele mitzunehmen. Gell? Möglichst alle mitzunehmen, ja. Das, ja. Aber sagen wir mal, wenn die Tiefe völlig fehlt, wenn es die nicht mehr gibt, die sagen, ja, das will ich entschieden leben, letztlich, wenn es die Heiligen nicht mehr gibt, gell, dann neigen wir dazu, uns selbst zu banalisieren und irgendwie sagen, ich bin ja guter Christ, ich habe ja niemanden umgebracht oder so. Das kennen wir auch alle, ne, aus gängiger Rede.
0: Die Tiefe und den Heiligen Geist wieder in unsere Gremien hineinbringen und vor allem in unser individuelles Leben hineinbringen. Das nehme ich jetzt mal mit aus dieser Sendung und aus der Weltsynode. Vielen Dank, Bischof Stefan Oster, dass Sie uns das heute näher gebracht haben.
1: Danke auch.
0: Und Ihnen zu Hause danke ich fürs Zusehen. Bis zum nächsten Mal bei Weitblick. Musik

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Liebe Mitchristen, das Evangelium, das wir heute hören, am heutigen 11. Sonntag im Jahreskreis, es ist aus dem Matthäus-Evangelium, Kapitel 9, der Vers 36 bis Kapitel 10, 8. In jener Zeit, als Jesus die vielen Menschen sah, hatte er Mitleid mit ihnen, denn sie waren müde und erschöpft, wie Schafe, die keinen Hirten haben. Da sagte er zu seinen Jüngern, die Ernte ist groß, aber es gibt nur wenig Arbeiter. Bittet also den Herrn der Ernte, Arbeiter für seine Ernte auszusenden. Dann rief er seine 12 Jünger zu sich und gab ihnen die Vollmacht, die unreinen Geister auszutreiben und alle Krankheiten und Leiden zu heilen. Die Namen der 12 Apostel sind an erster Stelle Simon, genannt Petrus, und seinem Bruder Andreas, dann Jakobus, der Sohn des Zebedäus, und seinem Bruder Johannes, Philippus und Bartholomäus, Thomas und Matthäus, der Zöllner, Jakobus, der Sohn des Alpheus, und Thaddäus, Simon Kananäus und Judas Iskariot, der ihn später verraten hat. Diese 12 sandte Jesus aus und gebot ihnen, geht nicht zu den Heiden und betretet keine Stadt der Samariter, sondern geht zu den verlorenen Schafen des Hauses Israel. Geht und verkündet, das Himmelreich ist nahe, heilt Kranke, weckt Tote auf, macht Aussätzige rein, treibt Dämonen aus. Umsonst habt ihr empfangen, umsonst sollt ihr geben. Evangelium unseres Herrn Jesus Christus. Lob sei dir, Christus.

Liebe Mitchristen, ein paar Gedanken zum heutigen Evangelium. Wir können sicher sagen, dass Jesus auch heute Menschen ruft, dass sie als Arbeiter seine Ernte einbringen. Wir können uns fragen, was die Ernte ist, welche die Arbeiter einbringen sollen. Vielleicht könnten wir das so sehen, dass man nur etwas ernten kann, wo auch etwas ausgesät wurde. Ausgesät, das hat auch Jesus. Er hat sein Wort ausgesät. Das Wort Gottes ist das Samenkorn, das über die Erde ausgesät wurde. Und Jesus, er sagt auch, dass es bei einigen Menschen nahrhaften Boden gefunden hat, bei anderen Herzen Stein, bei wieder anderen Herzen hat es Dornen gefunden. Also dieses Wort, das ausgesät wurde im Alten Testament durch die Propheten, dann im Neuen Testament durch Christus und seine Jünger, dieses Wort ist ausgesät worden und bedarf eben Arbeiter, die es in die Scheune bringen. Auch hier könnten wir uns Gedanken machen, dass es eben nicht reicht, das Wort Gottes auszusehen in die Herzen, sondern es muss eben wie gepflegt werden. Dieses Samenkorn, das langsam sprießt, zu einer Pflanze heranwächst, es muss gepflegt, beschützt, gedüngt werden. Es muss beschützt werden vom Ungeziefer. Es muss gestärkt werden, vielleicht durch einen Stab, den man neben der Pflanze hineinsteckt in die Erde, die Pflanze daran anbindet, befestigt. Und sicher könnte man hier noch vieles andere sagen, was man für diese Pflanze, die wächst, machen muss, damit sie eben wahrhaft Frucht bringt. Und ich denke, genau dazu sind auch wir Priester berufen. Wir sind nicht jene, die das Samenkorn geben. Das Samenkorn, das gibt Christus, er sein Wort, er gibt uns die Sakramente, er schenkt uns alles, was in uns eben das göttliche Leben hervorbringt. Aber Jesus hat es so gewollt, dass er damals Jünger berufen hat, dass eben dieses göttliche Leben, das er uns Menschen gebracht hat, dass sie das wie pflegen, behüten, stärken und zu seiner wahren Fülle bringen. Und dazu beruft er immer auch wieder Menschen in allen Zeiten der Geschichte der Kirche, dass sie diese so wichtige Aufgabe wahrnehmen, um den Menschen beizustehen, dass sie das Wort Gottes aufnehmen in ihre Herzen, damit sie es wirklich auch gut zur Entfaltung bringen, indem das Wort Gottes lebendig wird durch ihre Gedanken, Worte, Taten, durch alles, was diese Menschen sind und haben. Wie wichtig und gut ist es, dass es Priester gibt, die den Menschen beistehen, die wahren Früchte des Heiligen Geistes hervorzubringen und sich somit auch für die Ewigkeit vorzubereiten. Denn diese Früchte, die dürfen wir mitnehmen im Herzen. Das wird einmal unser Schatz sein, dort im Himmelreich. Der Schatz des Guten, das wir getan haben für Gott, für die Mitmenschen, für unsere eigene Seele. Es ist diesbezüglich noch interessant, dass wenn man in das Leben der Heiligen hineinschaut, dann sieht man, dass eigentlich fast ausschließlich alle Heiligen einen geistlichen Begleiter hatten, einen Priester, der ihnen beigestanden ist, schwierige Zeiten zu durchstehen oder vielleicht manchmal auch Zweifel zu durchbrechen oder wenn vielleicht der Hochmut, die Überheblichkeit da war, dass sie diesen Menschen geholfen haben, demütig zu werden, Diener zu bleiben, Diener von Gott, Diener der Mitmenschen. Wir alle wissen ja, dass das göttliche Leben in uns immer auch in Bedrängnis ist. So viele andere Stimmen möchten sich in unser Herz einnisten, Stimmen, die uns eben eher wegführen von Gott, die Stimme des Egoismus, der Unreinheit, der Unkeuschheit, die Stimme des Hochmuts, die Stimme des Zorns, die Stimme des Neides, der Eifersucht. So viele falschen Stimmen, die in uns eben wie das Samenkorn des göttlichen Wortes zu ersticken drohen oder es eben wie hindern zu wachsen. Und so möchte ich einfach auch Ihnen anempfehlen, das Geschenk der Priester,
die Gott berufen hat, zu gebrauchen und bei ihnen eben auch diese Hilfe zu bekommen, damit das Wort Gottes zu seiner wahren Fülle kommt, ein heiliges, gutes Leben, ein Leben, das eben wie zu einem lebendigen Evangelium wird, ein Zeugnis, dass Christus in uns lebt und in uns wirkt. Vielleicht sind viele Menschen heute auch wie Schafe, die keinen Hirten haben, aber nicht, weil es keine Hirten gibt, sondern weil sie vielleicht selber vom Hirten weglaufen, dass ihnen der Priester, die Kirche, die Sakramente nichts mehr bedeuten, dass sie nicht mehr auf die Stimme des wahren Hirten Jesu Christi hören, indem sie sein Evangelium betrachten, indem sie sich nähren lassen von den Sakramenten. Die Not der Menschen heute, es ist so groß. Und das ist wirklich auch gut, wenn alle Priester sich wieder Mühe geben oder noch mehr Mühe geben, um zu sagen, diese Schafe, denen möchten wir nachgehen, denen möchten wir helfen, damit sie Ruhe finden im Herzen, damit sie zurückfinden zum wahren Hirten der Seelen, zu Jesus Christus, damit sie in ihm gestärkt werden, in ihm den wahren Sinn entdecken des Lebens und ebenso auch den Weg zur Heimat einschlagen, den Weg zum Himmel, der ja kein anderer ist als Jesus Christus. Er sagt, ich bin der Weg, der zum Vater führt. Das heutige Evangelium, es ruft uns auf, um für Priesterberufungen zu beten. Vielleicht ist es heute genau darum wichtig, für Berufungen zu beten. Nicht, dass Gott Menschen beruft, das tut er, aber vor allem eben auch, dass Menschen diesen Ruf hören, diesen Ruf ins Herz hineinlassen und diesen Ruf auch umarmen durch ein heiliges Leben, durch ein Leben, das sich ganz dieser Berufung hingibt und so Gott auch in unserer Zeit Arbeiter hat, die ihm beistehen, den Menschen zu helfen, sein Wort aufzunehmen, es wachsen zu lassen und es Frucht bringen zu lassen. Und dann ist auch noch ein schöner Hinweis im heutigen Evangelium, dass Jesus die Apostel aussendet und sagt, geht und verkündet allen, das Himmelreich ist nahe, heilt Kranke, weckt Tote auf, macht Aussätzige rein, treibt Dämonen aus, umsonst habt ihr empfangen, umsonst sollt ihr geben. Die Apostel also und auch ihre Nachfolger, die Bischöfe und die Priester, sie sind berufen eben auch zu heilen, was verwundet ist, von den Dämonen zu befreien. Und es ist so wichtig, dass die Priester heute diese Aufgabe wahrnehmen. Vielleicht vor allem das zu heilen, was durch die Sünde verwundet wurde. Und eben auch von Dämonen zu befreien durch das Sakrament der Beichte, dass man den Menschen hilft, sich selber zu lösen von dieser falschen Stimme, der Stimme Satans, und ihnen zu helfen in der Beichte, umzukehren, Christus das Herz zu schenken und eben nur noch auf seine Stimme zu hören. Sündigen bedeutet ja immer, gegen Gott zu handeln, gegen seine Stimme, gegen sein Wort, sein Gebot. Und in diesem Sinne ist es so eine schöne Aufgabe, das Sakrament der Beichte zu spenden, damit Menschen dort durch die göttliche Kraft Heilung erfahren, neuen Mut im Herzen empfinden, um den wahren Weg, den guten Weg der Gebote Gottes zu gehen und eben selber die Berufung, die Gott einem jeden Menschen anvertraut, diese von neuem gut zu leben, mit Liebe zu leben, mit Freude zu leben, jeden Tag dankbar zu sein. Danke Gott, dass du mir heute eine Aufgabe anvertraut hast, auch wenn sie mit Mühen und Schwierigkeiten verbunden ist, diese Aufgabe. Ich möchte sie lieben, weil ich weiß, das ist der Auftrag, den du Gott mir anvertraut hast. In diesem Auftrag kann ich mich heiligen und in diesem Auftrag kann ich auch anderen Menschen beistehen, dass auch sie den Weg der Heiligkeit finden. So wollen wir Gottes Segen erbitten für alle, die er beruft, junge Männer, die er zu Priestern beruft, aber auch für uns alle, damit wir nie müde werden, für Berufungen zu beten, aber auch unsere eigene Berufung gut zu leben.
damit ein jeder von uns sagen kann, doch das Samenkorn des Wortes Gottes, es ist in mein Herz hineingefallen und ich tue alles Mögliche, es wachsen zu lassen. Und wenn Sie keinen geistlichen Begleiter haben, keinen Hirten, dann suchen Sie doch einen, vertrauen Sie ihm Ihr Leben an, damit er Ihnen helfen möge, das Evangelium radikal zu leben, radikal in dem Sinn, von ganzem Herzen, mit all Ihren Kräften, mit allem, was Sie sind und haben. Und das ist auch das Schönste, was wir Menschen tun können auf dieser Welt, uns durch die Nachfolge Christi vorbereiten für den Himmel, der uns erwartet, der aber auch verdient werden muss durch unsere Entscheidung, das Böse zu verlassen und das Gute zu tun. Der Herr sei mit euch und mit deinem Geiste. Ich segne und behüte euch der allmächtige und barmherzige Gott, der Vater und der Sohn und der Heilige Geist. Amen. So wünsche ich Ihnen allen einen gesegneten Sonntag.

0: Sie haben eingeschaltet bei Radio Gloria. Zum heutigen Programm am Sonntagmittag begrüße ich Sie sehr herzlich. In Kürze übertragen wir das Mittagsgebet, das Gebet des Engel des Herrn mit dem Heiligen Vater Papst Leo XIV. Direkt aus Rom. Eine Übertragung unserer Kollegen von Radio Vatikan. Wir schalten nun um nach Rom für das Mittagsgebet mit Papst Leo XIV.
1: Die frohe Botschaft, die die Jahrhunderte hinweg weitergegeben wird, ist dieselbe, immer jung, frisch und befreiend. Das Himmelreich ist nahe. Ja, es ist nahe, denn in Jesus Christus kommt Gott jedem Mann und jeder Frau, jedem Volk und jeder Nation nahe. Wenn dieses Evangelium verkündet und gelebt wird, bricht das Böse zusammen wie eine Krankheit, die zu Ende geht, wie eine Nacht, die der Morgendämmerung weicht, wie der Tod, der vom Auferstandenen besiegt wurde. So verwandelt der Blick Jesu die Wirklichkeit. Voller Liebe bringt sein Wirken ein neues Volk hervor. Die Kirche, die berufen ist, die Sendung der Apostel fortzusetzen. Umsonst habt ihr empfangen, umsonst sollt ihr geben. Ja, die Gabe Jesu ist ganz und gar gratis, denn sein Wort übersteigt jedes Maß. Es ist unmöglich, es zu verdienen oder zu kaufen. Diese Gnade ist der wunderschöne Name der Barmherzigkeit Gottes, die uns überall erreicht, um uns zu sich zu führen. Bittet also den Herrn der Ernte, Arbeiter für seine Ernte auszusenden. Liebe Brüder und Schwestern, die Aufgabe der Evangelisierung entspringt der Gabe Gottes, die in Christus zur Vergebung für die Welt, zum Dienst an den Geringsten und Ärmsten und zum Einsatz für die Gerechtigkeit wird. Erbitten wir die Hilfe der Jungfrau Maria, voll der Gnade, damit wir mit Freude und Mut auf die Sendung antworten, zu der Jesus uns ruft.
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0: Cari fratelli e sorelle.
1: Liebe Brüder und Schwestern. Ich möchte vor allem meine Dankbarkeit dem Herrn gegenüber zum Ausdruck bringen für die apostolische Reise, die ich nach Spanien unternehmen durfte. Ich danke dem spanischen Volk, das mich mit großer Begeisterung und Hingabe empfangen hat.
0: Ich
1: danke ganz besonders seiner Majestät, dem König. Ich danke den Bischöfen, allen Gemeinden, die ich besucht habe, und der gesamten Kirche in Spanien. Möge Gott Spanien allzeit segnen. Ich möchte auch an einige neue Selige erinnern. Der Papst nennt Priester aus Moravien und auch polnische Salesianer, die selig gesprochen wurden. Alle wurden selig gesprochen als Märtyrer, denn sie waren Opfer der Verfolgung durch totalitäre Regime und wurden verfolgt wegen ihrer Treue zu Christus. In Mato Grosso in Brasilien wurde gestern Nazareno Lanciotti selig gesprochen, ein römischer Missionspriester, auch er ein Märtyrer, der im Namen des Evangeliums die Ärmsten verteidigt hat. Das Beispiel und die Fürsprache dieser mutigen Zeugen mögen die Mission der Priester und der ganzen Kirche stärken. Ich bringe meine Nähe zum Ausdruck, meine Verbundenheit mit den Menschen auf den Philippinen, die vor einigen Tagen von einem schweren Erdbeben heimgesucht wurden. Ich bete für die Verstorbenen und ihre Familienangehörigen, für die Verletzten und für all jene, die durch diese Naturkatastrophe Leid erlitten haben. Und nun grüße ich euch alle Römer und Pilger aus verschiedenen Ländern. Ich grüße die Mitglieder der Internationalen Kommission für den Dialog zwischen den Disciples of Christ und der katholischen Kirche. Mögen eure Reflexionen uns helfen, in der Gemeinschaft zu wachsen. Die Disciples of Christ sind eine protestantische Kirche in Amerika. Und der Papst grüßt nun alle Pilger aus den USA. Und er nennt nun verschiedene Gruppen. Eine Gruppe der Heilig-Herz-Schule in Florida. Der Papst grüßt die Firmlinge aus der Diözese Bergamo, die Gemeinschaft Haus Mariens, die Papst Franziskus die Jungen und Mädchen der Immaculata nannte. Und der Papst grüßt die verschiedene Pfarrgruppen, Pfarreigruppen aus Rom. Euch allen einen schönen Sonntag.

Ja, das war das Angelusgebet mit Papst Leo. Papst Leo hat diesen Sommer ja auch mehrere Pastoralbesuche in Italien geplant. Am Samstag, den 20. Juni, geht es nach Pavia und Sant'Angelo Lodigiano. Dort wird der Papst unter anderem ein Zentrum für Onkologie besuchen. Ja, und damit endet diese Live-Übertragung von Petersplatz in Rom. An dieser Stelle möchte ich noch auf unseren kostenlosen Newsletter hinweisen. Den können Sie bestellen, wie immer, unter rv-news.info. Ich bedanke mich bei allen, die heute mit dabei waren. Das war eine Sendung von Radio Vatikan für Vatikan Media. Am Mikrofon verabschiedet sich Silvia Kritzenberger. Laudetur Jesus Christus.

Direkt aus Rom haben wir für Sie das Mittagsgebet der Engel des Herrn mit dem Heiligvater Papst Leo dem 14. übertragen. Eine Übertragung mit deutschem Kommentar von Radio Vatikan. Sie haben eingeschaltet bei Radio Gloria, liebe Zuhörerinnen und Zuhörer. Für das kommende Sonntagsprogramm wünsche ich Ihnen viel Freude, Trost und Segen. Einen guten, gesegneten Sonntag.

0: Sie hören jetzt aus dem Tagebuch von der Schweizer Heiligen, der Schwester Maria Bernarda Büttler. Das Buch hat herausgegeben, der emeritierte Pfarrer aus Keusch. Die Sprecherin ist Nicole Meroux.
1: Er zeigte mir zwei Palmen. Maria Bernarda schaut wieder einmal ein geistiges Bild, der Wirklichkeit der Natur abgeschaut, dem Bilderbuch Gottes. Mein Jesus zeigte mir zwei Palmen. Beide waren nebeneinander in sehr fruchtbare Erde gepflanzt. Die erste Palme war mehr himmlischer als irdischer Art. Sie hatte starke Wurzeln, einen sehr festen Stamm, große, herrliche Blätter, trieb frische, gar liebliche Blüten und es reiften daran schöne, kräftige Früchte. Sie wuchs in erstaunliche Höhe, bis an den Himmel ragend. Von dieser Palme, sagt Maria Bernarda, alles an ihr war Kraft und Schönheit. Die andere Palme neben ihr hatte kaum Wurzeln, die Äste und Blätter hingen schlaff herunter. Die wenigen Früchte an ihr sind unreif, sie schmecken nicht und manche waren faul. Maria Bernarda erschrickt ob dem widerlichen, ja ganz erschreckenden Anblick dieser Palme, Sinnbild der lauen Seele, und führt dann aus: Auf dies erhielt ich folgende Erklärung. Der schöne, herrliche Palmbaum ist das Sinnbild einer unablässig nach Vollkommenheit ringenden Seele. Mit demütigem Herzen, mit reinem, redlichen Sinn sucht sie alle ihre Pflichten ohne Ausnahme auf das Getreueste zu erfüllen. Sie scheut keine Opfer, um dieses Streben immer lebendiger zu machen. Mit Kraft und unbesieglichem Mut stirbt sie sich ab, überwindet sie den Eigenwillen, in kleinen wie in großen Dingen, denn sie will um jeden Preis ihr vorgesetztes Ziel, heilig zu werden, gewinnen. Der Seele, die in klösterlicher Gemeinschaft dieses hohe Ziel anstrebt, wird noch etwas sehr Schönes gesagt. Sie erachte ihre heiligen Gelübde als drei kostbare goldene Ketten, welche sie an ihren himmlischen Vater fesseln, an mich, ihren Erlöser und Bräutigam und an den Heiligen Geist, der ihren Eifer täglich aufs Neue anfacht. So entsteht in dieser Seele ein Feuer, das immer zunimmt, das nie mehr erlöscht. Es ist die Glut des heiligen Eifers, der in volle heilige Gottesliebe übergeht. Wir wünschen aber, dass jeder von euch im Blick auf den Reichtum unserer Hoffnung bis zum Ende den gleichen Eifer zeigt, damit ihr nicht müde werdet, sondern Nachahmer derer seid, die aufgrund ihres Glaubens und ihrer Ausdauer Erben der Verheißungen sind. Hebräer 6, 11-12

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1: Ein Gedanke aus dem Büchli «Tag für Tag mit Gott» vom Don Pierino Gaglione. Es geht um Prüfungen, die wir müssen tragen. Jede von Gott gewollte oder zugelassene Prüfung hat das Ziel, das Böse zu sühnen, das Gute reifen zu lassen und die Seele zu vergöttlichen. Wie ist doch das tröstlich? All die Prüfungen und Schwierigkeiten, die wir haben, es dient letztlich zum Guten, weil Gott wacht darüber, ob es zulässt oder ob es sogar will. Er ist Vater, er wacht über uns, er will für uns das Gute, auch wenn es manchmal nicht verständlich ist für uns und schwer ist. Aber das dürfen wir vertrauen und so trotzdem froh und im Vertrauen auf Gottes Liebe weitergehen und die Prüfung annehmen. Und am besten, man verbindet sie gerade mit den Leiden von Jesus, dann bringt es nämlich reiche Frucht für uns und für unsere Lieben.

Nie wieder Krieg. Dieses Gebet betete Papst Johannes Paul II. 1991 direkt vor dem Kriegsbeginn gegen den Irak. Wir beten mit ihm. Gott unserer Väter, groß und voll Erbarmen, Herr des Friedens und des Lebens, du Vater aller Menschen, du hegst Pläne des Friedens und nicht des Leides. Du verdammst die Kriege und brichst den Stolz der Gewalttäter. Du hast deinen Sohn Jesus gesandt, um den Menschen in nah und fern den Frieden zu verkünden, um die Menschen aller Rassen und Völker in einer einzigen Familie zu vereinen. Höre den einmütigen Aufschrei deiner Kinder. Höre auf die dringende Bitte der ganzen Menschheit. Nie wieder Krieg. Dieses Abenteuer, aus dem es kein Zurück mehr gibt. Nie wieder Krieg. Diese Spirale von Trauer und Gewalt. Eine Bedrohung für alle Geschöpfe. Im Himmel, zu Wasser und zu Land. In Gemeinschaft mit Maria, der Mutter Jesu, bitten wir dich nun, sprich zu den Herzen derer, die Verantwortung tragen für das Schicksal der Völker. Halt auf die Logik der Rache und Vergeltung. Ermögliche durch deinen Heiligen Geist neue Lösungen, großmütige und ehrenvolle Gesten des Friedens. Eröffne Räume des Dialogs und geduldigen Wartens, die fruchtbarer sind als überstürzte Kriegstermine. Gib unserer Zeit Tage des Friedens. Nie wieder Krieg. Gebet des heiligen Papstes Johannes Paul II.

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1: Am Fest des Heiligsten Herzens Jesu nimmt Simon Dach in seinem Musikmagazin das Ziel der Herz-Jesu-Verehrung in den Blick. Jesus, den König der Barmherzigkeit. Es ist nicht nur der Christus der Passion, auf den diese Spiritualität blickt. Der verklärte Herr zeigt sich mit leuchtenden Wunden und einem überfließenden Herzen der Erbarmung.

Am dritten Freitag nach dem Pfingstfest, verehrte Hörerinnen und Hörer, feiert die Kirche das Hochfest des Heiligsten Herzens Jesu. Eine Woche nach dem Hochfest des Leibes und Blutes Christi in der Gestalt der Heiligen Eucharistie, als dessen Oktavtag die liturgische Feier des Herz-Jesu-Festes ursprünglich festgesetzt wurde, nimmt der Festkalender mit diesem Fest nun also das innerste Geheimnis der Liebe Gottes in Jesus Christus als dem König der Barmherzigkeit in den Blick. So bietet sich dieses Festgeheimnis einer Betrachtung, ja Meditation auch mit den Mitteln der Musik an. Dies soll Gegenstand der heutigen Musiksendung sein. Der Ratschluss des Herrn bleibt ewig bestehen, die Pläne seines Herzens überdauern die Zeiten. Er will uns dem Tod entreißen und in der Hungersnot unser Leben erhalten. So besingt der Eröffnungsvers der Liturgie des Hochfestes mit Worten des Psalms 33 den Ausgangspunkt dieser Festfeier. Es ist der Heilswille Gottes, der alle Zeiten übergreifend und überdauernd seine Pläne mit der Menschheitsgeschichte bestimmt. Seinen Heilsplan hat er verwirklicht in Jesus Christus, unserem Heiland, der von uns den Gottes Zorn wandt. Durch das Bitterleiden sein half er uns aus der Höllenpein. Er spricht selber, kommt ihr Armen, lasset mich über euch erbarmen. So hat Martin Luther einst den Hymnus Jesus Christus Nostra Salus in die Sprache seiner Zeit übertragen. Johann Sebastian Bach schrieb über die von Luther gewählte Melodie das folgende Orgelchoralvorspiel.

Auch in der evangelisch-protestantischen Tradition, vor allem des Liedguts, gab es eine Verehrung des Heilands, dessen Herz für die arme, verlorene Menschheit schlug und Ströme des Erbarmens über die Not der Verlorenheit ausgegossen hat. Aber wir wollen uns nun der Entwicklung innerhalb der katholischen Frömmigkeitsgeschichte widmen. Das Herz Jesu fest wurde vom Herrn selber in einer Offenbarung gegenüber der heiligen Margareta Maria Alacoque gewünscht. Papst Leo XIII. Weihte als Höhepunkt der Herz-Jesu-Verehrung zur Jahrhundertwende auf das vergangene Jahrhundert die Welt dem Herzen Jesu. Schon im frühen Mittelalter, bei den heiligen Theologen Bernhard von Clairvaux, Albertus Magnus und später Bonaventura, hatte sich eine entsprechende Theologie entwickelt, und die französischen Oratorianer hatten im 17. Jahrhundert die Erlaubnis erhalten, diese auch liturgisch zu feiern. Was also hat es mit dieser Herz-Jesu-Verehrung auf sich? Ich möchte den Versuch einer Annäherung über die von ihr geprägte Spiritualität in der Geschichte, näherhin natürlich der Kirchenmusikgeschichte, machen und lade Sie dazu ein, verehrte Zuhörer. Die liturgischen Gesänge, die nicht eigens zu dem ja erst im 17. Jahrhundert etablierten Fest des heiligsten Herzens Jesu entstanden, sondern aus dem mittelalterlichen Repertoire des gregorianischen Chorals genommen wurden, zeigen hier eine erste Spur. Aus dem ja sehr alten Messformular des Palmsonntags stammt der Gesang »Improperium me expectavit cor meum«, der in der Passionszeit öfter zu hörende Vers aus Psalm 68 »Nur Schmähung und Leid hat mein Herz zu erwarten. Da schaue ich aus, ob einer Mitleid mit mir habe. Niemand kommt. Einen Tröster suche ich und finde keinen.«

Es ist von der Musik her und vor allem im Text dieses Gesangs deutlich geworden, wie der Gedanke, das göttliche Herz Jesu in den Blickpunkt einer allgemeinen Verehrung und Frömmigkeit zu nehmen, in besonderem Maß davon bestimmt ist, die Liebe zu erkennen, welche in diesem Herz nur Undank und Zurückweisung zu erwarten hat und sich dennoch ganz der Aufopferung zur Verfügung stellt. Daran haben wir die Liebe erkannt, dass er sein Leben für uns hingegeben hat, heißt es im ersten Johannesbrief, und dann, wer nicht liebt, hat Gott nicht erkannt, denn Gott ist die Liebe. Lieben heißt in diesem Kontext für den Betrachter des Leidens, das der Gottessohn für das Menschengeschlecht auf sich genommen hat, dass das Mitleiden, die Compassio, ein Ausdruck der Erwiderung solcher Liebe sein muss. Aus der Zeit der Renaissance im 17. Jahrhundert wissen wir, wie dieser Gedanke auch im künstlerischen Ausdruck seinen Niederschlag gefunden hat. Denken wir an die Wirkung, welche die berühmte Pietà von Michelangelo auf alle nachfolgenden Zeiten ausgeübt hat. Aus der gleichen Zeit stammt auch die folgende Vertonung des schon im Choralgesang gehörten Psalmverses, der als Offertoriumsgesang auch Verwendung im Messformular für das damals entstandene Herz-Jesu-Fest gefunden hat. Die Fortsetzung des Verses »Nur Schmähung und Leid hat mein Herz zu erwarten« im Psalm 68 schildert dann auch in der Ergebung in Gottes Willen die Gewissheit seiner Nähe. »Ich aber bin elend und voller Schmerzen, doch deine Hilfe, o Gott, wird mich erhöhen.«

Selbstverständlich entspringt der Gedanke der Herz-Jesu-Verehrung nicht allein der bis zur Barockzeit stark verbreiteten Spiritualität, den Christus der Passion in den Mittelpunkt der geistlichen Betrachtung zu stellen. Besonderer Ausgangspunkt dieser Frömmigkeit war ja eine mittelalterliche Versdichtung, das sogenannte Passionssalve, die auch zum Vorbild für das ergreifende Passionslied »O Haupt voll Blut und Wunden« gedient hat. Dessen einer alten Andachtstradition dienenden Verse richten sich an die Gliedmaßen, an die Brust, auch die Seite und das Gesicht Christi. Was in früheren Jahrzehnten noch als verschrobene mittelalterliche Frömmigkeit eingestuft worden sein mag, erscheint freilich nun in den in unserer Zeit auf Wunsch des Erlösers an die heilige Schwester Faustina neu gepflegten Formen des Wunden- und Barmherzigkeitsrosenkranzes in ganz neuem Licht. Der norddeutsche Komponist Dietrich Buxtehude schrieb im 17. Jahrhundert einen siebenteiligen Kantatenzyklus über die sogenannten Membra Jesu-Texte, welcher der damals beliebten Concerto-Aria-Form folgte. Jeder Kantata geht eine instrumentale Einleitung voraus, eine sogenannte Sonata. Es folgt dann ein geistliches Concerto auf einen Bibeltext, dem eine Arie über ein strophisch gebautes, kommentierendes Gedicht gegenübergestellt wird. Das einleitende Concerto wird dann nach der Aria im Sinne einer Einrahmung wiederholt. Ergreifenden Höhepunkt des Zyklus stellt die sechste Kantate Ad Cor dar, in der Buxtehude das heiligste Herz Jesu nach dem Titelblatt in demütigster Verehrung von ganzem Herzen besungen hat. Mit fünf Gamben statt der sonst verwendeten zwei Violinen mit Violoncello wird der Text aus dem Hohen Lied Salomonis »Du hast mir mein Herz verwundet« auf das Eindringlichste unterlegt. Die zweifache Sopranstimmenrede für zwei Seelen, die das Herz Jesu ansprechen, wird von einer Bassstimme erwidert. »Mit der lebendigen Stimme meines Herzens rufe ich dir zu, süßes Herz, denn ich liebe dich.« Lassen wir diese innige Musik auf uns wirken als Ausdruck einer Liebesbeziehung, um die es ja wirklich bei der Herz-Jesu-Frömmigkeit gehen muss.

Durch seine Wunden seid ihr geheilt. Dieses Zitat aus dem vierten Gottesknechtslied, das auch der Apostel Petrus zitiert, ist die biblische Grundlage für die Verehrung der Wunden des Herrn. Jesus hat dazu in einer Offenbarung erklärt, Durch meine Wunden wurde das Holz des Kreuzes zum Baum des Segens. Am Kreuz angenagelt habe ich meine Wunden getragen, und durch das Kreuz wurde der Strom des Blutes, der daraus floss, zum Strom der Erlösung für die gesamte Menschheit. Meine Wunden sind die Pforten zum Vater. Wer zu ihm gelangen will, muss in diese Wunden eingehen. Es sind Pforten der Barmherzigkeit. Denn aus Barmherzigkeit und Liebe habe ich sie mir öffnen lassen, damit die Menschen den Weg zum Heil finden. Aus allen meinen Wunden, besonders aber aus meinem Herzen, fließen Ströme der Liebe und Barmherzigkeit, sagte der Herr zur heiligen Faustina, der er besonders das Heilsgeheimnis seiner im durchbohrten Herzen versinnbildeten Liebe erklärte. Wir beten deshalb mit der am Festtag der göttlichen Barmherzigkeit, dem von Papst Johannes Paul II. Eingeführten Barmherzigkeitssonntag, heilig gesprochenen Schwester Faustina, nach der Weisung unseres Erlösers. Ewiger Vater, ich opfere dir auf den Leib und das Blut, die Seele und die Gottheit deines über alles geliebten Sohnes, unseres Herrn Jesus Christus, um Verzeihung zu erlangen für unsere Sünden und für die Sünden der ganzen Welt.

0: Das von der Lanze des römischen Soldaten durchbohrte Herz Jesu ist zum Synonym für das erlösende Leiden des Gottessohnes geworden, seine sich verschwendende Liebe. Die Sakramententheologie zum Beispiel käme wohl ohne das seit der Zeit der Kirchenväter bezeugte Motiv des Herzens Jesu als Quelle alles Heilswirkens Jesu in seiner Kirche nicht aus. Bezogen auf das Sakrament der Beichte und Versöhnung hat Jesus selbst einmal darauf hingewiesen. Aus diesem Grunde habe ich vor der Einsetzung dieses Sakraments meinen Jüngern eigens die Seitenwunde gezeigt.
1: Als Marie Margarete Allerkuck die Wunden unseres Herrn gesehen hat und beschrieben hat, besonders die Herzwunde, hat sie es immer in österliches Licht eingetaucht gesehen. Diese Wunden wollen zum Leuchten kommen. Im 9. Kapitel seines Buches Jesus von Nazareth schreibt Papst Benedikt sehr berührend, dass die Christen viele Verheißungsworte des alten Bundes aufgegriffen haben. Christus, der Gesalbte, Sohn Gottes Herr. Es sind Kernworte christlichen Bekenntnisses geworden. Aber das Bekenntnis ist immer noch tastend unterwegs geblieben. Seine volle Gestalt konnte es erst finden in dem Augenblick, in dem Thomas die Wundmale des Auferstandenen berührend ergriffen ausrief, mein Herr und mein Gott. Im Letzten bleiben wir immer unterwegs mit diesem Wort. Es ist so groß, dass wir das nie fertig erfasst haben und es bleibt uns immer voraus. Ihre ganze Geschichte hindurch pilgert die Kirche immer neu in dieses Wort hinein, das uns nur in der Berührung mit den Wunden Jesu und in der Begegnung mit seiner Auferstehung fassbar werden kann und uns dann zur Sendung wird. Hier sagt es der Papst selber, nur in der Berührung mit den Wunden Jesu. Nur in dem Augenblick, in dem Thomas die Wundmale des Auferstandenen berührt, kommt er zur vollen Erkenntnis Jesu Christi, mein Herr und mein Gott.
0: In diesem Horizont wird uns die österliche Dimension des Geschehens besonders deutlich. Und darauf kommt es in der Tat an. Bei der Verehrung des in der Seitenwunde des Herrn sichtbaren, geöffneten Herzens geht es nicht um eine Passionsmystologie. Die Wunden des Herrn und sein tödlich verwundetes Herz sind im Auferstehungsleib Jesu Christi verklärt. Sie sind zum österlichen Zeichen der Erlösung und Barmherzigkeit Gottes geworden.

Sie sahen den Herrn von Angesicht. Doch voller Zweifel Thomas spricht, wenn ich nicht sehe, glaub ich nicht. Am achten Tag er vor ihm stand, an Jesu Leib die Male fand, mein Herr und Gott er da bekannt. Glückselig alle, die nicht sehen und dennoch fest im Glauben stehen, sie werden mit ihm auferstehen. Halleluja!

Vielleicht darf ich, verehrte Zuhörer, an dieser Stelle auch darauf hinweisen, dass am Hochfest des Heiligsten Herzens Jesu immer auch ein Gebetstag zur Heiligung der Priester in der Kirche gehalten werden soll. Ein Anliegen, das wir uns auch für das persönliche Gebet zu eigen machen können. Eine eigene Botschaft zum Weltgebetstag an die Priester hat die römische Kleruskongregation mit den folgenden Worten begonnen. Am Hochfest des Heiligsten Herzens Jesu richten wir mit liebevollem Blick die Augen unseres Geistes und unseres Herzens unablässig auf Christus, den einzigen Erlöser unseres Daseins und der Welt. Auf Christus hinweisen heißt, auf jenes Antlitz hinzuweisen, das jeder Mensch, bewusst oder unbewusst, als einzige angemessene Antwort auf den eigenen, nicht zu unterdrückenden Durst nach Glück sucht. Diesem Antlitz sind wir begegnet. Soweit der Beginn dieser Botschaft an die Priester. Das passt nahtlos zu einer Aussage Papst Benedikts in einer Generalaudienz. Wir können wohl sagen, dass Gott ein menschliches Antlitz angenommen hat, das Antlitz Jesu, und infolgedessen brauchen wir von nun an, wenn wir das Antlitz Gottes wirklich erkennen wollen, nichts anderes zu tun, als das Antlitz Jesu zu betrachten. In seinem Antlitz sehen wir wirklich, wer Gott ist und wie Gott ist. Das Antlitz Christi aber nennt der Papst die höchste Offenbarung der Barmherzigkeit Gottes. Diese Generalaudienz fand übrigens 6 Tage nach dem Besuch des Heiligen Vaters in Manopello statt, wo er das auf einem Schleiertuch hinterlassene Volto Santo besucht hatte.

Müssen deine Purpurwunden deiner Klarheit strahlend sein? So hörten wir eben in der Arie aus einer Kantate von Johann Sebastian Bach. Ich möchte zu diesem Text aus dem 17. Jahrhundert eine Verbindung in unsere Zeit herstellen. Eine der Botschaften, welche die heilige Schwester Faustina von dem ihr erscheinenden Jesus empfing, lautet: Schreibe Folgendes: Noch bevor ich als gerechter Richter kommen werde, komme ich als König der Barmherzigkeit. Man könnte die volle Eintragung aus Schwester Faustinas Tagebuch als apokalyptische Ankündigung missverstehen. In Wahrheit geht es aber immer wieder um den unbeirrbaren Heilswillen Gottes, der sich als König der Barmherzigkeit allen Menschen zeigen will, die dann noch einmal unübersehbar mit der Wahrheit über das Königtum Christi konfrontiert werden und sich in diesem Licht ganz der verzeihenden Liebe und Barmherzigkeit des Erlösers anheimgeben dürfen. So ist das große Thema der Endzeit nicht das gerechte Gericht, sondern zuerst die Barmherzigkeit des Herrn der Welt. Mich verwundert es nicht, dass die Bewegung der göttlichen Barmherzigkeit, die Papst Johannes Paul II. Mit der Heiligsprechung Faustinas im heiligen Jahr 2000 eindrucksvoll bestätigt hat, ihren Ursprung ganz in der Nähe jenes Ortes nahm, wo ab 1940 das Vernichtungslager Auschwitz zum einzigartigen Fanal dafür wurde, wozu menschliche Grausamkeit fähig ist: eiskalt, berechnend, ungeheuerlich, unbarmherzig. Auschwitz liegt gerade 25 Kilometer von dem Kloster entfernt, wo der barmherzige Jesus sich der Mystikerin Faustina offenbarte.

Verehrte Zuhörer, wir müssen zum Schluss kommen. Ein Blick in unser Gesangbuch Gotteslob zeigt etwas über den Charakter der Herz-Jesu-Frömmigkeit unserer Gegenwart. In einem dem Dichter Paul Gerhardt entlehnten Text des Liedes »O Herz des Königs aller Welt« singen wir »Du Träger aller Bürd und Last, du aller Müden Ruh und Rast, du Trost in allen Leiden«. Ach, wie bezwang und drang dich doch, dein edle Lieb, ins bittre Joch der Schmerzen dich zu geben, da du dich neigtest in den Tod, zu retten aus der Todesnot mich und mein armes Leben. Ein für das damals neue Gesangbuch entstandene Lied sagt in einem Text von Marie-Louise Thurmeier: Alles Leben ist dunkel, keiner weiß, wo er endet, jeder sehnt sich nach Glück. Gott hat ein Herz für den Menschen. Jesus ward einer von uns. Jesus lebte unser Leben. Jesus trug unsere Sünden. Jesus starb unseren Tod. Gott hat ein Herz für den Menschen. Jesus ist einer von uns. Mitten in Jesu Worten, mitten in Jesu Taten schlägt dies Herz für die Welt. Gott hat ein Herz für den Menschen. Jesus ist dieses Herz. Eines der bekanntesten Herz-Jesu-Gesänge aus dem 20. Jahrhundert haben wir in einem Lied von Adolf Lohmann vor uns, jenem Schöpfer von Kirchenliedern, der sich wohl am nachhaltigsten im Kirchenlied des zurückliegenden Jahrhunderts ausgewirkt hat. Ich spreche von dem Lied »Herz-Jesu, Gottes Opferbrand«. Auch in unserem neu begonnenen dritten Jahrtausend hat die folgende Strophe dieses Liedes nichts von ihrer Aktualität verloren. Herz Jesu, Trost der ganzen Welt, mach unser Herz zu deinem. Nimm unser Herzen ungezählt und mache sie zu einem. Lass uns den Hass, das bittere Leid fortlieben aus der dunklen Zeit. Lass uns dein Reich erscheinen. In der folgenden, unserer Musikzeit abschließenden Aufnahme hören Sie noch weitere Textstrophen, die unsere Betrachtung abrunden können. Enden möchte ich zuvor mit dem Abschlussgebet der Herz-Jesu-Litanei. Lasset uns beten, gütiger Gott, aus dem geöffneten Herzen deines Sohnes kommt die Fülle des Erbarmens. Hilf uns, dass wir seine Liebe nicht ohne Antwort lassen. Darum bitten wir durch ihn, Christus, unseren Herrn. Amen.

Gelobt sei Jesus Christus in Ewigkeit. Amen. Heilige faszinieren uns, weil wir in ihnen Gottes Wirken entdecken. Heilige sind wie Fenster, durch die Gott in diese Welt scheint. In aller Stille und Zurückgezogenheit und Einfachheit lebte ein Mönch aus dem St. Gallischen Altstädten im finsteren Wald seine Berufung. Ihm ging es nicht darum, den Menschen zu gefallen, sondern Gott. Er wollte nie etwas Besonderes, wenn es nicht sein musste. Dieser Laienbruder macht uns Mut, Gott in unser Leben einzulassen. Wir müssen nicht in den Schlagzeilen der Zeitungen aufscheinen. Wir brauchen nicht eine andere Umgebung oder gar andere Mitmenschen. Wir brauchen keine andere Vergangenheit. Dort, wo wir uns jeden Tag abmühen, können wir heilig werden, weil Gott dort auf uns wartet. Dieser Lebensschnur von Bruder Meinrad Eugster, der auch als Bruder Deogracias genannt wurde und außerdem auch über die Gegenwart Gottes immer wieder staunen konnte, wollen wir in diesem Beitrag nachgehen.

damit uns Bruder Meinrad in diesem Beitrag im Herzen berühren wird, wollen wir eingangs zusammen an der letzten Ruhestätte von Bruder Meinrad beim Seitenaltar der Gnadenkapelle in Einsiedeln ein Gebet sprechen. Im Namen des Vaters und des Sohnes und des Heiligen Geistes. Amen. Lasset uns beten. Allmächtiger, ewiger Gott, du wirst in deinen Heiligen verherrlicht. Im Leben von Bruder Meinrad erkennen wir deine Größe und dein Wirken. Wir danken dir für alles, was du Bruder Meinrad und durch seine Fürbitte uns geschenkt hast. Stärke unser Vertrauen auf seine fürbittende Hilfe. Wecke auch in uns den Geist der Dankbarkeit. Vertiefe in uns die Verehrung Marias, in deren Heiligtum in Einsiedeln Bruder Meinrad dir während 50 Jahren treu gedient hat. Mache auch heute junge Menschen bereit, sich vorbehaltlos in deinen Dienst zu stellen. Lass uns im Glauben, in der Hoffnung und in der Liebe wachsen und zur Gemeinschaft mit dir und allen Heiligen gelangen. Darum bitten wir durch Jesus Christus, deinen Sohn, unseren Herrn und Gott, der in der Einheit des Heiligen Geistes mit dir lebt und herrscht, jetzt und in Ewigkeit. Amen.

0: Nach einem Moment des Gebetes und der Stille bin ich richtig gestärkt und motiviert, mit Ihnen zusammen in das Leben von Bruder Meinrad Eugster einzutauchen. So stehe ich jetzt auf dem Klosterplatz und ich frage mich, war wirklich Bruder Meinrad in Einsiedeln nicht bekannt? Oder vielleicht doch? So befragte ich einige Passanten.
1: Kennt ihr den Bruder Meinrad Eugster?
2: Nein, also eigentlich nicht. Wir gehen eigentlich nur in die Stiftschule. Sonst, ja. Ich kenne die Geschichte vom Heiligen Meinrad. Ja, sonst...
1: Mit den Raben?
2: Ja, mit den zwei Raben vom Einsiedeln. Ja, okay. Und sonst nicht so viel, ja.
1: Und da hat es ja so viele Raben im Klosterplatz.
2: Ja, wirklich viel. Ja, man sieht es überall. Man sieht sie wirklich überall.
1: Danke vielmals. Gott, einen guten Tag. Danke. Danke. Ade.
0: Kennen Sie den Bruder Meinrad Eugster?
3: Ja, so letztes Jahr haben wir ein Fach Klosterhaut nachgehört und dort haben wir ihn so besprochen und haben so also Bilder in der Kirche ausgestellt. Ja.
1: Schön. Und was hat er Ihnen ins Herz gelegt?
3: Also mir ist einfach nur noch geblieben, dass er eine wichtige Person ist für das Kloster und für allgemein für die Gesellschaft.
0: Kennen Sie den Bruder Meinrad Eugster?
4: Also gehört von ihm habe ich schon mal und es ist der zweite Bruder Meinrad, nicht der eigentliche Bruder Meinrad, der das ganze Kloster Einsiedeln darauf gründet. Und wenn ich so den Namen Bruder Meinrad Eugster höre, sehe ich gerade sein Bild von mir. Aber mehr weiss ich nicht, so einem Körper
0: leid. Und wie wirkt das Bild auf Sie?
4: Ah, sehr, sehr sympathisch, warm und freundlich, ja.
0: Dürfen Sie ihn ab und zu anrufen bei Sorgen, Nöten?
4: Nein, bei mir sind bei Sorgen und Nöten hilft mir ganz, ganz fest der Bruder Klaus.
0: Sehr schön. Herzlichen Dank und alles Gute, Gottes Segen.
4: Das wünsche ich Ihnen auch. Einen gesegneten Tag. Merci.
0: Danke. So bin ich bei Pater Philipp hier im Kloster Einsiedeln und wir freuen uns auf das Porträt von Bruder Meinrad Eugster.
5: Bruder Meinrad Eugster wurde am 23. August 1848 als Josef Gebhard Eugster bei Altstetten im St. Galler Rheintal geboren. 1848, das war ja auch gerade das Gründungsjahr des modernen Bundesstaates. Er legte dann am 5. September 1875 die Mönchsprofess im Kloster Einsiedeln ab und lebte 50 Jahre als einfacher Bruder hier im Heiligtum unserer lieben Frau von Einsiedeln. Im Kloster wirkte er vor allem als Schneider, war aber auch tätig in der Sakristei, im Refektorium und verwaltete die klösterliche Kleiderkammer. Er starb am 14. Juni 1925 im Ruf der Heiligkeit. Schon bald nach seinem Tod kam der Wunsch auf, ihn nicht vergessen zu lassen, sondern sein einfaches Leben als Zeugnis des Glaubens einer breiteren Öffentlichkeit bekannt zu machen. Und so wurde, relativ kurz nach seinem Tod, der Seligsprechungsprozess durch den damaligen Abt Ignatius Staub eingeleitet. Bereits am 28. Mai 1960 anerkannte Papst Johannes der 23. den heroischen, das heißt den heldenhaften Tugendgrad von Bruder Meinrad und verlieh ihm den Titel Ehrwürdiger Diener Gottes als Vorstufe einer Seligsprechung, wozu es noch ein medizinisch nicht erklärbares Wunder braucht. Bruder Meinrad beeindruckt nicht durch herausragende Leistungen, sondern durch Einfachheit, Hingabe und Treue. Das sind Tugenden, die auch wir in der Nachfolge Jesu leben können. Und auf diesem Weg kann uns Bruder Meinrad ein Vorbild und ein Begleiter sein.

0: Der Mensch, der in Gottes Gegenwart lebt, ist ein einfacher Mensch. Etwas davon leuchtet in der bekannten Fotografie von Bruder Meinrad auf. Da schaut uns ein Mensch entgegen, der einfach da ist für Gott, weil Gott schon zuvor da war. Seine starke Strahlkraft wurde trotz seines zurückgezogenen Lebens von nah und fern wahrgenommen. So sagt der frühere Vizepostulator Pater Martin Werlen.
1: Er hatte verschiedene Aufgaben im Kloster, im Speissaal der Mönche, in der Schneiderei. Er hat das im Verborgenen eigentlich gemacht. Er wurde kaum wahrgenommen in der Öffentlichkeit. Er hat kaum die Pilgerinnen und Pilger getroffen, die hier nach Einsiedeln kommen. Er war sehr zurückgezogen. Und damals waren die Brüder, also diejenigen, die nicht Priester waren, in der Gemeinschaft sehr am Rande. Also die hatten keine Möglichkeit zum Beispiel mitzusprechen, die waren nicht in den Beratungen dabei, die hatten auch einen eigenen Speisesaal, eigenes Chorgebet. Und Gott sei Dank hat das Zweite Vatikanische Konzil das wieder hineingebracht, was eigentlich für den heiligen Benedikt selbstverständlich war, dass die ganze Gemeinschaft zusammen ist und dass das Priestertum etwas Zweitrangiges ist. Wir sind zuerst Mönche und einige von den Mönchen sind auch Priester. Aber wir sind nicht in erster Linie Priester und dann gibt es noch die anderen, die nicht Priester sind. Und das hat Bruder Meinrad in seiner Zeit noch ganz anders erlebt. Er war am Rande. Und das am Rande, nicht wahrgenommen in der Gemeinschaft und nicht wahrgenommen nach außen. Und trotzdem ist das, gerade deswegen ist es sehr erstaunlich, dass kurz nach seinem Tod, sowohl im Einsiedleranzeiger als auch in der Zeitschrift des Klosters, von ihm sehr beeindruckend gesprochen wird. Und nicht über die Dinge, was er gemacht hat und was er alles getan hat, sondern wie er es gemacht hat. Und das überzeugt. Und wenn man Bruder Meinrad Eugster die Bilder anschaut von ihm, wir haben ein großartiges Foto von ihm, das damals natürlich nicht so häufig war, und wir haben ein großartiges Gemälde auch von Ferdinand Gehr, Bruder Meinrad Eugster. Und wenn man diese Bilder oder Fotos anschaut, dann merkt man, da begegnet uns ein Mann, der transparent ist. Und ich denke, das ist die Erfahrung, die so viele Menschen machen, die ihn verehren. Es ist erstaunlich, wie viele Leute zum Grab von Bruder Meinrad Eugster kommen, wie viele Menschen sich ihm anvertrauen in ihrer Not und auch erfahren dürfen, dass er auch Fürbitter ist, dass er unsere Sorgen und Nöte mitträgt. Und das haben damals auch die Mitbrüder erfahren oder die wenigen Leute, mit denen er Kontakt hatte, dass er für sie betete.
0: Und unter anderem verehrt auch Elisabeth Vogel, Bruder Meinrad Eugster.
2: Ich selber gehe gern amigs wieder dorthin, einfach um dort meine Anliegen zu bringen, die ich vom Herzen habe. Und auch besonders auch amigs für unsere Gebetsgruppe, wenn wir Zusammenkunft haben und ich gern voraus bitte, er möchte mir helfen, weil ich bin jetzt auch ein bisschen an Grenzen. Ich bin auch jetzt über 70 und dann braucht es für mich manchmal recht viel Konzentration, alles vorzubereiten für Heilige Messe und für das Rosenkranzgebet. Und dann muss ich sagen, es ist wirklich immer wieder ein Geschenk, das darf laufen. Ich bin wirklich sehr, sehr dankbar. Also, und jetzt gerade heute Morgen bin ich auch gerade bei ihm gewesen. Und habe ihm es auch empfohlen, einfach alles, er weiss es. Und er hat mich so angeschmunzelt, er lebt aus dem Bild raus. Wenn man ihn richtig anschaut auf dem Foto, dann kommt man einfach der Freude über. Man merkt, er ist schon geprägt gewesen von dem, was Ewigkeit ist. Er strahlt das auch aus. Und das ist immer schön. Ja.

0: Bruder Meinrad Eugster wirkt auch noch in der heutigen Zeit. Frater Meinrad, der zwischenzeitlich zum Diakon geweiht wurde, wird immer wieder von seinem Mitbruder Meinrad Eugster im Herzen berührt.
1: Ich habe, als ich damals überlegt habe, hier ins Kloster einzutreten, ich kannte Bruder Meinrad vorher nicht, aber als ich dann in der Kirche viel herumgelaufen bin, bin ich natürlich auch auf diese Grabstätte gestoßen. Da steht ein Foto von ihm und auf diesem Foto schaut er so unglaublich sympathisch. Er schaut ganz lieb und lächelt einem ganz zurückhaltend und freundlich an. Und das hat mir von Anfang an großes Vertrauen zu ihm geschenkt. Und so habe ich sehr oft hier mit Bruder Meinrad gesprochen, ob das der richtige Weg für mich sein könnte. Und

Je mehr ein Mensch in dieser Einfachheit lebt, umso weniger braucht er etwas Besonderes. Er kann Gott in den alltäglichsten Begebenheiten begegnen. Gebet, Arbeit, Freizeit, Stille, Gespräch, Mahlzeiten und ja sogar Krankheiten und Schwierigkeiten. Alles bekommt eine neue Dimension. Bruder Meinrad pflegte oft zu sagen, oh, habt nur Geduld, es geht alles vorbei, nur die Ewigkeit nicht. Er war ein Mensch, der sich am Leben freuen konnte, weil er in allem die Ewigkeit entdeckte.

0: Bruder Meinrad hat nicht viel geschrieben, aber diese Berichte, Briefe, Notizen, die man gefunden hat, die waren so gottinnig, so gottnah, einfach in voller Demut geschrieben. Und so erzählt uns der Franziskanerpater Michael Maria Joschuran, wie Bruder Meinrad in seiner Lehrzeit gewirkt hat.
1: Ja, ich war Lehrling als Bäckerkonditor und das war für mich nicht ganz einfach, die Lebensumstellung. Und ich habe gedacht, 3 Jahre, das ist schon sehr lange Zeit. Nach der ersten Woche habe ich schon gedacht, wie halte ich das bloß aus, 3 Jahre. Und dann habe ich den Text gelesen, ganz einen kurzen Satz vom Bruder Meinrad Eugster. Und der hat mir dann geholfen, die 3 Jahre wirklich durchzuheben, weil er gesagt hat, habt Geduld, es geht alles vorbei, nur die Ewigkeit nicht. Und das hat mir natürlich sehr geholfen. Ich wusste, dass die 3 Jahre nochmal dauern. Und nach der ersten Hälfte ist es dann sehr schnell gegangen. Und bald ist die Lehrabschlussprüfung gekommen und alles ist dann vorbei gewesen. Also ich gebe das auch immer mal weiter, wenn die Leute unruhig sind oder auch bei meinen Schülern, wenn sie sagen, das ist alles so schwierig, die Schule und so, dann sage ich immer, der Meinrad Eugster gesagt hat, haben Geduld, es geht alles vorbei, nur die Ewigkeit nicht.
0: Wieso kennen Sie den Bruder Meinrad?
1: Ich bin als Bub schon mal auf Einsiedler gereist, damals mit meiner Mutter. Und Einsiedler hat mir sowieso einen grossen Eindruck gemacht, die riesen Klosterkirche, habe ich nicht gekannt, so grosse Kirche. Und dann am rechten Seitenaltar habe ich gesehen, da ist ein spezieller Mensch oder ein spezieller Mönch. Und das war dann der Bruder Meinrad. Und ich habe dann daheim mal ein Büchlein gelesen von dem. Und weil ich in der Nähe von Altstädten aufgewachsen bin, war er dann sowieso ein bisschen bekannt noch in unserer Gegend.

0: Und auch Brigitte Neef wurde von Bruder Meinrad in den Bann gezogen. Ist das zurückzuführen auf die Strahlkraft von Bruder Meinrad? Ist es seine tiefe Frömmigkeit, seine Einfachheit, Bescheidenheit, Dankbarkeit? Was ist es letztlich? Ja, das weiß nur unser Herr. So hören wir ein Zeugnis von Brigitte Neff.
1: Als ich das erste Mal gehört habe vom Vizepostulator, ob ich das machen will, mit diesen Bildchen, ich habe den Bruder Meinhard noch gar nicht gekannt. Ich habe ein Buch bekommen, das ich drinnen lesen konnte, wo er sehr aufgewachsen ist und was er gemacht hat. Und in dem Buch hat es eigentlich schon beeindruckende Sachen gegeben, die erzählt worden sind vom Bruder Meinrad. Dann feiern wir ja auch

in seinem Leben gebraucht hat, für die Betrachtung oder einfach auch vom Leben. Und dort hat ein ganz schönes, eindrückliches Kreuz, also schön, es ist wirklich beeindruckend. Es ist ein Korpus auf einem Holzkreuz, aber der Korpus ist voll besetzt mit offenen Stellen, also sie haben das so dargestellt, wenn der Körper voller Wunden ist. Und das ist schon beeindruckend, wenn man hört, dass der Bruder Meinrad vor dem Kreuz bettet hat, knäulet hat, so sich versenkt hat, die Geschichte vom Heiland betrachtet hat, sein Leiden. Ja, das ist sehr, sehr eindrücklich. Und ich mag mich auch erinnern, es hat einmal ein Priester genau vor dem Kreuz, das sogar in einer Predigt einem Volk sagt im Gottesdienst. Ich habe das vorher gar nicht gekannt, das Kreuz. Und das hat mein Herz sehr betroffen. Ich habe dann gedacht, keiner mal. Das ist genau das, was man muss sehen. Man sieht immer den Heiland eigentlich ohne Wunde oder nur mit der Seitenwunde oder mit der Nägel beim Händen und mit der Dornenkrone und an den Füßen. Aber dass sein ganzer Leben so entstellt gesehen ist, an das denkt man sehr selten. Ja, der Bruder Meinrad hat das Kreuz sehr verehrt. Und ich habe für mich gedacht, dass man ganz ein prächtiger Mensch gesehen hat, ein, der kontemplativ gesehen, aber auch ein dienender Mensch gesehen, wo anderen viel zu lieb tun hat. Also gerade auch jetzt im Kloster, seinen Mitbrüdern. Ich habe gehört, dass er den vielen einfach, wenn sie einen Dienst gebraucht haben, ihm gerufen haben und er ganz dienstfertig all die Sachen gemacht hat, die sie gewünscht haben. Also sehr beeindruckend. Wie ich schon gesagt habe, Bruder Alexander, der Vizepostulator ist hier im Kloster, er hat dann eines Tages mich angetroffen, wo ich hier bei dem Grabstein geknäulet habe und bettet habe. Und er hat mich gefragt, ob ich bereit wäre, die Bildchen zu machen mit meinem roten Faden und mit meinem Stöffli, so als Sakramentalien eigentlich, wo dann die Leute auch, wenn sie in einem anderen Land sind, man könnte es ihnen schicken. Und dann haben sie zum Abschluss auch noch ein Siegel drauf, von ein Klebbildchen von den zwei Raben und Steine rundum. Eigentlich ganz schön gemacht. Früher hat das eine Klosterfrau vom Kloster auch gemacht. Und jetzt hat ja niemand mehr, der das macht. Ob ich bereit wäre, um das zu machen. Ja, dann habe ich dem zugesagt und habe gesagt, ja, wir müssen schauen, wie gut dass ich das machen kann. Und er hat dann gemeint, ja, ich muss nicht so pressieren. Einfach ab und zu und dann kann ich es ihm wieder bringen. Ja, und jetzt bin ich so ein bisschen drin, tue dann das ein bisschen. Ich könnte vielleicht zu dem noch sagen, die Stoffballen, das sind Leinenstoff, weiße Leinenstoff, wo man an die Gebeine vom verstorbenen Bruder Meinrad draufgelegt hat. Und dann schneide ich die so in kleine Blättchen schneiden und die haben dann auf dem Bildchen Platz. Und das dann fixieren mit ein bisschen Leim und tue es noch mit einem roten Faden verbunden mit den zwei Raben, die auf dem selbstklebenden Bildchen sind. Ja, ich habe währenddem, als ich das so gestartet habe, zuerst einfach mal probiert, kann ich das überhaupt so gut machen, weil ich habe so ganz kostbar in der Hand gehabt, so ganz fein gemacht war. Und ich mag mich noch erinnern, als ich das erste Mal Hunde gebracht haben, hat dann der Pater, der es entgegengenommen hat, gesagt,

Und sind die schön. Und ich habe für mich gedacht, ich bin gar nicht so sicher. Mir geht es mehr darum, dass die Leute ein Gedenk auf den Bruder Meinrad haben und ihn wirklich als Fürbitte anrufen. Und so ein kindliches Vertrauen haben im Glauben, dass er ihnen in ihren Not helfen kann. Dass auch, wenn sie für kranke Schwestern oder Brüder oder für die, die stehen wie bettet oder für die persönlichen Anliegen, dass sie wirklich als Fürbitte kann angerufen werden. Und dass sie tief im Herzen das Vertrauen haben, dass er ihnen helfen kann. Nein, nebst der Mutter Gottes.

Nun wollte ich doch einmal vor diesem bewegenden Kreuz von Bruder Meinrad stehen. So führte mich Pater Philipp durch die Klostergänge in das Meinrad-Zimmer.

Ja, das Bruder-Meinrad-Zimmer befindet sich im Hof, dem Gästebereich des Klosters, und es wurde hierher verlegt, als das ursprüngliche Zimmer von Bruder Meinrad in der Klausur zu einer Telefonzentrale des Klosters umfunktioniert werden musste. Damals brauchte man eben Raum und es bot sich an, dass das Zimmer von Bruder Meinrad, das eben sehr zentral im Wohnbereich der Klostergemeinschaft liegt, dafür genutzt werden soll. Das war aber auch eine gute Fügung, weil dadurch eben die Möbel aus seinem Zimmer in einen öffentlich zugänglichen Raum verlegt werden konnten, so dass in diesem Bruder Meinrad Zimmer etwas von der Atmosphäre seiner Mönchszelle erfahrbar ist. Man sieht also in diesem Zimmer natürlich sein Bett, man sieht verschiedene Kommoden, Schränke, aber auch ein sehr beeindruckendes Kreuz mit dem sehr geschundenen Leichnam unseres Herrn Jesus Christus, übersät mit sehr vielen Wunden. Und man kann sich gut vorstellen, wie dieses Kreuz Bruder Meinrad auch zur Betrachtung des Leidens, der Passion Jesu angeregt hat und eben bei ihm eine dankbare Gegenliebe für die am Kreuz gezeigte Liebe des Erlösers zu uns Menschen eben auch erweckt hat. Ferner gibt es hier drin noch verschiedene Porträts von Bruder Meinrad, die von dankbaren Verehrerinnen und Verehrern geschaffen worden sind. Es gibt auch eine sehr schön gestaltete Votivtafel, also ein Ex-Voto-Bild, wo jemand mit der Darstellung einer gelungenen Operation Bruder Meinrad und der Gottesmutter Maria für die Fürbitte eben danken wollen. Von daher ist dieses Zimmer wirklich ein schöner Ort, um Bruder Meinrad besonders nahe zu sein, sich etwas eben in diese Atmosphäre einzufühlen, die eben früher in seiner einfachen Mönchszelle geherrscht hat. Zugänglich ist dieses Bruder Meinrad Zimmer über die Hofpforte, über den Haupteingang des Klosters und kann kostenlos besichtigt werden.

Haben Sie gewusst, dass die heilige Maria Bernarda Büttler als Ordensfrau im Kloster Maria Hilf, das leider aufgehoben wurde, am Ort des gebürtigen Bruder Meinrads in Altstetten zeitgleich lebte? Der gebürtige Altstädter Robert Hangartner, der Bruder von Pfarrer Guido Hangartner, verehrte bereits in jungen Jahren Bruder Meinrad. Daher schnitzte er ein Holzrelief mit dem Bruder Meinrad und der Mutter Gottes. Dieses wunderbare Jugendwerk von Robert Hangartner kann man in der Eingangshalle der Forstkapelle in Altstetten bewundern. Es lohnt sich doch, einmal ins Rheintal zu reisen und ihre Sorgen und Bitten der Mutter Gottes und dem Bruder Meinrad Eugster anzuvertrauen.

0: Ein Mitbruder sagte, wenn ich in irgendeinem Punkt nicht mehr ganz sicher wusste, wie es Bruder Meinrad gehalten, brauchte ich nur in der Heiligen Regel nachzulesen. Ganz so, wie es in der Heiligen Regel steht, hat Bruder Meinrad gelebt. In den Kapiteln über das Schweigen, den Gehorsam, die Demut und den guten Eifer steht er leibhaftig vor meinen Augen, so nannte man ihn auch die lebende Benediktsregel.
1: Was ist damit gemeint?
2: Benedikt mahnt in seiner Regel sehr oft zur Zufriedenheit an. Und Zufriedenheit heißt wirklich im wörtlichen Sinne im Frieden sein. Der Frieden, die Ruhe, das Bei-Gott-Sein ist etwas, was für den heiligen Benedikt ganz wichtige Grundlage ist, damit man überhaupt das monastische Leben führen kann. Und Bruder Meinrad schreibt in seinen Briefen ganz oft, wenn er danach gefragt wird, wie es ihm geht, ich bin ganz zufrieden hier im Kloster. Also, und er meint das, glaube ich, wirklich genau in diesem tieferen Sinne, dass er hier sich im Frieden fühlt und aus diesem Frieden heraus leben und auch wirken kann. Das ist auch sehr schön, wenn man dann sieht, es gibt zum Beispiel von ihm den berühmten Satz, alles geht vorbei, nur die Ewigkeit nicht. Als ich das erste Mal gelesen habe, habe ich gedacht, oh, das ist aber jetzt ein Satz, der passt für mich heute nicht mehr so wirklich. Das klingt ja so, als würde man sein hiesiges Leben einfach verwerfen und sich nur auf den Jenseits freuen. Dann habe ich aber in den Briefen gemerkt, dass Bruder Meinrad diesen Satz anders verwendet, als ich es erwartet hätte. Er verwendet den Satz zum Beispiel in einem Brief, den er an einen Freund schreibt. Dieser Freund ist ein junger, ich glaube, er kannte ihn aus seiner Gesellenzeit, das heißt, auch ein junger Handwerker, junger Mann, verheiratet mit kleinem Sohn und er ist sehr unzufrieden in seiner Arbeitsstelle. Da gibt es offensichtlich Probleme. Und Bruder Meinrad ermutigt ihn jetzt. Das ist ein richtiger Mutmachbrief, den er ihm schreibt. Und in diesem Mutmachbrief steht eben auch dieser Satz. Und der meint da eben wirklich, lass dich von dem allem, was da um dich ist, nicht unterkriegen. Es wird was Besseres kommen. Du wirst eine bessere Stelle finden und lass dich nicht unterkriegen. Du weißt, die Ewigkeit ist größer als all die Sorgen, die du dir machen kannst. Und das finde ich so schön, weil da macht dann der Satz richtig Mut, auch jetzt nicht die Hände in den Schoß zu legen und sich zu denken, ach, im Jenseits wird es besser, sondern sein Leben anzugehen mit einer Freude, die aus der Ewigkeit kommt und eben dieser Zufriedenheit, die Bruder Meinrad selbst gespürt hat und weitergeben wollte. Und da finde ich, ist er für mich ein ganz großes Vorbild. Und war für viele Mitbrüder hier eine Verkörperung der Benediktsregel, wie Mitbürger später dann in ihren Zeugenaussagen für den Seelsprechungsprozess gesagt haben. Also es gibt die schöne Aussage in diesen Unterlagen von einem Mitbruder, der sagte, wenn ich mal nicht wusste, was zu einer Sache in der Benediktsregel steht, dann habe ich einfach auf den Bruder Meinrad geschaut und dann wusste ich, was der heilige Benedikt dazu gesagt hätte. Und genau das ist, glaube ich, auch das Wertvolle und Schöne an Bruder Meinrad. Er hat in einer Grundhaltung der Zufriedenheit und Dankbarkeit das Mönchsleben gelebt und ist deswegen auch bis heute für sehr viele Menschen sehr wichtig.
3: Gloria in excelsis Deo.
0: Auch in seinen schwersten Leiden konnte er lächelnd sagen, oh, ich bin ganz zufrieden, vergelt's Gott, vergelt's Gott. Bruder Meinrad trug einen unergründlichen Schatz heiligen Frohmutes in seiner Seele. Und mit vollem Recht könnte man Bruder Meinrad den Bruder Theogratias nennen, denn er sagt immer, auch bei Unannehmlichkeiten, ein aufrichtiges Theogratias. Wie kam es zu diesem wunderbaren, schönen, stärkenden Namen Bruder Theogratias?
4: Ja, zum Beispiel eine Nichte, die in Katzis im Kloster war, hier hat er auch geschrieben und in diesem Brief sagt er immer, dass er für sie betet und bittet auch sie um ihr Gebet. Und gerade in dieser Hingabe, in dieser ganzen Hingabe, einfach im Alltag, im einfachsten, banalen Alltag, die hat ihn auch mit einer tiefen Dankbarkeit erfüllt. Und die Briefe, die wir haben, da ist immer am Schluss, ihr stets dankbarer Bruder Meinrad Eugster. Und das ist nicht einfach eine Floskel, das sind nicht leere Worte, sondern Dankbarkeit war wirklich seine Haltung. Wenn wir zum Beispiel das Magnificat anschauen, den Lobgesang der Mutter Gottes, da ist ein großer Dank drin und nicht Stolz über das, was sie alles getan hat, sondern Dankbarkeit für all das Große, was Gott durch sie getan hat. Und ganz ähnlich nehme ich das wahr bei Bruder Meinrad Eugster, diese große Dankbarkeit, also nicht stolz für irgendetwas und sich nicht einbildet auf sich selbst, sondern dankbar ist für das Große, das Gott ihm schenkt.

Bruder Meinrad lebte so ein heiligmäßiges Leben. Aber wieso wurde er noch nicht selig respektive heilig gesprochen? Ja, da braucht es Wunder, das meint der Vizepostulator Bruder Alexander Schlachter. Wenn sich Gläubige mit einer Bitte um Fürsprache an den Verstorbenen wenden, kann es vielleicht zu einem Wunder kommen, etwa zu einer Genesung, die sich weder wissenschaftlich noch medizinisch erklären lässt. Aber davon muss man zuerst erfahren. Es braucht Beweise. Also sammelt der Vizepostulator Bruder Alexander Schlachter alle Gebetserhörungen, die ans Kloster oder an ihn direkt gelangen. Bis zum August 2024 sind ca. 36.000 Gebetserhörungen gesammelt worden und dann eine Auswahl nach Rom gesendet worden. Und dort wird ein Gericht des Dikasteriums für die Selig- und Heiligsprechungsprozesse darüber befinden, ob darunter ein Wunder ist. Das sagt Bruder Alexander Schlachter

0: Das Dikasterium für die Selig- und Heiligsprechungsprozesse ist ein Dikasterium der römischen Kurie mit der Aufgabe, die Selig- und Heiligsprechungen zu prüfen und vorzubereiten. Judith Bohrer wird uns einige Gedanken zum Selig- und Heiligsprechungsprozess von Bruder Meinrad Eugster schenken.
1: Ja, betreffend dem Bruder Meinrad Eugster, sein heroisches Tugendleben wurde ja schon approbiert von unserem Dikasterium mit einer Unterschrift zum Heiligen Vater. Das war in 1984, glaube ich. Und was jetzt noch fehlt zu seiner Seligsprechung, ist eine wunderbare Heilung. Ein Ereignis in einer Krankheit, das eben wissenschaftlich nicht erklärbar ist. Ich denke, Bruder Meinrad muss darum gebeten werden, dass er die Fürbitte bei Gott einlegt. Darum ist es auch schön, wenn wir ihn darum bitten, dass er ein Wunder vollbringt. Ich denke, das ist ganz wichtig, weil er ist, wie gesagt, unser Mitchrist, unser verehrungswürdiger Mitchrist. Und ja, ich denke, von unserer Seite her braucht es Mut und Glauben, Bruder Meinrad immer öfter anzurufen, auch in Schwierigkeiten, in kleinen, großen Schwierigkeiten, damit dieses Wunder geschehen kann und so auch der Weg freigegeben wird für eine Seligsprechung. Das wäre sehr schön. Ich denke auch, eben um einen verehrungswürdigen Kandidaten anzurufen im Gebet, in Schwierigkeiten, ist ja auch wichtig, ihn zu kennen. Heute im Zeitalter des Internets ist es ja auch einfach, im Internet ein bisschen Informationen zu suchen, eine Biografie zu lesen, Gebete zu finden. Ich denke, das gehört alles dazu, dass wir wirklich wie eine Freundschaft pflegen, auch mit unseren lieben Mitchristen, die schon im Paradies sind und so, ja, ein Vertrauensverhältnis haben und sie dann eben in Schwierigkeiten und in Leiden um Hilfe bitten und die sie uns sicher auch gewähren. Und so hoffe ich, dass auch für Bruder Meinrad bald eine solche wunderbare Heilung stattfinden wird auf seine Fürsprache und ja, dass uns diese Gnade gewährt wird. Vielen Dank.

0: Der Mitbruder vom Bruder Meinrad Eugster, Pater Philipp, wird uns abschließend segnen, damit wir gestärkt sind, nach dem Vorbild von Bruder Meinrad zu leben und vor allem, dass wir auch unsere Tugenden bilden können, damit wir einen Schritt näher zur Heiligkeit gelangen.
1: Der Herr sei mit euch.
2: Und mit deinem Geiste.
1: Auf die Fürsprache der seligen Jungfrau und Gottesmutter Maria, unserer lieben Frau von Einsiedeln, und auf die Fürbitte ihres treuen Dieners, Bruder Meinrad Eugster, segne und begleite euch der allmächtige Gott, der Vater, der Sohn und der Heilige Geist.
2: Amen. Amen.

Brudermeinrat war Schneider und er würde uns sagen, habe keine Angst, dich von Gott nach seinem Maß für sich zuzuschneiden, damit du in den Himmel passt. Und er würde sagen, ich will für dich bitten, damit du nicht aufgibst und in den Himmel kommst.

Deo gratias, vergelt's Gott, liebe Bruder Meinrad. Deo gratias, vergelt's Gott, liebe Sprecherinnen und Sprecher, die sich in dieser Reportage mit eingebracht haben. Deo gratias, vergelt's Gott, liebe Hörerschaft, dass Sie mit uns, der Lebensschnur des Benediktinermönchs, Bruder Meinrad Eugster, nachgegangen sind. Deo gratias, vergelt's Gott, nochmals, lieber Bruder Meinrad. So verabschiede ich mich bei Ihnen allen, Andrea Marti. Gelobt sei Jesus Christus in Ewigkeit. Amen.

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0: Wir beten den Barmherzigkeitsrosenkranz. Im Namen des Vaters und des Sohnes und des Heiligen Geistes. Amen. Vater unser im Himmel, geheiligt werde dein Name, dein Reich komme, dein Wille geschehe, wie im Himmel, so auf Erden. Unser tägliches Brot gib uns heute und vergib uns unsere Schuld, wie auch wir vergeben unseren Schuldigern. Und führe uns nicht in Versuchung, sondern erlöse uns von dem Bösen. Amen. Gegrüßet seist du, Maria, voll der Gnade, der Herr ist mit dir. Du bist gebenedeit unter den Frauen, und gebenedeit ist die Frucht deines Leibes, Jesus. Heilige Maria, Mutter Gottes, bitte für uns Sünder, jetzt und in der Stunde unseres Todes. Amen. Ich glaube an Gott, den Vater, den Allmächtigen, den Schöpfer des Himmels und der Erde, und an Jesus Christus, seinen eingeborenen Sohn, unseren Herrn, empfangen durch den Heiligen Geist, geboren von der Jungfrau Maria, gelitten unter Pontius Pilatus, gekreuzigt, gestorben und begraben, hinabgestiegen in das Reich des Todes, am dritten Tage auferstanden von den Toten, aufgefahren in den Himmel, er sitzt zur Rechten Gottes, des allmächtigen Vaters. Von dort wird er kommen, zu richten die Lebenden und die Toten. Ich glaube an den Heiligen Geist, die heilige katholische Kirche, Gemeinschaft der Heiligen, Vergebung der Sünden, die Auferstehung der Toten und das ewige Leben. Amen. Ewiger Vater, ich opfere dir auf den Leib und das Blut, die Seele und die Gottheit deines über alles geliebten Sohnes, unseres Herrn Jesus Christus, zur Sühne für unsere Sünden und für die Sünden der ganzen Welt. Durch sein schmerzhaftes Leiden
1: hab Erbarmen mit uns und mit der ganzen Welt.
0: Durch sein schmerzhaftes Leiden
1: hab Erbarmen mit uns und mit der ganzen Welt.
0: Durch sein schmerzhaftes Leiden
1: hab Erbarmen mit uns und mit der ganzen Welt.
0: Durch sein schmerzhaftes Leiden
1: hab Erbarmen mit uns und mit der ganzen Welt.
0: Durch sein schmerzhaftes Leiden
1: hab Erbarmen mit uns und mit der ganzen Welt.
0: Durch sein schmerzhaftes Leiden
1: hab Erbarmen mit uns und mit der ganzen Welt.
0: Durch sein schmerzhaftes Leiden
1: hab Erbarmen mit uns und mit der ganzen Welt.
0: Durch sein schmerzhaftes Leiden
1: hab Erbarmen mit uns und mit der ganzen Welt.
0: Durch sein schmerzhaftes Leiden
1: hab Erbarmen mit uns und mit der ganzen Welt.
0: Durch sein schmerzhaftes Leiden
1: hab Erbarmen mit uns und mit der ganzen Welt.
0: Ewiger Vater, ich opfere dir auf den Leib und das Blut, die Seele und die Gottheit deines über alles geliebten Sohnes, unseres Herrn Jesus Christus, zur Sühne für unsere Sünden und für die Sünden der ganzen Welt. Durch sein schmerzhaftes Leiden
1: hab Erbarmen mit uns und mit der ganzen Welt.
0: Durch sein schmerzhaftes Leiden
1: hab Erbarmen mit uns und mit der ganzen Welt.
0: Durch sein schmerzhaftes Leiden
1: hab Erbarmen mit uns und mit der ganzen Welt.
0: Durch sein schmerzhaftes Leiden
1: hab Erbarmen mit uns und mit der ganzen Welt.
0: Durch sein schmerzhaftes Leiden
1: hab Erbarmen mit uns und mit der ganzen Welt.
0: Durch sein schmerzhaftes Leiden
1: hab Erbarmen mit uns und mit der ganzen Welt.
0: Durch sein schmerzhaftes Leiden
1: hab Erbarmen mit uns und mit der ganzen Welt.
0: durch sein schmerzhaftes Leiden,
1: aber erbarmen mit uns und mit der ganzen Welt.
0: Durch sein schmerzhaftes Leiden,
1: aber erbarmen mit uns und mit der ganzen Welt.
0: Durch sein schmerzhaftes Leiden,
1: aber erbarmen mit uns und mit der ganzen Welt.
0: Ewiger Vater, ich opfere dir auf den Leib und das Blut, die Seele und die Gottheit deines über alles geliebten Sohnes, unseres Herrn Jesus Christus, zur Sühne für unsere Sünden und für die Sünden der ganzen Welt. Durch sein schmerzhaftes Leiden,
1: habe Erbarmen mit uns und mit der ganzen Welt.
0: Durch sein schmerzhaftes Leiden,
1: habe Erbarmen mit uns und mit der ganzen Welt.
0: Durch sein schmerzhaftes Leiden,
1: habe Erbarmen mit uns und mit der ganzen Welt.
0: Durch sein schmerzhaftes Leiden,
1: habe Erbarmen mit uns und mit der ganzen Welt.
0: Durch sein schmerzhaftes Leiden,
1: habe Erbarmen mit uns und mit der ganzen Welt.
0: Durch sein schmerzhaftes Leiden,
1: habe Erbarmen mit uns und mit der ganzen Welt.
0: Durch sein schmerzhaftes Leiden,
1: habe Erbarmen mit uns und mit der ganzen Welt.
0: Durch sein schmerzhaftes Leiden,
1: habe Erbarmen mit uns und mit der ganzen Welt.
0: Durch sein schmerzhaftes Leiden,
1: habe Erbarmen mit uns und mit der ganzen Welt.
0: Durch sein schmerzhaftes Leiden,
1: habe Erbarmen mit uns und mit der ganzen Welt.
0: Ewiger Vater, ich opfere dir auf den Leib und das Blut, die Seele und die Gottheit deines über alles geliebten Sohnes, unseres Herrn Jesus Christus, zur Sühne für unsere Sünden und für die Sünden der ganzen Welt. Durch sein schmerzhaftes Leiden,
1: habe Erbarmen mit uns und mit der ganzen Welt.
0: Durch sein schmerzhaftes Leiden,
1: habe Erbarmen mit uns und mit der ganzen Welt.
0: Durch sein schmerzhaftes Leiden,
1: habe Erbarmen mit uns und mit der ganzen Welt.
0: Durch sein schmerzhaftes Leiden,
1: habe Erbarmen mit uns und mit der ganzen Welt.
0: Durch sein schmerzhaftes Leiden,
1: habe Erbarmen mit uns und mit der ganzen Welt.
0: Durch sein schmerzhaftes Leiden,
1: habe Erbarmen mit uns und mit der ganzen Welt.
0: Durch sein schmerzhaftes Leiden,
1: habe Erbarmen mit uns und mit der ganzen Welt.
0: Durch sein schmerzhaftes Leiden,
1: habe Erbarmen mit uns und mit der ganzen Welt.
0: Durch sein schmerzhaftes Leiden,
1: habe Erbarmen mit uns und mit der ganzen Welt.
0: Durch sein schmerzhaftes Leiden,
1: habe Erbarmen mit uns und mit der ganzen Welt.
0: Ewiger Vater, ich opfere dir auf den Leib und das Blut, die Seele und die Gottheit deines über alles geliebten Sohnes, unseres Herrn Jesus Christus, zur Sühne für unsere Sünden und für die Sünden der ganzen Welt. Durch sein schmerzhaftes Leiden,
1: habe Erbarmen mit uns und mit der ganzen Welt.
0: Durch sein schmerzhaftes Leiden,
1: habe Erbarmen mit uns und mit der ganzen Welt.
0: Durch sein schmerzhaftes Leiden,
1: habe Erbarmen mit uns und mit der ganzen Welt.
0: Durch sein schmerzhaftes Leiden,
1: habe Erbarmen mit uns und mit der ganzen Welt.
0: Durch sein schmerzhaftes Leiden,
1: habe Erbarmen mit uns und mit der ganzen Welt.
0: Durch sein schmerzhaftes Leiden,
1: habe Erbarmen mit uns und mit der ganzen Welt.
0: Durch sein schmerzhaftes Leiden,
1: habe Erbarmen mit uns und mit der ganzen Welt.
0: Durch sein schmerzhaftes Leiden,
1: habe Erbarmen mit uns und mit der ganzen Welt.
0: Durch sein schmerzhaftes Leiden,
1: habe Erbarmen mit uns und mit der ganzen Welt.
0: Durch sein schmerzhaftes Leiden,
1: habe Erbarmen mit uns und mit der ganzen Welt.
0: durch sein schmerzhaftes Leiden.
1: Hab Erbarmen mit uns und mit der ganzen Welt.
0: Heiliger Gott, heiliger starker Gott, heiliger unsterblicher Gott, hab Erbarmen mit uns und mit der ganzen Welt. Heiliger Gott, heiliger starker Gott, heiliger unsterblicher Gott, hab Erbarmen mit uns und mit der ganzen Welt. Heiliger Gott, heiliger starker Gott, heiliger unsterblicher Gott, hab Erbarmen mit uns und mit der ganzen Welt. Amen. O Blut und Wasser aus dem Herzen Jesu als Quelle der Barmherzigkeit für uns entströmt, Jesus, ich vertraue auf dich. O Blut und Wasser aus dem Herzen Jesu, als Quelle der Barmherzigkeit für uns entströmt, Jesus, ich vertraue auf dich. O Blut und Wasser aus dem Herzen Jesu, als Quelle der Barmherzigkeit für uns entströmt, Jesus, ich vertraue auf dich.

0: Wir beten die sieben Vater unser. Es ist ein Gebet, das der göttliche Heiland, der heiligen Birgitta von Schweden offenbart hat. Papst Pius IX. Kannte diese Gebete und approbierte sie am 31. Mai 1862, indem er sie als der Wahrheit entsprechend und zum großen Nutzen für das Heil der Seelen erachtete. Nach dem Gebet hören Sie die Verheißungen von Jesus, die mit diesem Gebet verbunden sind. Wir beginnen unser Gebet im Zeichen des Kreuzes. Im Namen des Vaters und des Sohnes und des Heiligen Geistes. Amen. O Jesus, ich will jetzt siebenmal das Vaterunser beten, in Vereinigung mit jener Liebe, in welcher du dieses Gebet in deinem Herzen geheiligt und versüßt hast. Nimm es von meinen Lippen in dein göttliches Herz auf, verbessere und vervollkommene es so sehr, dass es der allerheiligsten Dreifaltigkeit so viel Ehre und Freude bereite, wie du ihr auf Erden mit diesem Gebet erwiesen hast. Und diese mögen überströmen auf deine heiligste Menschwerdung, zur Verherrlichung deiner heiligen Wunden und des kostbaren Blutes, das du daraus vergossen hast. Erstens, Beschneidung. Vater unser im Himmel, geheiligt werde dein Name, dein Reich komme, dein Wille geschehe, wie im Himmel, so auf Erden. Unser tägliches Brot gib uns heute und vergib uns unsere Schuld, wie auch wir vergeben unseren Schuldigern. Und führe uns nicht in Versuchung, sondern erlöse uns von dem Bösen. Gegrüßt seist du, Maria, voll der Gnade, der Herr ist mit dir, du bist gebenedeit unter den Frauen, und gebenedeit ist die Frucht deines Leibes, Jesus. Heilige Maria, Mutter Gottes, bitte für uns Sünder, jetzt und in der Stunde unseres Todes. Amen. Ewiger Vater, durch die unbefleckten Hände Mariens und das göttliche Herz Jesu opfere ich dir die ersten Wunden, die ersten Schmerzen und die erste Blutvergießung Jesu auf, zur Sühne für meine und aller Menschen Jugendsünden und zur Verhütung erster Todsünden, besonders in meiner Verwandtschaft.
1: Zweitens, Blutschweiß. Vater unser im Himmel, geheiligt werde dein Name, dein Reich komme, dein Wille geschehe, wie im Himmel so auf Erden. Unser tägliches Brot gib uns heute und vergib uns unsere Schuld, wie auch wir vergeben unseren Schuldigern, und führe uns nicht in Versuchung, sondern erlöse uns von dem Bösen. Gegrüßt seist du, Maria, voll der Gnade, der Herr ist mit dir, du bist gebenedeit unter den Frauen, und gebenedeit ist die Frucht deines Leibes, Jesus. Heilige Maria, Mutter Gottes, bitte für uns Sünder, jetzt und in der Stunde unseres Todes. Amen. Ewiger Vater, durch die unbefleckten Hände Mariens und das göttliche Herz Jesu opfere ich dir die furchtbaren Leiden des Herzens Jesu am Ölberg auf und jeden Tropfen seines Blutschweißes zur Sühne für meine und aller Menschen Sünden des Herzens, zur Verhütung solcher Sünden und für die Vermehrung der Gottes- und Nächstenliebe.
0: Drittens, Geißelung. Vater unser im Himmel, geheiligt werde dein Name, dein Reich komme, dein Wille geschehe, wie im Himmel, so auf Erden. Unser tägliches Brot gib uns heute und vergib uns unsere Schuld, wie auch wir vergeben unseren Schuldigern. Und führe uns nicht in Versuchung, sondern erlöse uns von dem Bösen. Gegrüßt seist du, Maria, voll der Gnade, der Herr ist mit dir, du bist gebenedeit unter den Frauen, und gebenedeit ist die Frucht deines Leibes, Jesus. Heilige Maria, Mutter Gottes, bitte für uns Sünder, jetzt und in der Stunde unseres Todes. Amen. Ewiger Vater, durch die unbefleckten Hände Mariens und das göttliche Herz Jesu opfere ich dir die vielen tausend Wunden, die grausamen Schmerzen und das kostbare Blut Jesu von der Geißelung auf, zur Sühne für meine und aller Menschen Sünden des Fleisches, zur Verhütung solcher Sünden und für die Bewahrung der Unschuld, besonders in meiner Verwandtschaft.
1: Viertens, Dornenkrönung. Vater unser im Himmel, geheiligt werde dein Name, dein Reich komme, dein Wille geschehe, wie im Himmel, so auf Erden. Unser tägliches Brot gib uns heute und vergib uns unsere Schuld, wie auch wir vergeben unseren Schuldigern und führe uns nicht in Versuchung, sondern erlöse uns von dem Bösen. Gegrüßt seist du, Maria, voll der Gnade, der Herr ist mit dir. Du bist gebenedeit unter den Frauen und gebenedeit ist die Frucht deines Leibes, Jesus. Heilige Maria, Mutter Gottes, bitte für uns Sünder, jetzt und in der Stunde unseres Todes. Amen. Ewiger Vater, durch die unbefleckten Hände Mariens und das göttliche Herz Jesu opfere ich dir die Wunden, die Schmerzen und das kostbare Blut des heiligen Hauptes Jesu von der Dornenkrönung auf, zur Sühne für meine und aller Menschen Sünden des Geistes, zur Verhütung solcher Sünden und für die Ausbreitung des Königtums Christi auf Erden.
0: Fünftens, Kreuztragung. Vater unser im Himmel, geheiligt werde dein Name, dein Reich komme, dein Wille geschehe wie im Himmel, so auf Erden. Unser tägliches Brot gib uns heute und vergib uns unsere Schuld, wie auch wir vergeben unseren Schuldigern. Und führe uns nicht in Versuchung, sondern erlöse uns von dem Bösen. Gegrüßt seist du, Maria, voll der Gnade, der Herr ist mit dir, du bist gebenedeit unter den Frauen, und gebenedeit ist die Frucht deines Leibes, Jesus. Heilige Maria, Mutter Gottes, bitte für uns Sünder, jetzt und in der Stunde unseres Todes. Amen. Ewiger Vater, durch die unbefleckten Hände Mariens und das göttliche Herz Jesu opfere ich dir die Leiden Jesu auf seinem Kreuzweg auf, besonders seine heilige Schulterwunde und deren kostbares Blut, zur Sühne für meine und aller Menschen Auflehnung gegen das Kreuz und Murren gegen deine heiligen Anordnungen und alle anderen Zungensünden, zur Verhütung solcher Sünden und für wahre Kreuzesliebe.
1: Sechstens, Kreuzigung Jesu. Vater unser im Himmel, geheiligt werde dein Name, dein Reich komme, dein Wille geschehe, wie im Himmel, so auf Erden. Unser tägliches Brot gib uns heute und vergib uns unsere Schuld, wie auch wir vergeben unseren Schuldigern, und führe uns nicht in Versuchung, sondern erlöse uns von dem Bösen. Gegrüßt seist du, Maria, voll der Gnade, der Herr ist mit dir, du bist gebenedeit unter den Frauen, und gebenedeit ist die Frucht deines Leibes, Jesus. Heilige Maria, Mutter Gottes, bitte für uns Sünder, jetzt und in der Stunde unseres Todes. Amen. Ewiger Vater, durch die unbefleckten Hände Mariens und das göttliche Herz Jesu opfere ich dir deinen göttlichen Sohn am Kreuze auf, seine Annagelung und seine Erhöhung, seine Wunden an Händen und Füßen und die drei Ströme seines heiligen Blutes, die sich daraus für uns ergossen, seine äußerste Armut, seinen vollkommenen Gehorsam, alle seine Körper- und Seelenqualen, seinen kostbaren Tod und dessen unblutige Erneuerung in allen heiligen Messen der Erde, zur Sühne aller Verletzungen der heiligen Ordensgelübde und Ordensregeln, zur Genugtuung für meine und der Welt Sünden, für die Kranken und Sterbenden, für heiligmäßige Priester und Laien, für die Anliegen des Heiligen Vaters zur Wiederherstellung der christlichen Familie, für Starkmut im Glauben,

ihr, du bist gebenedeit unter den Frauen, und gebenedeit ist die Frucht deines Leibes, Jesus. Heilige Maria, Mutter Gottes, bitte für uns Sünder, jetzt und in der Stunde unseres Todes. Amen. Ewiger Vater, würdige dich, für die Bedürfnisse der Heiligen Kirche und zur Sühne der Sünden aller Menschen, das kostbare Blut und Wasser anzunehmen, welches aus der Wunde des göttlichen Herzens Jesu geflossen ist, und sei uns allen gnädig und barmherzig. Blut Christi, letzter, kostbarer Inhalt deines heiligen Herzens, wasche mich rein von allen eigenen und fremden Sündenschulden. Wasser der Seite Christi, wasche mich rein von allen Sündenstrafen und lösche mir und allen armen Seelen die Flammen des Fegfeuers aus. Amen. Im Namen des Vaters und des Sohnes und des Heiligen Geistes. Amen. Der göttliche Heiland offenbarte der heiligen Birgitta noch zusätzliche folgende Verheißung. Wisset, dass ich denjenigen, welche 12 Jahre lang täglich 7 Vater Unser und Ave Maria zu Ehren meines kostbaren Blutes beten, große Gnaden erweisen werde. Erstens, sie kommen nicht ins Fegefeuer. Zweitens, ich werde sie in die Zahl der Märtyrer aufnehmen, wie wenn sie ihr Blut für den Glauben vergossen hätten. Drittens, ich werde 3 Seelen ihrer Anverwandten in der heiligmachenden Gnade erhalten, je nach ihrer Wahl. Viertens, die Seelen ihrer Verwandten bis ins 4. Glied werden der Hölle entgehen. Fünftens, sie werden einen Monat vor ihrem Tod davon in Kenntnis gesetzt. Sollten sie vor dieser Zeit sterben, so betrachte ich es als geschehen, das heißt, wie wenn sie diese Bedingungen erfüllt hätten. Papst Innozenz, der 10., bestätigte diese Offenbarung und fügte bei, dass die Seelen, die sie erfüllen, jeden Karfreitag eine Seele aus dem Fegefeuer befreien. 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Lütet Sie auf Nummer 041 720 23 23. Wir schicken Sie Ihnen gern zu. 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

0: ich darf Sie recht herzlich begrüßen zum Beten des Rosenkranzes von den heiligen Wunden. Er geht auf die Dienerin Gottes, Schwester Marie-Marthe Chambeau, zurück. Im Namen des Vaters und des Sohnes und des Heiligen Geistes. Amen. Wir beginnen mit den Einleitungsgebeten. O Jesus, göttlicher Erlöser, sei uns barmherzig. Barmherzigkeit für uns und für die ganze Welt. Amen. Heiliger Gott, heiliger starker Gott, heiliger unsterblicher Gott, habe Erbarmen mit uns und mit der ganzen Welt. Amen. Gnade und Barmherzigkeit, mein Jesus, in der gegenwärtigen Gefahr, bedecke uns mit deinem kostbaren Blut. Amen. Ewiger Vater, erweise uns Barmherzigkeit im Namen des kostbaren Blutes deines vielgeliebten Sohnes. Erweise uns Barmherzigkeit, wir bitten dich inständig darum. Amen. Wir betrachten jetzt beim ersten Gesetz die Fußwunden und wir danken Jesus für die weiten Wege, die er gelaufen ist zu unserem Seelenheil und für die Annagelung der heiligen Füße an das Kreuz. Ewiger Vater, ich opfere dir die Wunden unseres Herrn Jesus Christus auf, um die Wunden unserer Seelen zu heilen. Mein Jesus, Verzeihung und Barmherzigkeit durch die Verdienste deiner heiligen Wunden. Mein Jesus, Verzeihung und Barmherzigkeit durch die Verdienste deiner heiligen Wunden. Mein Jesus, Verzeihung und Barmherzigkeit durch die Verdienste deiner heiligen Wunden. Mein Jesus, Verzeihung und Barmherzigkeit durch die Verdienste deiner heiligen Wunden. Mein Jesus, Verzeihung und Barmherzigkeit durch die Verdienste deiner heiligen Wunden. Mein Jesus, Verzeihung und Barmherzigkeit durch die Verdienste deiner heiligen Wunden. Mein Jesus, Verzeihung und Barmherzigkeit durch die Verdienste deiner heiligen Wunden. Mein Jesus, Verzeihung und Barmherzigkeit durch die Verdienste deiner heiligen Wunden. Mein Jesus, Verzeihung und Barmherzigkeit durch die Verdienste deiner heiligen Wunden. Mein Jesus, Verzeihung und Barmherzigkeit durch die Verdienste deiner heiligen Wunden. Wir betrachten jetzt die heilige Seitenwunde, jene Wunde, aus der Christus bis zum letzten Tropfen sein Blut für uns vergossen hat. Aus dieser Wunde entströmt die Quelle der Barmherzigkeit, das Blut und das Wasser. Aus dieser kostbaren Wunde wurde auch auf mystische Weise die Kirche geboren. Ewiger Vater, ich opfere dir die Wunden unseres Herrn Jesus Christus auf, um die Wunden unserer Seelen zu heilen. Mein Jesus, Verzeihung und Barmherzigkeit durch die Verdienste deiner heiligen Wunden. Mein Jesus, Verzeihung und Barmherzigkeit durch die Verdienste deiner heiligen Wunden. Mein Jesus, Verzeihung und Barmherzigkeit durch die Verdienste deiner heiligen Wunden. Mein Jesus, Verzeihung und Barmherzigkeit durch die Verdienste deiner heiligen Wunden. Mein Jesus, Verzeihung und Barmherzigkeit durch die Verdienste deiner heiligen Wunden. Mein Jesus, Verzeihung und Barmherzigkeit durch die Verdienste deiner heiligen Wunden. Mein Jesus, Verzeihung und Barmherzigkeit durch die Verdienste deiner heiligen Wunden. Mein Jesus, Verzeihung und Barmherzigkeit durch die Verdienste deiner heiligen Wunden. Mein Jesus, Verzeihung und Barmherzigkeit durch die Verdienste deiner heiligen Wunden. Mein Jesus, Verzeihung und Barmherzigkeit durch die Verdienste deiner heiligen Wunden. Wir betrachten jetzt die linke Handwunde unseres Herrn Jesus Christus und bitten ihn um der Schmerzen, die er durch diese Wunde erlitten hat, dass die Seelen gerettet werden und sie seine Barmherzigkeit annehmen. Ewiger Vater, ich opfere dir die Wunden unseres Herrn Jesus Christus auf, um die Wunden unserer Seelen zu heilen. Mein Jesus, Verzeihung und Barmherzigkeit durch die Verdienste deiner heiligen Wunden. Mein Jesus, Verzeihung und Barmherzigkeit durch die Verdienste deiner heiligen Wunden. Mein Jesus, Verzeihung und Barmherzigkeit durch die Verdienste deiner heiligen Wunden. Mein Jesus, Verzeihung und Barmherzigkeit durch die Verdienste deiner heiligen Wunden. Mein Jesus, Verzeihung und Barmherzigkeit durch die Verdienste deiner heiligen Wunden. Mein Jesus, Verzeihung und Barmherzigkeit durch die Verdienste deiner heiligen Wunden. Mein Jesus, Verzeihung und Barmherzigkeit durch die Verdienste deiner heiligen Wunden. Mein Jesus, Verzeihung und Barmherzigkeit durch die Verdienste deiner heiligen Wunden. Mein Jesus, Verzeihung und Barmherzigkeit durch die Verdienste deiner heiligen Wunden. Mein Jesus, Verzeihung und Barmherzigkeit durch die Verdienste deiner heiligen Wunden. Wir betrachten jetzt die Wunde der rechten Hand unseres Herrn Jesus Christus. Es ist die Hand, mit der er segnet und mit der er große Gnaden uns schenkt. Wir bitten dich, Herr, segne uns durch die Wunde deiner rechten Hand. Ewiger Vater, ich opfere dir die Wunden unseres Herrn Jesus Christus auf, um die Wunden unserer Seelen zu heilen. Mein Jesus, Verzeihung und Barmherzigkeit durch die Verdienste deiner heiligen Wunden. Mein Jesus, Verzeihung und Barmherzigkeit durch die Verdienste deiner heiligen Wunden. Mein Jesus, Verzeihung und Barmherzigkeit durch die Verdienste deiner heiligen Wunden. Mein Jesus, Verzeihung und Barmherzigkeit durch die Verdienste deiner heiligen Wunden. Mein Jesus, Verzeihung und Barmherzigkeit durch die Verdienste deiner heiligen Wunden. Mein Jesus, Verzeihung und Barmherzigkeit durch die Verdienste deiner heiligen Wunden. Mein Jesus, Verzeihung und Barmherzigkeit durch die Verdienste deiner heiligen Wunden. Mein Jesus, Verzeihung und Barmherzigkeit durch die Verdienste deiner heiligen Wunden. Mein Jesus, Verzeihung und Barmherzigkeit durch die Verdienste deiner heiligen Wunden. Mein Jesus, Verzeihung und Barmherzigkeit durch die Verdienste deiner heiligen Wunden. Wir betrachten das verwundete Haupt Jesu Christi, dieses edle Haupt mit der Dornenkrone, und wir denken an die Schmerzen, die ganz großen Schmerzen, die der Herr durch diese Dornen erlitten hat. Und wir verehren die heilige Dornenkrone, die in Wahrheit ein von Liebe entflammter Dornbusch ist. Ewiger Vater, ich opfere dir die Wunden unseres Herrn Jesus Christus auf, um die Wunden unserer Seelen zu heilen. Mein Jesus, Verzeihung und Barmherzigkeit durch die Verdienste deiner heiligen Wunden. Mein Jesus, Verzeihung und Barmherzigkeit durch die Verdienste deiner heiligen Wunden. Mein Jesus, Verzeihung und Barmherzigkeit durch die Verdienste deiner heiligen Wunden. Mein Jesus, Verzeihung und Barmherzigkeit durch die Verdienste deiner heiligen Wunden. Mein Jesus, Verzeihung und Barmherzigkeit durch die Verdienste deiner heiligen Wunden. Mein Jesus, Verzeihung und Barmherzigkeit durch die Verdienste deiner heiligen Wunden. Mein Jesus, Verzeihung und Barmherzigkeit durch die Verdienste deiner heiligen Wunden. Mein Jesus, Verzeihung und Barmherzigkeit durch die Verdienste deiner heiligen Wunden. Mein Jesus, Verzeihung und Barmherzigkeit durch die Verdienste deiner heiligen Wunden. Mein Jesus, Verzeihung und Barmherzigkeit durch die Verdienste deiner heiligen Wunden. Ewiger Vater, ich opfere dir die Wunden unseres Herrn Jesus Christus auf, um die Wunden unserer Seelen zu heilen. Ewiger Vater, ich opfere dir die Wunden unseres Herrn Jesus Christus auf, um die Wunden unserer Seelen zu heilen. Ewiger Vater, ich opfere dir die Wunden unseres Herrn Jesus Christus auf, um die Wunden unserer Seelen zu heilen. Zur heiligen Margareta Maria Alacoque sprach Christus: Du sollst mich fortwährend als Liebesopfer meinem Vater darstellen, das für die Sünden der ganzen Welt hingeopfert und dargebracht wurde, und mich wie ein Wall und eine Festung zwischen seiner Gerechtigkeit und den Sündern aufrichten, um Barmherzigkeit zu erlangen. Eine schlichte Laienschwester aus dem Kloster der Heimsuchung Mariens in Chambéry in Savoyen, Marie-Marthe Chambon, starb im Rufe der Heiligkeit am 21. März 1907. Sie versicherte, die beiden Gebete der Anrufung und Aufopferung der heiligen Wunden von Jesus selbst empfangen zu haben. Sie betete diese Gebete beständig für die Kirche, für die Bekehrung der Sünder und für die armen Seelen im Fegfeuer. Noch zu Lebzeiten folgte die Klostergemeinde ihrem Beispiel. Nach ihrem Tod verbreitete sich diese Andacht sehr rasch durch die Broschüre »Die Wunden unseres Herrn« und ging in 18 Sprachen übersetzt um die Welt.
1: Wir bedanken uns sehr herzlich bei Schwester Michaela Josepha Hutt für das Beten des Rosenkranzes von den heiligen Wunden unseres Herrn Jesus Christus. Schwester Michaela Josepha Hutt gehört dem Verein Heilig-Blut-Gemeinschaft vom Erlöser der Welt an, abgekürzt Heilig-Blut-Gemeinschaft. Der Verein wurde im Jahr 1999 von Priestern, einer Gruppe von Gläubigen und von Schwester Michaela Josepha Hutt gegründet. Sie gehört der apostolischen Exarchie für katholische Ukrainer in München an. Zu den Aufgaben des Vereins gehört eine Briefseelsorge in den deutschsprachigen Ländern. Für diese Anliegen beten Mönche und Priester in der Ukraine und eine Gruppe von Gläubigen zusammen mit Schwester Michaela Josepha Hutt. Zum Verein selbst gehört ein Schriften- und Ikonenapostolat. Sie erreichen die Heilig-Blut-Gemeinschaft im Internet auf der Homepage heilig-blut.com oder brieflich Heilig-Blut-Gemeinschaft, Bühl 1 in Deutschland, 87 480 Weitnau im Allgäu.

Die Menschheit wird keinen Frieden finden, solange sie sich nicht zur Quelle meiner Barmherzigkeit hinwendet.

der heilige Johannes Paul II. Die heilige Familie, Ikone und Vorbild jeder menschlichen Familie, helfe jedem, im Geist von Nazareth zu wandeln. Sie helfe jeder Familie, ihre Sendung in Kirche und Gesellschaft durch das Hören des Gotteswortes, das gemeinsame Gebet und das brüderliche Leben miteinander zu vertiefen. Maria, Mutter der schönen Liebe, und Josef, Hüter des Erlösers, mögen uns alle unablässig mit ihrem Schutz begleiten. Mit diesen Empfindungen segne ich jede Familie im Namen der heiligsten Dreifaltigkeit, des Vaters, des Sohnes und des Heiligen Geistes. Papst Johannes Paul II. Am 2. Februar 1994

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1: Alles von unten her neu denken. Papstbotschaft zum Welttag der Armen veröffentlicht. Mittagsgebet mit Leo dem 14. Dank für Spanienreise und Würdigung von Märtyrern. Und Beschuss im Südlibanon. Hilfskonvoi des Nuntius musste ausweichen. Um das und mehr geht es heute bei uns. Herzlich willkommen heißt sie Anne Preckel. Der Herr ist die Zuflucht des Armen, ist Leitwort des diesjährigen Welttages der Armen, der am 15. November begangen wird. In seiner Botschaft dazu, die an diesem Sonntag veröffentlicht wurde, ruft der Papst auch die Kirche zur Gewissenserforschung auf. Die Armen unserer Tage seien die Vergessenen und Ausgegrenzten, so Papst Leo. Sie sind nicht nur ohne Brot, sondern auch ohne Stimme und ohne Gesicht. Vor diesem Hintergrund ruft er auch die Christen und die Kirche zur Gewissensprüfung auf und er stellt kritische Fragen. Sind wir Zeichen eines Gottes, der den Armen Zuflucht bietet? Sind wir uns unserer eigenen Armut bewusst und ziehen wir sie dem ungerechten Reichtum vor? Gehen wir dorthin, wo die Armen sind und spüren wir ihre Marginalisierung? Hören wir ihnen zu und haben wir Anteil an ihren Erwartungen? Wie der heilige Franz von Assisi, der seine Kleider gegen die zerlumpten Gewänder eines Bettlers eintauschte, gelte es den Armen wirklich nahe zu sein und ihnen zuzuhören, anstatt nur über sie zu reden, so Leo der 14. Und er ermutigt zu einem Umdenken und zu neuen Wegen von unten. Wer Gott als Zuflucht hat, ist frei, prophetische Entscheidungen zu treffen, die bezeugen, dass alles von unten her neu gedacht werden kann, in Demut und Brüderlichkeit, denn nur diese heilen eine von Überheblichkeit verwundete Welt. Der 10. Welttag der Armen wird am 15. November begangen. 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
2: Esprimo anzitutto la mia gratitudine al Signore per il viaggio apostolico che mi ha concesso di compiere in Spagna.
1: Dankbar über seine Spanienreise hat sich der Papst heute beim Angelus gezeigt. Sie ging am Freitag zu Ende. Der Papst war in Barcelona, Madrid und auf den Kanarischen Inseln.
2: Ringrazio il popolo spagnolo che mi ha accolto con grande entusiasmo e devozione.
1: Leo der 14. dankte dem Herrn und dem spanischen Volk, das ihn mit großer Begeisterung und Hingabe empfangen habe. Besonders dankte er auch dem spanischen König und der Kirche des Landes. Möge Gott Spanien immer segnen, so Papst Leo.
2: Que Dios bendiga siempre a España.
1: Auch würdigte er beim Angelus Märtyrer totalitärer Regime, die jüngst selig gesprochen wurden. Darunter die tschechischen Diözesanpriester Wenzel Drwola und Johannes Bula aus Mähren sowie die polnischen Salesianer Johannes Wirtsch und 8 seiner Gefährten.
2: Tutti sono stati beatificati come martiri.
1: Sie alle wurden als Märtyrer selig gesprochen, da sie aufgrund ihrer Treue zu Christus Opfer der Verfolgung durch totalitäre Regime wurden. Auch in Mato Grosso, Brasilien, wurde jüngst Nazareno Lanciotti selig gesprochen, ein römischer Missionspriester, ebenfalls ein Märtyrer, da er im Namen des Evangeliums die Ärmsten verteidigte. Das Beispiel und die Fürsprache dieser mutigen Zeugen mögen die Mission der Priester und der ganzen Kirche stärken, würdigte der Papst das Glaubenszeugnis dieser neuen Seligen.
2: Assicuro la mia vicinanza alle popolazioni delle Filippine.
1: Mit Blick auf das jüngste schwere Erdbeben auf den Philippinen zeigte sich der Papst am Sonntag allen Betroffenen nahe.
2: Prego per i defunti.
1: Ich bete für die Verstorbenen und ihre Angehörigen, für die Verletzten und für alle, die unter dieser Katastrophe leiden.
2: A causa di questa calamità.
1: In seiner Katechese beim Angelus rief der Papst die Menschen zur Nächstenliebe in der Nachfolge Jesu Christi auf.
2: Il Vangelo di oggi. Ci porta un grande regalo.
3: Das heutige Evangelium bringt uns ein großes Geschenk, denn es bezieht alle, die es hören, in den Blick Jesu ein. Es ist eine Erzählung, die von der Aufmerksamkeit seines Blicks zeugt und uns zu dem sagt, was der Herr sieht. Wir lesen nämlich, dass Christus, als er die vielen Menschen sah, Mitleid mit ihnen hatte, denn sie waren müde und erschöpft. Zu unserem Bruder geworden, schaut der Sohn Gottes auf die Menschen. Er schaut auf die Menschheit. Er sieht die Unterdrückung, die sie zermürbt, und die Gewalt, die sie ihrer Kraft beraubt. Er sieht die Wunden der Kriege. Er sieht Gesichter, die zu Masken verkommen sind. Familien, die durch das Böse zerbrochen sind, und junge Menschen, die von falschen Idealen getäuscht werden. Jesus sieht und liebt. Er liebt und leidet für uns, mit uns. Sein Erbarmen drückt sich nicht nur durch brüderliche Nähe aus, sondern es drückt auch den Willen zur Erlösung aus. Er kennt nämlich unser Herz und sorgt sich um es. Angesichts so vieler Menschen, die wie Schafe, die keinen Hirten haben, widmet sich Christus allen als guter Hirte und sendet als Herr der Ernte Arbeiter auf das Feld der Welt. Welche Arbeit sollen sie verrichten? Den Leidenden Gottes Trost spenden, Nächstenliebe bringen, wo Elend herrscht, Hoffnung, wo Bedrängnis ist, Glauben, wo Misstrauen herrscht. Das Evangelium nennt die Namen der ersten 12 Arbeiter. Es sind Jünger, die zu Aposteln geworden sind, also Missionare und Prediger. Unter ihnen ist Simon, genannt Petrus, der Erste. Und auch Judas Iskariot, der Letzte. Um uns daran zu erinnern, dass man Jesus nachfolgen und ihn verraten kann. Aber das Evangelium bleibt für alle lebendiges und wahres Wort. Die frohe Botschaft, die die Jahrhunderte hinweg weitergegeben wird, ist dieselbe, immer jung, frisch und befreiend. Das Himmelreich ist nahe. Ja, es ist nahe, denn in Jesus Christus kommt Gott jedem Mann und jeder Frau, jedem Volk und jeder Nation nahe. Wenn dieses Evangelium verkündet und gelebt wird, bricht das Böse zusammen wie eine Krankheit, die zu Ende geht, wie eine Nacht, die der Morgendämmerung weicht, wie der Tod, der vom Auferstandenen besiegt wurde. Liebe Brüder und Schwestern, die Aufgabe der Evangelisierung entspringt der Gabe Gottes, die in Christus zur Vergebung für die Welt, zum Dienst an den Geringsten und Ärmsten und zum Einsatz für die Gerechtigkeit wird. Erbitten wir die Hilfe der Jungfrau Maria, voll der Gnade, damit wir mit Freude und Mut auf die Sendung antworten, zu der Jesus uns ruft.
1: So der Papst an diesem Sonntag vor etwa 20.000 Gläubigen auf dem Petersplatz und an Gläubige weltweit gerichtet, die ihm über die Medien zuhörten. Und wir kommen in den Libanon. Ein Konvoi aus 45 Lastwagen und Fahrzeugen, beladen mit Lebensmittelhilfen, Medikamenten und Treibstoff für 3 christliche Dörfer im Südlibanon, hat aufgrund von Schusswechseln zwischen der israelischen Armee und der Hisbollah seine Route ändern müssen. Wir befinden uns in einer Kriegssituation, aber wir werden den Menschen weiterhin helfen, bekräftigte der mitreisende apostolische Nuntius Erzbischof Paolo Borgia gegenüber Radio Vatikan. Bei dem Vorfall am vergangenen Donnerstag habe man aus Sicherheitsgründen einen Umweg machen müssen. Nach 10 Stunden Fahrt kamen die Hilfsgüter aber dann an, so der Vatikanvertreter. Die Dörfer seien durch Kriegshandlungen faktisch vom Rest des Landes abgeschnitten. Die Kirche bemühe sich trotz Gefahren darum, auch spirituell Beistand zu leisten, so der Nuntius, der einen weiteren Konvoi für die kommende Woche ankündigte. Die Menschen bräuchten das Gefühl, nicht alleine gelassen zu werden. Magnifica Humanitas, großartige Menschheit, heißt die erste Enzyklika von Papst Leo XIV., in der es um den Schutz des Menschen im Zeitalter der künstlichen Intelligenz geht. In unserer Sendereihe Radioakademie bringen wir in diesem Monat Auszüge aus dem rund 120 Seiten starken Schreiben. Hier ein Ausschnitt aus unserer Abendsendung.
4: In Folge 2 gibt's Zitate aus dem ersten Kapitel, das sich mit der Soziallehre der Kirche im jüngeren Lehramt der Päpste und des Zweiten Vatikanischen Konzils befasst. Jetzt kommen Auszüge aus der ersten Enzyklika von Papst Leo XIV.
5: Enzyklika Magnifica Humanitas des Heiligen Vaters Leos XIV. Über die Bewahrung des Menschen im Zeitalter der künstlichen Intelligenz.
6: Erstes Kapitel. Die ersten Schritte der Soziallehre der Kirche.
5: Die Enzyklika Rerum Novarum von Leo XIII. Stellt einen Meilenstein in der Entwicklung der kirchlichen Soziallehre dar. Das Dokument stellt die Würde der Arbeit und des Arbeiters in den Mittelpunkt seiner Überlegungen, bekräftigt das Recht auf einen gerechten Lohn für sich selbst und die eigene Familie, erkennt in den Menschen einen wesentlichen Wert, der Vorrang vor Kapital und Profit hat, verteidigt das Privateigentum zusammen mit seiner unverzichtbaren sozialen Funktion, zeigt Wertschätzung für die Arbeitnehmerverbände und schlägt Formen der Zusammenarbeit zwischen den verschiedenen Teilen der Gesellschaft als Alternative zur Logik des Klassenkampfes vor.
6: Das jüngere Lehramt.
7: Anlässlich des 100-jährigen Jubiläums von Rerum Novarum bietet die Enzyklika Centesimus Annus schließlich eine Einschätzung zum Zusammenbruch des Sowjetsystems und zum Durchbruch von Demokratie und Marktwirtschaft. Der heilige Johannes Paul II. Greift die Botschaft von Pius XII. Wieder auf. Für die Soziallehre der Kirche bleibt somit ein besonders aktuelles Erbe. Die Bekräftigung des Zusammenhangs zwischen der Würde der Arbeit, der Solidarität unter den Völkern und der kritischen Bewertung von Demokratie und Marktwirtschaft bietet weiterhin Kriterien, um die neuen Formen der Ausbeutung, der Ausgrenzung und der Krise politischer Vertretung zu beurteilen.
5: Papst Benedikt XVI. War es in seiner Sozialenzyklika Caritas in Veritate ein Anliegen, das in Populorum Progressio dargelegte Entwicklungskonzept wieder aufzugreifen und zu vertiefen, indem er es vor dem Hintergrund der Globalisierung neu interpretierte.
7: In den Mittelpunkt dieser Neuinterpretation stellt Benedikt XVI. Die Liebe und bekräftigt, dass sie der Hauptweg der Soziallehre der Kirche ist, vorausgesetzt, dass sie stets mit der Wahrheit verbunden ist. Und er stellt mit Besorgnis fest, dass gerade in den Bereichen des Sozialen, des Rechts, der Politik und der Wirtschaft die Tendenz besteht, deren moralische Irrelevanz zu erklären. In Laudato Si bietet Franziskus die erste große systematische Auseinandersetzung mit der Umweltkrise in einer Sozialenzyklika und zeigt, dass sie sich nicht nur auf einen Teilbereich bezieht, sondern auf den ökologischen Aspekt der heutigen sozioökonomischen Krise.
1: 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Und damit endet unser Nachrichtenjournal an diesem Sonntag. Anne Preckel war heute im Studio. Werfen Sie gerne auch einen Blick auf unsere Social-Media-Kanäle Instagram, X, YouTube, Facebook und WhatsApp. Alles Gute für Sie, einen gesegneten Sonntag, wünscht Radio Vatikan. Laudetur Jesus Christus.

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1: Es folgt die aktuelle Presseschau von swisscat.ch, dem unabhängigen katholischen Internetportal der Schweiz. Die Schwerpunkte der vergangenen Woche stellt Ihnen vor Rosmarie Scherer von der Redaktion swisscat.ch. Kommentar: Quere Bibelauslegung. Bibelquerlesen. So heißt der Titel der aktuellen Ausgabe von Bibel und Kirche. Sie soll erklären, was quere Bibelauslegung ist, wie es dazu kam und was sich hinter den verschiedenen Begriffen verbirgt. Das Inhaltsverzeichnis lässt die Zumutungen erahnen, die auf die Leserschaft zukommen. Jakobs Kampf am Jabok wird unter dem Titel abgehandelt Zwischen Ringen und Umarmung, Genesis 32 quergelesen. Oder Es fehlt die Braut, eine bewusste Leerstelle, die Hochzeit von Kana quergelesen. Katrin Brockmöller, Direktorin des katholischen Bibelwerks und Schriftleiterin von Bibel und Kirche, setzt sich mit Genesis 1,27 auseinander. Sie verweist auf den geänderten Text der Einheitsübersetzung. Statt Mann und Frau steht jetzt männlich und weiblich. Adjektive benennen einzelne Eigenschaften, keine generellen Konzepte. Daraus lasse sich keine Wesensaussagen des Menschseins ableiten, sondern eröffne Leerstellen, die neu gefüllt werden können. Zum Beispiel durch die Vorstellung einer Menschheit, die von Anfang an nicht einfach binär, sondern eben quer zu verstehen sei. Queres Bibellesen wird gemäß einem anderen Artikel verstanden als kreatives Um- und Weiterschreiben gegen lehramtliche Engführungen, die Leben normieren, begrenzen oder ausschließen. Doch wenn nicht mehr der Inhalt der Bibel maßgebend ist, sondern bewusst das herausgelesen wird, was man herauslesen will, wird die Heilige Schrift als Selbstmitteilung Gottes nicht ernst genommen. Das Heft geht nicht auf in diesem Kontext relevante Bibelstellen, zum Beispiel zur Homosexualität, ein. Es will die Menschen zu einem neuen, sogenannt offeneren Denken führen. Doch damit machen es sich die Autoren entschieden zu leicht. Denn zusätzlich zur biblischen Debatte stellt sich die Frage, wo sind die Grenzen von männlich und weiblich? Welche sexuellen Orientierungen sind erlaubt? Es geht nicht nur um die Frage von heterosexuell, homosexuell, transsexuell oder bisexuell. Was ist mit pansexuell oder polysexuell? Kommentar: Die Heilige Messe als Kinderüberraschungsei. In seinem Gastkommentar wirft Claudio Tessari einen kritischen Blick auf fragwürdige liturgische Tendenzen in unseren Breitengraden. Für die Gläubigen ist es nicht immer einfach, eine würdige und gemäß den Rubriken gefeierte Messe zu finden. Allzu häufig wird die Heilige Messe aus einem falschen pastoralen Verständnis heraus dem Volk angepasst und läuft damit Gefahr, in ihrem Wesen entstellt zu werden. Das Glaubenswissen befindet sich auf einem historischen Tiefstand. Die Ehrfurcht vor dem Allerheiligsten Sakrament ist vielerorts nahezu verschwunden. Und Claudio Tessari stellt die Frage, haben die angeblich kindergerechten Gottesdienste die Kinder wirklich abgeholt? Haben sie die eucharistische Frömmigkeit gefördert? Haben sie den Glauben gestärkt? Und er stellt fest, die Kirchen sind bei den Traditionsverbundenen gut besucht und dort, wo die Heilige Messe würdig gefeiert wird. Irgendwann sollten auch die Hirten erkennen, dass man einfach das tun sollte, was die Kirche immer getan hat. So Claudio Tessari. Die Sakramente würdig feiern, die Katechese über die Sakramente fördern und den Heiligen Geist wirken lassen. Das Zweite Vatikanische Konzil bezeichnet die Heilige Messe als Quelle und Höhepunkt des ganzen christlichen Lebens. Es wäre daher an der Zeit, sich von fragwürdigen liturgischen Experimenten zu verabschieden und die heilige Messe wieder gemäß den Vorschriften der Kirche würdig und ehrfürchtig zu feiern. Dann werden auch die Kinder erkennen, dass es sich um etwas Heiliges handelt, um das größte Geheimnis unseres Glaubens. Kirche Schweiz, Verbot der Konversionstherapie. Am 21. Juni 2019 hatte die damalige Nationalrätin Rosmarie Quadranti in einer Motion gefordert, Therapien zu verbieten, die eine Veränderung der sexuellen Orientierung bei Kindern und Jugendlichen bezwecken. Zudem müssten Psychologen, Therapeutinnen und Seelsorgende, die solche Praktiken anbieten, mit einem Berufsverbot belegt werden. Der Bundesrat hielt in seiner Antwort fest, dass auch aus seiner Sicht jegliche Therapie, welche die Veränderung der homosexuellen Orientierung zum Ziel habe, aus menschlicher, fachlicher und rechtlicher Sicht abzulehnen sei. Ein Verbot solcher Therapien brauche es nicht, weil die bereits bestehende Gesetzgebung ausreiche, um gegebenenfalls allfällige Verletzungen der Menschenrechte ahnden zu können. Bereits früher hatte der Bundesrat verlauten lassen, dass ihm weder Personen noch Organisationen bekannt seien, die solche Therapien durchführten. Die LGBT-Lobby machte, Fakten hin oder her, mobil. Ein ganzer Rattenschwanz von parlamentarischen Vorstößen war die Folge. Dem Bundesrat blieb nichts anderes übrig, als einen ausführlichen Bericht zu dieser leidigen Thematik in Aussicht zu stellen. Angekündigt hat er diesen Bericht für das Frühjahr. Nun soll er im kommenden Herbst veröffentlicht werden. So lange wollten die Schweizer Bischofskonferenz und der Synodalrat der Evangelisch-Reformierten Kirche Schweiz nicht zuwarten. Letztere fuhr schweres Geschütz auf. Konversionsmaßnahmen würden entschieden abgelehnt, erklärte die Leitung der protestantischen Kirche in ihrer Medienmitteilung. Diese seien auch mit rechtlichen Mitteln zu verhindern. Ein Verbot könne mittels geeigneter strafrechtlicher Sanktionen eine wichtige präventive Wirkung entfalten. Auch die Schweizer Bischöfe lehnen Konversionsmaßnahmen entschieden ab. Ihre gleichen Tags veröffentlichte Stellungnahme enthält aber immerhin einen Zusatz, demzufolge ergebnisoffene, respektvolle Gespräche und Begleitungen nicht unter das Verbot fallen sollen. Weder die SPK noch die EKS führen einen einzigen belastbaren Beleg einer solchen in der Schweiz durchgeführten Konversionstherapie auf. Sollte mit diesen vorschnellen Medienmitteilungen eine Beeinflussung des für den Herbst in Aussicht gestellten Berichts des Bundesrates beabsichtigt werden? Die SPK und die EKS hätten besser die Freikirchen zum Vorbild genommen. Diese erklärte, erst nach dem Vorliegen der Antwort des Bundesrates zum Postulat könne seriös beurteilt werden, was ein Verbot von Konversionstherapien rechtlich und praktisch konkret für Kirchen bedeute. Handlungsbedarf für die Kirchen besteht aber sehr wohl. Da wären die sich flächendeckend ausbreitenden Missbräuche der Sexualaufklärung in Kindergärten und Primarschulen zu nennen. Oder die omnipräsente Pornografisierung in den sozialen Medien. Hier wäre das Engagement der Kirchen gefragt, zumal in der Präventionsarbeit. Eine ideale Gelegenheit, sich selbst in die Pflicht zu nehmen und damit glaubwürdig ihre soziale Verantwortung unter Beweis zu stellen, statt mit populistischen Forderungen an die Adresse der Politik die Jagd nach Phantomen zu beschwören. Weltkirche, Pius.

0: weltweit einen Bezugspunkt darstellt, vielleicht für schismatisch erklärt, wäre es vielleicht wünschenswert, jene persönlich kennenzulernen, über die geurteilt werden soll. Die geplante Sanktion betreffe nicht nur eine Institution, sondern auch Menschen, die dem Papst und der Kirche zutiefst verbunden sind. Bereits nach den unerlaubten Bischofsweihen 1988 unternahm der Vatikan den Versuch zu einem Dialog mit der Piusbruderschaft. Besonders Papst Benedikt XVI. Engagierte sich sehr. Doch der Dialog scheiterte an der Ablehnung gewisser Textstellen des Zweiten Vatikanums durch die Piusbrüder. Kardinal Gerhard Ludwig Müller, der als Präfekt der Glaubenskongregation selbst in den Dialog involviert war, erachtet die monierten Anfragen an die Lehre als vorgeschobene Argumente. Bei vielen Konzilien habe es Auseinandersetzungen um die rechtgläubige Interpretation von einzelnen Termini und Argumenten gegeben. Aber es wurde auch deutlich, dass es letzten Endes der römische Papst als Nachfolger des heiligen Petrus ist, dem die Feststellung der Gültigkeit der Konzilien und ihre authentische Interpretation obliegt. Ubi Petrus, ibi Ecclesia. Wo Petrus, da ist die Kirche. Wildkirche, Seligsprechung von 11 Opfern der braunen und roten Diktatur. Nach der Besetzung Polens durch Nazi-Deutschland am 1. September 1939 wurden die katholische Kirche und die Priester mit besonderer Heftigkeit verfolgt. Priester und Ordensleute wurden allein deshalb verhaftet, weil sie im Dienst der katholischen Kirche standen. Hitler selbst hatte erklärt, dass die polnischen Geistlichen ausgerottet werden müssten. Auch Gläubige wurden verhaftet, allein weil sie katholisch waren. Zwischen 1939 und 1945 wurden rund 2800 Priester sowie 6 Bischöfe ermordet oder starben in Haft. Unter diesen vielen Märtyrern waren auch 9 Salesianer. Obwohl sie schlicht ihrer seelsorgerlichen Arbeit nachgingen und sich nicht politisch betätigten, wurden sie verhaftet und ins Konzentrationslager Auschwitz respektive Dachau deportiert. Dort spendeten sie ihren Mitgefangenen geistlichen Trost und bekräftigten trotz der erlittenen Demütigungen und Folterungen weiterhin ihren Glauben. Sie wurden entweder ermordet oder starben aufgrund der unmenschlichen Haftbedingungen. Diese 9 Salesianer wurden am 6. Juni im Wallfahrtszentrum Johannes Paul II. In Krakau selig gesprochen. Im Nachbarland Tschechien, genauer in Brünn, wurden ebenfalls am 6. Juni 2 Priester selig gesprochen. Sie wurden Opfer der kommunistischen Herrschaft in der Tschechoslowakei der Nachkriegszeit. Am 2. Juli 1951 wurden in der Schule von Babice 3 lokale kommunistische Funktionäre erschossen und ein vierter schwer verletzt. Das kommunistische Regime nutzte das Attentat als Vorwand für eine beispiellose Repressionswelle gegen die katholische Kirche. Innerhalb kürzester Zeit wurden mehrere Schauprozesse organisiert, insgesamt 11 Todesurteile vollstreckt und über 100 Personen zu teils lebenslangen Freiheitsstrafen verurteilt. Unter den zum Tod verurteilen waren die Priester Václav Trobla und Jan Bula. Erst nach der Wende hat der tschechische Staat beide rehabilitiert. Trotz der Härte der Gefangenschaft und der erlittenen Folter nahmen die beiden ihr Schicksal mit unerschütterlichem Glauben und vertrauensvoller Hingabe an den Willen Gottes an, wie die vor der Hinrichtung verfassten Briefe und das Zeugnis des Priesters, der Jan Bula die Beichte abnehmen sollte, bezeugen. 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

0: Grüß Gott und herzlich willkommen bei Weitblick. Im Oktober 2024 ist in Rom die Sitzung der Weltbischofssynode zu Ende gegangen. Es war jene Synode, in der auch der deutsche synodale Weg eingeflossen ist. Die Ergebnisse wurden in den Medien kontrovers diskutiert. In kirchlichen Kreisen wurde oft zugespitzt von Heiliger Geist kontra Zeitgeist oder Heiliger Geist kontra Synodalität gesprochen. Darum möchten wir heute in Vorbereitung auf Pfingsten noch einmal über die Weltsynode und die Botschaft des Heiligen Geistes aus dieser Synode sprechen. Zu Gast ist dazu der Bischof von Passau, Stefan Oster. Herzlich willkommen.
1: Danke, freue mich hier zu sein.
0: Herr Bischof, Sie waren selbst mit dabei auf der Weltbischofssynode. Wie haben Sie die Versammlung empfunden? Hat da der Heilige Geist geweht?
1: Also ein Indiz dafür ist, als wir in der ersten Runde zusammen waren, im Oktober 23, da war schon noch viel Fragen, viel Skepsis, ich sag mal so ein paar Rückmeldungen. Manche aus Amerika oder aus Osteuropa haben gedacht, oh je, Synode, will der Papst jetzt dasselbe machen, was die Deutschen machen? Und da ist ja irgendwie, ist ja dauernd in den Medien und da ist ja irgendwie eine Gefahr am Heraufziehen. Müssen wir das jetzt auch machen? Also es war eine skeptische Seite. Die andere skeptische Seite war, gibt es eine heimliche Agenda im Hintergrund, die der Synode vorsitzen plus dem Papst, wollen die uns irgendwo hinbringen? Es gab sogenannte Facilitators, also Moderatoren, professionelle Leute, die die Kleingruppen an den Zwölfertischen organisiert haben, die eigenständig ausgebildet worden sind. Ja, was machen die denn? Welche Rolle sind die? Wer hat die ausgebildet? Und so weiter. Also es gab schon viel Skepsis, sich auf diese Methode einzulassen. Und nachdem das dann nach einem Monat vor allem also abgebaut war, ich bin der Überzeugung, es gab keine Hidden Agenda. Ich bin der Überzeugung, dass der Papst es wirklich ernst meint damit. Wir wollen aufeinander hören, auf den Geist Gottes hören. Dann sind wir nach einem Monat da rausgegangen. Tatsächlich, das Endpapier war dann eine Art Synode über alles. Ne? Das ist dann ja nochmal geklärt und gereinigt worden. Aber warum ich sagen möchte, dass der Heilige Geist gewirkt hat, als wir dann in der zweiten Oktoberrunde 24 wieder zusammengekommen sind, da war es wirklich eine Art herzliche Begegnung von Anfang an. Also es war wie eine Art Klassentreffen. Man hat sich gefreut, die anderen wieder zu sehen. Man war ja schon in der ersten Runde in verschiedenen Kleingruppen, lernt relativ schnell Leute kennen, weil wir intensiv am Sprechen sind in diesen kleinen Gruppen. Und da konnte man auch den, der anders denkt oder anders tickt, theologisch anders unterwegs ist, wir haben uns gefreut, einander wiederzusehen, ja. Und wenn das jetzt mehr ist als nur, sagen wir mal, menschliche Vertrautheit, die da gewachsen ist, dann glaube ich tatsächlich auch, dass da schon der Heilige Geist gewirkt und uns im Vertrauen, dass es ein guter Weg ist, zusammengebracht hat.
0: Ein Kernwort der Synode, wie auch des synodalen Wegs in Deutschland, war ja zuhören.
1: Ja.
0: Und das klingt jetzt ja so, als ob das funktioniert hat, während Sie ja beim synodalen Weg in Deutschland auch selber noch darauf hingewiesen haben, dass das manchmal schwierig war mit dem Zuhören, auch auf Minderheiten.
1: Ja, natürlich. Also im deutschen synodalen Weg gab es das mit dem Zuhören eher in den Kleingruppen, die, also nicht in den Kleingruppen, in den Foren. Es gab ja vier Foren mit jeweils rund 30 Leuten, die Themen intensiv vorbereitet haben, die Texte vorbereitet haben. Da war schon wenigstens anfänglich so immer wieder ein Aufeinanderhören und auf ein Aufeinanderachten. Allerdings war dann schon mein Eindruck, nachdem gewissermaßen bestimmte Positionen sich schon durchgesetzt hatten, dann waren gewissermaßen die in der Minderheit waren, eher raus. Ne? Und es ist ja nicht unerheblich, was da am synodalen Weg in Deutschland beschlossen worden ist. Deswegen sind ja auch von den eher, sagen wir mal, die stärker auf das Lehramt hören wollten oder eher traditionsorientiert, die Leute sind ja nach und nach ausgestiegen. Also es sind ja einige, und es waren eh nicht viele, die so unterwegs waren theologisch, die sind dann nach und nach haben sich verabschiedet. Ne? Sodass am Ende die überwiegende Zahl der Menschen, bei weitem die Mehrheit derjenigen da geblieben sind, die eine, sagen wir mal, eher liberale Reformagenda verfolgt haben. Ne? So, und das war jetzt in Rom ganz anders. Natürlich, man hat gespürt, der Papst wählt auch die, die er selber auswählt, hat er durchaus gemischt ausgewählt, aus, wenn wir von Lagern reden wollen, alle Lager sortiert. Und natürlich, es waren überwiegend Bischöfe da und dann noch etwa 80 Leute, Männer und Frauen aus der Weltkirche. Aber das war schon, sagen wir mal, ganz anders aufgestellt. Und da ging es wirklich um Hören. Und das hat schon gut funktioniert, ja.
0: Ich habe es anfangs schon angedeutet, es wurde oft der Heilige Geist gegen den Zeitgeist ausgespielt, so oft in polemischer Absicht. Wenn man jetzt aber das Abschlussdokument der Weltsynode liest, dann hat man eher den Eindruck, dass die beiden Begriffe doch versöhnt werden konnten, so als ob der Heilige Geist dem Zeitgeist sozusagen lauscht und ihn verwandelt, aufnimmt. Wie sehen Sie das?
1: Ja, das ist ja, sagen wir mal, immer die Aufgabe der Kirche. Was zeigt sich in der Welt und welche Antwort geben wir darauf? Und die Antwort, die wir darauf geben, ist eine, die das, was sich ereignet, aufnehmen muss. Vielleicht kennen Sie das schöne Wort von Klaus Hämmerle, die sich mal versucht, sinngemäß zusammenzubringen, wo er über was lernt die Kirche von der Jugend oder wie muss Kirche mit Jugend unterwegs sein? Lass mich dich hören, lass mich dich verstehen, dein Denken, dein Leben, dein Sprechen, damit ich an dir lernen kann, wie ich die Botschaft, die ich dir zu überbringen habe, dir zu schenken habe. Ja? Also die Botschaft ist in gewisser Weise dieselbe, aber sie bekommt durch die Auseinandersetzung mit dem, was in der Welt passiert, einen anderen Ausdruck, ein anderes Gesicht, einen anderen Klang, ja, damit es auch gehört werden kann, obwohl es dieselbe Botschaft ist. Und jetzt ist eben die große Frage, ist es dieselbe Botschaft oder eine Anpassung an den Zeitgeist? Und zwar in Kernthemen. Das ist dann immer die Frage, was muss bleiben, was kann sich verändern? Ne? Um das ringen wir eigentlich überall auf der Welt und ich glaube sogar in allen Kirchen und kirchlichen Gemeinschaften.
0: Es gibt ja den schönen Satz, Publizistik oder Journalismus ist das Gespräch, das die Zeit mit sich selber führt. Hat die Kirche da noch was mitzureden bei diesem Gespräch?
1: Interessant ist ja, dass bei der Synode die Journalisten eigentlich ausgeschlossen waren. Zumindest es gab keinen Livestream, es gab keine Live-Beobachtung der Weltmedien, die ja da vorhanden waren. Wenn Medien, dann waren unsere eigenen, also dann waren die Leute von Radio Vatikan beispielsweise da, eher zu dokumentarischen Zwecken, aber nicht gewissermaßen, um journalistisch einzuordnen. Und nachher gab es am Ende jedes Synodentages eine Pressekonferenz, wo einige ausgewählte Leute dann gesagt haben, um was es gerade geht, sinngemäß. Ne? Was nicht möglich war, zu sagen, Bischof sowieso hat das gesagt und die Synodenteilnehmerin sowieso hat das gesagt und das finde ich komisch und das finde ich gut und so weiter. Das durften wir nicht sagen. Ja, das war gewissermaßen sub secretum. Das war auch gut so, geschützter Raum. Ja. Wenn Sie sich an die Synodalversammlung in Frankfurt erinnern, Livestream, auch da Weltöffentlichkeit, guckt drauf, was machen die Deutschen, ja, und schwierige Themen und Menschen, die von schwierigen Themen irgendwie betroffen sind, immer ihre eigene Geschichte mitbringen. Und unter diesen und dann noch knapper Zeitrahmen, gell, eine Minute reden oder eineinhalb, die Dinge so sagen, dass sie auf der einen Seite das, was wir glauben, vom Evangelium her geschenkt bekommen haben, ohne gewissermaßen verletzend zu sein oder und gleichzeitig klar in der Wahrheit zu sein, trotzdem irgendwie liebevoll. Das war fast ein Ding der Unmöglichkeit. Ne? Also und damit ist ja auch bewusst gespielt worden. Also den Druck möglichst zu erhöhen, damit die Mehrheit der Bischöfe, die benötigt waren, auch am Ende zu bestimmten Themen zustimmt. Und das war aus meiner Sicht etwas, was notwendig gewissermaßen den Heiligen Geist eher gewissermaßen klein hält oder rausdrängt, ja. Und beim Papst war es genau umgekehrt. Er wollte einen Freiraum, die Parisie gewissermaßen, die christliche Parisie leben lassen, ohne Politik, am besten ohne Schielen auf Mehrheiten, ohne Angst haben, was sagen die Medien über Bischof XY, sondern rede, was du gerade auf dem Herzen hast. Ja? Zunächst mal in kleiner Gruppe, aber nachher womöglich auch in der großen Versammlung und so weiter. Also das war eine ganz andere Atmosphäre, Unterschied wie Tag und Nacht. Ja.
0: Das Ergebnis für die Öffentlichkeit ist jetzt dieses Synodenabschlussdokument. Ja. Sind Sie denn der Meinung, das wurde in der Öffentlichkeit richtig aufgegriffen, richtig
1: Es ist
0: verstanden?
1: ganz schwer. Also die Schwierigkeit liegt daran, ich weiß nicht, wenn Sie das Abschlussdokument lesen, da sind nach Einleitung und Schluss 5 Hauptüberschriften. Und in den 5 Hauptüberschriften steht jedes Mal Bekehrung. Also die synodale Bekehrung, die Bekehrung in den Beziehungen, die Bekehrung in den Prozessen, die Bekehrung in den Verbindungen der Kirchen untereinander. Immer Bekehrung. Und das Abschlusskapitel heißt dann missionarische Jünger ausbilden. Ne? So, das erlebe ich ja permanent am eigenen Leib, auch wenn ich auf irgendwelchen Veranstaltungen bin und versuche intensiv das, was ich auf dem Herzen habe, über den Glauben, über die Notwendigkeit der Bekehrung, auch meiner eigenen übrigens. Ich lese da gewissermaßen nur ganz selten etwas, wo ich spüre, da hat der Berichterstatter oder so etwas von dem Inneren verstanden und konnte es dann auch transportieren. Das ist auch schwierig. Also, und ich merke auch immer, ne, auch in meinem eigenen Tun, auch in meiner eigenen Ordensgemeinschaft, wie oft haben wir uns auch schon ein Programm gegeben im Sinn von geistlicher Erneuerung. Man kann Bekehrung nicht einfach verordnen, ja. Und man muss vielleicht sogar, um sich bekehren zu können, vielleicht sogar sowas wie eine Vorahnung haben, wo das eigentlich hingehen soll, ne. Von was zu was soll ich mich denn bekehren, wenn ich eh irgendwie glaube ja dem Herrn Jesus und wissen Sie, das Bewusstsein bei Menschen, die heiligmäßig unterwegs waren, ich erinnere mich an, ich meine gelesen zu haben, Charles de Foucault, der ja auch noch nicht lange heilig gesprochen ist, der am Tag seines Todes noch eine Karte an eine Verwandte geschrieben hat, beten Sie um meine Bekehrung. Also Menschen, die gewissermaßen innerlich aus dem tiefen Glauben leben, dass Gott gegenwärtig ist, die spüren die eigene Gebrochenheit, die eigene Schwäche, die eigene Not oft viel tiefer als jemand, der, sagen wir mal, in dem Bewusstsein, ja, bei mir passt eh alles, gell? Also in einem Bild gesprochen, wenn ich den Mount Everest nur von der Ferne sehe, da denke ich, na ja, also, gell? 100 Kilometer weg, passt eigentlich, gell? Also pack ich schon. Wenn ich direkt runterstehe, dann, um Gottes Willen, gell, wo stehe ich hier? Also deswegen ist es auch so schwer zu kommunizieren nach außen. Zumal die Medien natürlich dann drauf aus sind, sie wollen gelesen werden, sie wollen angeklickt werden, sie wollen gehört werden. So, was schafft Klicks? Also ein tiefes geistliches Bekehrungs, weiß ich was, Thema. Oder das Reizthema, geht's jetzt da wirklich um die Frauenpriesterweihe und sowas, ne? Wo ist Zoff? Wo wird gestritten und sowas, ne? Also, deswegen, die Berichterstattung darüber ist richtig schwierig, ne?
0: Ja, und auch für uns Gläubige ist es ja immer die Frage, was nehme ich jetzt daraus mit, genau, aus solchen Dokumenten? Ja. Und da neigen wir Deutschen ja immer dazu, dass wir gerne so eine genaue Gebrauchsanweisung, genau, hätten für etwas, was eigentlich keine Gebrauchsanweisung, wo es eigentlich keine Gebrauchsanweisung möglich ist.
1: Ja. Ja, ich, natürlich, ne, diese Methode, Gespräch im Heiligen Geist, das war ja so, wir waren immer an 12er-Tischen, die immer wieder mal gewechselt haben. Und wir hatten dieses Instrumentum Laboris, also ein Text, der unser Arbeitsinstrument war. Und wir sind so nach und nach da durchgegangen, hatten irgendein Thema, eine Frage. Und dann war erst mal kurz Gebet. Und dann war die Möglichkeit, dass 4, 5 Leute maximal 3 Minuten nacheinander gesprochen haben. Und dann war wieder Stille, Gebet, dann die Nächsten, dann bis man einmal rum war, dann wieder Stille, Gebet, was habe ich gehört? Die zweite Runde war dann vom Ich zum Wir, also was habe ich von den anderen gehört? Ja? Und ich konnte dann auch wieder maximal 3 Minuten sagen, was jetzt bei mir Resonanz erzeugt hat, was hängen geblieben ist, wo ich gerne weiterdenken oder einhaken würde oder sowas. Ne? Auch wieder in derselben Weise mit Stille, Gebet, paar Einlassungen, dann bis man einmal rum war. Und erst jetzt Gespräch, ja, also wo kommen wir zusammen, wo divergieren wir, wie könnten wir das, was wir jetzt hier miteinander gesammelt haben, in ein Papier, das maximal wieder 3 Minuten ist, bringen. Das ist schon auch anstrengend, ne? Also da zuzuhören und dann wirklich beim anderen zu sein, aber das hilft weiter, ne? So, und wir alle sind rausgegangen und haben eine Erfahrung gemacht, ja, also nur kann ich vermitteln, ich habe eine Erfahrung gemacht. Also wissen Sie, wenn Sie ein Buch lesen über Bergsteigen, dann ist es schön und gut, Sie sehen tolle Bilder, aber Sie waren noch lange nicht selber oben. Ja, also mit, haben sich da geplagt und, sind, und haben ihren Rucksack darauf geschleppt und haben die Schönheit eines Sonnenaufgangs erlebt, was auch immer. So, und wie vermittle ich jetzt das? Ich habe eine Erfahrung gemacht. Ja, ich kann davon erzählen, ich kann hoffentlich auch begeistert davon erzählen, aber es ist noch nicht automatisch so, dass das dann alle annehmen würden. Gell? Das ist, ja.
0: Sie haben ja auch die Erfahrung eines Prozederes gemacht.
1: Genau.
0: Ja, das finde ich jetzt zum Beispiel sehr inspirierend, wenn ich mir das anhöre. Man hört sich zu, dann ist wieder Stille, Gebet, dann geht es in die nächste Runde, dann wieder Stille und Gebet.
1: Ja.
0: Also wenn ich mir die Arbeit eines Pfarrgemeinderats in Deutschland vorstelle, oder ich weiß nicht, wie Sie es mit Ihren Gremien haben in Ihrem Bistum, können Sie sowas vorschlagen, Leute? Jetzt erstmal, wir machen tatsächlich immer diese Gebetspausen.
1: Ja, also tatsächlich, ich habe jetzt das in manchen Gremien und mit manchen Gremien schon eingeübt. Wir haben auch schon mal im letzten Herbst vor der Synode aus mehreren Gruppierungen Leute zusammengeholt. Einmal waren wir 50, einmal waren wir 70 oder sowas, oder 40 und 70, und haben Methode geübt. Ja? Und zwar Menschen aus den unterschiedlichsten Gruppierungen, auch wieder vielleicht Lagern. Ich mag das Wort nicht so gerne, aber es beschreibt halt was. Und da sind, beim ersten Mal haben wir gedacht, ist das jetzt uns gelungen, weil wir noch nicht so sicher waren in der Art und Weise, wie man, beim zweiten Mal waren wir schon ein bisschen besser geübt und da habe ich gedacht, ja, okay, wir sind gut in einem guten Miteinander rausgekommen und da bekommt man eine Ahnung davon, was der Papst meint. Also ich glaube wirklich, dass der Heilige Vater in dieser polarisierten Zeit, in der auch, ne, wir sind ja, wenn wir als Kirche auf den sozialen Medien unterwegs sind, nicht wirklich besser als der Rest der Gesellschaft im Aufeinander draufhauen, im Aufeinander irgendwie Glauben absprechen, einander verteufeln, weiß auch ich was, ne? Also nicht rechtgläubig sein oder besonders rechtgläubig sein. Und so, kann ich den anderen als anderen wahrnehmen und ihm, das ist immer mein Thema auch zu Hause, Hermeneutik des Wohlwollens, kann ich ihm unterstellen, dass auch er, selbst wenn er völlig anders tickt als ich, immer noch was Gutes will? Dass er immer noch was Gutes will für die Kirche, für die Menschen im Blick auf Gott und so. Ja, das, und mit einem gewissen Zutrauen, auch wenn man auf einer persönlichen Ebene zusammenkommt, da kommt auch was dabei rum, ja.
0: Als Deutscher bin ich natürlich auch immer persönlich ein Kritisierer. Ja. Als ich dieses Abschlussdokument gelesen habe, war eine meiner Hauptfragen, hier werden die Begriffe Synodalität und Heiliger Geist oft synonym verwendet.
1: Ja.
0: Geht denn das? Jetzt haben Sie schon viel dieser Frage beantwortet durch die Schilderung, wie das denn konkret aussieht, wie der Heilige Geist durch dieses Zuhören, durch die Synodalität wirkt. Das ist jetzt mal die praktische Ebene. Gibt es auch eine theologische Ebene? Gibt es da noch einen Unterschied zwischen Heiliger Geist und Synodalität?
1: Naja, je nachdem, wie man es auffasst. Ne? Was ist die Kirche? Was ist das Lebenselixier der Kirche? Woraus lebt Kirche? Dann kann man sagen, ja, in der Tiefe lebt Kirche durch den Heiligen Geist. Insofern kann man Kirche fast synonym verwenden mit Heiliger Geist, wenn das Lebensprinzip der Kirche der Heilige Geist ist. Ja, aber jetzt, wenn man in die reale Kirche schaut und sagt, okay, ist das immer so? Nee, ist nicht immer so. Was ich interessant fand, Papst Franziskus hat ja von Anfang an gesagt, Synodalität und Kirche sein sind gewissermaßen, verwenden sich füreinander oder sind Synodalität ist konstitutiv für Kirche sein. Gell? Ich habe mir dann gefragt, ja, wir haben die vier Notae. Also die eine, die heilige, die katholische, die apostolische Kirche. Kommt da jetzt die Synodale dazu? Oder bedeutet Synodalität grundlegender, wir sind, wenn wir synodal unterwegs sind, dann sind wir eine heilige katholische apostolische Kirche. Verstehen Sie? Also irgendwie dieses im Heiligen Geist miteinander gehen. Das ist also eher der Communio-Aspekt, ne? Auch wenn wir sagen, was sind denn die Grundvollzüge der Kirche? Da ist ja Martyrie und Diakonie und Liturgie, das sind die drei. Ist da Communio jetzt ein Grundvollzug oder ist Communio selber das Konstitutive? Diese Communio lebt es und diese Communio lebt es, wenn sie synodal unterwegs ist. Ne? Das, so würde ich das versuchen zu beschreiben.
0: Ich glaube, da spielt auch so ein empirisches Misstrauen mit hinein. Man hat ja sozusagen von der Kirche den Anspruch, okay, ich möchte heilig werden in dieser Kirche.
1: Ja.
0: Ich möchte eines Tages in Gemeinschaft zu Gott kommen und dann sehe ich, wie unwürdig ich eigentlich bin.
1: Ja.
0: Und wenn man, Sie haben es schon angesprochen, wenn man sich das Abschlussdokument durchliest, dann kommen da so Sätze wie, ich zitiere mal was, eine synodale Spiritualität entspringt dem Wirken des Heiligen Geistes und erfordert das Hören auf das Wort Gottes. Kontemplation, Stille und Bekehrung des Herzens. Sie erfordert Askese, Demut, Geduld und die Bereitschaft zu vergeben und Vergebung zu empfangen. Zitat Ende. Das ist eine wahnsinnig hohe Messlatte.
1: Ja,
0: das könnte
1: ja.
0: ich jetzt nicht aus dem Stand. Überfordert uns das nicht?
1: Ja, doch, natürlich. Aber überfordert uns das Evangelium nicht auch? Also, wer mein Jünger sein will, nehme sein Kreuz auf sich und folge mir nach. Also, mein Jünger sein wollen heißt, oder sein Kreuz auf sich nehmen, heißt doch in der Antike bereit sein, zu seiner eigenen Hinrichtung zu gehen. Das ist das Bild dafür. Also, überfordert mich das? Überfordert mich, du sollst Gott mit ganzem Herzen, ganzer Seele, ganzer Kraft lieben? Ja, natürlich. Gell? Ich bin ein Mensch aus Fleisch und Blut und dann noch gehöre ich zu dieser gefallenen Welt und ich spüre es auch am eigenen Leib. Okay, ja. Hindert es uns das daran, das Evangelium zu lesen oder hindert es uns, mich um Jüngerschaft zu bemühen? Nee, so. Und wir glauben ja, dass der Eigentliche, der mich heilig macht, Gott ist, der Heilige Geist ist. Und im Grunde geht es viel mehr, also wenn ich das Überforderungsding spüre, dann merke ich, nee, das ist schon wieder, ich muss von mir aus. Nee, ich darf mitwirken mit ihm, mit seiner Gegenwart, mit seiner Kraft. Ja, er ist schon da und er weiß um meine Schwäche und so. Und wenn ich mich darin einlasse, dann spüre ich, wie ich vielleicht in die größere Freiheit komme und wie selbstverständlich vielleicht aus der Kontemplation lebe und wie selbstverständlich lerne, vielleicht das eine oder andere zu lassen und dafür das mehr zu tun und lerne, mehr zu lieben, mehr den anderen zu achten. So, das sind ja Prozesse. Ich frage mich natürlich, in der real existierenden Kirche, ist das etwas, was gängig ist in unserer Kirche? Gell? Also ist Bekehrung oder diese Erneuerung, ist das etwas, was ich den Leuten heute irgendwie klar machen kann? Ist echt schwer. Gell? Ist echt schwer in einer immer noch volkskirchlich geprägten Struktur. Aber es ist auch unser Evangelium. Deswegen, ich glaube schon, dass das Synodendokument einfach viel Evangelium erzählt. So.
0: Wir müssen es halt in irgendeiner Form umsetzen können.
1: Ja.
0: Und da fragt man sich halt schon, wenn man da solche Sätze liest, wie die Gremien müssen sich aus getauften Menschen zusammensetzen, die ihren Glauben im Alltag leben, die sich erkennbar für ein apostolisches und missionarisches Leben einsetzen. Und man weiß, vielen rollt schon die Zehennägel hoch, wenn sie Mission hören.
1: Ja, ja.
0: Wie ist denn das umsetzbar in unserer immer noch volkskirchlich geprägten
1: ja.
0: Struktur?
1: Ja, ehrlich gesagt, ich glaube, jeder, der das liest und sich davon berühren lässt, fängt hoffentlich an, das zu versuchen zu leben. Also das Schlussdokument läuft darauf raus, dass Synodalität und missionarisch sein auch gewissermaßen eine tiefe Wechselwirkung haben. Alles, warum wir synodaler Kirche werden wollen, heißt nicht, dass wir endlich mehr Politik und mehr Abstimmung und mehr da reinbringen, sondern heißt, dass wir dadurch missionarischer werden sollen. Also missionarische Jüngerschaft ist das Ziel von Synodalität. Ja, es ist, dass wir spüren, das, was ich empfangen habe, gell, das ist so schön, so groß, so tief. Ich möchte es einfach weiterschenken. Ja, okay, ist das in der real existierenden Kirche zu finden? Ja, es ist darin zu finden. Und wenn ich es mal finde, dann merke ich, ja, okay, das ist Kirche. Verstehen Sie? Also, okay, ja. Und dahin sind wir unterwegs. Ich frage mich echt manchmal, gell, wenn ich Paulus lese, ist das Evangelium eigentlich wirklich massentauglich? Gell? Und dann denke ich mir, ja, natürlich, wir sind katholische Kirche. Wir wollen alle mitnehmen. Und es braucht in jedem Fall ein paar, die das vom Herzen her in der Tiefe verstanden haben und vorausgehen und versuchen, möglichst viele mitzunehmen. Gell? Möglichst alle mitzunehmen, ja, das, ja. Aber sagen wir mal, wenn die Tiefe völlig fehlt, wenn es die nicht mehr gibt, die sagen, ja, das will ich entschieden leben, letztlich, wenn es die Heiligen nicht mehr gibt, gell, dann neigen wir dazu, uns selbst zu banalisieren und irgendwie sagen, ich bin ja guter Christ, ich habe ja niemanden umgebracht oder so. Das kennen wir auch alle, ne, aus gängiger Rede.
0: Die Tiefe und den Heiligen Geist wieder in unsere Gremien hineinbringen und vor allem in unser individuelles Leben hineinbringen. Das nehme ich jetzt mal mit aus dieser Sendung und aus der Weltsynode. Vielen Dank, Bischof Stefan Oster, dass Sie uns das heute näher gebracht haben.
1: Danke auch.
0: Und Ihnen zu Hause danke ich fürs Zusehen. Bis zum nächsten Mal bei Weitblick.

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1: Im Namen des Vaters und des Sohnes und des Heiligen Geistes.
2: Amen.
1: Heilige Maria, hilf uns, den glorreichen Rosenkranz gut zu beten. Ich glaube an Gott, den Vater, den Allmächtigen, den Schöpfer des Himmels und der Erde, und an Jesus Christus, seinen eingeborenen Sohn, unseren Herrn, empfangen durch den Heiligen Geist, geboren von der Jungfrau Maria, gelitten unter Pontius Pilatus, gekreuzigt, gestorben und begraben, hinabgestiegen in das Reich des Todes, am dritten Tage auferstanden von den Toten, aufgefahren in den Himmel. Er sitzt zur Rechten Gottes, des allmächtigen Vaters, von dort wieder kommen, zu richten die Lebenden und die Toten.
2: Ich glaube an den Heiligen Geist, die heilige katholische Kirche, Gemeinschaft der Heiligen, Vergebung der Sünden, Auferstehung der Toten und das ewige Leben. Amen.
1: Vater unser im Himmel, geheiligt werde dein Name, dein Reich komme, dein Wille geschehe, wie im Himmel so auf Erden.
2: Unser tägliches Brot gib uns heute und vergib uns unsere Schuld, wie auch wir vergeben unseren Schuldigern. Und führe uns nicht in Versuchung, sondern erlöse uns von dem Bösen.
1: Gegrüßet seist du, Maria, voll der Gnade, der Herr ist mit dir. Du bist gebenedeit unter den Frauen, und gebenedeit ist die Frucht deines Leibes, Jesus, der in uns den Glauben vermehre.
2: Heilige Maria, Mutter Gottes, bitte für uns Sünder, jetzt und in der Stunde unseres Todes. Amen.
1: Gegrüßet seist du, Maria, voll der Gnade, der Herr ist mit dir. Du bist gebenedeit unter den Frauen, und gebenedeit ist die Frucht deines Leibes, Jesus, der in uns die Hoffnung stärke.
2: Heilige Maria, Mutter Gottes, bitte für uns Sünder, jetzt und in der Stunde unseres Todes. Amen.
1: Gegrüßet seist du, Maria, voll der Gnade, der Herr ist mit dir. Du bist gebenedeit unter den Frauen, und gebenedeit ist die Frucht deines Leibes, Jesus, der in uns die Liebe entzünde.
2: Heilige Maria, Mutter Gottes, bitte für uns Sünder, jetzt und in der Stunde unseres Todes. Amen.
1: Ehre sei dem Vater und dem Sohn und dem Heiligen Geist.
2: Wie im Anfang, so auch jetzt und alle Zeit und in Ewigkeit. Amen.
1: Vater unser im Himmel, geheiligt werde dein Name. Dein Reich komme, dein Wille geschehe, wie im Himmel so auf Erden.
2: Unser tägliches Brot gib uns heute und vergib uns unsere Schuld, wie auch wir vergeben unseren Schuldigern. Und führe uns nicht in Versuchung, sondern erlöse uns von dem Bösen.
1: Gegrüßet seist du, Maria, voll der Gnade, der Herr ist mit dir. Du bist gebenedeit unter den Frauen, und gebenedeit ist die Frucht deines Leibes, Jesus, der von den Toten auferstanden ist.
2: Heilige Maria, Mutter Gottes, bitte für uns Sünder, jetzt und in der Stunde unseres Todes. Amen.
1: Gegrüßet seist du, Maria, voll der Gnade, der Herr ist mit dir. Du bist gebenedeit unter den Frauen, und gebenedeit ist die Frucht deines Leibes, Jesus, der von den Toten auferstanden ist.
2: Heilige Maria, Mutter Gottes, bitte für uns Sünder, jetzt und in der Stunde unseres Todes. Amen.
1: Gegrüßet seist du, Maria, voll der Gnade, der Herr ist mit dir. Du bist gebenedeit unter den Frauen, und gebenedeit ist die Frucht deines Leibes, Jesus, der von den Toten auferstanden ist.
2: Heilige Maria, Mutter Gottes, bitte für uns Sünder, jetzt und in der Stunde unseres Todes. Amen.
1: Gegrüßet seist du, Maria, voll der Gnade, der Herr ist mit dir. Du bist gebenedeit unter den Frauen, und gebenedeit ist die Frucht deines Leibes, Jesus, der von den Toten auferstanden ist.
2: Heilige Maria, Mutter Gottes, bitte für uns Sünder, jetzt und in der Stunde unseres Todes. Amen.
1: Gegrüßet seist du, Maria, voll der Gnade, der Herr ist mit dir. Du bist gebenedeit unter den Frauen, und gebenedeit ist die Frucht deines Leibes, Jesus, der von den Toten auferstanden ist.
2: Heilige Maria, Mutter Gottes, bitte für uns Sünder, jetzt und in der Stunde unseres Todes. Amen.
1: Gegrüßet seist du, Maria, voll der Gnade, der Herr ist mit dir. Du bist gebenedeit unter den Frauen, und gebenedeit ist die Frucht deines Leibes, Jesus, der von den Toten auferstanden ist.
2: Heilige Maria, Mutter Gottes, bitte für uns Sünder, jetzt und in der Stunde unseres Todes. Amen.
1: Gegrüßet seist du, Maria, voll der Gnade, der Herr ist mit dir. Du bist gebenedeit unter den Frauen, und gebenedeit ist die Frucht deines Leibes, Jesus, der von den Toten auferstanden ist.
2: Heilige Maria, Mutter Gottes, bitte für uns Sünder, jetzt und in der Stunde unseres Todes. Amen.
1: Gegrüßet seist du, Maria, voll der Gnade, der Herr ist mit dir. Du bist gebenedeit unter den Frauen, und gebenedeit ist die Frucht deines Leibes, Jesus, der von den Toten auferstanden ist.
2: Heilige Maria, Mutter Gottes, bitte für uns Sünder, jetzt und in der Stunde unseres Todes. Amen.
1: Gegrüßet seist du, Maria, voll der Gnade, der Herr ist mit dir. Du bist gebenedeit unter den Frauen, und gebenedeit ist die Frucht deines Leibes, Jesus, der von den Toten auferstanden ist.
2: Heilige Maria, Mutter Gottes, bitte für uns Sünder, jetzt und in der Stunde unseres Todes. Amen.
1: Gegrüßet seist du, Maria, voll der Gnade, der Herr ist mit dir. Du bist gebenedeit unter den Frauen, und gebenedeit ist die Frucht deines Leibes, Jesus, der von den Toten auferstanden ist.
2: Heilige Maria, Mutter Gottes, bitte für uns Sünder, jetzt und in der Stunde unseres Todes. Amen.
1: Ehre sei dem Vater und dem Sohn und dem Heiligen Geist.
2: Wie im Anfang, so auch jetzt und alle Zeit und in Ewigkeit. Amen. O mein Jesus, verzeih uns unsere Sünden, bewahre uns vor dem Feuer der Hölle.

0: so auf Erden.
1: Unser tägliches Brot gib uns heute und vergib uns unsere Schuld, wie auch wir vergeben unseren Schuldigern. Und führe uns nicht in Versuchung, sondern erlöse uns von dem Bösen.
0: Gegrüßet seist du, Maria, voller Gnade, der Herr ist mit dir. Du bist gebenedeit unter den Frauen, und gebenedeit ist die Frucht deines Leibes, Jesus, der in den Himmel aufgefahren ist.
1: Heilige Maria, Mutter Gottes, bitte für uns Sünder, jetzt und in der Stunde unseres Todes. Amen.
0: Gegrüßet seist du, Maria, voller Gnade, der Herr ist mit dir. Du bist gebenedeit unter den Frauen, und gebenedeit ist die Frucht deines Leibes, Jesus, der in den Himmel aufgefahren ist.
1: Heilige Maria, Mutter Gottes, bitte für uns Sünder, jetzt und in der Stunde unseres Todes. Amen.
0: Gegrüßet seist du, Maria, voller Gnade, der Herr ist mit dir. Du bist gebenedeit unter den Frauen, und gebenedeit ist die Frucht deines Leibes, Jesus, der in den Himmel aufgefahren ist.
1: Heilige Maria, Mutter Gottes, bitte für uns Sünder, jetzt und in der Stunde unseres Todes. Amen.
0: Gegrüßet seist du, Maria, voller Gnade, der Herr ist mit dir. Du bist gebenedeit unter den Frauen, und gebenedeit ist die Frucht deines Leibes, Jesus, der in den Himmel aufgefahren ist.
1: Heilige Maria, Mutter Gottes, bitte für uns Sünder, jetzt und in der Stunde unseres Todes. Amen.
0: Gegrüßet seist du, Maria, voller Gnade, der Herr ist mit dir. Du bist gebenedeit unter den Frauen, und gebenedeit ist die Frucht deines Leibes, Jesus, der in den Himmel aufgefahren ist.
1: Heilige Maria, Mutter Gottes, bitte für uns Sünder, jetzt und in der Stunde unseres Todes. Amen.
0: Gegrüßet seist du, Maria, voller Gnade, der Herr ist mit dir. Du bist gebenedeit unter den Frauen, und gebenedeit ist die Frucht deines Leibes, Jesus, der in den Himmel aufgefahren ist.
1: Heilige Maria, Mutter Gottes, bitte für uns Sünder, jetzt und in der Stunde unseres Todes. Amen.
0: Gegrüßet seist du, Maria, voller Gnade, der Herr ist mit dir. Du bist gebenedeit unter den Frauen, und gebenedeit ist die Frucht deines Leibes, Jesus, der in den Himmel aufgefahren ist.
1: Heilige Maria, Mutter Gottes, bitte für uns Sünder, jetzt und in der Stunde unseres Todes. Amen.
0: Gegrüßet seist du, Maria, voller Gnade, der Herr ist mit dir. Du bist gebenedeit unter den Frauen, und gebenedeit ist die Frucht deines Leibes, Jesus, der in den Himmel aufgefahren ist.
1: Heilige Maria, Mutter Gottes, bitte für uns Sünder, jetzt und in der Stunde unseres Todes. Amen.
0: Gegrüßet seist du, Maria, voller Gnade, der Herr ist mit dir. Du bist gebenedeit unter den Frauen, und gebenedeit ist die Frucht deines Leibes, Jesus, der in den Himmel aufgefahren ist.
1: Heilige Maria, Mutter Gottes, bitte für uns Sünder, jetzt und in der Stunde unseres Todes. Amen.
0: Gegrüßet seist du, Maria, voller Gnade, der Herr ist mit dir. Du bist gebenedeit unter den Frauen, und gebenedeit ist die Frucht deines Leibes, Jesus, der in den Himmel aufgefahren ist.
1: Heilige Maria, Mutter Gottes, bitte für uns Sünder, jetzt und in der Stunde unseres Todes. Amen.
0: Ehre sei dem Vater und dem Sohn und dem Heiligen Geist.
1: Wie im Anfang, so auch jetzt und alle Zeit und in Ewigkeit. Amen.
0: O mein Jesus, verzeih uns unsere Sünden, bewahre uns vor dem Feuer der Hölle, führe alle Seelen in den Himmel, besonders jene, die deiner Barmherzigkeit am meisten bedürfen.
1: Vater, unser im Himmel, geheiligt werde dein Name, dein Reich komme, dein Wille geschehe, wie im Himmel so auf Erden.
0: Unser tägliches Brot gib uns heute und vergib uns unsere Schuld, wie auch wir vergeben unseren Schuldigern. Und führe uns nicht in Versuchung, sondern erlöse uns von dem Bösen.
1: Gegrüßet seist du, Maria, voll der Gnade, der Herr ist mit dir. Du bist gebenedeit unter den Frauen, und gebenedeit ist die Frucht deines Leibes, Jesus, der uns den Heiligen Geist gesandt hat.
0: Heilige Maria, Mutter Gottes, bitte für uns Sünder, jetzt und in der Stunde unseres Todes. Amen.
1: Gegrüßet seist du, Maria, voll der Gnade, der Herr ist mit dir. Du bist gebenedeit unter den Frauen, und gebenedeit ist die Frucht deines Leibes, Jesus, der uns den Heiligen Geist gesandt hat.
0: Heilige Maria, Mutter Gottes, bitte für uns Sünder, jetzt und in der Stunde unseres Todes. Amen.
1: Gegrüßet seist du, Maria, voll der Gnade, der Herr ist mit dir. Du bist gebenedeit unter den Frauen, und gebenedeit ist die Frucht deines Leibes, Jesus, der uns den Heiligen Geist gesandt hat.
0: Heilige Maria, Mutter Gottes, bitte für uns Sünder, jetzt und in der Stunde unseres Todes. Amen.
1: Gegrüßet seist du, Maria, voll der Gnade, der Herr ist mit dir. Du bist gebenedeit unter den Frauen, und gebenedeit ist die Frucht deines Leibes, Jesus, der uns den Heiligen Geist gesandt hat.
0: Heilige Maria, Mutter Gottes, bitte für uns Sünder, jetzt und in der Stunde unseres Todes. Amen.
1: Gegrüßet seist du, Maria, voll der Gnade, der Herr ist mit dir. Du bist gebenedeit unter den Frauen, und gebenedeit ist die Frucht deines Leibes, Jesus, der uns den Heiligen Geist gesandt hat.
0: Heilige Maria, Mutter Gottes, bitte für uns Sünder, jetzt und in der Stunde unseres Todes. Amen.
1: Gegrüßet seist du, Maria, voll der Gnade, der Herr ist mit dir. Du bist gebenedeit unter den Frauen, und gebenedeit ist die Frucht deines Leibes, Jesus, der uns den Heiligen Geist gesandt hat.
0: Heilige Maria, Mutter Gottes, bitte für uns Sünder, jetzt und in der Stunde unseres Todes. Amen.
1: Gegrüßet seist du, Maria, voll der Gnade, der Herr ist mit dir. Du bist gebenedeit unter den Frauen, und gebenedeit ist die Frucht deines Leibes, Jesus, der uns den Heiligen Geist gesandt hat.
0: Heilige Maria, Mutter Gottes, bitte für uns Sünder, jetzt und in der Stunde unseres Todes. Amen.
1: Gegrüßet seist du, Maria, voll der Gnade, der Herr ist mit dir. Du bist gebenedeit unter den Frauen, und gebenedeit ist die Frucht deines Leibes, Jesus, der uns den Heiligen Geist gesandt hat.
0: Heilige Maria, Mutter Gottes, bitte für uns Sünder, jetzt und in der Stunde unseres Todes. Amen.
1: Gegrüßet seist du, Maria, voll der Gnade, der Herr ist mit dir. Du bist gebenedeit unter den Frauen, und gebenedeit ist die Frucht deines Leibes, Jesus, der uns den Heiligen Geist gesandt hat.
0: Heilige Maria, Mutter Gottes, bitte für uns Sünder, jetzt und in der Stunde unseres Todes. Amen.
1: Gegrüßet seist du, Maria, voll der Gnade, der Herr ist mit dir. Du bist gebenedeit unter den Frauen, und gebenedeit ist die Frucht deines Leibes, Jesus, der uns den Heiligen Geist gesandt hat.
0: Heilige Maria, Mutter Gottes, bitte für uns Sünder, jetzt und in der Stunde unseres Todes. Amen.
1: Ehre sei dem Vater und dem Sohn und dem Heiligen Geist.
0: Wie im Anfang, so auch jetzt und alle Zeit und in Ewigkeit. Amen. O mein Jesus, verzeih uns unsere Sünden.

0: werden.
1: Unser tägliches Brot gib uns heute und vergib uns unsere Schuld, wie auch wir vergeben unseren Schuldigern. Und führe uns nicht in Versuchung, sondern erlöse uns von dem Bösen.
0: Geben.

0: deines Leibes, Jesus, der dich vor Jungfrau in den Himmel aufgenommen hat.
1: Heilige Maria, Mutter Gottes, bitte für uns Sünder, jetzt und in der Stunde unseres Todes. Amen.

0: Jesus, der dich vor den Jungfrauen im Himmel aufgenommen hat.
1: Heilige Maria, Mutter Gottes, bitte für uns Sünder, jetzt und in der Stunde unseres Todes. Amen.
0: Gegrüßet seist du, Maria, voll der Gnade, der Herr ist mit dir. Du bist gebenedeit unter den Frauen, und gebenedeit ist die Frucht deines Leibes, Jesus, der dich, o Jungfrau, in den Himmel aufgenommen hat.
1: Heilige Maria, Mutter Gottes, bitte für uns Sünder, jetzt und in der Stunde unseres Todes. Amen.
0: Gegrüßet seist du, Maria, voll der Gnade, der Herr ist mit dir. Du bist gebenedeit unter den Frauen, und gebenedeit ist die Frucht deines Leibes, Jesus, der dich vor Jungfrau in den Himmel aufgenommen hat.
1: Heilige Maria, Mutter Gottes, bitte für uns Sünder, jetzt und in der Stunde unseres Todes. Amen.
0: Gegrüßet seist du, Maria, voll der Gnade, der Herr ist mit dir. Du bist gebenedeit unter den Frauen, und gebenedeit ist die Frucht deines Leibes, Jesus, der dich vor Jungfrau in den Himmel aufgenommen hat.
1: Heilige Maria, Mutter Gottes, bitte für uns Sünder, jetzt und in der Stunde unseres Todes. Amen.
0: Gegrüßet seist du, Maria, voll der Gnade, der Herr ist mit dir. Du bist gebenedeit unter den Frauen, und gebenedeit ist die Frucht deines Leibes, Jesus, der dich, o Jungfrau, in den Himmel aufgenommen hat.
1: Heilige Maria, Mutter Gottes, bitte für uns Sünder, jetzt und in der Stunde unseres Todes. Amen.

0: ist die Frucht deines Leibes, Jesus, der dich, o Jungfrau, in den Himmel aufgenommen hat.
1: Heilige Maria, Mutter Gottes, bitte für uns Sünder, jetzt und in der Stunde unseres Todes. Amen.

0: und gedenkt des Frucht deines Leibes, Jesus, der dich, o Jungfrau, in den Himmel aufgenommen hat.
1: Heilige Maria, Mutter Gottes, bitte für uns Sünder, jetzt und in der Stunde unseres Todes. Amen.
0: Gegrüßet seist du, Maria, voll der Gnade, der Herr ist mit dir. Du bist gebenedeit unter den Frauen, und gebenedeit ist die Frucht deines Leibes, Jesus, der dich, o Jungfrau, in den Himmel aufgenommen hat.
1: Heilige Maria, Mutter Gottes, bitte für uns Sünder, jetzt und in der Stunde unseres Todes. Amen.
0: Gegrüßet seist du, Maria, voll der Gnade, der Herr ist mit dir. Du bist gebenedeit unter den Frauen, und gebenedeit ist die Frucht deines Leibes, Jesus, der dich, o Jungfrau, in den Himmel aufgenommen hat.
1: Heilige Maria, Mutter Gottes, bitte für uns Sünder, jetzt und in der Stunde unseres Todes. Amen.
0: Ehre sei dem Vater und dem Sohn und dem Heiligen Geist.
1: Wie im Anfang, so auch jetzt und alle Zeit und in Ewigkeit. Amen.
0: O mein Jesus, verzeih uns unsere Sünden, bewahre uns vor dem Feuer der Hölle. Führe alle Seelen in den Himmel, besonders jene, die deiner Barmherzigkeit am meisten bedürfen.
1: Vater unser im Himmel, geheiligt werde dein Name, dein Reich komme, dein Wille geschehe, wie im Himmel so auf Erden.
0: Unser tägliches Brot gib uns heute und vergib uns unsere Schuld, wie auch wir vergeben unseren Schuldigern, und führe uns nicht in Versuchung, sondern erlöse uns von dem Bösen.
1: Gegrüßet seist du, Maria, voll der Gnade, der Herr ist mit dir. Du bist gebenedeit unter den Frauen, und gebenedeit ist die Frucht deines Leibes, Jesus, der dich, o Jungfrau, im Himmel gekrönt hat.
0: Heilige Maria, Mutter Gottes, bitte für uns Sünder, jetzt und in der Stunde unseres Todes. Amen.
1: Gegrüßet seist du, Maria, voll der Gnade, der Herr ist mit dir. Du bist gebenedeit unter den Frauen, und gebenedeit ist die Frucht deines Leibes, Jesus, der dich, o Jungfrau, im Himmel gekrönt hat.
0: Heilige Maria, Mutter Gottes, bitte für uns Sünder, jetzt und in der Stunde unseres Todes. Amen.
1: Gegrüßet seist du, Maria, voll der Gnade, der Herr ist mit dir. Du bist gebenedeit unter den Frauen, und gebenedeit ist die Frucht deines Leibes, Jesus, der dich, o Jungfrau, im Himmel gekrönt hat.
0: Heilige Maria, Mutter Gottes, bitte für uns Sünder, jetzt und in der Stunde unseres Todes. Amen.
1: Gegrüßet seist du, Maria, voll der Gnade, der Herr ist mit dir. Du bist gebenedeit unter den Frauen, und gebenedeit ist die Frucht deines Leibes, Jesus, der dich, o Jungfrau, im Himmel gekrönt hat.
0: Heilige Maria, Mutter Gottes, bitte für uns Sünder, jetzt und in der Stunde unseres Todes. Amen.
1: Gegrüßet seist du, Maria.

0: Gegrüßet seist du, Maria, voller Gnade, der Herr ist mit dir. Du bist gebenedeit unter den Frauen, und gebenedeit ist die Frucht deines Leibes, Jesus, der dich, o Jungfrau, im Himmel gekrönt hat.
1: Heilige Maria, Mutter Gottes, bitte für uns Sünder, jetzt und in der Stunde unseres Todes. Amen.
0: Gegrüßet seist du, Maria, voller Gnade, der Herr ist mit dir. Du bist gebenedeit unter den Frauen, und gebenedeit ist die Frucht deines Leibes, Jesus, der dich, o Jungfrau, im Himmel gekrönt hat.
1: Heilige Maria, Mutter Gottes, bitte für uns Sünder, jetzt und in der Stunde unseres Todes. Amen.
0: Gegrüßet seist du, Maria, voller Gnade, der Herr ist mit dir. Du bist gebenedeit unter den Frauen, und gebenedeit ist die Frucht deines Leibes, Jesus, der dich, o Jungfrau, im Himmel gekrönt hat.
1: Heilige Maria, Mutter Gottes, bitte für uns Sünder, jetzt und in der Stunde unseres Todes. Amen.
0: Gegrüßet seist du, Maria, voller Gnade, der Herr ist mit dir. Du bist gebenedeit unter den Frauen, und gebenedeit ist die Frucht deines Leibes, Jesus, der dich, o Jungfrau, im Himmel gekrönt hat.
1: Heilige Maria, Mutter Gottes, bitte für uns Sünder, jetzt und in der Stunde unseres Todes. Amen.
0: Ehre sei dem Vater und dem Sohn und dem Heiligen Geist.
1: Wie im Anfang, so auch jetzt und alle Zeit und in Ewigkeit. Amen. O mein Jesus, verzeih uns.

0: die deiner Barmherzigkeit am meisten bedürfen.
1: Damit dieses Rosenkranzgebet in unserem Leben Frucht bringt, segne uns der allmächtige Gott, der Vater und der Sohn und der Heilige Geist.

Heute ist der Todestag vom Bruder Meinrad Eugster. Der Bruder Meinrad Eugster ist 1874 ins Kloster Einsiedeln eingetreten. Er hat Schneiderei geleitet und durch sein bescheidenes Leben war er ein grosses Vorbild gewesen. Vor allem aber sind seine Demut und sein Gehorsam bekannt gewesen. Am 14. Juni 1925 ist er dann gestorben. Sein Grab ist gerade neben der Gnadenkapelle und heute noch kommen viele Menschen, um bei ihm zu beten. Seit Jahren bereits läuft in Rom der Seligsprechungsprozess. Zu der Seligsprechung von Bruder Meinrad fehlt noch, dass ein Heilig geschieht auf seine Fürbitte. Der Bruder Meinrad ist am 14. Juni 1925 im Alter von 77 Jahren gestorben. Was war denn das Besondere an dem Bruder Meinrad Eugster? Wenn er etwas Spektakulärem sucht, der wird enttäuscht. Der Bruder Meinrad war kein Mann von grossen Worten. Die äußeren Lebensumstände eignen sich kaum für eine Verfilmung. Auf den ersten Blick scheint alles so einfach und alltäglich. Und doch ist es ganz anders als bei den meisten anderen. Er hat das Gewöhnliche, Alltägliche, auf außergewöhnliche Art gelebt. Besondere an Bruder Meinrad Eugster war seine Liebe, mit der er den Alltag gelebt hat. Die Einfachheit und die Treue. Die Schweizer Mystikerin Adrienne von Speyer drückt das gut aus, wenn sie schreibt, alles hat in der Natürlichkeit der Kinder Gottes und in der Freude und Dankbarkeit der Berufung zu geschehen. Kein künstliches Wesen, überhaupt kein Wesen, sondern Liebe und Einfachheit. Freude am Gebet, Freude an allem, worin Gott sich zu erkennen gibt. Freude an seiner Welt und an seinem Himmel. Freude an der vergänglichen Zeit als Ausdruck der Ewigen. Die Liebe von Gott ist ein Grundzug im Leben von Meinrad Eugster. Und so hat er sogar das Gewöhnlichste so leben, dass es eine außergewöhnliche Leuchtkraft bekommen hat. Dass es das Leben vom Bruder Meinrad vertieft, wird entdecken, dass die tief Gottesliebe nichts zu tun hat mit Weltverachtung und ängstlichem Rückzug. Im Gegenteil. Wer Gott aus ganzem Herzen gern hat, begegnet in Wirklichkeit dieser Liebe und nimmt diese Liebe ins eigene Leben auf. Nichts ist mehr unbedeutend. Alles wird durchsichtig auf Gott hin. In dieser Haltung der Werktagsheiligkeit kann der Bruder Meinrad für viele Leute zum Vorbild werden. Nicht nur für Benediktiner oder Ordensleute. Der Bruder Meinrad ruft uns durch sein Leben in Erinnerung, was der Mensch von heute so leicht vergisst. Es kommt nicht so sehr darauf an, was wir tun, sondern wie wir es tun. In Liebe, Einfachheit und Dankbarkeit.

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2: Sie hören eine Predigt von Don Pierino Gaglione. Der Titel ist Die Liebe Gottes ist in großer Gefahr. Gott hat seine Liebe unserer Freiheit anvertraut. Man könnte das vergleichen mit einem Vater, der seinem Kind einen kostbaren Edelstein anvertraut. Dieser kostbare Edelstein ist in den Händen des Kindes in großer Gefahr, verloren zu gehen. So ist es auch mit der Liebe Gottes, die er unserer Freiheit anvertraut. Der Mensch ist frei, Gottes Liebe anzunehmen oder abzulehnen. Der Mensch ist frei, Gott zu dienen oder ihm nicht zu dienen. Der Mensch ist frei, das Hauptgebot der Gottes- und Nächstenliebe zu lieben oder es nicht zu lieben. Jesus sagt, wenn ihr mich liebt, werdet ihr meine Gebote halten. Johannes 14,15. Damit unsere Freiheit das Geschenk der Liebe annimmt und bewahrt, ist es nötig, dass wir immer im Willen Gottes sind. Wenn wir uns bewusst werden, wie groß das Geschenk der Liebe Gottes ist, dann richten wir unsere Freiheit stets gemäß dem Willen Gottes aus, um dieses wertvollste Geschenk nicht zu verlieren durch die freie Ablehnung. Wie verhält sich Gott, wenn der Mensch seine Liebe ablehnt und verwirft? Er rächt sich nicht. Die Liebe Gottes wartet, damit der Mensch sich in seiner Freiheit für ihn entscheidet. Diese wartende Haltung Gottes wird uns auf eindrückliche Weise im Gleichnis des verlorenen Sohnes gezeigt. Vergleich Lukas 15,11-32. Gott wartet, dass wir seine Liebe annehmen, damit wir in Gott wohnen und er in uns. Vergleich Johannes 14,23. Wie schafft es Gott, auf meine Umkehr zu warten, wegen meiner Freiheit, welche seine Liebe ablehnt? Es ist, wie wenn du die Mutter nicht mehr zu Hause wohnen lässt. Sie wartet vor der Tür. Sie leidet, sie ist da und wartet, bis du sie wieder aufnimmst in das Haus. So ist es auch bei Gott. Er wartet, damit du ihm dein Herz öffnest, um seine Liebe anzunehmen. Gott, der durch die Sünden beleidigt wird, möchte nur, dass du bereust und ihm dein Herz öffnest. Gott klopft an, vielleicht auch an die Mauer deines verhärteten Herzens. Er wartet, bis du genug hast von den Sünden und den Begierden der Welt. Er wartet, bis du seinen Ruf der Liebe hörst. Vergleich Offenbarung 3,20. Jesus, wie schaffst du es, diese Liebe zu haben? Wie traurig ist es, wenn der Mensch Jesus die Türe seines Herzens öffnet, aber nicht, um ihn endgültig hereinzulassen, sondern um ihn durch die Sünde erneut zu kreuzigen. Wenn du auf dein Leben schaust, was siehst du da? Gibt es da Untreue, Sünden und Sakrilege, die Jesus von neuem kreuzigen? Jesus sagt dir, schau, wie sehr ich dich liebe. Wenn ich dir jetzt diesen Priester gesandt habe, dann um zu zeigen, wie sehr ich dich liebe, damit du durch deine Umkehr meine Liebe wieder erlangen kannst. Wenn Jesus deine Umkehr sieht, schenkt er dir alle Gaben, die er von Ewigkeit her für dich bereitet hat. Wie viele Male hat Jesus dir vergeben? Jesus hat auf die Umkehr von Judas gewartet. Das kann nur die unendliche Liebe Gottes. Gott kann nicht wollen, dass wir verloren gehen. Spruch Gottes des Herrn, ich habe kein Gefallen am Tod des Schuldigen, sondern daran, dass er auf seinem Weg umkehrt und am Leben bleibt. Ezechiel 33,11. Wenn du dein Leben betrachtest, siehst du, wie viel Liebe Gott dir geschenkt hat. Warum sagst du nicht ein definitives Ja zu ihm? Wenn wir zu Gott sagen, ich werde mich dann schon einmal bekehren, aber jetzt will ich zuerst die Sünde und die weltlichen Begierden genießen, dann kann man das vergleichen mit einem Mann, der zu seiner Frau sagt, ich gehe zuerst zu einer anderen Frau, um mich mit ihr zu vergnügen, dann komme ich zurück. Jesus wartet, wartet, wartet. Er wartet, dass wir den Gaben entsprechen, die er uns gegeben hat. Wann wirst du beginnen, gut zu beten, wachsam zu sein, die Gelegenheiten zur Sünde zu meiden und den Nächsten zu lieben? Danke, Jesus, dass du auf die Bekehrung eines jeden Menschen wartest. Diese Predigt von Don Pierino Gaglione können Sie nachlesen auf der Internetseite http://donvincenzocarone.wiblei.com. Den Link finden Sie auf der Webseite von Radio Gloria.

Liebe Schwestern und Brüder im Glauben, wenn wir in diesem Wochenende das Herz Jesu Fest begehen, in Südtirol ist es besonders feierlich. Dort werden am Abend, nämlich heute, am Herz Jesu Sonntag, die Bergfeuer entzündet mit wunderbaren Symbolen und sie wollen in die Welt hinein das verkünden und sagen, Herr, du bist mein Leben, wie wir es gerade gesungen haben. Und wenn wir heute Morgen in Davosdorf, der Herz-Jesu-Kirche, das Patrozinium gefeiert haben, übrigens mit einer wunderschönen Festmesse unseres Chores, der Komponist war anwesend, dann will uns dieses Wochenende hineinnehmen in das große Ausrufezeichen unseres Christseins. Am Ende zählt die Liebe. Hindurch durch alle Wüsten, durch Leid, durch Krankheit, durch Sorgen, durch Probleme, die zu diesem Leben einfach gehören. Jesus wird sagen, hab keine Angst. Ich gehe alle Wege mit dir. Das ist die große Wahrheit. Und in dem Moment, wo wir es nicht nur irgendwie sagen, meinen, mit unseren Fragestellungen vernebeln, sondern glauben, annehmen, wirkt jene unendliche Kraft der Liebe Gottes in unserem Leben das Wunderbare. Das dürfen wir glauben, darauf dürfen wir vertrauen. Und so eröffnen wir diesen 11. Sonntag im Jahreskreis im Namen des Vaters und des Sohnes und des Heiligen Geistes. Der Herr sei mit euch. Meine Liebe, das Herz ist im Begriff der Liebe. Im Kyrie bitten wir nun das Erbarmen, ja, die Barmherzigkeit Gottes über uns. Über all jene Bereiche in unserem Leben, wo wir lieblos, herzlos, egoistisch waren. Wo wir das Herz Gottes, das Herz von Mitmenschen, aber auch unser eigenes Herz verletzt haben. Möge er uns gnädig sein.

Ihr sollt mir als ein Königreich von Priestern und als ein heiliges Volk gehören. Lesung aus dem Buch Exodus. In jenen Tagen kamen die Israeliten in die Wüste Sinai. Sie schlugen in der Wüste das Lager auf. Dort lagerte Israel gegenüber dem Berg. Mose stieg zu Gott hinauf. Da rief ihm der Herr vom Berg her zu: Das sollst du dem Haus Jakob sagen und den Israeliten verkünden. Ihr habt gesehen, was ich den Ägyptern angetan habe, wie ich euch auf Adlerflügeln getragen und zu mir gebracht habe. Jetzt aber, wenn ihr auf meine Stimme hört und meinen Bund haltet, werdet ihr unter allen Völkern mein besonderes Eigentum sein. Mir gehört die ganze Erde. Ihr aber sollt mir als ein Königreich von Priestern und als ein heiliges Volk gehören. Wort des lebendigen Gottes.

Da wir mit Gott versöhnt wurden durch den Tod seines Sohnes, werden wir erst recht gerettet werden durch sein Leben. Lesung aus dem Brief des Apostels Paulus an die Gemeinde in Rom. Schwestern und Brüder, Christus ist, als wir noch schwach waren, für die zu dieser Zeit noch Gottlosen, gestorben. Dabei wird nur schwerlich jemand für einen Gerechten sterben. Vielleicht wird er jedoch für einen guten Menschen sein Leben wagen. Gott aber erweist seine Liebe zu uns darin, dass Christus für uns gestorben ist, als wir noch Sünder waren. Nachdem wir jetzt durch sein Blut gerecht gemacht sind, werden wir durch ihn erst recht vor dem Zorn gerettet werden. Da wir mit Gott versöhnt wurden durch den Tod seines Sohnes, als wir noch Gottes Feinde waren, werden wir erst recht, nachdem wir versöhnt sind, gerettet werden durch sein Leben. Mehr noch, ebenso rühmen wir uns Gottes durch Jesus Christus, unseren Herrn, durch den wir jetzt schon die Versöhnung empfangen haben. Wort des lebendigen Gottes.

In jener Zeit, als Jesus die vielen Menschen sah, hatte er Mitleid mit ihnen, denn sie waren müde und erschöpft wie Schafe, die keinen Hirten haben. Da sagte er zu seinen Jüngern, die Ernte ist groß, aber es gibt nur wenig Arbeiter. Bittet also den Herrn der Ernte, Arbeiter für seine Ernte auszusenden. Dann rief er seine 12 Jünger zu sich und gab ihnen die Vollmacht, die unreinen Geister auszutreiben und alle Krankheiten und Leiden zu heilen. Die Namen der 12 Apostel sind an erster Stelle Simon, genannt Petrus, und sein Bruder Andreas, dann Jakobus, der Sohn des Zebedäus, und sein Bruder Johannes, Philippus und Bartholomäus, Thomas und Matthäus, der Zöllner, Jakobus, der Sohn des Alphaeus und Thaddäus, Simon und Judas Iskariot, der ihn ausgeliefert hat. Diese 12 sandte Jesus aus und gebot ihnen, geht nicht den Weg zu den Heiden und betretet keine Stadt der Samariter, sondern geht zu den verlorenen Schafen des Hauses Israel. Geht und verkündet, das Himmelreich ist nahe, heilt Kranke, weckt Tote auf, macht Aussätzige rein, treibt Dämonen aus. Umsonst habt ihr empfangen und umsonst sollt ihr geben.

Liebe Schwestern, liebe Brüder im Glauben, euch ist es vielleicht aufgefallen, heute sind 6 jüngere Ministranten da, sind ausgerechnet alles Buben. Und einer hat mir gesagt, Herr Dekan, predigen Sie bitte kurz, denn heute kommt die Fußball-WM und Deutschland spielt. Ich schau, was ich machen kann, Serafin, ist gut. Liebe Schwestern und Brüder im Glauben, wir sind im 11. Sonntag des Jahreskreises und wir hören, wie Jesus die Seinen zunächst vorbereitet und dann die sendet, die er senden will. Die in die Welt hineinbringt, die er zu den Menschen bringen will. Er wählt aus, er bevollmächtigt, er sendet. Und dasselbe hören wir im Volk des Alten Bundes in dieser wunderbaren ersten Lesung, wo Mose ist, der das alttestamentliche Gottesvolk aus der Gefangenschaft, der Knechtschaft in Ägypten befreit. 40 Jahre geht dieser Prozess der Befreiung. Das Gottesvolk muss zuerst frei werden von eigenen Vorstellungen und Bildern, die sie über Gott haben. Das Gottesvolk muss frei werden, um die Wahrheit des einen ewigen und alleinigen Gottes empfangen zu können. Die Götzenbilder, das Negative, das in sich selbst gefangen sein, braucht einen Prozess, 40 Jahre. Und dann während diesem Prozess, wir hören es immer wieder, werden sie mit Himmelsbrot, mit Manna gespeist. Das heißt übersetzt, die, die den Weg Gottes wirklich gehen wollen, denen wird Gott alles mitgeben, alle Versorgung, alle seelische, geistige, psychische, körperliche Konstitution, damit sie ihre Sendung und ihren Auftrag erfüllen können. Im Neuen Bund ist und bleibt Christus derjenige, der sein Volk führt, mit mächtiger Hand und mit großer Hingabe und vor allem Liebe. Wie schön passt da, dass wir in diesem Wochenende das Herz-Jesu-Fest feiern. Wir werden am Ende das Herz-Jesu-Lied auch singen. In der Kirchen Kunstdarstellung sehen wir in der Mitte dieses wunderbare Herz Jesu gegenüber das unbefleckte Herz Mariens. Wer also die Liebe Jesu annimmt, indem multipliziert und vervielfacht sich das Licht, das Feuer, der Eifer, der Mut, die Hoffnung, der Glaube, die Zuversicht, wenn wir auf Maria blicken, der Mensch, das Geschöpf hat dadurch die Fähigkeit, selbst Licht zu sein. Dort, wo er lebt, dort, wo er wirkt, dort, wo er arbeitet, dort, wo er in die Zeit hineingestellt ist. Das Herz ist ein wunderbares Bild. Jesus bedient sich sehr oft verschiedener Bilder. Warum tut er das? Weil wir alle verschieden sind. Und es ist manchmal für mich interessant, wie Menschen sagen, dieses Bildnis, dieses Gleichnis, das hat mich geführt. Und ein anderer würde sagen, das hat mit mir jetzt gar nichts gemacht. Für mich war es diese Aussage Jesu. Jesus bedient sich der viel von Bildern, Gleichnissen, Beispielen, damit jede Seele das findet, was letztlich aber zum gemeinsamen Zielpunkt führt, die Liebe. Es ist immer wieder interessant, wenn man im Hebräischen nachsieht, also in der Urtextfassung, was denn das Herz ursprünglich bedeutet. Denn man kann etwas sagen, aber der andere versteht es ganz anders, weil er seine Erfahrungen
mit einem Wort gemacht hat. Wenn wir vom Herz sprechen, dann meinen wir nicht nur die,

nützen, um uns in drei Gedankengänge des Herzens einzuführen. Erstens, das Herz des Menschen. Wir alle, daran leiden wir auch ein wenig, aber es ist die Realität, leben in einer gefallenen und nicht vollkommenen Welt. Die Sünde verdunkelt die Welt. Seit dem Sündenfall sind wir Menschen fähig zu Gutem und eben auch aus freiem Willen Bösem. Gibt es das Böse? Blickt hinein in die Welt. Und wir sehen, dass Jesus selbst im Vater unser Gebet sagt, erlöse uns von dem Bösen, der Vielfalt des Bösen. Und das Böse, das hat seinen Sitz meistens in jedem von uns selber, nämlich im Herzen, wenn wir zunächst Gedanken produzieren, da kommt Neid, Eifersucht, dieses, jenes, dann wird es zu Worten und irgendwann wird es zur Tat. Wehret den Anfängen. Wenn wir also das Herz des Menschen betrachten, geht es auch um das verletzliche Herz, Wesen des Menschen. Und es ist in der Tat so, man kann den Fuß brechen, der wird wieder heil. Aber ich glaube, es gibt keinen Lebensbereich, in dem ein Mensch so existenziell verletzt werden kann, wie wenn er ein gebrochenes Herz hat. Verletzungen aus der Kindheit und Jugend, Traumata, die nicht verarbeitet worden sind, Festlegungen, die Menschen über einen ausgesprochen haben. Manchmal sind es sogar dunkle Gedankengänge, die andere über andere denken, sagen, handeln, damit das der Mensch irgendwie manipulativ, vernebelt, müde, erschöpft, seine Sendung nicht erkennt, durch die Welt geht. Das verletzte Herz, das Zerbrochene, das Enttäuschte, das, wo wir selber manchmal fast am Ende sind. Und da sagt Jesus heute im Evangelium hinein, und das ist doch im wahrsten Sinne des Wortes eine unglaubliche Aussage. Da hatte Jesus, als er die vielen Menschen sah, Mitleid mit ihnen, Mitleid. Denn sie waren müde, sie waren erschöpft wie Schafe, die keinen Hirten haben. Ein Großteil der Erschöpfung unserer momentanen gesellschaftlichen Lage kommt daraus, dass wir unzählige Meinungen, Vorschläge, Diskussionen, Experten haben. Wir wissen gar nicht mehr, wem soll man denn jetzt einmal folgen, wem können wir denn vertrauen, was schafft uns heil? So viele Heilsbringer wie zu dieser Zeit hat es noch gar nie gegeben. Und wenn nur einer recht hätte, dann wären alle heil und gesund. Wir Menschen laufen Gefahr, auf unserem Weg durch die Wüste, wie das alttestamentliche Gottesvolk, wie wir jetzt als das neue Gottesvolk, dass wir dem Götzen, dem goldenen Kalb, den falschen Versprechungen nachgehen. Und dies alles verletzt die Einheit, die Liebe, das Zutrauen, das Miteinander und die Herzlichkeit. Der zweite Punkt, das Herz Gottes. In diese Wirklichkeit hinein, meine liebe Gemeinde, da geschieht etwas Einzigartiges. Wir müssen das immer wieder repetieren und wir müssen das nicht nur irgendwie hören. Wir müssen aus dieser Wirklichkeit leben. Denn du wirst, was du glaubst, was du bist, was du innerlich in dich aufnimmst, das strahlst du im Lauf der Jahre aus. Da heißt es so schön, der Einzige, der am Herzen des Vaters ruht, er hat uns Kunde gebracht von ihm, von Gott. Das ist das Herz Gottes, dass er das Volk mit dem verletzten, verwundeten,

0: verwundeten Herzen in einer kranken Welt- und Zeitepoche nicht allein lässt. Er selbst wird Mensch in Jesus Christus und präsentiert und zeigt uns, was es heißt, Gott wirklich zu dienen. Und was der Wille Gottes für uns ist, nämlich heile Herzen und Beziehungen, aufgearbeitete und abgeschlossene Prozesse. Wir können nicht immer in der Vergangenheit leben, uns immer wieder von dem Alten anheimstellen lassen. Wir können nicht immer aus Verletzungen, Verwundungen in eine Zukunft gehen. Das bremst uns alles aus. Darum erlöst Gott selbst die Seinen, das Volk des neuen Bundes, das hindurchgeht durch manche Wüstenphasen. So lebt jeder von uns, wir haben auch Wüstenphasen, aber bei dem der Herr selber immer vorangeht und sagt, ich bin bei dir. In dem Moment, wo das bei uns einmal Klick machen würde, dass das christliche Prinzip letztlich so einfach ist, dass ich nur mein Ja geben muss, da verändert sich unglaublich viel. Er geht voran. Und da komme ich sehr schnell zum dritten Punkt. Das Herz der Kirche. Wir haben gehört, wie Jesus heute die Jünger beruft, die er rufen will. Könnte man sagen, warum hat er denn den 13. und den 17. nicht gesendet und gerufen? Jetzt sind wir beleidigt, das ist nicht in Ordnung. Wir können nur so denken, weil wir vergessen, dass Gott alleine, das ganze Wesen, das ganze Herz und damit ist die Kraft, die ein Mensch hat, die Sendung, die Begabung, das Charisma verbunden. Wir sind immer gleich eifersüchtig. Wir wollen immer irgendwie eine falsch verstandene Gleichheit herstellen. Aber wir Menschen sind doch unterschiedlich. Es kann nicht jeder so orgeln wie der Daniel. Es kann nicht jeder so lesen wie die Lektorin Andrea. Es kann nicht jeder so singen wie die Sandra. Es kann nicht jeder so schön ministrieren wie ihr sechs Lausbuben. Jeder hat seine Sendung und in diese Sendung muss er sich einfügen. Im Bewusstsein, wir sind gemeinsam ein Gottesvolk. Wir sind die Kirche, die Christus will. In diesem Zusammenhang, Christus hat eine Kirche gegründet, auf dem Fundament des Petrus. Und er hat nie gesagt, dass die Menschen, die Päpste, die Bischöfe, die Priester, die Gläubigen in dieser einen heiligen Kirche perfekt sind. Aber er hat immer gesagt, in diesem Gefäß Kirche schenke ich dem Volk des neuen Bundes das, dass sie, jetzt sage ich das humorvoll, ungestreift in der Himmel kommet, dass sie das Ziel erlangen. Es ist traurig, dass durch Fehler in der Kirche, aber auch durch Besserwisserei und Egoismus heute unzählige kirchliche Gemeinschaften irgendwie da sind. Da werden im Bibeltext einzelne Worte herumgedacht. Da sind vier, fünf evangelikale, freikirchliche Leute beieinander und jeder legt alles ganz anders aus. Das ist der Verriss, in dem wir leben. Das macht das Gottesvolk müde. Sie sind wie Schafe, die keinen Hirten haben. Jeder lehrt etwas anderes. Ich habe das schon oft gesagt. Wenn man heutzutage 10 Experten jeden ein Gutachten machen lässt, dann hat man 20 verschiedene Endergebnisse. Und so lädt das Fest des Herzens Jesu uns ein, darüber nachzudenken, wem vertraust du denn eigentlich? Ist Gott für dich nur mit Christus so eine Beilage im Leben? Oder hat er einen Platz in deinem Herzen, in deinem Leben? Diese Führung des Gottesvolkes mit dem Herz der Kirche, die hat Papst Leo, finde ich, in einer, das hat mich berührt, einzigartigen Art und Weise gerade bei seinem Spanienbesuch präsentiert. Als er spanischen Boden betrat, ihr habt es mitbekommen, es ist die Sagrada Familie eingeweiht worden, der höchste katholische Kirchturm der Welt. Und es waren Menschen da, Millionen von Menschen, die das verfolgt haben. Und in seiner ersten liturgischen Amtshandlung, was hat er getan? Hat er mit ganz Madrid Fronleichnam gefeiert. Und er hat die Monstranz getragen, in der Mitte Christus, der gesagt hat, ich bin das lebendige Brot, ich bin bei euch, das ist mein Leib für dich. Und das Volk Gottes zieht diesem Christus bildlich hinterher. Wir wissen, die Situation in Spanien ist zum Teil auch herausfordernd. Aber wenn man dann die Politiker gesehen hat, die nicht so viel mit der Kirche zu tun haben wollen, wie die berührt waren, wie man das Gottesvolk gesehen hat, sinnbildlich in dieser Zeit, dann wird deutlich, das Herz der Kirche ist nicht eine Institution. Das Herz der Kirche ist Christus selbst. Und er geht voran. In der Eucharistie, dem Herz unseres Glaubens, im heiligen Messopfer, im Allerheiligsten, verschenkt er sich selbst. Der Leib Christi, das bin ich für dich, damit du in mir bist. In der Beichte dürfen wir unsere Verwundungen, Verletzungen bringen. Ich vergebe dir. Ich heile deine Lebensgeschichte. Komm, hab keine Angst. In der Taufe, der Firmung, nimmt er uns an als seine geliebten Kinder und besiegelt uns mit der Gabe Gottes, dem Heiligen Geist. In dem Schweren unseres Lebens spendet er uns die Krankensalbung. Ich bin bei dir. Ich richte dich auf, aber ich schenke dir nicht jene Heilung, die du willst, sondern jene Heilung, die für das Heil deiner Seele wichtig ist. Und darum verwechseln wir das oft, wenn Gott nicht unsere Bitten sofort erfüllt. Wir haben gestern den heiligen Antonius von Padua gefeiert. Wir sagen, der im Volksgebrauch der Schlamper-Toni, also der, der das Verlorene uns hilft, zurückzubringen. Und wenn es schon ein Autoschlüssel ist oder etwas, das man intensiv sucht, um wie viel mehr kann Gott uns das zurückbringen, was wir vielleicht verloren haben? Die erste Liebe, den kindlichen Glauben, das Wesentliche in unserem Leben, unsere Sendung, unsere Berufung. Und liebe Schwestern und Brüder im Glauben, hier schließt sich jetzt der Kreis. Das Herz des Menschen, das Herz Gottes, das Herz der Kirche. Da habe ich daran gedacht, die letzte Enzyklika unseres verstorbenen Papstes Franziskus hatte den Titel Dilexit Nos. Das heißt übersetzt, er hat uns geliebt. Das ist das Letzte, was Papst Franziskus dem pilgernden Gottesvolk hinterlassen hat. Neben allen anderen Enzykliken und Schreiben war das ein Wort, wo es um die Neuentdeckung der Verehrung des Herzens Jesu, also der Liebe, gegangen ist. Und was hat Papst Leo in seiner ersten Enzyklika gerade geschrieben? Magnifica Humanitas, über die Bewahrung des Menschen, des Menschlichen im Zeitalter von KI. Es ist selten eine Enzyklika so beachtet und auch positiv bewertet worden, vor allem von Nicht-Katholiken. Meistens ist ja so, die Katholiken kritisieren das, was der Papst macht, und die von außen betrachten das neutral und sagen, das ist ein wegweisendes Dokument. Liebe Schwestern und Brüder im Glauben, er hat ein Herz für uns. Und bei aller weiterführenden Entwicklung unserer Gesellschaft und Zeit, bei allem Leiden, bei allen Wüstensituationen, erinnert Papst Leo uns an etwas Großes und Wichtiges. Ihr könnt euch fortbilden, wie ihr wollt. Ihr könnt künstliche Intelligenz erschaffen, wie ihr wollt. Ihr könnt leichter arbeiten mit Robotern und was es alles gibt. Aber der Mensch ist etwas Einzigartiges in der Schöpfung. Eine KI kann dich nicht trösten und in den Arm nehmen. Eine KI kann dir nicht sagen, du bist wertvoll, ich liebe dich. Eine KI kann dir nicht sagen, geh deinen Weg, ich begleite dich. Eine KI drückt keine Zärtlichkeit und Liebe aus. Deswegen, liebe Schwestern und Brüder im Glauben, ist der Text von heute, ist das großartige Zeugnis auch der beiden Päpste, jeder auf seine Art und Weise zentriert und ist das Fest des heiligsten Herzens Jesu für uns tatsächlich eine große Gnade. Tauchen wir also ein in die Liebe, in seine Liebe. Lassen wir unsere menschlichen, oft verletzten Herzen durch Gottes Herz heilen. Und nützen wir und glauben wir wieder, was Christus uns durch seine Kirche schenken will. Heilt Kranke, weckt Tote auf, weckt das Tote in euren Herzen auf, macht Aussätzige rein, treibt Dämonen aus, die Dämonen der Faulheit, der Gottvergessenheit, des Egoismus. Dann wird alles nach dem Bilde des Herrn neu werden. Amen. Bekennen wir unseren gemeinsamen Glauben. Ich glaube an Gott, den Vater, den Allmächtigen. Empfangen durch den Heiligen Geist, geboren von der Jungfrau Maria, gelitten unter Pontius Pilatus, kreuzig gestorben und begraben, gestiegen in das Reich des Todes, am dritten Tage auferstanden von den Toten, aufgefahren in den Himmel. Er sitze zu Rechten Gottes, des allmächtigen Vaters. Von dort wird er kommen, zu richten die Lebenden und die Toten. Glaube an den Heiligen Geist, die heilige katholische Kirche, Gemeinschaft der Heiligen, Vergebung der Sünden, Auferstehung der Toten und das ewige Leben. Amen. Kommt alle zu mir, die euch plagt und schwere Lasten zu tragen habt. Ich werde euch in übernatürlicher Wirklichkeit Ruhe und Frieden verschaffen. Herr Jesus Christus, zu dir kommen wir mit unseren Nöten und mit unserer Hoffnung, um bei dir Sinn, Ruhe und Erfüllung zu finden. So bitten wir dich.
1: Für die unter uns, die sich von anderen gehetzt und getrieben fühlen, Herr, lass sie zur Ruhe kommen bei dir.
2: Herr, lass sie zur Ruhe kommen bei dir.
1: Für die unter uns, die vor sich selbst davonlaufen, und in Ablenkungen flüchten.
2: Herr, lass sie zur Ruhe kommen bei dir.
1: Für die unter uns, die nur noch ihre Arbeit sehen und sich keine freie Minute mehr gönnen.
2: Herr, lass sie zur Ruhe kommen bei dir.
1: Für die unter uns, die innerlich aufgewühlt sind und ihre Gedanken nicht mehr ordnen können. Herr, lass sie zur Ruhe kommen bei dir. Für die unter uns, die sich in ihrer Verzweiflung nur noch im Kreis drehen und keinen Ausweg finden.
2: Herr, lass sie zur Ruhe kommen bei dir.
1: für unsere verstorbenen Angehörigen und für die Gemeindemitglieder, die der Tod uns genommen hat.
2: Herr, lass sie zur Ruhe kommen bei dir.
0: Denn du hast ein Herz für uns. Du bist der gute Hirt, der uns zum Ruheplatz führt. So empfangen wir nun den Schatz der Kirche, den Schatz Gottes für das Herz von uns Menschen, Christus unseren Herrn. Amen.

Lasset uns beten. Herr, durch diese Gabe nährst du den ganzen Menschen. Du gibst dem irdischen Leben Nahrung und dem Leben der übernatürlichen Gnade Wachstum. Lass uns daraus immer neue Kraft schöpfen für Seele und Leib. Darum bitten wir durch Christus, unseren Herrn. Amen.

Ja, du bist heilig, großer Gott. Du bist der Quell aller Heiligkeit. Darum kommen wir vor dein Angesicht und feiern in Gemeinschaft mit der ganzen Kirche den Sonntag als den ersten Tag der Woche, an dem Christus von den Toten erstanden ist. Durch ihn, den du zu deiner Rechten erhöht hast, bitten wir dich, allmächtiger Gott, sende deinen Geist auf diese Gaben herab und heilige sie, damit sie uns werden Leib und Blut deines Sohnes, unseres Herrn Jesus Christus. Denn am Abend, an dem er ausgeliefert wurde und sich aus freiem Willen dem Leiden unterwarf, nahm er das Brot und sagte dann: Brach es, reichte es seinen Jüngern und sprach: Nehmt und esset alle davon. Das ist mein Leib, der für euch hingegeben ist.

Ebenso nahm er nach dem Mahl den Kelch, dankte wiederum, reichte ihn seinen Jüngern und sprach: Nehmet und trinket alle daraus. Das ist der Kelch des neuen und ewigen Bundes, mein Blut, das für euch und für alle vergossen wird, zur Vergebung der Sünden. Tut dies zu meinem Gedächtnis.

barmherziger Vater, feiern wir in großer Dankbarkeit das Gedächtnis des Todes und der Auferstehung deines Sohnes und bringen dir nach seinem Auftrag das Brot des Lebens und den Kelch des Heiles dar. Wir danken dir, dass du uns berufen hast, vor dir zu stehen und dir zu dienen. Wir bitten dich, schenke uns Anteil an Christi Leib und Blut und lass uns eins werden durch den Heiligen Geist. Gedenke deiner Kirche auf der ganzen Erde und vollende dein Volk in der Liebe. Vereint mit unserem Papst Leo, unserem Bischof Josef und allen Bischöfen, unseren Priestern, Diakonen, Ordensleuten und mit allen, die ein Herz haben und die zum Dienst in der Kirche bereit und bestellt sind. Gedenke all unserer lieben Verstorbenen, die entschlafen sind in der Hoffnung, dass sie auferstehen. Nimm sie und alle, die in deiner Gnade aus dieser Welt geschieden sind, in dein Reich auf, wo sie dich schauen dürfen von Angesicht zu Angesicht. Vater, erbarme dich über uns alle, damit uns das ewige Leben zuteil wird in der Gemeinschaft mit der seligen Jungfrau und Gottesmutter Maria, unserer Pfarrpatronin, dem heiligen Josef, ihrem Bräutigam, dem heiligen Antonius von Padua, mit dem zweiten Patron unserer Pfarrei, dem heiligen Johannes, dem Täufer, und mit all unseren Namens- und Schutzpatronen, Engeln und Heiligen, die bei dir Gnade gefunden haben von Anbeginn der Zeit, dass wir dich loben und preisen durch deinen Sohn Jesus Christus.

seht und glaubt und empfangt das Herz der Kirche, das Herz unseres Glaubens, Christus. Er siegt über Sünde und Tod durch seine Liebe. Herr, ich bin nicht würdig, dass du eingehst unter mein Dach, aber sprich nur ein Wort, so wird meine Seele gesund.

0: meine Lieben, die Vermeldungen. Am Dienstag findet im Alterszentrum um 18.30 Uhr der Vortrag der Palliativgruppe Selbstbestimmung am Lebensende, Vorsorge und Verantwortung statt. Ein Anliegen auch insbesondere der Kirche. Am Mittwoch um 11 Uhr wird die Pfarrei aus Pfalz eine Pilgermesse feiern in der Schuckenkapelle. Ich werde Ihnen dann eine kleine Führung geben und hoffe, dass ich auch zum Mittagessen eingeladen werde. Am Nachmittag fahren unsere Senioren ins Sertigtal und werden dort die Seniorenmesse feiern. Am Freitag beginnt nun der Reigen unserer Pilgermessen in unserer Wallfahrtskapelle Maria Schnee im Flüerlertal, jeden Freitag um 16.30 Uhr. Dann, meine Lieben, schon vor längerer Zeit habe ich durch Kanäle im Vatikan vernommen, dass am nächsten Wochenende die Schweizer Garde in der Schweiz sein wird, und zwar anlässlich des 20. Polizeimusiktreffens. Und ihr kennt mich, ich habe dann das gleich ein wenig in die Wege geleitet, dass wir also am nächsten Sonntag mit Vertretern der Schweizer Garde hier in Davos um 10.00 Uhr ein festliches Hochamt begehen. Dann eine Sakramentsprozession feiern, die begleitet wird auch von unseren 10 ehemaligen Gardisten. Ich weiß nicht, ob alle kommen können. Vielleicht auch von unseren 2 neuen Gardisten. Ihr wart gerade in Rom, du und der Jonas. Du hast mir berichtet, es war eine sehr eindrückliche Begebenheit. Wie sieht's aus? Was meinst du? Sehr gut, das haben wir gehört. Und wenn du Nein sagst, werden wir es dir immer wieder vorspielen, dass du heute Ja gesagt hast. Und an diesem Sonntag müssen wir dann leider, muss ich sagen, Abschied nehmen von unserem treuen Vikar Ernst Niederberger. Es ist die Ordnung der Kirche nach dem 5-jährigen philosophisch-theologischen Studium. Da werden die Jungen und dann die neugeweihten Priester, es ist noch gar nicht lange her, dass wir mit Ernst die Primiz feiern konnten, zum ersten Vikariat in die Ausbildung gesendet, und sie müssen dann ein zweites Vikariat durchschreiten. Und unser Bischof hat gemeint, lieber Ernst, gehe nach Zürich. Das tut dir gut und das tut den Leuten gut. Unser Vikar ist ein äußerst liebenswerter, herzlicher Mensch. Und unser Vikar hat hier lernen wollen und er hat so vieles an Begleitung auch angenommen, dass ich wirklich sagen kann, ich bin dankbar und stolz auf unseren Ernst und wir gönnen ihn den Zürchern jetzt auch noch die nächsten 2-3 Jahre, bis er dann selber Pfarrer wird und seine eigene Pfarrei übernimmt. In diesem Jahr ist lediglich ein Neupriester geweiht worden. Und unser Bischof und der Bischofsrat war der Meinung, der wird nach Davos entsendet. Dort soll er die ersten Ausbildungsjahre erleben. Das heißt, wir bekommen wieder einen Vikar und bleiben mit dem Ernst natürlich eng verbunden, werden ihn auch bald dann in Zürich besuchen. Meine Lieben, vielen Dank, dass ihr noch einmal gekommen seid. Und nun wollen wir Gottes Segen erbitten im Wettersegen. Und was meint ihr, Ministranten, waren wir zeitlich gut? Sieht nicht schlecht aus, gell? Es reicht euch noch zum Deutschland-Fußballspiel und uns zu anderem Schönen und Sinnvollem. Jetzt wünsche ich Ihnen, euch allen, auch unsere Mitfeiernden bei KTV, einen gesegneten Abend, eine gute Woche und denkt daran, Gott hat ein Herz für uns. Vor Blitz, Hagel und Ungewitter, bewahre uns, Herr Jesus Christus, zeige uns deine Barmherzigkeit und schenke uns dein Heil.
1: Herr, erhöre mein Gebet und lass mein Rufen zu dir kommen. Lasset uns gemeinsam beten. Gott, guter Vater, du hast uns deine Welt anvertraut. Pflanzen aller Arten hast du geschaffen und willst, dass sie Frucht bringen. Dankbar bedienen wir uns der Früchte der Felder, Gärten, Weinberge und Wälder. Du schenkst uns ihren Ertrag als Gabe deiner Liebe, damit wir in Gesundheit und Freude leben können. Wir bitten dich, halte Sturm, Hagel, Flut, Frost, Dürre, Schädlinge und jedes Unheil von uns fern. Bewahre alle Landstriche unserer Erde vor Katastrophen, damit jeder Mensch, das zum Leben Nötige hat, durch Christus, unseren Herrn. Amen. Und der Segen des dreieinigen Gottes, des Vaters und des Sohnes und des Heiligen Geistes,

Ich danke Ihnen fürs Mitfeiern von der Heiligen Messe. Heute aus der Marienkirche in Davos mit dem Dekanpfarrer Kurt Benedikt Susack. Wir sagen einerseits in der katholischen Pfarrei Davos, aber auch für die Übertragung im KTV-Fernsehen ein herzliches Vergelt's Gott. Sie sind eingeschaltet bei Radio Gloria, liebe Zuhörerinnen und Zuhörer. Ich danke Ihnen für die Mitfeier von der Heiligen Messe.

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1: Es folgt die aktuelle Presseschau von swisscat.ch, dem unabhängigen katholischen Internetportal der Schweiz. Die Schwerpunkte der vergangenen Woche stellt Ihnen vor Rosmarie Scherer von der Redaktion swisscat.ch. Kommentar: Quere Bibelauslegung. Bibelquerlesen. So heißt der Titel der aktuellen Ausgabe von Bibel und Kirche. Sie soll erklären, was quere Bibelauslegung ist, wie es dazu kam und was sich hinter den verschiedenen Begriffen verbirgt. Das Inhaltsverzeichnis lässt die Zumutungen erahnen, die auf die Leserschaft zukommen. Jakobs Kampf am Jabok wird unter dem Titel abgehandelt Zwischen Ringen und Umarmung, Genesis 32 quer gelesen. Oder Es fehlt die Braut, eine bewusste Leerstelle, die Hochzeit von Kana quer gelesen. Katrin Brockmöller, Direktorin des katholischen Bibelwerks und Schriftleiterin von Bibel und Kirche, setzt sich mit Genesis 1,27 auseinander. Sie verweist auf den geänderten Text der Einheitsübersetzung. Statt Mann und Frau steht jetzt männlich und weiblich. Adjektive benennen einzelne Eigenschaften, keine generellen Konzepte. Daraus lasse sich keine Wesensaussagen des Menschseins ableiten, sondern eröffne Leerstellen, die neu gefüllt werden können, zum Beispiel durch die Vorstellung einer Menschheit, die von Anfang an nicht einfach binär, sondern eben quer zu verstehen sei. Queres Bibellesen wird gemäß einem anderen Artikel verstanden als kreatives Um- und Weiterschreiben gegen lehramtliche Engführungen, die Leben normieren, begrenzen oder ausschließen. Doch wenn nicht mehr der Inhalt der Bibel maßgebend ist, sondern bewusst das herausgelesen wird, was man herauslesen will, wird die Heilige Schrift als Selbstmitteilung Gottes nicht ernst genommen. Das Heft geht nicht auf in diesem Kontext relevante Bibelstellen, zum Beispiel zur Homosexualität, ein. Es will die Menschen zu einem neuen, sogenannt offeneren Denken führen. Doch damit machen es sich die Autoren entschieden zu leicht. Denn zusätzlich zur biblischen Debatte stellt sich die Frage, wo sind die Grenzen von männlich und weiblich? Welche sexuellen Orientierungen sind erlaubt? Es geht nicht nur um die Frage von heterosexuell, homosexuell, transsexuell oder bisexuell. Was ist mit pansexuell oder polysexuell? Kommentar: Die Heilige Messe als Kinderüberraschungsei. In seinem Gastkommentar wirft Claudio Tessari einen kritischen Blick auf fragwürdige liturgische Tendenzen in unseren Breitengraden. Für die Gläubigen ist es nicht immer einfach, eine würdige und gemäß den Rubriken gefeierte Messe zu finden. Allzu häufig wird die Heilige Messe aus einem falschen pastoralen Verständnis heraus dem Volk angepasst und läuft damit Gefahr, in ihrem Wesen entstellt zu werden. Das Glaubenswissen befindet sich auf einem historischen Tiefstand. Die Ehrfurcht vor dem Allerheiligsten Sakrament ist vielerorts nahezu verschwunden. Und Claudio Tessari stellt die Frage, haben die angeblich kindergerechten Gottesdienste die Kinder wirklich abgeholt? Haben sie die eucharistische Frömmigkeit gefördert? Haben sie den Glauben gestärkt? Und er stellt fest, die Kirchen sind bei den Traditionsverbundenen gut besucht und dort, wo die Heilige Messe würdig gefeiert wird. Irgendwann sollten auch die Hirten erkennen, dass man einfach das tun sollte, was die Kirche immer getan hat. So Claudio Tessari. Die Sakramente würdig feiern, die Katechese über die Sakramente fördern und den Heiligen Geist wirken lassen. Das Zweite Vatikanische Konzil bezeichnet die Heilige Messe als Quelle und Höhepunkt des ganzen christlichen Lebens. Es wäre daher an der Zeit, sich von fragwürdigen liturgischen Experimenten zu verabschieden und die heilige Messe wieder gemäß den Vorschriften der Kirche würdig und ehrfürchtig zu feiern. Dann werden auch die Kinder erkennen, dass es sich um etwas Heiliges handelt, um das größte Geheimnis unseres Glaubens. Kirche Schweiz, Verbot der Konversionstherapie. Am 21. Juni 2019 hatte die damalige Nationalrätin Rosmarie Quadranti in einer Motion gefordert, Therapien zu verbieten, die eine Veränderung der sexuellen Orientierung bei Kindern und Jugendlichen bezwecken. Zudem müssten Psychologen, Therapeutinnen und Seelsorgende, die solche Praktiken anbieten, mit einem Berufsverbot belegt werden. Der Bundesrat hielt in seiner Antwort fest, dass auch aus seiner Sicht jegliche Therapie, welche die Veränderung der homosexuellen Orientierung zum Ziel habe, aus menschlicher, fachlicher und rechtlicher Sicht abzulehnen sei. Ein Verbot solcher Therapien brauche es nicht, weil die bereits bestehende Gesetzgebung ausreiche, um gegebenenfalls allfällige Verletzungen der Menschenrechte ahnden zu können. Bereits früher hatte der Bundesrat verlauten lassen, dass ihm weder Personen noch Organisationen bekannt seien, die solche Therapien durchführten. Die LGBT-Lobby machte, Fakten hin oder her, mobil. Ein ganzer Rattenschwanz von parlamentarischen Vorstößen war die Folge. Dem Bundesrat blieb nichts anderes übrig, als einen ausführlichen Bericht zu dieser leidigen Thematik in Aussicht zu stellen. Angekündigt hat er diesen Bericht für das Frühjahr. Nun soll er im kommenden Herbst veröffentlicht werden. So lange wollten die Schweizer Bischofskonferenz und der Synodalrat der evangelisch-reformierten Kirche Schweiz nicht zuwarten. Letztere fuhr schweres Geschütz auf. Konversionsmaßnahmen würden entschieden abgelehnt, erklärte die Leitung der protestantischen Kirche in ihrer Medienmitteilung. Diese seien auch mit rechtlichen Mitteln zu verhindern. Ein Verbot könne mittels geeigneter strafrechtlicher Sanktionen eine wichtige präventive Wirkung entfalten. Auch die Schweizer Bischöfe lehnen Konversionsmaßnahmen entschieden ab. Ihre gleichen tags veröffentlichte Stellungnahme enthält aber immerhin einen Zusatz, demzufolge ergebnisoffene, respektvolle Gespräche und Begleitungen nicht unter das Verbot fallen sollen. Weder die SPK noch die EKS führen einen einzigen belastbaren Beleg einer solchen in der Schweiz durchgeführten Konversionstherapie auf. Sollte mit diesen vorschnellen Medienmitteilungen eine Beeinflussung des für den Herbst in Aussicht gestellten Berichts des Bundesrates beabsichtigt werden? Die SPK und die EKS hätten besser die Freikirchen zum Vorbild genommen. Diese erklärte, erst nach dem Vorliegen der Antwort des Bundesrates zum Postulat könne seriös beurteilt werden, was ein Verbot von Konversionstherapien rechtlich und praktisch konkret für Kirchen bedeute. Handlungsbedarf für die Kirchen besteht aber sehr wohl. Da wären die sich flächendeckend ausbreitenden Missbräuche der Sexualaufklärung in Kindergärten und Primarschulen zu nennen oder die omnipräsente Pornografisierung in den sozialen Medien. Hier wäre das Engagement der Kirchen gefragt, zumal in der Präventionsarbeit. Eine ideale Gelegenheit, sich selbst in die Pflicht zu nehmen und damit glaubwürdig ihre soziale Verantwortung unter Beweis zu stellen, statt mit populistischen Forderungen an die Adresse der Politik die Jagd nach Phantomen zu beschwören. Weltkirche, Piusbruderschaft. Die Piusbruderschaft will am 1. Juli neue Bischöfe weihen. Der Vatikan hat unmissverständlich erklärt, dass darauf der Ausschluss aus der Kirche folgt. Dennoch scheint die Piusbruderschaft auf ein Einlenken des Papstes zu hoffen. Sie zeigt sich überrascht über das Schweigen von Papst Leo zu ihrer drohenden Exkommunikation. Es sei sein aufrichtiger Wunsch, den Papst noch vor den für den 1. Juli geplanten verbotenen Bischofsweihen zu treffen, sagte der Generalobere der Bruderschaft. Es gebe jedoch bislang weder eine Antwort noch eine persönliche Reaktion von Papst Leo. Der aktuelle Generalobere betonte nun, bevor man eine Gemeinschaft mit mehr als 1000 Mitgliedern, die für Hunderttausende Gläubige weltweit einen Bezugspunkt darstellt, vielleicht für schismatisch erklärt, wäre es vielleicht wünschenswert, jene persönlich kennenzulernen, über die geurteilt werden soll. Die geplante Sanktion betreffe nicht nur eine Institution, sondern auch Menschen, die dem Papst und der Kirche zutiefst verbunden sind. Bereits nach den unerlaubten Bischofsweihen 1988 unternahm der Vatikan den Versuch zu einem Dialog mit der Piusbruderschaft. Besonders Papst Benedikt XVI. Engagierte sich sehr. Doch der Dialog scheiterte an der Ablehnung gewisser Textstellen des Zweiten Vatikanums durch die Piusbrüder. Kardinal Gerhard Ludwig Müller, der als Präfekt der Glaubenskongregation selbst in den Dialog involviert war, erachtet die monierten Anfragen an die Lehre als vorgeschobene Argumente. Bei vielen Konzilien habe es Auseinandersetzungen um die rechtgläubige Interpretation von einzelnen Termini und Argumenten gegeben. Aber es wurde auch deutlich, dass es letzten Endes der römische Papst als Nachfolger des heiligen Petrus ist, dem die Feststellung der Gültigkeit der Konzilien und ihre authentische Interpretation obliegt. Ubi Petrus, ibi Ecclesia. Wo Petrus, da ist die Kirche. Wildkirche, Seligsprechung von 11 Opfern der braunen und roten Diktatur. Nach der Besetzung Polens durch Nazi-Deutschland

0: Obwohl sie schlicht ihrer seelsorgerlichen Arbeit nachgingen und sich nicht politisch betätigten, wurden sie verhaftet und ins Konzentrationslager Auschwitz respektive Dachau deportiert. Dort spendeten sie ihren Mitgefangenen geistlichen Trost und bekräftigten trotz der erlittenen Demütigungen und Folterungen weiterhin ihren Glauben. Sie wurden entweder ermordet oder starben aufgrund der unmenschlichen Haftbedingungen. Diese neun Salesianer wurden am 6. Juni im Wallfahrtszentrum Johannes Paul II. In Krakau selig gesprochen. Im Nachbarland Tschechien, genauer in Brünn, wurden ebenfalls am 6. Juni zwei Priester selig gesprochen. Sie wurden Opfer der kommunistischen Herrschaft in der Tschechoslowakei der Nachkriegszeit. Am 2. Juli 1951 wurden in der Schule von Babice drei lokale kommunistische Funktionäre erschossen und ein vierter schwer verletzt. Das kommunistische Regime nutzte das Attentat als Vorwand für eine beispiellose Repressionswelle gegen die katholische Kirche. Innerhalb kürzester Zeit wurden mehrere Schauprozesse organisiert, insgesamt 11 Todesurteile vollstreckt und über 100 Personen zu teils lebenslangen Freiheitsstrafen verurteilt. Unter den zum Tod Verurteilten waren die Priester Václav Trobla und Jan Bula. Erst nach der Wende hat der tschechische Staat beide rehabilitiert. Trotz der Härte der Gefangenschaft und der erlittenen Folter nahmen die beiden ihr Schicksal mit unerschütterlichem Glauben und vertrauensvoller Hingabe an den Willen Gottes an, wie die vor der Hinrichtung verfassten Briefe und das Zeugnis des Priesters, der Jan Bula die Beichte abnehmen sollte, bezeugen. 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
1: Liebe Kinder und liebe Erwachsene, ich begrüße euch wieder zu Kids Ahoi. Es gibt eine neue Geschichte. Ich möchte Geschichten erzählen aus dem Buch «Naturwunder». Ja, natürlich, Naturwunder. Aber der Andi Fett, der das Buch geschrieben hat, hat da eine kleine Verdrehung gemacht. Heute geht es um Hipposandalen. Was ist echt das? Hört gut zu, viel Spass. Und übrigens, er erzählt Geschichten rund um Gottes Schöpfung. Die Familie Stolzenheim hatte einen Bauernhof. Und von dort hat man schon ganz laut Hämmern gehört. Oh, heute kommt der Herzog neue Hof über. Tanne hat es fast vergessen, aber sie hat es bis zu ihr gehört, wie es tätscht und gehämmert hat. Da muss sie unbedingt dabei sein. Der Herzog, das war ein mächtiger Ackergaul, der auf dem Theo im Hof das Gnadenbrot bekommen hat. Der Herzog hat sein Leben lang im Wald schwere Stämme ziehen. Immer

Und immer wieder. Nichts als das. Aber jetzt sind die strengen Arbeiten hinter sich. Weil heutzutage tun moderne Maschinen die Bäumstämme umschieben und stossen und ziehen und schleifen. Und der Herzog hat seine wohlverdiente Altersruhe auf dem Theo seinem Bauernhof bekommen. Aber das alte, schon ein schwerfällige Ross ist nicht nutzlos. Weil ab und zu spannt der Theo wieder ein und so tut er ihn in Bewegung halten. Tanna liebt das grosse, gutmütige Ross. Mit den Moonbootshaufen, sagt sie. Und der Herzog, der versteht sich eben auch ganz gut mit dem kleinen Pony Loup, den Hanna gehört. Und im Winter stehen nämlich die zwei Rössli zusammen im Theos im Stall. Wo Tanna jetzt mit ihrem Velo auf dem Bauernhof ankommt, da hat das Hämmern schon aufgehört. Hallo Theo, Bosch, bist du schon fertig mit dem Beschlag der neuen Hof? Ich hätte so gern zuschauen, hat Tanna gerufen. Nein, ich bin noch nicht fertig. Ich habe nur mal unterbrechen, weil es gerade das Telefon war. Ich mache gerade weiter. Jetzt sind erst die beiden Hinterhof beschlagen worden. Aber du kommst gerade richtig, weil der Herzog ist vorher so komisch unruhig geworden. Er hat angefangen zu schnauben und hat sogar gegen hinten ausgeschlagen. Und ich am Telefon war. Ich glaube, das Haufbeschlag macht ihn nervös. Kannst du ihn ein bisschen ablenken? Ja, nichts lieber wieder das, hat Hanna gerufen und hat gerade angefangen mit beiden Händen den Herzog am Kopf kraulen. Jetzt ist das alte Rössli wirklich ruhiger geworden. Aber der Onkel Theo ist so unschlüssig umeinander gestanden. Tanna hat nur gesehen, wie der Theo sich am Kopf kratzt und sich überall umschaut. Was ist? Warum machst du nicht weiter? Suchst du etwas? Komisch, ich habe doch vorher hier beide Haufeisen angelegt, hier auf den Amboss hin. Wie die anderen vorher auch, ganz sicher. Aber schau genau hin. Sie sind plötzlich weg. Bestimmt hast du sie doch in Gedanken irgendwo anders hingelegt, hat Tanna vermutet, sie hat es nicht traut zu sagen. Der Theo hat wieder den Kopf geschüttelt. Das kann doch nicht sein. Jemand hat das wegnehmen. Tanna hat angefangen, am Theo bei der Suche zu helfen. Wer kann denn zwei Haufeisen brauchen? Die müssen doch irgendwo liegen, hat Tanna gemeint. Aber nichts. Niemals sind die beiden Haufeisen zu finden. Vergeben. Nicht auf dem Werkbank, nicht im Werkzeugregal, nicht unter dem Ambus, neben dem Ambus. Einfach niemals. Jetzt hat der Theo seine beiden Söhne gerufen. Thomas, Alexander. Die zwei haben dort in der Obstwiese geschuttet. Schnell sind sie angerannt und haben gesagt, was ist, Papi? Haben ihr zwei die Haufeisen weggenommen? Die sind ganz sicher hier beim Ambus gelegen. Aber Fehlanzeige. Die beiden haben auch von nichts gewusst. Komisch. Ich bin doch die ganze Zeit da gewesen, hat Theo grübelt. Bis auf das kurze Telefon vorig. Hanna, ist da vielleicht jemand auf der Strasse entgegengekommen? Nein, den ganzen Weg hierher ist mir niemand begegnet. Hat sich Hanna erinnert? Doch da ist ihr etwas aufgefallen. Hey, schaut mal, da hinten. Das Fenster von der Schmiede ist offen. Das ist ja nur angelehnt. Und da sieht es aus, wie es frische Fingerabdrücke hat am Glas. Ist echt jemand das Fenster da reingekommen? Nein, das kann doch nicht sein, meint der Theo und druckt zum Beweis den ganz staubigen Fensterflügel auf. Nein, schau mal, Hanna, da kommt man nicht weit. Schau mal da, raus. Ja, tatsächlich. Hinter dem Schmiedefenster war nur ein wildes Dornengestrüpp. Und nach dem Dickicht war sofort der steile Fels. Da oben drei spurgestolzen Steine gestanden. Das dürft mich jetzt aber alles sehr rätselhaft. Da bleibt mir nichts anderes übrig, als halt nochmal zwei geholt in die Genossenschaft führen. Ha, ärgerlich. Aber der Herzog kann ja nicht auf zwei auf barfuß gehen. Der Theo hat sich unwillig in sein Auto geschwungen und ist losgebraust. Tanna hat unterdessen den Ackergaul etwas verwöhnt und ihn mit etwas Haferschrot gefuttert. Doch plötzlich ist der Herzog wieder aufgescheucht. Tanna hat ganz verschrocken herumgeschaut. Hat sich jetzt da etwas bewegt? Versteckt sich jemand da bei uns im Schopf? Der Hanna ist langsam unheimlich geworden. Sie ist näher ans Tor gegangen und hat am Thomas und am Alexander gerufen. Und die beiden sind sofort gekommen. Aber sie sind genervt gewesen, weil sie schon wieder vom Schutten weg müssen. Was gibt's denn jetzt schon wieder? Mit zittriger Hand hat Hanna aufs offene Fenster gezeigt. Da hinten bei der Dorne. Ich bin ziemlich sicher. Ich glaube, das ist eine schwarze Gestalt. Jetzt siehst du aber Geister, meinte Thomas.
Vielleicht ist sie nur eine Ältere. Und die hat vielleicht die Hufise im Schnabel davon getragen, hat Alex gespottet. Oder unsere schwarze Katze. Hehe, die will wahrscheinlich auch so ein gutes Schuhwerk, wie unser Herzog. Nein, im Ernst, schau doch mal da, lieg doch über, hat Hanna noch einmal gesagt und hat sich gewünscht, dass der Theo da wäre. Aber da ist der Thomas schon übermütig durchs Fenster geklettert und hat nachgeschaut. Hey, pass auf, nein, bleib lieber da, hat Hanna gemeint. Aber der Thomas hat keine Angst gehabt. Bückt ist er auf den Dickicht zugekabelt. Tatsächlich. Jetzt ist der Thomas schon auch erschrocken. Da tief im Gestrüpp rein. Er war eine Gestalt, die so ein bisschen zusammengehauert ist. Die hat eine dunkle Jeans gehabt und einen schwarzen Rollkragenpulli. Und die Arme sind über den Nacken verschränkt gewesen. Thomas hat aber gleich gesehen, dass der Kerl sich in den Dornen verhangen hat. Und der hat er gefragt. Ah, wer haben wir denn da? Entschuldigung, ich hänge da fest. Ich komme da nicht mehr raus. Entschuldigung, ich kann alles erklären. Es ist nur eine Verkettung von ein paar dummen Zufällen gewesen. Ich tippe mal eher auf eine Verkettung von dummen Zufällen, sagte Thomas. Und die schwarz gekleidete Gestalt, die ist wirklich in einer blöden Lage gesteckt. Weil der Kerl hier, der hätte weder Hinterste noch Fürste können. Und neben ihm sind die vermissten Haufen gelegen. Ja, sein Fluchtversuch ist wohl hier in den Dornen gescheitert. Der Alexander ist eine Heckenschere geholt und hat sie seinem Bruder abgegeben. Der hat angefangen, sich einen Weg zum stickengebliebenen Dieb freizuschneiden. Und dann hat der Fremde ganz kleinlaut gesagt, bitte keine Polizei rufen. Ich bin kein Dieb, ich bin der Marvin. Ich kann nur wollen. Ja, was denn? Haben stolze Steiss miteinander gefragt. Ich kann nichts Böses wollen tun. Ich kann nur rund um die alte Burgruine nach Glücksklee gesucht. Hä? Verwundert haben sich noch die stolzen Steissbuben angeschaut. Meint der Kerl hier im Ernst, dass er uns blöde Ausreden antreiben könnte? Komm, wart, wir holen dich zuerst einmal hier raus. Es ist nicht lang gegangen, da haben sie den Marvin mit den Beinen rückwärts aus diesen Dornen rausziehen. Er war ganz zerkratzt und der Bulli ein bisschen verfetzt. Und jetzt ist der Hufisendieb vor den stolzen Steissbuben gestanden. Er war etwa gleich alt wie die zwei. Es hat so ausgesehen, wie er sich wirklich geschämt hat. So, jetzt sind wir aber wirklich gespannt auf deine Geschichte, sagt Hanna. Ja, also wirklich, wie gesagt, ich wollte Glücksklee suchen. Und dann habe ich zufällig hier auf dem Hof die Hufisen liegen gesehen. Hey, wenn man im Fall zufällig auf solche Hipposandalen stoßt, dann dürfen wir die im Fall nie liegen lassen, versteht ihr? Das bringt Unglück. Was? Habt ihr das nicht gewusst? Weil Hufisen dürfen wir nie liegen lassen, wenn man sie zufällig findet. Weil sie bringen richtig viel Glück. Ja, noch viel mehr als vierblättrige Kleeblätter. Und wenn dann noch die alten Nägel dabei sind, dann bringt es doppelt das Glück. Und meine Omi hat gesagt, wenn man so ein gefundenes Hufisen nicht mitnehmen kann, dann soll man wenigstens dreimal draufstehen. Und dann ist ja schon das Mädchen mit dem Velo. Und ich musste die Hufisen einfach mitnehmen, als Glücksbringer. Der Thomas und der Alexander haben sich skeptisch angeschaut. Hä? Glücksbringer? Also im Ernst, meinst du das wirklich so? Die zwei Hufisen haben dir ja wirklich sehr viel Glück gebracht. Wie bist du eigentlich hier angekommen, Marvin? Hätte Hanna wollen wissen. Meine Großeltern, die sind eben jetzt hier beim Campingplatz mit dem Campingwagen und ich bin mit denen hier in der Ferien. Ein bisschen später sind die vier Kinder in der Wiese gehockt und haben sich über Aberglauben unterhalten. Der Marvin hat sich immer wieder an diesen tiefen Wunden am Arm kratzen. Auch an den Beinen hat es überall so Striemen gehabt. Nervös hat er zu der schwarzen Katze übergeschaut, von stolzen Steiss, wo gerade über den Hof spaziert ist. Marvin, warum bist du nur so schrecklich abergläubig? Glücksklee, Hufisen, schwarze Katze. Aber merkst du nicht, wie ängstlich dich das alles macht? Fragte Thomas. Weißt du eigentlich, von wo das die Dornen kommen? Fragte Hanna. Ja, ich vermute, weil der Bauer die hinterm Fenster nicht meint, hat der Marvin geantwortet. Nein, das meine ich nicht. Ich meine, weißt du überhaupt, warum das Dornen gibt? Hat Hanna noch einmal zugesetzt. Nein, keine Ahnung. Dann hat Hanna ihm alles erklärt. Weißt du, Dornen hat es erst gegeben, wo wir Menschen etwas da haben, was der Gott eindeutig verboten hat. Der Gott hat nämlich zu Adam gesagt, das war der erste Mensch im Paradies, der Erdboden ist verflucht
um deinen Willen. Jetzt wird er dir Dornen und Disteln sprießen lassen. Und das steht ganz am Anfang in der Bibel. Wo der Marvin das gehört hat, ist ihm das Maul offen stehen geblieben. Bibel! Oh je, wo bin ich da gelandet? Glaubet ihr öppe noch an die Märli-Geschichten aus der Bibel? Hey, das sind keine Märli, sagt Alexander. Und übrigens, an die Bibel zu glauben, finde ich im Fall viel vernünftiger als an so Haufeisen und Glücksklee. Und da haben die vier jungen Leute am Theo sein Auto gehört. Enttäuscht ist der Theo ausgestiegen und hat gesagt, die Fahrt war völlig umsonst gewesen. Die haben keine passende Haufeisen mehr gehabt. Und wenn, sie verkaufen sie ja gleich noch immer im Vierersee. Das ist gut, hast du nichts können kaufen. Weil wir haben die vermissten Haufeisen wieder gefunden, ruft Hanna. Was? Wo? Fragte Theo. Und dann haben die Buben ihrem Vater die ganze Geschichte erzählt. Aber Marvin tut im Fall die ganze Aktion schon leid, sagt Hanna. Er fühlt sich so ertappt wie damals Adam und Eva. Adam und Eva, nein, lass das mal, hat Marvin geantwortet. Ich glaub doch das alles nicht. Meine Omi hat mir gesagt, wenn man ein Haufeisen quer an die Wand nagelt wie ein SC, dann bringt das besonders viel Glück, weil das ja die Abkürzung für Christus ist. Und dann ist Marvin aufgestanden und gegangen. Ich muss schnell zu meinen Großeltern zurück. Oh, stolze Steins konnte noch den Kopf schütteln. Und Hanna ist neben den Herzog gegangen. Der hat immer noch geduldig gewartet. Wie kann man nur die Bibel ablehnen, aber so einen Blödsinn glauben? Ja, das ist wirklich traurig, sagte Theo. Viele Menschen möchten sich Jesus nicht anvertrauen. Da bleibt ihnen als schwacher Ersatz nur der Aberglaube. Das war die Geschichte von den verschwundenen Haufeisen. Ich wünsche euch allen einen ganz schönen Abend. Adieu miteinander.

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1: Gelobt sei Jesus Christus in Ewigkeit. Amen. Ein Grüezi und ein herzliches Willkommen seid Ihnen, D'Andrea Marti. Heute hören wir ein Referat vom Pfarrer Winfried Abel zum Thema Glaubt ihr nicht, so bleibt ihr nicht. Liebe Hörerfamilie, wir wünschen Ihnen viel Erbauung und geistlichen Gewinn.

Ja, ich möchte mit einem kurzen Gebet beginnen. Komm, Heiliger Geist, du bist der Geist der Wahrheit, den Jesus uns verheißen hat, der uns in alle Wahrheit einführt und in alle Wahrheit, in aller Wahrheit erhält. Du kannst uns die Wahrheit so offenbaren, dass sie uns ins Herz fällt als faszinierende Schönheit Gottes, die uns betören kann, die uns im Himmel in Ewigkeit nicht mehr loslassen wird. Wir danken dir, dass du schon so viele Menschen, vor allem Maria, zum Sitz der Weisheit gemacht hast. Und auf ihre Fürsprache dürfen wir jetzt das Wagnis beginnen, in deinem Sinne das Wort zu ergreifen. Dazu gib uns deinen Segen, Vater, Sohn und Heiliger Geist. Amen. Liebe Schwestern, liebe Brüder, ich bin ja fast sprachlos, wenn ich diese erlesene Gemeinschaft hier vor mir sehe und ich als kleiner Pfarrer zu ihnen sprechen darf. Mir wurde das Thema gegeben, glaubt ihr nicht, so bleibt ihr nicht. Zum Thema Anbetung bis hin zur Eucharistie. Da kam mir ein merkwürdiges Bild vor Augen, das ich einmal gesehen habe in einem Film, den ich gerne, als ich noch Gefängnispfarrer war, den Gefangenen gezeigt habe. Da wird gezeigt, ein einsamer Demonstrant, der mit seinem Plakat auf der Straße steht, den ein Polizist von hinten auf die Schulter tippt und sagt, Sie werden die Welt nicht verändern. Worauf der einsame Demonstrant sagt, das will ich auch gar nicht, sondern ich möchte nur, dass die Welt mich nicht verändert. Dieses Wort hat mich damals sehr angesprochen. Und dann las ich wenige Zeit später die Autobiografie von Joachim Fest, der ja als Hitlerbiograf bekannt geworden ist und ein großer Gegner des Nationalsozialismus war, des Atheismus der Nazis, der von seinem Vater den Leitspruch mit auf den Weg bekam, et si omnes ego non. Und wenn alle mitmachen, ich nicht. Darum geht es. Es geht um die Wahrheit. Es geht nicht darum, dass einer auf seiner Meinung beharrt, sondern dass er ein Fundament unter den Füßen hat, auf das er sich verlassen und sein Leben bauen kann. Vor einer Woche, am vergangenen Sonntag, hielt unser verehrter Abt Maximilian Heim am Radio Horeb einen Vortrag über Edith Stein, Wahrheitssuche, die zu Christus führt. Wir feiern ja heute ihren Gedenktag. Sie ist die Patronin Europas geworden, weil sie die leidenschaftliche Wahrheitssucherin war. Ich denke an ein Wort, das über einer Pforte in Heiligenkreuz geschrieben steht. Stat crux dum volvitur orbis. Das Kreuz steht, während der ganze Weltraum sich dreht. Ja, das heißt also, es gibt eine Wahrheit, die hat Bestand. Und diese Wahrheit hat sich im Kreuz offenbart. Und darauf bauen wir auf. Und das ist das Siegeszeichen geworden. Da haben wir ein Fundament unter den Füßen. Dieses Wort, stat crux dum volvitur orbis, ist der Wappenspruch des Kartäuserordens gewesen. Das haben die Zisterzienser gerne übernommen. Ja, Edith Stein war die Frau, die als Philosophin der uralten Menschheitsfrage nach dem ewig Göttlichen nachgegangen ist, nach dem, was bleibt. Erinnern Sie sich, wie Gott sich dem Mose im brennenden Dornbusch offenbart hat, ich bin der Ich Bin.
Da steckt so viel Wahrheit und Weisheit drin. Darauf können wir bauen. Wir suchen das, was bleibt und nicht das, was vergeht. Aber im Laufe der Zeit ist die Philosophie zu einer selbstherrlichen Wissenschaft verkommen. Durch die Aufklärung beschränkte man sich mehr auf das Licht der menschlichen Vernunft und lehnte es ab, die offenbarte Wahrheit Gottes zu befragen. Für Edith Stein war das zu wenig. Sie suchte nach der Wahrheit. Und was hat Wahrheit mit Anbetung zu tun? Wir haben es heute Morgen im Evangelium gehört. Aus dem Gespräch Jesu mit der Samariterin am Brunnen. Es kommt die Stunde und sie ist schon da. Da die wahren Beter den Vater anbeten werden, im Geist und in der Wahrheit. Wahrheit ist anbetungswürdig. Deswegen sage ich immer, traut den Ideologien nicht. Traut den Häresien nicht. Habt keine Angst davor, wenn Häresien und Ideologien manchmal die Welt zu überschwemmen scheinen. Es hat sich in der Geschichte der Kirche immer gezeigt, dass die Wahrheit triumphierte. Warum? Ganz einfach, weil sie eine Person ist, weil sie Gott ist. Und deswegen bleibt die Wahrheit. Der heilige Bruder Klaus von Flüe hat einmal in einer Vision das gesehen, den großen Platz der Menge, wo die Menschen allen möglichen Beschäftigungen nachgingen, nur um Geld zu verdienen, Leistung zu erbringen und ein besseres Leben zu führen. Und hinter ihnen stand die Wahrheit und wurde von den Menschen nicht beachtet. Also, Edith Stein noch einmal, die leidenschaftliche Sucherin nach der Wahrheit. Sie fand in Göttingen ihren Meister. Man nannte tatsächlich den Philosophen Edmund Husserl, der ihr Lehrer wurde, den Meister. Der war zwar kein gläubiger Christ, aber seine Devise war: Die Wahrheit ist nicht ein gedankliches Konstrukt, sondern sie kann nur empfangen werden, weil sie allen Dingen zugrunde liegt. Das habe ich im dritten Kapitel der Nachfolge Christi von Thomas von Kempten gefunden. Da steht dieses Wort, das mich schon als junger Gefängnisfacher immer wieder berührt hat. Aus einem Wort ist alles hervorgegangen und alle Dinge sprechen nur dieses eine Wort. Das ist der Ursprung, der auch zu uns redet. Mit diesem Wort aus der Nachfolge Christi von Thomas von Kempten habe ich einmal eine Erfahrung als junger Gefängnispfarrer gemacht. Ich wurde nämlich von einer Schulklasse eingeladen, ihnen Einkehrtage zu halten. Und da habe ich zu ihnen, damals war das so etwas in der Mode, über Meditation gesprochen und habe ihnen dieses Wort aus der Nachfolge Christi zitiert: Aus einem Wort ist alles hervorgegangen und alle Dinge sprechen nur dieses eine Wort. Also sprechen alle Dinge dieser Welt von Gott und durch alle Dinge kann man zu Gott gelangen. Da schauten mich die Schülerinnen, die waren damals etwa 16 Jahre alt, von einem Gymnasium, einem katholischen Gymnasium in Kassel, die schauten mich da verwundert an. Und eine, die sprach mich an, sagt: Herr Pfarrer, das müssen Sie uns beweisen. Und stellte eine Coca-Cola-Flasche in die Mitte und sagte: Bitte meditieren Sie die Coca-Cola-Flasche. Da habe ich zum Heiligen Geist innerlich gebetet. Und dann fing ich an, die Coca-Cola-Flasche zu meditieren. Sie können es sich nicht vorstellen. Ich kann mir es heute auch nicht mehr vorstellen, was damals passiert ist.
Den Heiligen Geist konnte man knistern hören. Es war eine atemlose Stille. Die waren alle so fasziniert. Aus dem Ganzen wurde ein Jugendgebetskreis, der immer mehr anwuchs. Am Schluss waren es 30 Jugendliche, auch andere junge Mädchen und so weiter, die ich jahrelang bis zu meinem Ende als Gefängnisseelsorger betreut habe. Aus diesem Coca-Cola-Kreis sind viele Priester und Ordensberufe hervorgegangen. Das ist unglaublich. Also probieren Sie das auch mal aus. Der heilige Franz von Assisi könnte Ihnen dazu einiges erzählen, denn von seinem Leben wird gesagt, dass alle Dinge für ihn ein Einstieg war zu Gott hin. Dass alles für ihn eine Leiter war, um zu Gott zu gelangen. Alles, jedes Ding. Und deswegen hat das ja auch im Sonnengesang besungen, die ganze wunderbare Schöpfung und alle Dinge dieser Welt. Ja, Edith Stein hat diese Erfahrung machen dürfen, als sie in Bergzabern in der Pfalz bei ihrer Freundin Hedwig Konrad Martius zu Gast war und an einem Abend, als sie mal alleine in der Wohnung war, nach einem Buch im Bücherregal griff. Es war die Autobiografie der heiligen Therese von Avila und nach wenigen Seiten legte sie das Buch hin und sagte, das ist die Wahrheit. Sie war der Wahrheit in Person begegnet. Das hat sie umgeworfen, neu gemacht. Am 1. Januar 1922 wurde sie in Bergzabern in der Pfarrkirche getauft und wurde zu einem neuen Menschen. Ja, dieses Wort, das im Grunde nichts anderes ist, ich zitierte eben die Nachfolge Christi, findet sich ja schon als erstes im Johannesevangelium sozusagen am Anfang des Neuen Testamentes. Am Anfang war das Wort und das Wort war bei Gott und Gott war das Wort. Das sage ich immer gerne, wenn ich über das Gebet spreche. Bei Gott war das Wort, nicht bei uns. Er hat uns etwas zu sagen, nicht wir ihm. Und deswegen müssen wir hörende Menschen werden, denn dieses Wort Gottes ist schöpferisch. Das griechische Wort dafür, Logos, drückt mehr aus als das deutsche Wort. Warum? Weil es eine Fülle beinhaltet, die wir gar nicht mit diesem Wort wiedergeben können. Das Logos bedeutet eigentlich, es ist der lebendige Gott, dessen Wesen die Äußerung ist, dessen Wesen die Hingabe ist, dessen Wesen so Äußerung ist, dass sie zur Entäußerung wird. Dass also seine ganze Person in diesem Wort gewissermaßen gegenwärtig ist oder seine ganze Person Hingabe, Offenbarung ist, das kann man gar nicht übersetzen. Also in dem Wort Logos steht Sinn. Wer nach dem Leben Sinn sucht, der sucht nach Gott. Darin steckt das Wort Liebe. Wer nach dem Sinn des Lebens sucht, der sucht die Liebe und wird sie in der Liebe finden, aber nicht in dem, was heute die Welt als Liebe verkauft. Und auch nicht, das darf ich etwas sarkastisch sagen, was heute als Liebe gesegnet wird. Der heilige Paulus hat das so formuliert. Alles ist durch ihn. Alles ist auf ihn hin geschaffen. Er ist das lebendige Wort, das Fleisch geworden ist, Person vor unseren Augen geworden ist. Er ist die Liebe Gottes. Man könnte sagen, der Logos ist das Herz Gottes, das er sich aus der Brust reißt, um es uns Menschen zu geben, wie es bei Jesaja ja heißt, besser gesagt bei Ezechiel, da heißt es, ich nehme das Herz von Stein aus eurer Brust und gebe euch ein Herz aus Fleisch. Deswegen heißt es auch im Hebräerbrief, viele Male und auf vielerlei Weise hat Gott ein zu den Menschen gesprochen, zu den Vätern.
durch die Propheten. In dieser Endzeit aber hat er zu uns gesprochen durch den Sohn, durch den er auch die ganze Welt erschaffen hat. Das können wir uns nicht vorstellen. Das ist etwas faszinierend Fantastisches. Gott, der sich so äußert, dass er sich entäußert, das ist die Wahrheit. Wahrheit ist Person. Was ist also der Mensch? Josef Ratzinger, als junger Theologe, hat einmal dieses berühmte Buch, das heute noch aktuell ist, Einführung in das Christentum, geschrieben. Und darin schreibt er, der Mensch ist nichts anderes als die Antwort auf den Logos Gottes. Das heißt, der Mensch soll zur Hingabe werden durch den, der sich an uns verschenkt hat. Vielleicht haben Sie schon einmal die Biografie von dem großen Kirchenvater, den man auch zu den apostolischen Vätern zählt, Ignatius von Antiochien, gelesen, der ein Schüler von Johannes dem Evangelisten war. Ein Zeuge Christi, der genau diese Antwort gefunden hat in einem Brief an die Römer, als er schon als Gefangener nach Rom transportiert wurde, um den wilden Tieren vorgeworfen zu werden. Da schrieb er an die Römer, an die Gemeinde dort: Bitte, ich beschwöre euch, legt kein gutes Wort für mich ein bei den Behörden, dass sie mich etwa noch begnadigen. Ich möchte zwischen den Zähnen der wilden Tiere wie Weizen zermahlen werden, um kostbares Brot für Christus zu werden. Dann erst bin ich wirklich Mensch. Solch eine Anthropologie habe ich noch nirgends gehört, noch nirgends, dass der Mensch erst ganz Mensch ist, wenn er bei Gott ist. Ein Schluck aus der Pulle. Wissen Sie, wenn man diese Anthropologie ernst nimmt, dann versteht man auch, dass der Mensch sich hier auf der Erde, alle, wie wir hier im Raum zusammen sind, in der beständigen Menschwerdung sich befindet, die noch nicht abgeschlossen ist, die mit dem Zeugungsakt ihren Anfang nimmt und erst mit dem letzten Atemzug, aber danach erst noch im Himmel vollendet wird. Der Mensch befindet sich in einer beständigen Phase der Menschwerdung. Deswegen könnte ich mit gutem Grund, wenn es erlaubt wäre oder erlaubt ist, Kinder im Mutterleib zu töten, könnte ich mit derselben Begründung sofort die Pistole nehmen und sie auf dieser Stelle erschießen. Weil sie noch genauso in einem Prozess der Menschwerdung sind wie das kleine Kind im Mutterleib, nur in einer anderen Phase. Abgeschlossen ist das mit dem Eingehen in den Himmel oder in Gott, wenn unser Leben vollendet ist. Also, es geht um dieses Fundament der Wahrheit. Glaubt ihr nicht, so bleibt ihr nicht. Das ist ein Wort aus dem Buch Jesaja, aus dem Kapitel 7. Es geht um eine Konstante, um etwas, was man unter den Füßen hat, um ein Fundament. Real ist, was bleibt, was ist. Ich bin, der ich bin. Ich erinnere mich, als junger Gefängnisseelsorger war ich in Kassel auch zugleich geistlicher Beirat von der katholischen Frauengemeinschaft. SKF, Sozialdienst katholischer Frauen. Damals war eine Generalversammlung, da saßen die Frauen da alle vor mir und ich sollte ihnen ein geistliches Wort sagen. Ich nahm die Heilige Schrift, schlug sie auf, las ein Wort aus der Schrift und gab dazu eine Auslegung. Und als ich fertig war mit einem Gebet, sagte die Vorsitzende: So, und jetzt zu den Realitäten. Also, was ich vorher gemacht hatte, war irreal. Dabei habe ich von der Realität gesprochen. Die bleibt, die ist, darum geht es doch. Jesus hat seine über drei Kapitel bei Matthäus gehende
Bergpredigt, Kapitel 5, 6, 7, beschlossen mit den Worten: Wer diese meine Worte hört und danach handelt, der ist wie ein kluger Mann, der sein Haus auf Fels baute. Als nun ein Wolkenbruch kam und die Wassermassen heranfluteten, als die Stürme tobten und an dem Hause rüttelten, da stürzte es nicht ein, denn es war auf Fels gebaut. Das ist Realität, verstehen Sie? Wenn Sie auf Gott bauen, auf die Wahrheit, die er in Person ist, dann haben Sie auf Fels gebaut. Dann kann Sie nichts mehr erschüttern, selbst wenn Sie alleine gegen alle stehen. Et si omnes ego non. Und wenn alle dahinterherlaufen, ich nicht. Meine Mutter hat diesen Spruch übrigens uns Kindern auf andere Weise gesagt. Wenn wir also sagten, das machen doch alle und die machen das doch auch, dann hat sie zu mir immer gesagt, wenn die anderen ins Wasser springen, musst du nicht hinterher springen. Christen sind aus dieser Perspektive betrachtet immer Fundamentalisten. Das heißt, sie haben ein Fundament unter den Füßen. Und darauf dürfen sie ihr Leben aufbauen. Und Christen sind immer auch, man höre, Materialisten. Ich bin ein arger Materialist. Wissen Sie warum? Das Wort Materialist leitet sich ab von Mater, Mutter. Und die Eigenschaft der Mutter heißt zu empfangen. Wissen Sie, am Anfang war das Wort und das Wort war bei Gott. Wer war denn die Empfangende, die von sich sogar sagt, ich bin das Prinzip Empfängnis? In Lourdes hat es Maria gesagt. Sie war also die Materialistin schlechthin, die also sozusagen die ganze Schöpfung vor der Menschheit vertrat und repräsentierte, empfangen zu sein, selbst empfangen zu sein, denn alles kommt von Gott. Und was wir sind und was wir haben, ist alles Empfängnis. Wenn wir darauf einmal unser Leben aufbauen würden, nur auf dieser Weisheit, dann würden wir uns anders verhalten als die Materialisten, die das für Realität erklären, was vergänglich ist. Josef Ratzinger, damals noch als Theologe, später Papst Benedikt, hat also festgestellt, dass die in der Geschichte der Menschheit heute Gott keine Rolle mehr spielt. Warum? Weil Gott immer mehr in das Subjektive hinein verlegt wird. Auf die Kirche bezogen, darum wird auch der Christ, darum wird auch Christus seiner Gottheit entkleidet. Er wird zum Bruder, zum Freund, zum Kumpel, vor dem niemand mehr anbetend das Knie beugt. Ja, und so werden eigene Lebensentwürfe heute heilig gesprochen und dogmatisiert. Man darf sie nicht antasten, man muss sie respektieren, man muss sie wertschätzen und man nimmt keine allgemeingültige Wahrheit mehr an. Das hat Papst Benedikt immer genannt, die Diktatur des Relativismus. Interessant Folgendes, die moderne Technik hat uns die künstliche Intelligenz beschert. Ist ja hochinteressant, was die künstliche Intelligenz alles vermag. Mir hat das kürzlich mal ein Mitbruder vorgespielt, der mir in seinen Computer, in sein Handy hineinsprach: Bitte sag mir etwas über das Osterfest und die Auferstehung Christi. Bitte eine 20-seitige Predigt. Dann brachte die Intelligenz innerhalb von 10 Minuten eine 20-seitige Predigt über die Auferstehung Christi. Und dann hat er eingegeben, bitte in kindlicher Sprache auf 2 Seiten. Schon in kindlicher Sprache nach 10 Minuten bekam er die Antwort, druckreif.
Und dann sagte er, dann bitte jetzt auch in Reimform als Gedicht. Und schon kam es als Gedicht zum Vorschein. Ich war sprachlos. Die Intelligenz wurde einmal gefragt vor kurzem, wenn Sie der Teufel wären, was würden Sie tun, um den menschlichen Verstand zu verwirren? Die künstliche Intelligenz gab darauf 8 Antworten. Ich kann sie jetzt nicht alle durchgehen, aber 2 möchte ich Ihnen nennen. Die erste Antwort heißt die Abschaffung der Wahrheit. Interessant, die Abschaffung der Wahrheit. Denn ohne Wahrheit gibt es keine Orientierung, ohne Orientierung kein Ziel und ohne Ziel keinen Sinn. Das war die Antwort der künstlichen Intelligenz. Wissen Sie, und wenn Sie dann hören, dass eine Theologieprofessorin, die auch Priester ausbildet, öffentlich sagt, es gibt keine ewigen Wahrheiten. Wissen Sie, was das auf Deutsch heißt? Es gibt keinen Gott. Es gibt heute eine unchristliche, atheistische Theologie. Man redet über Gott, meint aber etwas völlig anderes. Wer heute noch auf gültige Wahrheiten sich stützt oder sie verkündet, wird als intolerant und untragbar hingestellt. Vor kurzem wurde

Schritt auf dem Weg in eine Kirche, die sich an der Lebenswirklichkeit der Menschen orientiert und die Liebe in allen ihren Ausdrucksformen achtet. Haben Sie das richtig gehört? Also die Kirche orientiert sich nicht mehr an der Wahrheit und nicht mehr an dem Wort Gottes, sondern an der Lebenswirklichkeit der Menschen. Wissen Sie, wie es eigentlich heißen muss? Die Kirche orientiert sich am Wort Gottes und deutet den Menschen prophetisch ihre Lebenswirklichkeit. Aber umgekehrt, wenn die Lebenswirklichkeit als Orientierungspunkt gewählt wird, dann kann das nur geschehen, indem die Wirklichkeit heute das Wort Gottes umdeutet, um sich sozusagen von daher die Bestätigung zu holen. Das ist die genaue Umkehrung der Wahrheit. Man soll sich von solchen Floskeln nicht irritieren lassen. Wir sind auf dem Punkt Fundamentalisten. Wir halten fest an dem Fundament der Wahrheit, das real ist und bleibt. Es gibt ein schönes, wunderbares Wort, das Kardinal Ratzinger und später Benedikt XVI. Einmal gesagt hat, auf die Frage hin, ist es nicht eigentlich intolerant, die Wahrheit zu behaupten und zu sagen, die Kirche hat die Wahrheit? Da sagte Benedikt, nein, wir müssen es anders sagen. Nicht wir haben die Wahrheit, sondern die Wahrheit hat uns. Wunderbar gesagt, die Wahrheit hat uns. Ja, wir sind in den Händen Gottes. Wir haben ihn als Fundament und darauf dürfen wir bauen. Wir brauchen die Wahrheit nicht subjektiv zu konstruieren. Gott will, so schreibt der heilige Paulus im 1. Timotheusbrief, dass alle Menschen gerettet werden und zur Erkenntnis der Wahrheit gelangen. Das ist, wenn man es genau betrachtet, ein Missionsbefehl. Gott will, dass alle Menschen gerettet werden und zur Erkenntnis der Wahrheit gelangen. Es müsste uns doch innerlich im Herzen brennen, wenn wir selbst davon überzeugt sind. Und Wahrheit ist kein Gedankenkonstrukt, sondern es geht hier wirklich um das, was liebenswert ist, für das man sein Leben hingeben kann. Ich gebe mein Leben nicht hin für einen dogmatischen Satz, sondern nur für eine Person. Das ist so. Das heißt also, wenn ich mit der Wahrheit zu tun habe, die unveränderlich ist, dann habe ich es immer mit dem lebendigen Gott zu tun. Und für den müssten wir brennen, sodass wir den inneren Impuls verspüren müssten, das Wort weiterzugeben, bis alle Menschen es gehört haben. Ja, das hatten die Apostel noch zu ihrer Zeit. Vor kurzem hat ein Bischof in Deutschland festgestellt, viele Menschen heute leben ohne Gott und sie brauchen keine Religion und sind glücklich und zufrieden dabei. Sie führen ein erfülltes Leben und sind dabei keineswegs egoistisch. Wir müssen also nicht alle bekehren, sagt ein Bischof. Überlegen Sie einmal, die Menschen können ohne Gott glücklich sein. Ja, was ist denn der Sinn unseres Lebens? Ich habe ja vorhin gesprochen von der Menschwerdung, die erst abgeschlossen ist mit unserem Tod und erst im Himmel ihre Erfüllung finden wird. Dann erst begreifen wir, was es heißt, Mensch zu sein als Ebenbild Gottes. Aber doch bitte nicht glücklich sein, weil es mir gesundheitlich gut geht. Sie kennen ja diesen Spruch, der wie eine immer wieder rezitierte Antiphon bei jedem Geburtstag sich wiederholt. Hauptsache Gesundheit. Ja, die künstliche Intelligenz hat noch eine zweite Antwort gegeben. Erstens Abschaffung der Wahrheit, zweitens

Die Perversion der Religion, da haben wir es. Also die Verlegung der Religion in die bloße Subjektivität. Jeder sucht sich aus, was ihm am besten passt. Esoterik, Aberglaube, Selbstverwirklichung, egal was, jeder sucht sich aus dem Riesenangebot, das wir heute haben, das aus, was ihm passt und bastelt sich seine eigene Religion zurecht. Ich weiß noch, als ich ein junger Student war, da hieß es damals, Christus ja, Kirche nein. Inzwischen ist dieses Wort etwas verändert worden. Heute sagt man auch Gott nein. Religion, ja. Und dann macht man sich etwas zurecht. Aber einen Gott verehren, wissen Sie, was das heißt? Gott anzuerkennen bedeutet, jemanden über sich zu wissen, dem man Rechenschaft schuldig ist. Wer will das heute noch in einer Gesellschaft, die autonom geworden ist, die emanzipiert ist? Man will niemanden haben, der mir sagt, wo mein Weg lang geht. Dabei wäre das ein wunderbarer Weg. Wie hat das Papst Benedikt in einem Interview gesagt? Wie viele Wege gibt es zu Gott? Und der gefragt hat, hat natürlich gedacht, Benedikt ist ein Dogmatiker, der wird sagen, es gibt nur einen Weg zu Gott, die katholische Kirche, sonst nichts. Nein, seine Antwort war, es gibt so viele Wege zu Gott, wie es Menschen auf der Erde gibt. Denn für jeden hat Gott einen wunderbaren Plan. Und diesen Plan zu erkennen, wissen Sie, wenn wir jetzt schon von der Wahrheit sprechen, die anbetungswürdig ist, wenn es jetzt um die Anbetung geht, dann ist das Beste, was uns Anbetung lehren kann, das Vaterunser. Das Gebet, das Jesus uns gelehrt hat. Es ist im Grunde nichts als Anbetung, denn der Mensch betet ja nicht für sich, sondern für ihn. Dein Name werde verherrlicht, dein Reich komme, dein Wille geschehe. Und was meinen Sie, was die Folge davon ist? Wenn sein Reich kommt und wenn sein Wille sich an mir verwirklicht, dann geht es mir gut. Dann geht es mir gut. Auch wenn mein Lebensentwurf vielleicht ein völlig anderer wäre. Viele verstehen ihre Bittgebete so, dass sie Gott ihren Lebensentwurf vorhalten und bitten, ihn abzusegnen. Ja, und das wird heute doch getan, auch in den sogenannten Segenshandlungen, die Menschen für sich erbitten, weil sie wollen, dass die Kirche ihren Stil und ihre Entscheidung anerkennen. Aber es geht doch um den Willen Gottes. Es geht um die Anbetung dessen, der für mich einen Plan hat, für mein Leben einen wunderbaren Plan, den er verwirklichen will. Den wird er auch zu Ende führen, selbst wenn wir einmal nachsitzen müssen. Man nennt das theologisch Fegfeuer. Aber im Grunde ist es nur ein Nachsitzen, dass wir dann nämlich genau in die Form gebracht werden, die Gott für uns vorgesehen hat. Und siehe da, es war wunderbar. Und am Ende wird es wunderbar sein, das kann ich Ihnen wirklich sagen. Es wird wunderbar sein. Wir werden staunen über diesen wunderbaren Gott. Ja, ich muss so langsam. Es ist ein unendliches Thema, das Thema Wahrheit. Ja, wissen Sie, die ganze Heilige Schrift ist ja voll von wunderbaren Wegen und Dingen, die uns da gesagt werden und Wahrheiten, wo eines nach dem anderen uns faszinieren wird. Also meine Idee vom Himmel ist eine andere als die, die einmal meine Tante, die eine sehr kompetente Grundschulreligionslehrerin war, die hat den Kindern den Himmel erklärt, ja, stellt euch vor, einen Granit, Berg, 1000 Meter hoch. Und alle 1000 Jahre kommt ein Vögelchen und wetzt seinen Schnabel an dem Granitfelsen. Und dann, wenn der Berg ganz abgewetzt ist, dann ist eine Sekunde der Ewigkeit vergangen.
Also glauben Sie mir, in den Himmel möchte ich nicht kommen. Der ist mir zu langweilig. Nein, wir müssen unsere zeitlichen Vorstellungen mal alle ablegen. Papst Benedikt hat nicht von der Zeitlosigkeit des Himmels gesprochen. Es gibt ja auch eine Zeiterfahrung im Himmel, aber anders als hier. Weil hier bei uns Zeiterfahrung immer mit Vergänglichkeit verbunden ist, im Himmel nicht. Deswegen spricht Papst Benedikt mit dem Wort Zeitmächtigkeit. Zeitmächtigkeit, das ist der Himmel. Und er wird darin bestehen, dass wir von einem Staunen ins andere geraten werden und nie zu Ende kommen, weil die Wahrheit und die Schönheit Gottes unergründlich ist. Unergründlich. Und das wird unser Himmel sein, dass wir von einem Erlebnis der Schönheit und der Wahrheit ins andere hineingeführt werden und nie zu Ende kommen und Gott preisen und anbeten werden, ob seiner Größe, die uns bis in Ewigkeit unergründlich bleibt. Das ist der Himmel. Aber wie gesagt, wie es wirklich ist, das kann ich Ihnen auch nicht sagen. Aber zurück zum Hebräerbrief, den ich vorhin zitiert habe. Am Ende dieser Zeit hat Gott zu uns gesprochen durch seinen Sohn. Der Sohn ist das Wort, ist die Sendung, ist die Wahrheit, ist die Liebe. Er befreit die Liebe von ihrer falschen Interpretation, sodass die Christen nach Worten ringen, um das ganz Neue, das ganz Andere dessen zum Ausdruck zu bringen, was mit Liebe gemeint ist. Schon in der ersten Generation der Christen hat man darum gerungen. Jesus hat einen ganz anderen Weg gewählt. Jesus wusste, dass jedes Wort, das menschlich gesprochen wird, auch Wort der Verkündigung der Kirche, er wusste, dass jedes Wort ja schon einen säkularen, einen weltlichen Inhalt hat. Aber von göttlichen Dingen zu reden, wäre nur möglich, wenn man die Sprache der Engel sprechen und verstehen könnte. Aber dazu waren wir Menschen ja nicht fähig. Also bediente er sich der menschlichen Sprache, aber als Kommentar zu dem, was er gelebt hat. Seine eigentliche Botschaft war das, was er gelebt hat, sein Leben und sein Sterben. Das war seine Botschaft. Alles andere war Kommentar. Das heißt, Sie können jedes Wort, das er gesprochen hat, ablesen an seinem Leben. Es ist deckungsgleich mit seinem Leben. Wenn er zum Beispiel sagt, eine größere Liebe hat niemand, als wer sein Leben hingibt für seine Freunde, dann hat er dieses Wort sogar noch überboten. Er hat sein Leben auch hingegeben für seine Feinde, sterbend für sie gebetet. Es ist wunderbar zu wissen. Also er hat keinen Buchstaben hinterlassen, ganz bewusst, weil er wusste, die Exegeten fallen sofort drüber her und deuten es in ihrem Sinne aus, wie es ja heute immer noch geschieht. Der eine legt sie so aus, der andere legt sie so aus. Nein, er hat der Kirche seinen Geist gegeben, seinen Geist eingehaucht und hat ihn gewissermaßen auch festgemacht. Deswegen gibt es das Petrusamt in der Kirche und die petrushafte Natur der Kirche. Das heißt, der Heilige Geist hat einen festen, fundamentalen Landeplatz gefunden, von dem aus genau gesagt werden kann, was Gott uns offenbaren will. Das nennen wir das Lehramt der Kirche, das Petrusamt der Kirche. Das heißt, der Papst ist keine Privatperson, der irgendeine Meinung verkündet, sondern er ist gehalten, das zu verkünden, was die Kirche insgesamt glaubt, weil die Kirche insgesamt petrushaft ist und der Papst nur der Repräsentant dieser petrushaften Kirche ist. Das ist uns garantiert. Daran können wir uns halten. Ich erinnere mich
an eine Begebenheit im Gefängnis in Kassel. Ein Gefangener begegnet mir auf dem Gang im Gefängnis, bleibt vor mir stehen, sagt: Herr Pfarrer, kennen Sie mich noch? Ich schaue ihn an und sage zu ihm: Es tut mir leid, ich habe Sie nicht in Erinnerung. Wissen Sie, ich sehe jeden Tag immer neue Gesichter. Ein Gefängnis ist ja wie ein Taubenschlag manchmal, vor allem in der Untersuchungshaft. Da werden Leute eingeliefert, dann werden sie weiter verlegt oder entlassen, je nachdem. Und da ist immer wieder ein Kommen und Gehen. Es tut mir leid, ich kann mich an Sie nicht mehr erinnern. Dann sagte er: Ja, Herr Pfarrer, ich war vor 7 Jahren schon mal hier. Also eines muss ich Ihnen sagen. Ich glaube nicht an Gott. Ich halte auch nichts von der Kirche. Aber dass Sie noch da sind, das imponiert mir. Wissen Sie, da habe ich gespürt, was es heißt: Wer glaubt, der bleibt. Und das Bleiben. Ja, das Bleiben ist ein Zeichen der Echtheit, ein Zeichen für Wahrheit. Und Jesus hat dieses Bleiben in die Kirche installiert. Wissen Sie, wo das angefangen hat? Als er mit den 2 Jüngern nach seiner Auferstehung nach Emmaus gegangen ist. Da hat es angefangen. Da war es doch merkwürdig. Sie kamen nach Emmaus und Jesus tat so, als wollte er weitergehen. Und dann sagen sie: Herr, bleibe bei uns. Sei unser Gast. Und Jesus kehrt ein. Und Lukas hat ein merkwürdiges Wort dazu gesagt. Er kehrte ein, um bei ihnen zu bleiben. Sie hören richtig, um bei ihnen, so steht es bei Lukas. Und dann kehrt er ein und dann passiert das Merkwürdige. Der eingeladene Gast wird zum Gastgeber. Er nimmt das Brot, segnet es, bricht es und teilt es ihnen aus. Da erkennen sie ihn und wollen aufspringen, ihn zu umarmen. Da entzieht er sich ihren Blicken, aber das Brot bleibt auf dem Tisch. Bis heute. Bis heute. Das Brot ist für uns der Beweis und der Garant für das Bleiben Gottes und Christi in der Welt. Und deswegen beten wir dieses Brot an. Und wir sind wie die Emmaus-Jünger und kommen aus dem Staunen nicht mehr heraus. Wir kommen aus dem Staunen nicht mehr heraus. Ja, heute Morgen hat der gute Bischof Ippold den Alfred Delp, der im Februar 1945 hingerichtet wurde, wenige Wochen vor dem Ende des grausigen Krieges, der das Wort gesagt hat: Brot ist wichtig. Freiheit ist wichtiger, aber am wichtigsten die unverratene Treue und Anbetung. Ja, diesem Bleiben Christi muss unsere Treue entsprechen. Denn der Mensch ist immer die Entsprechung zu dem, was Gott an uns tut. Er hat uns zuerst geliebt und wir sind die Antwort auf diese Liebe. Ihm schuldig gewissermaßen, und das ist die Moralität, die von uns verlangt wird, und sonst gar nichts. Die Kirche ist keine Moralinstitution, aber diese eine Moralität, die bleibt ihr, die Antwort zu finden auf das, was Gott an uns getan hat. Das Brot, das auf den Tisch gelegt ist. Es gibt ein wunderbares Wort von Bruder Albert von Polen, der Pennerheilige, vielleicht haben Sie von ihm schon mal gehört, der als Penner unter Pennern gelebt hat in Krakau, obwohl er gar kein Penner war. Der hat einmal gesagt zu seinen Brüdern, die er um sich gesammelt hat, um den Armen zu helfen: Wir müssen gut sein wie Brot. Gut sein wie Brot, das auf den Tisch gelegt wird, das zerteilt wird, das sich aufzehren lässt. So müssen wir für die Menschen sein. Das ist die Antwort. Das ist die Anbetung des Menschen vor Gott.
Also Anbetung ist genau, das hören Sie jetzt heraus, Anbetung ist genau das Gegenteil von Konsum. Ich will nichts für mich, sondern alles für ihn. So wie er alles von sich an uns gibt, alles. Im 8. Kapitel im Römerbrief, da schreibt der heilige Paulus, er, der für uns dahingab, seinen einzigen Sohn, hat er uns in ihm nicht alles geschenkt. Mehr konnte uns gar nicht geben, weil er sein Herz sich aus der Brust gerissen hat und uns geschenkt hat. Und das Menschsein besteht darin und die ganze Moralität der Kirche besteht darin, die entsprechende Antwort durch unser Leben zu finden zu dem, was Gott an uns getan hat. Das ist die Anbetung, das Gegenteil von Konsum. Es gibt auch den geistlichen Konsum, den kennen Sie auch. Wissen Sie, wie der sich ausdrückt? Zum Beispiel, wenn Leute aus der Kirche kommen und sagen, hat mir gar nichts gegeben, hat mir nichts gegeben. Orgel hat schlecht gespielt, Leute haben schlecht gesungen, Pfarrer hat schlecht gepredigt. Also hat mir nichts gegeben. Wissen Sie, zur selben Zeit dreht sich Jesus in der Gemeinschaft seiner Heiligen um und sagt, hat mir auch nichts gegeben. Denn wir sind doch dazu da, uns zu bringen, uns darzubringen. Deswegen sagt doch der Priester am Schluss der Gabenbereitung, betet für mich, Brüder und Schwestern, dass mein und euer Opfer Gott, dem allmächtigen Vater, gefalle. Bitte, damit ist nicht die Kollekte gemeint. Sondern du sollst dich selber darbringen. Du sollst selber zur Hingabe werden, zu einer Antwort auf das, was Gott an dir getan hat. Papst Benedikt hat einmal in einem Interview gesagt, wir sind zurückgefallen in das ptolemäische Weltbild. Und das ptolemäische Weltbild bestand darin, dass die Menschen glaubten, alles, die Sonne dreht sich um die Erde. Bis Kopernikus kam und den Gegenbeweis anführte, dass die Erde sich um die Sonne dreht. Das heißt, der Mensch hat Gott zum Mittelpunkt und der Mensch ist nicht der Mittelpunkt der ganzen Welt. Und wir müssen wieder vom ptolemäischen Weltbild zum kopernikanischen Weltbild zurückfinden, sagt der Papst. Gott muss die Mitte unseres Lebens werden. Er ist es, um den sich alles dreht. Das nennt man Anbetung. Und ich möchte diese Gedanken jetzt schließen mit einem interessanten Gebet von Edith Stein. Dieses Gebet stammt aber nicht von ihr, sondern das hat sie handschriftlich aus einer Zeitschrift abgeschrieben. Es wurde gedichtet von einer Frau, Dr. Else Sternberg, und die hat unter das Gedicht ihren Namen in Kurzform bringen lassen. Dann steht da Dr. E. St. Und da hat man immer Edith Stein gemeint. Es war aber Else Sternberg. Und dieses hat aber Edith Stein so gut gefallen und so tief ihre innere Haltung vor Gott, ihre anbetende Haltung vor Gott wiedergespiegelt, dass sie das handschriftlich übernommen hat und uns hinterlassen hat. Und mit diesem Gebet möchte ich jetzt schließen. Lass blind mich, Herr, die Wege gehen, die deine sind. Will deine Führung nicht verstehen, bin ja dein Kind. Bist Vater der Weisheit, auch Vater mir. Führst durch die Nacht du auch, führst doch zu dir. Herr, lass geschehen, was du willst, ich bin bereit. Auch wenn du nie mein Sehnen stillst in dieser Zeit, bist ja der Herr der Zeit, das Wann ist dein. Dein ewiges Jetzt, einst wird es mein. Mach alles wahr, wie du es planst in deinem Rat. Wenn still du dann zum Opfer mahnst, hilf auch zur Tat. Lass übersehen mich ganz mein kleines Ich, dass ich mir selber tot, nur leb für dich. Amen.

Pfarrer Winfried Abel referierte im Rahmen des Adoratio-Kongresses im Kloster Neuzille zum Thema »Glaubt ihr nicht, so bleibt ihr nicht«. Ein großes Vergelt's Gott an unseren geschätzten Referenten Pfarrer Winfried Abel für den inspirierenden Vortrag und das segensreiche Zeugnis. Möge der Herr Sie, lieber Pfarrer Winfried Abel, behüten, dies in Ihrem Apostolat und in der Medienarbeit im Weinberg des Herrn und immer wieder mit viel Heiligem Geist stärken an der Hand Marias. Vergelt's Gott und alles Gute. Ebenso bedanken wir uns für die Aufzeichnung und die Möglichkeit, dieses Referat über den Äther hörbar zu machen. Liebe Hörerfamilie, wir danken Ihnen für Ihre Treue, Ihre Gebete und Ihr Opfer. So verabschiedet wir uns von Ihnen allen und wir wünschen Ihnen mit dem weiteren Programm den Gottes besondere Segen und Schutz. Gelobt sei Jesus Christus in

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1: Wir beten heute den glorreichen Rosenkranz im Anliegen von Radio Gloria und im Anliegen der Zuhörerschaft. Im Namen des Vaters und des Sohnes und des Heiligen Geistes.
2: Amen.
1: Ich glaube an Gott, den Vater, den Allmächtigen, den Schöpfer des Himmels und der Erde, und an Jesus Christus, seinen eingeborenen Sohn, unseren Herrn, empfangen durch den Heiligen Geist, geboren von der Jungfrau Maria, gelitten unter Pontius Pilatus, gekreuzigt, gestorben und begraben, hinabgestiegen in das Reich des Todes, am dritten Tage auferstanden von den Toten, aufgefahren in den Himmel, er sitzt zu Rechten Gottes, des allmächtigen Vaters, von dort wird er kommen, zu richten die Lebenden und die Toten. Ich glaube an den Heiligen Geist, die heilige katholische Kirche, Gemeinschaft der Heiligen, Vergebung der Sünden, Auferstehung der Toten und das ewige Leben. Amen. Vater unser im Himmel, geheiligt werde dein Name, dein Reich komme, dein Wille geschehe, wie im Himmel, so auf Erden.
3: Unser tägliches Brot gib uns heute und vergib uns unsere Schuld, wie auch wir vergeben unseren Schuldigen, und führe uns nicht in Versuchung, sondern erlöse uns von dem Bösen. Amen.
1: Gegrüßet seist du, Maria, voll der Gnade. Der Herr ist mit dir. Du bist gebenedeit unter den Frauen, und gebenedeit ist die Frucht deines Leibes, Jesus, den uns den Glauben vermehre.
3: Heilige Maria, Mutter Gottes, bitte für uns Sünder, jetzt und in der Stunde unseres Todes. Amen.
1: Gegrüßet seist du, Maria, voll der Gnade. Der Herr ist mit dir. Du bist gebenedeit unter den Frauen, und gebenedeit ist die Frucht deines Leibes, Jesus, den uns die Hoffnung stärke.
3: Heilige Maria, Mutter Gottes, bitte für uns Sünder, jetzt und in der Stunde unseres Todes. Amen.
1: Gegrüßet seist du, Maria, volle Gnade. Der Herr ist mit dir. Du bist gebenedeit unter den Frauen, und gebenedeit ist die Frucht deines Leibes, Jesus, den uns die Liebe entzünde.
3: Heilige Maria, Mutter Gottes, bitte für uns Sünder, jetzt und in der Stunde unseres Todes. Amen.
1: Ehre sei dem Vater,
3: und dem Sohn, und dem Heiligen Geist, wie im Anfang, so auch jetzt und alle Zeit und in Ewigkeit. Amen.
1: O mein Jesus,
3: verzeih uns unsere Sünden, bewahre uns vor dem Feuer der Hölle, führe alle Seelen in den Himmel, besonders jene, die deiner Barmherzigkeit am meisten bedürfen.
1: Vater unser im Himmel, geheiligt werde dein Name, dein Reich komme, dein Wille geschehe, wie im Himmel, so auf Erden.
3: Unser tägliches Brot gib uns heute und vergib uns unsere Schuld, wie auch wir vergeben unseren Schuldigen, und führe uns nicht in Versuchung, sondern erlöse uns von dem Bösen. Amen.
1: Gegrüßet seist du, Maria, voll der Gnade. Der Herr ist mit dir. Du bist gebenedeit unter den Frauen, und gebenedeit ist die Frucht deines Leibes, Jesus, der von den Toten auferstanden ist.
3: Heilige Maria, Mutter Gottes, bitte für uns Sünder, jetzt und in der Stunde unseres Todes. Amen.
1: Gegrüßet seist du, Maria, voll der Gnade. Der Herr ist mit dir. Du bist gebenedeit unter den Frauen, und gebenedeit ist die Frucht deines Leibes, Jesus, der von den Toten auferstanden ist.
3: Heilige Maria, Mutter Gottes, bitte für uns Sünder, jetzt und in der Stunde unseres Todes. Amen.
1: Gegrüßet seist du, Maria, voll der Gnade. Der Herr ist mit dir. Du bist gebenedeit unter den Frauen. Und gebenedeit ist die Frucht deines Leibes, Jesus, der von den Toten auferstanden ist.
3: Heilige Maria, Mutter Gottes, bitte für uns Sünder, jetzt und in der Stunde unseres Todes. Amen.
1: Gegrüßet seist du, Maria, voll der Gnade. Der Herr ist mit dir. Du bist gebenedeit unter den Frauen. Und gebenedeit ist die Frucht deines Leibes, Jesus, der von den Toten auferstanden ist.
3: Heilige Maria, Mutter Gottes, bitte für uns Sünder, jetzt und in der Stunde unseres Todes. Amen.
1: Gegrüßet seist du, Maria, voll der Gnade. Der Herr ist mit dir. Du bist gebenedeit unter den Frauen. Und gebenedeit ist die Frucht deines Leibes, Jesus, der von den Toten auferstanden ist.
3: Heilige Maria, Mutter Gottes, bitte für uns Sünder, jetzt und in der Stunde unseres Todes. Amen.
1: Gegrüßet seist du, Maria, volle Gnade. Der Herr ist mit dir. Du bist gebenedeit unter den Frauen. Und gebenedeit ist die Frucht deines Leibes, Jesus, der von den Toten auferstanden ist.
3: Heilige Maria, Mutter Gottes, bitte für uns Sünder, jetzt und in der Stunde unseres Todes. Amen.
1: Gegrüßet seist du, Maria, voll der Gnade. Der Herr ist mit dir. Du bist gebenedeit unter den Frauen. Und gebenedeit ist die Frucht deines Leibes, Jesus, der von den Toten auferstanden ist.
3: Heilige Maria, Mutter Gottes, bitte für uns Sünder, jetzt und in der Stunde unseres Todes. Amen.
1: Gegrüßet seist du, Maria, volle Gnade. Der Herr ist mit dir. Du bist gebenedeit unter den Frauen. Und gebenedeit ist die Frucht deines Leibes, Jesus, der von den Toten auferstanden ist.
3: Heilige Maria, Mutter Gottes, bitte für uns Sünder, jetzt und in der Stunde unseres Todes. Amen.
1: Gegrüßet seist du, Maria, voll der Gnade. Der Herr ist mit dir. Du bist gebenedeit unter den Frauen, und gebenedeit ist die Frucht deines Leibes, Jesus, der von den Toten auferstanden ist.
3: Heilige Maria, Mutter Gottes, bitte für uns Sünder, jetzt und in der Stunde unseres Todes. Amen.
1: Gegrüßet seist du, Maria, voll der Gnade. Der Herr ist mit dir. Du bist gebenedeit unter den Frauen, und gebenedeit ist die Frucht deines Leibes, Jesus, der von den Toten auferstanden ist.
3: Heilige Maria, Mutter Gottes, bitte für uns Sünder, jetzt und in der Stunde unseres Todes. Amen.
1: Ehre sei dem Vater und dem
3: Sohn und dem Heiligen Geist, wie im Anfang, so auch jetzt und alle Zeit, und in Ewigkeit. Amen.
1: O mein Jesus, verzeih uns unsere Sünden,
3: bewahre uns vor dem Feuer der Hölle, führe alle Seelen in den Himmel, besonders jene, die deiner Barmherzigkeit am meisten bedürfen.
1: O Maria, ohne Sünden empfange,
3: bitte für uns, die wir zu dir in unsere Zuflucht nehmen.
2: Vater unser im Himmel, geheiligt werde dein Name, dein Reich komme, dein Wille geschehe, wie im Himmel, so auf Erden.
3: Unser tägliches Brot gib uns heute, und vergib uns unsere Schuld, wie auch wir vergeben unseren Schuldigen, und führe uns nicht in Versuchung, sondern erlöse uns von dem Bösen. Amen.
2: Gegrüßt seist du, Maria, voller Gnade, der Herr ist mit dir. Du bist gebenedeit unter den Frauen, und gebenedeit ist die Frucht deines Leibes, Jesus, der in den Himmel aufgefahren ist.
3: Heilige Maria, Mutter Gottes, bitte für uns Sünder, jetzt und in der Stunde unseres Todes. Amen.
2: Gegrüßt seist du, Maria, voller Gnade, der Herr ist mit dir. Du bist gebenedeit unter den Frauen, und gebenedeit ist die Frucht deines Leibes, Jesus, der in den Himmel aufgefahren ist.
3: Heilige Maria, Mutter Gottes, bitte für uns Sünder, jetzt und in der Stunde unseres Todes. Amen.
2: Gegrüßt seist du, Maria, voller Gnade, der Herr ist mit dir. Du bist gebenedeit unter den Frauen, und gebenedeit ist die Frucht deines Leibes, Jesus, der in den Himmel aufgefahren ist.
3: Heilige Maria, Mutter Gottes, bitte für uns Sünder, jetzt und in der Stunde unseres Todes. Amen.
2: Gegrüßt seist du, Maria, voller Gnade, der Herr ist mit dir. Du bist gebenedeit unter den Frauen, und gebenedeit ist die Frucht deines Leibes, Jesus, der in den Himmel aufgefahren ist.
3: Heilige Maria, Mutter Gottes, bitte für uns Sünder, jetzt und in der Stunde unseres Todes. Amen.
2: Gegrüßt seist du, Maria, voller Gnade, der Herr ist mit dir. Du bist gebenedeit unter den Frauen, und gebenedeit ist die Frucht deines Leibes, Jesus, der in den Himmel aufgefahren ist.
3: Heilige Maria, Mutter Gottes, bitte für uns Sünder, jetzt und in der Stunde unseres Todes. Amen.
2: Gegrüßt seist du, Maria, voller Gnade, der Herr ist mit dir. Du bist gebenedeit unter den Frauen, und gebenedeit ist die Frucht deines Leibes, Jesus, der in den Himmel aufgefahren ist.
3: Heilige Maria, Mutter Gottes, bitte für uns Sünder, jetzt und in der Stunde unseres Todes. Amen.
2: Gegrüßt seist du, Maria, voller Gnade, der Herr ist mit dir. Du bist gebenedeit unter den Frauen, und gebenedeit ist die Frucht deines Leibes, Jesus, der in den Himmel aufgefahren ist.
3: Heilige Maria, Mutter Gottes, bitte für uns Sünder, jetzt und in der Stunde unseres Todes. Amen.
2: Gegrüßt seist du, Maria, voller Gnade, der Herr ist mit dir. Du bist gebenedeit unter den Frauen, und gebenedeit ist die Frucht deines Leibes, Jesus, der in den Himmel aufgefahren ist.
3: Heilige Maria, Mutter Gottes, bitte für uns Sünder, jetzt und in der Stunde unseres Todes. Amen.
2: Gegrüßt seist du, Maria, voller Gnade, der Herr ist mit dir. Du bist gebenedeit unter den Frauen, und gebenedeit ist die Frucht deines Leibes, Jesus, der in den Himmel aufgefahren ist.
3: Heilige Maria, Mutter Gottes, bitte für uns Sünder, jetzt und in der Stunde unseres Todes. Amen.
2: Gegrüßt seist du, Maria, voller Gnade, der Herr ist mit dir. Du bist gebenedeit unter den Frauen, und gebenedeit ist die Frucht deines Leibes, Jesus, der in den Himmel aufgefahren ist.
3: Heilige Maria, Mutter Gottes, bitte für uns Sünder, jetzt und in der Stunde unseres Todes. Amen.
2: Ehre sei dem Vater,
3: und dem Sohn, und dem Heiligen Geist, wie im Anfang, so auch jetzt und alle Zeit, und in Ewigkeit. Amen.
2: O mein Jesus,
3: verzeih uns unsere Sünden, bewahre uns vor dem Feuer der Hölle, führe alle Seelen in den Himmel, besonders jene, die deiner Barmherzigkeit am meisten bedürfen.
2: O Maria, ohne Sünden empfangen,
3: bitte für uns, die wir zu dir unsere Zuflucht nehmen. Amen.
4: Vater unser im Himmel, geheiligt werde dein Name, dein Reich komme, dein Wille geschehe, wie im Himmel, so auf Erden.
1: Unser tägliches Brot gib uns heute, und vergib uns unsere Schuld, wie auch wir vergeben unseren Schuldigen. Und führe uns nicht in Versuchung, sondern erlöse uns von dem Bösen. Amen.
4: Gegrüßet seist du, Maria, voll der Gnade, der Herr ist mit dir. Du bist gebenedeit unter den Frauen, und gebenedeit ist die Frucht deines Leibes, Jesus, der uns den Heiligen Geist gesandt hat.
1: Heilige Maria, Mutter Gottes, bitte für uns Sünder, jetzt und in der Stunde unseres Todes. Amen.
4: Gegrüßet seist du, Maria, voll der Gnade, der Herr ist mit dir. Du bist gebenedeit unter den Frauen, und gebenedeit ist die Frucht deines Leibes, Jesus, der uns den Heiligen Geist gesandt hat.
1: Heilige Maria, Mutter Gottes, bitte für uns Sünder, jetzt und in der Stunde unseres Todes. Amen.
4: Gegrüßet seist du, Maria, voll der Gnade, der Herr ist mit dir. Du bist gebenedeit unter den Frauen, und gebenedeit ist die Frucht deines Leibes, Jesus, der uns den Heiligen Geist gesandt hat.
1: Heilige Maria, Mutter Gottes, bitte für uns Sünder, jetzt und in der Stunde unseres Todes. Amen.
4: Gegrüßet seist du, Maria, voll der Gnade, der Herr ist mit dir. Du bist gebenedeit unter den Frauen, und gebenedeit ist die Frucht deines Leibes, Jesus, der uns den Heiligen Geist gesandt hat.
1: Heilige Maria, Mutter Gottes, bitte für uns Sünder, jetzt und in der Stunde unseres Todes. Amen.
4: Gegrüßet seist du, Maria, voll der Gnade, der Herr ist mit dir. Du bist gebenedeit unter den Frauen, und gebenedeit ist die Frucht deines Leibes, Jesus, der uns den Heiligen Geist gesandt hat.
1: Heilige Maria, Mutter Gottes, bitte für uns Sünder, jetzt und in der Stunde unseres Todes. Amen.
4: Gegrüßet seist du, Maria, voll der Gnade, der Herr ist mit dir, du bist gebenedeit unter den Frauen, und gebenedeit ist die Frucht deines Leibes, Jesus, der uns den Heiligen Geist gesandt hat.
1: Heilige Maria, Mutter Gottes, bitte für uns Sünder, jetzt und in der Stunde unseres Todes. Amen.
4: Gegrüßet seist du, Maria, voll der Gnade, der Herr ist mit dir. Du bist gebenedeit unter den Frauen, und gebenedeit ist die Frucht deines Leibes, Jesus, der uns den Heiligen Geist gesandt hat.
1: Heilige Maria, Mutter Gottes, bitte für uns Sünder, jetzt und in der Stunde unseres Todes. Amen.
4: Gegrüßet seist du, Maria, voll der Gnade, der Herr ist mit dir. Du bist gebenedeit unter den Frauen, und gebenedeit ist die Frucht deines Leibes, Jesus, der uns den Heiligen Geist gesandt hat.
1: Heilige Maria, Mutter Gottes, bitte für uns Sünder, jetzt und in der Stunde unseres Todes. Amen.
4: Gegrüßet seist du, Maria, voll der Gnade, der Herr ist mit dir. Du bist gebenedeit unter den Frauen, und gebenedeit ist die Frucht deines Leibes, Jesus, der uns den Heiligen Geist gesandt hat.
1: Heilige Maria, Mutter Gottes, bitte für uns Sünder, jetzt und in der Stunde unseres Todes. Amen.
4: Gegrüßet seist du, Maria, voll der Gnade, der Herr ist mit dir. Du bist gebenedeit unter den Frauen, und gebenedeit ist die Frucht deines Leibes, Jesus, der uns den Heiligen Geist gesandt hat.
1: Heilige Maria, Mutter Gottes, bitte für uns Sünder, jetzt und in der Stunde unseres Todes. Amen.
4: Ehre sei dem Vater,
1: und dem Sohn, und dem Heiligen Geist, wie im Anfang, so auch jetzt und alle Zeit, und in Ewigkeit. Amen.
4: O mein Jesus,
1: verzeih uns unsere Sünden, bewahre uns vor dem Feuer der Hölle, führe alle Seelen in den Himmel, besonders jene, die deiner Barmherzigkeit am meisten bedürfen.
4: O Maria, ohne Sünde empfangen,
1: bitte für uns, die wir zu dir unsere Zuflucht nehmen. Amen.
5: Vater unser im Himmel, geheiligt werde dein Name, dein Reich komme, dein Wille geschehe, wie im Himmel, so auf Erden.
3: Unser tägliches Brot gib uns heute, und vergib uns unsere Schuld, wie auch wir vergeben unseren Schuldigen, und führe uns nicht in Versuchung, sondern erlöse uns von dem Bösen. Amen.
5: Gegrüßet seist du, Maria, volle Gnade, der Herr ist mit dir. Du bist gebenedeit unter den Frauen, und gebenedeit ist die Frucht deines Leibes, Jesus, der dich, o Jungfrau, in den Himmel aufgenommen hat.
1: Heilige Maria, Mutter Gottes, bitte für uns Sünder, jetzt und in der Stunde unseres Todes. Amen.
5: Gegrüßet seist du, Maria, voll der Gnade, der Herr ist mit dir. Du bist gebenedeit unter den Frauen, und gebenedeit ist die Frucht deines Leibes, Jesus, der dich, o Jungfrau, in den Himmel aufgenommen hat.
1: Heilige Maria, Mutter Gottes, bitte für uns Sünder,
3: jetzt und in der Stunde unseres Todes. Amen.
5: Gegrüßet seist du, Maria, volle Gnade. Der Herr ist mit dir. Du bist gebenedeit unter den Frauen, und gebenedeit ist die Frucht deines Leibes, Jesus, der dich, o Jungfrau, in den Himmel aufgenommen hat.
3: Heilige Maria, Mutter Gottes, bitte für uns Sünder, jetzt und in der Stunde unseres Todes. Amen.
5: Gegrüßet seist du, Maria, volle Gnade, der Herr ist mit dir. Du bist gebenedeit unter den Frauen, und gebenedeit ist die Frucht deines Leibes, Jesus, der dich, o Jungfrau, in den Himmel aufgenommen hat.
3: Heilige Maria, Mutter Gottes, bitte für uns Sünder, jetzt und in der Stunde unseres Todes. Amen.
5: Gegrüßet seist du, Maria, volle Gnade, der Herr ist mit dir. Du bist gebenedeit unter den Frauen, und gebenedeit ist die Frucht deines Leibes, Jesus, der dich, o Jungfrau, in den Himmel aufgenommen hat.
3: Heilige Maria, Mutter Gottes, bitte für uns Sünder, jetzt und in der Stunde unseres Todes. Amen.
5: Gegrüßet seist du, Maria, volle Gnade, der Herr ist mit dir. Du bist gebenedeit unter den Frauen, und gebenedeit ist die Frucht deines Leibes, Jesus, der dich, o Jungfrau, in den Himmel aufgenommen hat.
3: Heilige Maria, Mutter Gottes, bitte für uns Sünder, jetzt und in der Stunde unseres Todes. Amen.
5: Gegrüßet seist du, Maria, voller Gnade, der Herr ist mit dir. Du bist gebenedeit unter den Frauen, und gebenedeit ist die Frucht deines Leibes, Jesus, der dich, o Jungfrau, in den Himmel aufgenommen hat.
3: Heilige Maria, Mutter Gottes, bitte für uns Sünder, jetzt und in der Stunde unseres Todes. Amen.
5: Gegrüßet seist du, Maria, volle Gnade, der Herr ist mit dir. Du bist gebenedeit unter den Frauen, und gebenedeit ist die Frucht deines Leibes, Jesus, der dich, o Jungfrau, in den Himmel aufgenommen hat.
3: Heilige Maria, Mutter Gottes, bitte für uns Sünder, jetzt und in der Stunde unseres Todes. Amen.
5: Gegrüßet seist du, Maria, volle Gnade, der Herr ist mit dir. Du bist gebenedeit unter den Frauen, und gebenedeit ist die Frucht deines Leibes, Jesus, der dich, o Jungfrau, in den Himmel aufgenommen hat.
3: Heilige Maria, Mutter Gottes, bitte für uns Sünder, jetzt und in der Stunde unseres Todes. Amen.
5: Gegrüßet seist du, Maria, volle Gnade, der Herr ist mit dir. Du bist gebenedeit unter den Frauen, und gebenedeit ist die Frucht deines Leibes, Jesus, der dich, o Jungfrau, in den Himmel aufgenommen hat.
3: Heilige Maria, Mutter Gottes, bitte für uns Sünder, jetzt und in der Stunde unseres Todes. Amen.
5: Ehre sei dem Vater,
3: und dem Sohn, und dem Heiligen Geist, wie im Anfang, so auch jetzt und alle Zeit, und in Ewigkeit. Amen.
5: O mein Jesus,
3: verzeih uns unsere Sünden, bewahre uns vor dem Feuer der Hölle, führe alle Seelen in den Himmel, besonders jene, die deiner Barmherzigkeit am meisten bedürfen.
5: O Maria, ohne Sünden empfangen,
3: bitte für uns, die wir zu dir in unsere Zuflucht nehmen.
5: Amen.
2: Vater unser im Himmel, geheiligt werde dein Name, dein Reich komme, dein Wille geschehe, wie im Himmel, so auf Erden.
3: Unser tägliches Brot gib uns heute, und vergib uns unsere Schuld, wie auch wir vergeben unseren Schuldigern, und führe uns nicht in Versuchung, sondern erlöse uns von dem Bösen. Amen.
2: Gegrüßet seist du, Maria, voller Gnade, der Herr ist mit dir. Du bist gebenedeit unter den Frauen, und gebenedeit ist die Frucht deines Leibes, Jesus, der dich, o Jungfrau, im Himmel gekrönt hat.
3: Heilige Maria, Mutter Gottes, bitte für uns Sünder, jetzt und in der Stunde unseres Todes. Amen.
2: Gegrüßt seist du, Maria, voller Gnade, der Herr ist mit dir. Du bist gebenedeit unter den Frauen, und gebenedeit ist die Frucht deines Leibes, Jesus, der dich, o Jungfrau, im Himmel gekrönt hat.
3: Heilige Maria, Mutter Gottes, bitte für uns Sünder, jetzt und in der Stunde unseres Todes. Amen.
2: Gegrüßt seist du, Maria, voller Gnade, der Herr ist mit dir. Du bist gebenedeit unter den Frauen, und gebenedeit ist die Frucht deines Leibes, Jesus, der dich, o Jungfrau, im Himmel gekrönt hat.
3: Heilige Maria, Mutter Gottes, bitte für uns Sünder, jetzt und in der Stunde unseres Todes. Amen.
2: Gegrüßt seist du, Maria, voller Gnade, der Herr ist mit dir. Du bist gebenedeit unter den Frauen, und gebenedeit ist die Frucht deines Leibes, Jesus, der dich, o Jungfrau, im Himmel gekrönt hat.
3: Heilige Maria, Mutter Gottes, bitte für uns Sünder, jetzt und in der Stunde unseres Todes. Amen.
2: Gegrüßt seist du, Maria, voller Gnade, der Herr ist mit dir. Du bist gebenedeit unter den Frauen, und gebenedeit ist die Frucht deines Leibes, Jesus, der dich, o Jungfrau, im Himmel gekrönt hat.
3: Heilige Maria, Mutter Gottes, bitte für uns Sünder, jetzt und in der Stunde unseres Todes. Amen.
2: Gegrüßt seist du, Maria, voller Gnade, der Herr ist mit dir. Du bist gebenedeit unter den Frauen, und gebenedeit ist die Frucht deines Leibes, Jesus, der dich, o Jungfrau, im Himmel gekrönt hat.
3: Heilige Maria, Mutter Gottes, bitte für uns Sünder, jetzt und in der Stunde unseres Todes. Amen.
2: Gegrüßt seist du, Maria, voller Gnade, der Herr ist mit dir. Du bist gebenedeit unter den Frauen, und gebenedeit ist die Frucht deines Leibes, Jesus, der dich, o Jungfrau, im Himmel gekrönt hat.
3: Heilige Maria, Mutter Gottes, bitte für uns Sünder, jetzt und in der Stunde unseres Todes. Amen.
2: Gegrüßt seist du, Maria, voller Gnade, der Herr ist mit dir. Du bist gebenedeit unter den Frauen, und gebenedeit ist die Frucht deines Leibes, Jesus, der dich, o Jungfrau, im Himmel gekrönt hat.
3: Heilige Maria, Mutter Gottes, bitte für uns Sünder, jetzt und in der Stunde unseres Todes. Amen.
2: Gegrüßt seist du, Maria, voller Gnade, der Herr ist mit dir. Du bist gebenedeit unter den Frauen, und gebenedeit ist die Frucht deines Leibes, Jesus, der dich, o Jungfrau, im Himmel gekrönt hat.
3: Heilige Maria, Mutter Gottes, bitte für uns Sünder, jetzt und in der Stunde unseres Todes. Amen.
2: Gegrüßt seist du, Maria, voller Gnade, der Herr ist mit dir. Du bist gebenedeit unter den Frauen, und gebenedeit ist die Frucht deines Leibes, Jesus, der dich, o Jungfrau, im Himmel gekrönt hat.
3: Heilige Maria, Mutter Gottes, bitte für uns Sünder, jetzt und in der Stunde unseres Todes. Amen.
2: Gegrüßt seist du, Maria, voller Gnade, der Herr ist mit dir. Du bist gebenedeit unter den Frauen, und gebenedeit ist die Frucht deines Leibes, Jesus, der dich, o Jungfrau, im Himmel gekrönt hat.
3: Heilige Maria, Mutter Gottes, bitte für uns Sünder, jetzt und in der Stunde unseres Todes. Amen.
2: Ehre sei dem Vater,
3: und dem Sohn, und dem Heiligen Geist, wie im Anfang, so auch jetzt und alle Zeit, und in Ewigkeit. Amen.
2: O mein Jesus,
3: verzeih uns unsere Sünden, bewahre uns vor dem Feuer der Hölle, führe alle Seelen in den Himmel, besonders jene, die deine Barmherzigkeit am meisten bedürfen.
2: O Maria, ohne Sünden empfangen,
3: bitte für uns, die wir zu dir unsere Zuflucht nehmen. Amen.

0: bösen Geister, die zum Verderben der Menschen die Welt durchziehen, mit Gottes Kraft hinab in den Abgrund. Amen. Im Namen des Vaters und des Sohnes und des Heiligen Geistes. Amen. Gelobt sei Jesus Christus in Ewigkeit. Amen.
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Liebe Zuhörerinnen und Zuhörer von Radio Gloria, ich lade Sie jetzt mit uns gemeinsam, auch zusammen mit der Hörerfamilie von Radio Gloria, das Novenengebet zu sprechen. Ein Novenen ist ein neuntägiges Gebet, immer das gleiche Gebet für das Anliegen. Und das Gebet beginnen wir jeweils am 13. von jedem Monat. Am 13. Mai im Jahr 2008 dürfen Radio Gloria einen 24-Stunden-Betrieb aufnehmen, den ganzen Tag auf Sendung zu sein. Aus Dank und auch für die Anliegen vom Radio, aber auch für die Anliegen unserer Zuhörerschaft, beten wir aus dem Grund immer am 13. von jedem Monat das Novenengebet. Novene ist zur Mutter von der immerwährenden Hilfe. Heute beten wir den zweiten Tag von der Novene zur Mutter von der immerwährenden Hilfe. Im Namen des Vaters und des Sohnes und des Heiligen Geistes. Amen. Mutter von der immerwährenden Hilfe, du schaust auf dein Kind Jesus Christus. In deinen Augen spiegelt sich nicht nur das Wissen, dass Jesus dein eigener Sohn und der Sohn Gottes ist, sondern du erkennst in Jesus auch alle Menschen,

Gottes Willen dir anvertraut worden sind. Du erinnerst dich an die Stunde unter dem Kreuz, in der Jesus dir alle Menschen als Kinder übergeben und dich uns zur Mutter geschenkt hat. Unter dem Kreuz sind dir alle Menschen nahe, die Trost im Leiden und Schutz in den Bedrängnissen der Zeit und des Lebens suchen. Wie Jesus als Kind in deinen Armen Liebe, Schutz und Trost gefunden hat, so dürfen auch wir uns mit unseren Anliegen an dich wenden. Nimm alles in dein mütterliches Herz und bringe uns selbst und unsere Gebete vor Gottes Angesicht. So kommen wir auch heute wieder zu dir. Du bist die Mutter der immerwährenden Hilfe. Erlange uns in dieser neuntägigen Novene Gnaden für unser Radio. Du kannst uns helfen. Du bist unsere Mutter und die Patronin unseres Radios. Wir übergeben deiner mütterlichen Fürsprache die Arbeit, die Zuhörerschaft, besonders alle Wohltäter. Wir übergeben deiner mächtigen Fürbitte die Zukunft unseres Radios. Erwirke uns den beständigen Schutz und die weitere Existenz von Radio Gloria. Alles zur größeren Ehre Gottes. Vater unser im Himmel, geheiligt werde dein Name. Dein Reich komme, dein Wille geschehe, wie im Himmel so auf Erden. Unser tägliches Brot gib uns heute und vergib uns unsere Schuld, wie auch wir vergeben unseren Schuldigern, und führe uns nicht in Versuchung, sondern erlöse uns von dem Bösen. Amen. Gegrüßt seist du, Maria, voll der Gnade, der Herr ist mit dir. Du bist gebenedeit unter den Frauen, und gebenedeit ist die Frucht deines Leibes, Jesus. Heilige Maria, Mutter Gottes, bitte für uns Sünder, jetzt und in der Stunde unseres Todes. Amen. Ehre sei dem Vater und dem Sohn und dem Heiligen Geist, wie im Anfang, so auch jetzt und alle Zeit und in Ewigkeit. Amen. Im Namen des Vaters und des Sohnes und des Heiligen Geistes. Amen. Gelobt sei Jesus Christus in Ewigkeit. Amen. Ich danke Ihnen herzlich fürs Mitbeten, die Novene zur Mutter von der immerwährenden Hilfe im Anliegen von Radio Gloria, aber auch im Anliegen von der Zuhörerschaft und besonders für alle Wohltäter.

Der Tag ist bald vorbei und wir möchten es nicht unterlassen, mit einem Abendgebet Gott für den heutigen Tag zu danken. Im Namen des Vaters und des Sohnes und des Heiligen Geistes. Amen. Herr, es ist Abend geworden nach einem langen Pilgertag. Wir sind müde und erschöpft. Wir haben keine Kraft mehr. Die Knie schmerzen, die Füße sind wund. Lege du deine Hand sanft auf unsere Stirn. Kühle du die schmerzenden Knie mit dem Tau deiner Liebe. Heile du die Blasen an den Füßen mit dem Balsam deines Erbarmens, damit wir morgen wieder stark und fröhlich weitergehen, weiter auf dem Pilgerweg zum Grabe deines Apostels, weiter auf dem Pilgerweg unseres eigenen Lebens zu dir. Amen. Im Namen des Vaters und des Sohnes und des Heiligen Geistes. Amen. Gelobt sei Jesus Christus in Ewigkeit. Amen. Bevor ich mich verabschiede von Ihnen, möchte ich auch Ihnen ganz herzlich Danke sagen, dass Sie Radio Gloria eingeschaltet haben und mit uns verbunden sind. Ich hoffe, das Programm hat Ihnen gefallen. Einen gesegneten Abend und haben Sie gut. Mein Name ist Gabi Kuhn.

Das Nachtgebet bei Radio Gloria. Schön, dass Sie mit uns beten. O Gott, komm mir zu Hilfe. Herr, eile mir zu helfen. Ehre sei dem Vater, dem Sohn und dem Heiligen Geist. Wie im Anfang, so auch jetzt und alle Zeit und in Ewigkeit. Amen. Wir blicken zurück auf den Tag. Es ist eine Zeit der Besinnung. Jesus hat uns eine Spur gelegt. Findet mein Navi den Weg zum Vater? Ich muss nur auf Starten tippen. Habe ich heute auf Starten getippt und bin ihm gefolgt? Ist es mir gelungen? Oder habe ich manches ohne ihn heute gemacht? War manches sehr gut nach seinem Wort? Und gab es Dinge, die nicht gelungen sind? Ich bekenne Gott, dem allmächtigen Vater, und allen Brüdern und Schwestern, dass ich Gutes unterlassen, Böses getan habe. Ich habe gesündigt in Gedanken, Worten und Werken. Durch meine große Schuld. Darum bitte ich die selige Jungfrau Maria, alle Engel und Heiligen und euch Brüder und Schwestern für mich zu beten bei Gott, unserem Herrn. Der allmächtige Gott, erbarme sich unser, erlasse uns die Sünde nach und führe uns zum ewigen Leben. Amen. Wir bitten Christus, bleib bei uns, denn es will Abend werden. Du bist das Licht, das nie erlischt. Bei dir sind wir geborgen. Schließ alle müden Augen zu. Lass uns im Frieden schlafen, dass wir mit neuer Kraft erfüllt zu deinem Dienst erwachen. Lob sei dem Vater und dem Sohn. Lob sei dem Heiligen Geist, wie es von allem Anfang war, jetzt und für alle Zeiten. Mit seinen Flügeln beschirmt dich der Herr. Du brauchst dich nicht zu fürchten vor dem Schrecken der Nacht. Wer im Schutz des Höchsten wohnt und ruht im Schatten des Allmächtigen, der sagt zum Herrn: Du bist für mich Zuflucht und Burg, mein Gott, dem ich vertraue. Er rettet dich aus der Schlinge des Jägers und aus allem Verderben. Er beschirmt dich mit seinen Flügeln, unter seinen Schwingen findest du Zuflucht. Schild und Schutz ist dir seine Treue. Du brauchst dich vor den Schrecken der Nacht nicht zu fürchten, noch vor dem Pfeil, der am Tag dahinfliegt. Nicht vor der Pest, die im Finstern schleicht, vor der Seuche, die wütet am Mittag. Fallen auch tausend zu deiner Seite, dir zu Rechten 10-mal 1000, so wird es doch dich nicht treffen. Ja, du wirst es sehen mit eigenen Augen, wirst zuschauen, wie den Frevelern vergolten wird. Denn der Herr ist deine Zuflucht. Du hast dir den Höchsten als Schutz erwählt. Dir begegnet kein Unheil, kein Unglück naht deinem Zelt. Denn er befiehlt seinen Engeln, dich zu behüten auf all deinen Wegen. Sie tragen dich auf ihren Händen, damit dein Fuß nicht an einen Stein stößt. Du schreitest über Löwen und Nattern, trittst auf Löwen und Drachen. Weil er an mir hängt, will ich ihn retten. Ich will ihn schützen, denn er kennt meinen Namen.
Wenn er mich anruft, dann will ich ihn erhören. Ich bin bei ihm in der Not. Befreie ihn und bringe ihn zu Ehren. Ich sättige ihn mit langem Leben und lasse ihn schauen, mein Heil. Die Ehre sei dem Vater und dem Sohne und dem Heiligen Geist. Wie im Anfang, so auch jetzt und alle Zeit und in Ewigkeit. Amen. Mit seinen Flügeln beschirmt dich der Herr. Du brauchst dich nicht zu fürchten vor den Schrecken der Nacht. Wir hören eine Kurzlesung aus dem Buch der Offenbarung. Sie werden sein Angesicht schauen und sein Name ist auf ihre Stirn geschrieben. Es wird keine Nacht mehr geben und sie brauchen weder das Licht einer Lampe noch das Licht der Sonne. Denn der Herr, ihr Gott, wird über ihnen leuchten und sie werden herrschen in alle Ewigkeit. Herr, auf dich vertraue ich, in deine Hände lege ich mein Leben. Herr, auf dich vertraue ich, in deine Hände lege ich mein Leben. Lass leuchten über deinem Knecht dein Antlitz. Hilf mir in deiner Güte. In deine Hände lege ich mein Leben. Ehre sei dem Vater und dem Sohn und dem Heiligen Geist. Herr, auf dich vertraue ich. In deine Hände lege ich mein Leben. Sei unser Heil, o Herr, wenn wir wachen, und unser Schutz, wenn wir schlafen, damit wir wachen mit Christus und ruhen in seinem Frieden. Nun lässt du, Herr, deinen Knecht, wie du gesagt hast, in Frieden scheiden. Denn meine Augen haben das Heil gesehen, das du vor allen Völkern bereitet hast. Ein Licht, das die Heiden erleuchtet, und Herrlichkeit für dein Volk Israel. Ehre sei dem Vater und dem Sohne und dem Heiligen Geist, wie im Anfang, so auch jetzt und alle Zeit und in Ewigkeit. Amen. Sei unser Heil, o Herr, wenn wir wachen, und unser Schutz, wenn wir schlafen, damit wir wachen mit Christus und ruhen in seinem Frieden. Allmächtiger Gott, wir haben heute das Geheimnis der Auferstehung unseres Herrn gefeiert. Am Abend rufen wir zu dir. Bewahre uns in dieser Nacht vor allem Bösen. Lass uns in deinem Frieden ruhen und morgen den neuen Tag mit deinem Lob beginnen. Darum bitten wir durch Christus, unseren Herrn. Eine ruhige Nacht und ein gutes Ende gewähre uns der allmächtige Herr. Amen. Sei gegrüßt, o Königin, Mutter der Barmherzigkeit. Unser Leben, unsere Wonne, unsere Hoffnung sei gegrüßt. Zu dir rufen wir verbannte Kinder Evas, zu dir seufzen wir, trauernd und weinend in diesem Tal der Tränen. Wohlan denn, unsere Fürsprecherin, wende deine barmherzigen Augen uns zu und nach diesem Elend zeige uns Jesus, die gebenedeite Frucht deines Leibes. O gütige, o milde, o süße Jungfrau Maria,

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Wie sind sie in ihrem gegenseitigen Verhältnis angesichts aktueller Bedrohungen neu zu bestimmen? 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

Römisch 2. Was die Welt zusammenhält. Vorpolitische moralische Grundlagen eines freiheitlichen Staates. In der Beschleunigung des Tempos, der geschichtlichen Entwicklungen, in der wir stehen, treten, wie mir scheint, vor allem zwei Faktoren als Kennzeichen einer vordem nur langsam anlaufenden Entwicklung hervor. Da ist zum einen die Ausbildung einer Weltgesellschaft, in der die einzelnen politischen, wirtschaftlichen und kulturellen Mächte immer mehr gegenseitig aufeinander verwiesen sind und in ihren verschiedenen Lebensräumen sich gegenseitig berühren und durchdringen. Das andere ist die Entwicklung von Möglichkeiten des Menschen, von Macht des Machens und des Zerstörens, die weit über alles bisher Gewohnte hinaus die Frage nach der rechtlichen und sittlichen Kontrolle der Macht aufwerfen. So ist die Frage von hoher Dringlichkeit, wie die sich begegnenden Kulturen ethische Grundlagen finden können, die ihr Miteinander auf den rechten Weg führen und eine gemeinsame, rechtlich verantwortete Gestalt der Bändigung und Ordnung der Macht aufbauen können. Dass das von Hans Küng vorgetragene Projekt Weltethos einen solchen Zuspruch findet, zeigt auf jeden Fall an, dass die Frage aufgerichtet ist. Das gilt auch dann, wenn man die scharfsichtige Kritik akzeptiert, die Robert Spähmann an diesem Projekt geübt hat. Denn zu den beiden genannten Faktoren tritt ein dritter. Im Prozess der Begegnung und Durchdringung der Kulturen sind ethische Gewissheiten weithin zerbrochen, die bisher tragend waren. Die Frage, was nun eigentlich, zumal in dem gegebenen Kontext, das Gute sei und warum man es auch selbst zum eigenen Schaden tun müsse, diese Grundfrage steht weithin ohne Antwort da. Nun scheint mir offenkundig, dass die Wissenschaft als solche Ethos nicht hervorbringen kann, dass also ein erneuertes ethisches Bewusstsein nicht als Produkt wissenschaftlicher Debatten zustande kommt. Andererseits ist doch auch unbestreitbar, dass die grundlegende Veränderung des Welt- und Menschenbildes, die sich aus den wachsenden wissenschaftlichen Erkenntnissen ergeben hat, wesentlich am Zerbrechen alter moralischer Gewissheiten beteiligt ist. Insofern gibt es nun doch eine Verantwortung der Wissenschaft um den Menschen als Menschen und besonders eine Verantwortung der Philosophie, die Entwicklung der einzelnen Wissenschaften kritisch zu begleiten, voreilige Schlussfolgerungen und Scheingewissheiten darüber, was der Mensch sei, woher er komme und wozu er existiere, kritisch zu durchleuchten oder, anders gesagt, das nichtwissenschaftliche Element aus den wissenschaftlichen Ergebnissen auszuscheiden, mit denen es oft vermengt ist, und so den Blick auf das Ganze, auf die weiteren Dimensionen der Wirklichkeit des Menschseins offen zu halten, von dem sich in der Wissenschaft immer nur Teilaspekte zeigen können. Erstens, Macht und Recht. Konkret ist es die Aufgabe der Politik, Macht unter das Maß des Rechtes zu stellen und so ihren sinnvollen Gebrauch zu ordnen. Nicht das Recht des Stärkeren, sondern die Stärke des Rechts muss gelten. Macht in der Ordnung und im Dienst des Rechtes ist der Gegenpol zur Gewalt, unter der wir rechtlose und rechtswidrige Macht verstehen. Deswegen ist es für jede Gesellschaft wichtig, die Verdächtigung des Rechts und seiner Ordnungen zu überwinden, weil nur so Willkür gebannt und Freiheit als gemeinsam geteilte Freiheit gelebt werden kann. Die rechtlose Freiheit ist Anarchie und darum Freiheitszerstörung. Der Verdacht gegen das Recht, die Revolte gegen das Recht wird immer dann aufbrechen, wenn das Recht selbst nicht mehr als Ausdruck einer im Dienst aller stehenden Gerechtigkeit erscheint, sondern als Produkt von Willkür, als Rechtsanmaßung derer, die die Macht dazu haben. Die Aufgabe, Macht unter das Maß des Rechtes zu stellen, verweist daher auf die weitere Frage, wie entsteht Recht und wie muss Recht beschaffen sein, damit es Vehikel der Gerechtigkeit und nicht Privileg derer ist, die die Macht haben, Recht zu setzen.
Es ist einerseits die Frage nach dem Werden des Rechts gestellt, aber andererseits auch die Frage nach seinen eigenen inneren Maßen. Das Problem, dass Recht nicht Machtinstrument weniger, sondern Ausdruck des gemeinsamen Interesses aller sein muss, dieses Problem scheint, fürs Erste jedenfalls, durch die Instrumente demokratischer Willensbildung gelöst, weil darin alle am Entstehen des Rechtes mitwirken und daher es Recht aller ist und als solches geachtet werden kann und muss. In der Tat ist die Gewähr der gemeinsamen Mitwirkung an der Rechtsgestaltung und an der gerechten Verwaltung der Macht der wesentliche Grund, der für die Demokratie als die angemessenste Form politischer Ordnung spricht. Trotzdem, so scheint mir, bleibt noch eine Frage übrig. Da es Einstimmigkeit unter Menschen schwerlich gibt, bleibt der demokratischen Willensbildung als unerlässliches Instrument nur zum einen die Delegation, zum anderen die Mehrheitsentscheidung übrig, wobei je nach der Wichtigkeit der Frage unterschiedliche Größenordnungen für die Mehrheit verlangt werden können. Aber auch Mehrheiten können blind oder ungerecht sein. Die Geschichte zeigt es überdeutlich. Wenn eine noch so große Mehrheit, eine Minderheit, etwa eine religiöse oder rassische, durch oppressive Gesetze unterdrückt, kann man da noch von Gerechtigkeit, von Recht überhaupt sprechen? So lässt das Mehrheitsprinzip immer noch die Frage nach den ethischen Grundlagen des Rechts übrig. Die Frage, ob es nicht das gibt, was nie Recht werden kann. Also das, was immer in sich Unrecht bleibt, oder umgekehrt auch das, was seinem Wesen nach unverrückbar Recht ist, das jeder Mehrheitsentscheidung vorausgeht und von ihr respektiert werden muss. Die Neuzeit hat einen Bestand solcher normativer Elemente in den verschiedenen Menschenrechtserklärungen formuliert und sie dem Spiel der Mehrheiten entzogen. Nun mag man sich im gegenwärtigen Bewusstsein mit der inneren Evidenz dieser Werte begnügen. Aber auch eine solche Selbstbeschränkung des Fragens hat philosophischen Charakter. Es gibt also in sich stehende Werte, die aus dem Wesen des Menschseins folgen und daher für alle Inhaber dieses Wesens unantastbar sind. Auf die Reichweite einer solchen Vorstellung werden wir später noch einmal zurückkommen müssen. Zumal diese Evidenz heute keineswegs in allen Kulturen anerkannt ist. Der Islam hat einen eigenen, vom westlichen abweichenden Katalog der Menschenrechte definiert. China ist zwar heute von einer im Westen entstandenen Kulturform, dem Marxismus, bestimmt, stellt aber, soweit ich informiert bin, doch die Frage, ob es sich bei den Menschenrechten nicht um eine typisch westliche Erfindung handele, die hinterfragt werden müsse. Zweitens, neue Formen der Macht und neue Fragen nach ihrer Bewältigung. Wenn es um das Verhältnis von Macht und Recht und um die Quellen des Rechts geht, muss auch das Phänomen der Macht selbst näher in den Blick genommen werden. Ich möchte nicht versuchen, das Wesen von Macht als solcher zu definieren, sondern die Herausforderungen skizzieren, die aus den neuen Formen von Macht resultieren, die sich im letzten halben Jahrhundert entwickelt haben. In der ersten Periode der Zeit nach dem Zweiten Weltkrieg war das Erschrecken vor der neuen Zerstörungsmacht dominierend, die dem Menschen mit der Erfindung der Atombombe zugewachsen war. Der Mensch sah sich plötzlich imstande, sich selbst und seine Erde zu zerstören. Es erhob sich die Frage, welche politischen Mechanismen sind nötig, um diese Zerstörung zu bannen? Wie können solche Mechanismen gefunden und wirksam gemacht werden? Wie können ethische Kräfte mobilisiert werden, die solche politischen Formen gestalten und ihnen Wirksamkeit verleihen? De facto war es dann über eine lange Periode hin die Konkurrenz der einander entgegengesetzten Machtblöcke und die Furcht, mit der Zerstörung des anderen die eigene Zerstörung einzuleiten, die uns vor den Schrecken des Atomkrieges bewahrt haben.
die gegenseitige Begrenzung der Macht und die Furcht um das eigene Überleben erwiesen sich als die rettenden Kräfte. Inzwischen beängstigt uns nicht mehr so sehr die Furcht vor dem großen Krieg, sondern die Furcht vor dem allgegenwärtigen Terror, der an einer jeden Stelle zuschlagen und wirksam werden kann. Die Menschheit, so sehen wir jetzt, braucht gar nicht den großen Krieg, um die Welt unlebbar zu machen. Die anonymen Mächte des Terrors, die an allen Orten präsent sein können, sind stark genug, um alle bis in den Alltag hinein zu verfolgen. Wobei das Gespenst bleibt, dass verbrecherische Elemente sich Zugang zu den großen Potenzialen der Zerstörung schaffen und so außerhalb der Ordnung der Politik die Welt dem Chaos ausliefern könnten. So hat sich die Frage nach dem Recht und nach dem Ethos verschoben. Aus welchen Quellen speist sich der Terror? Wie kann es gelingen, diese neue Erkrankung der Menschheit von innen her zu bannen? Dabei ist erschreckend, dass sich wenigstens teilweise der Terror moralisch legitimiert. Die Botschaften von Bin Laden präsentieren den Terror als die Antwort der machtlosen und unterdrückten Völker auf den Hochmut der Mächtigen, als die gerechte Strafe für ihre Anmaßung und für ihre gotteslästerliche Selbstherrlichkeit und Grausamkeit. Für die Menschen in bestimmten sozialen und politischen Situationen sind solche Motivationen offensichtlich überzeugend. Zum Teil wird terroristisches Verhalten als Verteidigung religiöser Tradition gegen die Gottlosigkeit der westlichen Gesellschaft dargestellt. An dieser Stelle erhebt sich eine Frage, auf die wir ebenfalls zurückkommen müssen. Wenn Terrorismus auch durch religiösen Fanatismus gespeist wird, und er wird es, ist dann Religion eine heilende und rettende oder nicht eher eine archaische und gefährliche Macht, die falsche Universalismen aufbaut und dadurch zu Intoleranz und Terror verleitet? Muss da nicht Religion unter das Kuratel der Vernunft gestellt und sorgsam eingegrenzt werden? Dabei stellt sich dann freilich die Frage, wer kann das? Wie macht man das? Aber die generelle Frage bleibt, ist die allmähliche Aufhebung der Religion, ihre Überwindung als nötiger Fortschritt der Menschheit anzusehen, damit sie auf den Weg der Freiheit und der universalen Toleranz kommt oder nicht? Inzwischen ist eine andere Form von Macht in den Vordergrund gerückt, die zunächst rein wohltätig und allen Beifalls würdig zu sein scheint, in Wirklichkeit aber zu einer neuen Art von Bedrohung des Menschen werden kann. Der Mensch ist nun imstande, Menschen zu machen, sie sozusagen im Reagenzglas zu produzieren. Der Mensch wird zum Produkt. Und damit verändert sich das Verhältnis des Menschen zu sich selbst von Grund auf. Er ist nicht mehr ein Geschenk der Natur oder des Schöpfergottes. Er ist sein eigenes Produkt. Der Mensch ist in die Brunnenstube der Macht hinuntergestiegen, an die Quellorte seiner eigenen Existenz. Die Versuchung, nun erst den rechten Menschen zu konstruieren, die Versuchung, mit Menschen zu experimentieren, die Versuchung, Menschen als Müll anzusehen und zu beseitigen, ist kein Hirngespinst fortschrittsfeindlicher Moralisten. Wenn sich uns vorhin die Frage aufdrängte, ob die Religion eigentlich eine positive moralische Kraft sei, so muss nun der Zweifel an der Verlässlichkeit der Vernunft aufsteigen. Schließlich ist ja auch die Atombombe ein Produkt der Vernunft. Schließlich sind Menschenzüchtung und Selektion von der Vernunft ersonnen worden. Müsste also jetzt nicht umgekehrt die Vernunft unter Aufsicht gestellt werden? Aber durch wen oder was? Oder sollten vielleicht Religion und Vernunft sich gegenseitig begrenzen und je in ihre Schranken weisen und auf ihren positiven Weg bringen? An dieser Stelle steht erneut die Frage auf, wie in einer Weltgesellschaft mit ihren Mechanismen der Macht und mit ihren ungebändigten Kräften, wie mit ihren verschiedenen Sichten dessen, was Recht und was Moral ist, eine wirksame ethische Evidenz gefunden werden kann,
die Motivations- und Durchsetzungskraft genug hat, um auf die angedeuteten Herausforderungen zu antworten und sie bestehen zu helfen. Drittens, Voraussetzungen des Rechts. Recht, Natur, Vernunft. Zunächst legt sich ein Blick in geschichtliche Situationen nahe, die der unseren vergleichbar sind, soweit es Vergleichbares gibt. Immerhin lohnt sich ein ganz kurzer Blick darauf, dass Griechenland seine Aufklärung kannte, dass das götterbegründete Recht seine Evidenz verlor und nach tieferen Gründen des Rechts gefragt werden musste. So kam der Gedanke auf, gegenüber dem gesetzten Recht, das Unrecht sein kann, muss es doch ein Recht geben, das aus der Natur, dem Sein des Menschen selbst folgt. Dieses Recht muss gefunden werden und bildet dann das Korrektiv zum positiven Recht. Uns näher liegend ist der Blick auf den doppelten Bruch, der zu Beginn der Neuzeit für das europäische Bewusstsein eingetreten ist und zu den Grundlagen neuer Reflexion über Inhalt und Quelle des Rechts nötigte. Da ist zuerst der Ausbruch aus den Grenzen der europäischen, der christlichen Welt, der sich mit der Entdeckung Amerikas vollzieht. Nun begegnet man Völkern, die nicht dem christlichen Glaubens- und Rechtsgefüge zugehören, das bisher die Quelle des Rechts für alle war und ihm seine Gestalt gab. Es gibt keine Rechtsgemeinsamkeit mit diesen Völkern. Aber sind sie dann rechtlos, wie manche damals behaupteten und wie es weithin praktiziert wurde? Oder gibt es ein Recht, das alle Rechtssysteme überschreitet? Menschen als Menschen in ihrem Zueinander bindet und weist? Francisco de Vitoria hat in dieser Situation die Idee des Jus Gentium, des Rechts der Völker, die schon im Raum stand, entwickelt, wobei in dem Wort Gentes die Bedeutung Heiden, Nichtchristen mitschwingt. Gemeint ist also das Recht, das der christlichen Rechtsgestalt vorausliegt und ein rechtes Miteinander aller Völker zu ordnen hat. Der zweite Bruch in der christlichen Welt vollzog sich innerhalb der Christenheit selbst durch die Glaubensspaltung, durch die die Gemeinschaft der Christen in einander zum Teil feindselig gegenüberstehende Gemeinschaften aufgefächert worden ist. Wiederum ist ein dem Dogma vorausgehendes gemeinsames Recht, wenigstens ein Rechtsminimum zu entwickeln, dessen Grundlagen nun nicht mehr im Glauben, sondern in der Natur, in der Vernunft des Menschen liegen müssen. Hugo Grotius, Samuel von Pufendorf und andere haben die Idee des Naturrechts als eines Vernunftrechts entwickelt, das über Glaubensgrenzen hinweg die Vernunft als das Organ gemeinsamer Rechtsbildung in Kraft setzt. Das Naturrecht ist, besonders in der katholischen Kirche, die Argumentationsfigur geblieben, mit der sie in den Gesprächen mit der säkularen Gesellschaft und mit anderen Glaubensgemeinschaften an die gemeinsame Vernunft appelliert und die Grundlagen für eine Verständigung über die ethischen Prinzipien des Rechts in einer säkularen, pluralistischen Gesellschaft sucht. Aber dieses Instrument ist leider stumpf geworden, und ich möchte mich daher in diesem Gespräch nicht darauf stützen. Die Idee des Naturrechts setzte einen Begriff von Natur voraus, in dem Natur und Vernunft ineinander greifen, die Natur selbst vernünftig ist. Diese Sicht von Natur ist mit dem Sieg der Evolutionstheorie zu Bruche gegangen. Die Natur als solche sei nicht vernünftig, auch wenn es in ihr vernünftiges Verhalten gibt. Das ist die Diagnose, die uns von dort gestellt wird und die heute weithin unwidersprechlich scheint. Von den verschiedenen Dimensionen des Naturbegriffs, die dem ehemaligen Naturrecht zugrunde lagen, ist so nur diejenige übrig geblieben, die Ulpian, frühes drittes Jahrhundert nach Christus, in den bekannten Satz fasste: Jus naturae est, quod natura omnium animalia docet.
Aber das gerade reicht für unsere Fragen nicht aus, in denen es eben nicht um das geht, was alle Animalia betrifft, sondern um spezifisch menschliche Aufgaben, die die Vernunft des Menschen geschaffen hat und die ohne Vernunft nicht beantwortet werden können. Als letztes Element des Naturrechts, das im tiefsten ein Vernunftrecht sein wollte, jedenfalls in der Neuzeit, sind die Menschenrechte stehen geblieben. Sie sind nicht verständlich ohne die Voraussetzung, dass der Mensch als Mensch einfach durch seine Zugehörigkeit zur Spezies Mensch Subjekt von Rechten ist, dass sein Sein selbst Werte und Normen in sich trägt, die zu finden, aber nicht zu erfinden sind. Vielleicht müsste heute die Lehre von den Menschenrechten um eine Lehre von den Menschenpflichten und von den Grenzen des Menschen ergänzt werden. Und das könnte nun doch die Frage erneuern helfen, ob es nicht eine Vernunft der Natur und so ein Vernunftrecht für den Menschen und sein Stehen in der Welt geben könne. Ein solches Gespräch müsste heute interkulturell ausgelegt und angelegt werden. Für Christen hätte es mit der Schöpfung und dem Schöpfer zu tun. In der indischen Welt entspräche dem der Begriff des Dharma, der inneren Gesetzlichkeit des Seins. In der chinesischen Überlieferung die Idee der Ordnungen des Himmels. Viertens, Interkulturalität und ihre Folgen. Bevor ich versuche, zu Schlussfolgerungen zu kommen, möchte ich die eben gelegte Spur noch ein wenig ausweiten. Interkulturalität erscheint mir heute eine unerlässliche Dimension für die Diskussion, um die Grundfragen des Menschseins zu bilden, die weder rein binnenchristlich noch rein innerhalb der abendländischen Vernunfttradition geführt werden kann. Beide sehen sich zwar ihrem Selbstverständnis nach für universal an und mögen es de jure auch sein. De facto müssen sie anerkennen, dass sie nur in Teilen der Menschheit angenommen und auch nur in Teilen der Menschheit verständlich sind. Die Zahl der konkurrierenden Kulturen ist freilich viel begrenzter, als es auf den ersten Blick scheinen mag. Vor allem ist wichtig, dass es innerhalb der kulturellen Räume keine Einheitlichkeit mehr gibt, sondern dass alle kulturellen Räume durch tiefgreifende Spannungen innerhalb ihrer eigenen kulturellen Tradition geprägt sind. Im Westen ist das ganz offenkundig. Auch wenn die säkulare Kultur einer strengen Rationalität, von der uns Jürgen Habermas ein eindrucksvolles Bild gegeben hat, weithin dominant ist und sich als das Verbindende versteht, ist das christliche Verständnis der Wirklichkeit nach wie vor eine wirksame Kraft. Beide Pole stehen in unterschiedlicher Nähe oder Spannung, in gegenseitiger Lernbereitschaft oder in mehr oder weniger entschiedener Abweisung zueinander. Auch der islamische Kulturraum ist von ähnlichen Spannungen geprägt. Vom fanatischen Absolutismus eines Bin Laden bis zu den Haltungen, die einer toleranten Rationalität offenstehen, reicht ein weiter Bogen. Der dritte große Kulturraum, die indische Kultur, oder besser die Kulturräume des Hinduismus und des Buddhismus, sind wiederum von ähnlichen Spannungen geprägt, auch wenn sie, jedenfalls für unseren Blick, weniger dramatisch hervortreten. Auch diese Kulturen sehen sich sowohl dem Anspruch der westlichen Rationalität wie den Anfragen des christlichen Glaubens ausgesetzt, die beide darin präsent sind. Sie assimilieren das eine wie das andere in unterschiedlichen Weisen und suchen dabei doch ihre eigene Identität zu wahren. Die Stammeskulturen Afrikas und die von bestimmten christlichen Theologien wieder wachgerufenen Stammeskulturen Lateinamerikas ergänzen das Bild. Sie erscheinen weithin als Infragestellung der westlichen Rationalität, aber auch als Infragestellung des universalen Anspruchs der christlichen Offenbarung. Was folgt aus alledem?
Zunächst einmal, so scheint mir, die faktische Nicht-Universalität der beiden großen Kulturen des Westens, der Kultur des christlichen Glaubens wie derjenigen der säkularen Rationalität, so sehr sie beide in der ganzen Welt und in allen Kulturen auf je ihre Weise mitprägend sind. Insofern scheint mir die Frage des Teheraner Kollegen, die Jürgen Habermas erwähnt hat, doch von einigem Gewicht zu sein. Die Frage nämlich, ob nicht aus kulturvergleichender und religionssoziologischer Sicht die europäische Säkularisierung ein Sonderweg sei, der einer Korrektur bedürfe. Ich würde diese Frage nicht unbedingt, jedenfalls nicht notwendig, auf die Stimmungslage von Carl Schmitt, Martin Heidegger und Levi Strauss, sozusagen einer rationalitätsmüden europäischen Situation, reduzieren. Tatsache ist jedenfalls, dass unsere säkulare Rationalität, so sehr sie unserer westlich geformten Vernunft einleuchtet, nicht jeder Ratio einsichtig ist, dass sie als Rationalität in ihrem Versuch, sich evident zu machen, auf Grenzen stößt. Ihre Evidenz ist faktisch an bestimmte kulturelle Kontexte gebunden, und sie muss anerkennen, dass sie als solche nicht in der ganzen Menschheit nachvollziehbar und daher in ihr auch nicht im Ganzen operativ sein kann. Mit anderen Worten, die rationale oder die ethische oder die religiöse Weltformel, auf die alle sich einigen und die dann das Ganze tragen könnte, gibt es nicht. Jedenfalls ist sie gegenwärtig unerreichbar. Deswegen bleibt auch das sogenannte Weltethos eine Abstraktion. Fünftens, Ergebnisse. Was also ist zu tun? Hinsichtlich der praktischen Konsequenzen finde ich mich in weitgehender Übereinstimmung mit dem, was Jürgen Habermas über eine postsäkulare Gesellschaft, über die Lernbereitschaft und die Selbstbegrenzung nach beiden Seiten hin ausgeführt hat. Meine eigene Sicht möchte ich in zwei Thesen zusammenfassen und damit schließen. Erstens. Wir hatten gesehen, dass es Pathologien in der Religion gibt, die höchst gefährlich sind und die es nötig machen, das göttliche Licht der Vernunft sozusagen als ein Kontrollorgan anzusehen, von dem her sich Religion immer wieder neu reinigen und ordnen lassen muss, was übrigens auch die Vorstellung der Kirchenväter war. Aber in unseren Überlegungen hat sich auch gezeigt, dass es, was der Menschheit heute im Allgemeinen nicht ebenso bewusst ist, auch Pathologien der Vernunft gibt. Eine Hybris der Vernunft, die nicht minder gefährlich, sondern von ihrer potenziellen Effizienz her noch bedrohlicher ist. Atombombe, Mensch als Produkt. Deswegen muss umgekehrt auch die Vernunft an ihre Grenzen gemahnt werden und Hörbereitschaft gegenüber den großen religiösen Überlieferungen der Menschheit lernen. Wenn sie sich völlig emanzipiert und diese Lernbereitschaft, diese Korrelationalität ablegt, wird sie zerstörerisch. Kurt Hübner hat kürzlich eine ähnliche Forderung formuliert und gesagt, es gehe bei einer solchen These unmittelbar nicht um Rückkehr zum Glauben, sondern darum, dass man sich von der epochalen Verblendung befreit, der Glaube habe dem heutigen Menschen deswegen

0: die Weltsituation in einem Maß wie keine andere der kulturellen Kräfte. Aber das bedeutet doch nicht, dass man die anderen Kulturen als eine Art Quantité négligeable beiseite schieben dürfte. Dies wäre nun doch eine westliche Hybris, die wir teuer bezahlen würden und zum Teil schon bezahlen. Es ist für die beiden großen Komponenten der westlichen Kultur wichtig, sich auf ein Hören, eine wahre Korrelationalität auch mit diesen Kulturen einzulassen. Es ist wichtig, sie in den Versuch einer polyphonen Korrelation hineinzunehmen, in der sie sich selbst der wesentlichen Komplementarität von Vernunft und Glaube öffnen, so dass ein universaler Prozess der Reinigungen wachsen kann, in dem letztlich die von allen Menschen irgendwie gekannten oder geahnten wesentlichen Werte und Normen neue Leuchtkraft gewinnen können, so dass wieder zu wirksamer Kraft in der Menschheit kommen kann, was die Welt zusammenhält.
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Nie wieder Krieg. Dieses Gebet betete Papst Johannes Paul II. 1991 direkt vor dem Kriegsbeginn gegen den Irak. Wir beten mit ihm. Gott unserer Väter, groß und voll Erbarmen, Herr des Friedens und des Lebens, du Vater aller Menschen, du hegst Pläne des Friedens und nicht des Leides. Du verdammst die Kriege und brichst den Stolz der Gewalttäter. Du hast deinen Sohn Jesus gesandt, um den Menschen in nah und fern den Frieden zu verkünden, um die Menschen aller Rassen und Völker in einer einzigen Familie zu vereinen. Höre den einmütigen Aufschrei deiner Kinder. Höre auf die dringende Bitte der ganzen Menschheit. Nie wieder Krieg. Dieses Abenteuer, aus dem es kein Zurück mehr gibt. Nie wieder Krieg. Diese Spirale von Trauer und Gewalt. Eine Bedrohung für alle Geschöpfe. Im Himmel, zu Wasser und zu Land. In Gemeinschaft mit Maria, der Mutter Jesu, bitten wir dich nun, sprich zu den Herzen derer, die Verantwortung tragen für das Schicksal der Völker. Halt auf die Logik der Rache und Vergeltung. Ermögliche durch deinen Heiligen Geist neue Lösungen, großmütige und ehrenvolle Gesten des Friedens. Eröffne Räume des Dialogs und geduldigen Wartens, die fruchtbarer sind als überstürzte Kriegstermine. Gib unsere Zeit Tage des Friedens. Nie wieder Krieg. Gebet des heiligen Papstes Johannes Paul II.

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0: Grüß Gott und herzlich willkommen bei Weitblick. Im Oktober 2024 ist in Rom die Sitzung der Weltbischofssynode zu Ende gegangen. Es war jene Synode, in der auch der deutsche synodale Weg eingeflossen ist. Die Ergebnisse wurden in den Medien kontrovers diskutiert. In kirchlichen Kreisen wurde oft zugespitzt von Heiliger Geist kontra Zeitgeist oder Heiliger Geist kontra Synodalität gesprochen. Darum möchten wir heute in Vorbereitung auf Pfingsten noch einmal über die Weltsynode und die Botschaft des Heiligen Geistes aus dieser Synode sprechen. Zu Gast ist dazu der Bischof von Passau, Stefan Oster. Herzlich willkommen.
1: Danke, freue mich hier zu sein.
0: Herr Bischof, Sie waren selbst mit dabei auf der Weltbischofssynode. Wie haben Sie die Versammlung empfunden? Hat da der Heilige Geist geweht?
1: Also ein Indiz dafür ist, als wir in der ersten Runde zusammen waren, im Oktober 23, da war schon noch viel Fragen, viel Skepsis, ich sag mal so ein paar Rückmeldungen. Manche aus Amerika oder aus Osteuropa haben gedacht, oh je, Synode, will der Papst jetzt dasselbe machen, was die Deutschen machen? Und da ist ja irgendwie, ist ja dauernd in den Medien und da ist ja irgendwie eine Gefahr am Heraufziehen. Müssen wir das jetzt auch machen? Also es war eine skeptische Seite. Die andere skeptische Seite war, gibt's eine heimliche Agenda im Hintergrund, die der Synode vorsitzen plus dem Papst, wollen die uns irgendwo hinbringen? Es gab sogenannte Facilitators, also Moderatoren, professionelle Leute, die die Kleingruppen an den Zwölfertischen organisiert haben, die eigenständig ausgebildet worden sind. Ja, was machen die denn? Welche Rolle sind die? Wer hat die ausgebildet? Und so weiter. Also es gab schon viel Skepsis, sich auf diese Methode einzulassen. Und nachdem das dann nach einem Monat vor allem also abgebaut war, ich bin der Überzeugung, es gab keine Hidden Agenda. Ich bin der Überzeugung, dass der Papst es wirklich ernst meint damit. Wir wollen aufeinander hören, auf den Geist Gottes hören. Dann sind wir nach einem Monat da rausgegangen. Tatsächlich, das Endpapier war dann eine Art Synode über alles. Ne? Das ist dann ja nochmal geklärt und gereinigt worden. Aber warum ich sagen möchte, dass der Heilige Geist gewirkt hat, als wir dann in der zweiten Oktoberrunde 24 wieder zusammengekommen sind, da war es wirklich eine Art herzliche Begegnung von Anfang an. Also es war wie eine Art Klassentreffen. Man hat sich gefreut, die anderen wieder zu sehen. Man war ja schon in der ersten Runde in verschiedenen Kleingruppen, lernt relativ schnell Leute kennen, weil wir intensiv am Sprechen sind in diesen kleinen Gruppen. Und da konnte man auch den, der anders denkt oder anders tickt, theologisch anders unterwegs ist, wir haben uns gefreut, einander wiederzusehen, ja. Und wenn das jetzt mehr ist als nur, sagen wir mal, menschliche Vertrautheit, die da gewachsen ist, dann glaube ich tatsächlich auch, dass da schon der Heilige Geist gewirkt und uns im Vertrauen, dass es ein guter Weg ist, zusammengebracht hat.
0: Ein Kernwort der Synode, wie auch des synodalen Wegs in Deutschland, war ja zuhören.
1: Ja.
0: Und das klingt jetzt ja so, als ob das funktioniert hat, während Sie ja beim synodalen Weg in Deutschland auch selber noch darauf hingewiesen haben, dass das manchmal schwierig war mit dem Zuhören, auch auf Minderheiten.
1: Ja, natürlich. Also im deutschen synodalen Weg gab es das mit dem Zuhören eher in den Kleingruppen, die also nicht in den Kleingruppen, in den Foren. Es gab ja vier Foren mit jeweils rund 30 Leuten, die Themen intensiv vorbereitet haben, die Texte vorbereitet haben. Da war schon wenigstens anfänglich so immer wieder ein Aufeinanderhören und auf ein Aufeinanderachten. Allerdings war dann schon mein Eindruck, nachdem gewissermaßen bestimmte Positionen sich schon durchgesetzt hatten, dann waren gewissermaßen die in der Minderheit waren, eher raus. Ne? Und es ist ja nicht unerheblich, was da am synodalen Weg in Deutschland beschlossen worden ist. Deswegen sind ja auch von den eher, sagen wir mal, die stärker auf das Lehramt hören wollten oder eher traditionsorientiert, die Leute sind ja nach und nach ausgestiegen. Also es sind ja einige, und es waren eh nicht viele, die so unterwegs waren theologisch, die sind dann nach und nach, haben sich verabschiedet. Ne? Sodass am Ende die überwiegende Zahl der Menschen, bei weitem die Mehrheit derjenigen dageblieben sind, die eine, sagen wir mal, eher liberale Reformagenda verfolgt haben. Ne? So, und das war jetzt in Rom ganz anders. Natürlich, man hat gespürt, der Papst wählt auch die er selber auswählt, hat er durchaus gemischt ausgewählt, aus, wenn wir von Lagern reden wollen, alle Lager sortiert. Und natürlich, es waren überwiegend Bischöfe da und dann noch etwa 80 Leute, Männer und Frauen aus der Weltkirche. Aber das war schon, sagen wir mal, ganz anders aufgestellt. Und da ging es wirklich um Hören. Und das hat schon gut funktioniert, ja.
0: Ich habe es anfangs schon angedeutet, es wurde oft der Heilige Geist gegen den Zeitgeist ausgespielt, so oft in polemischer Absicht. Wenn man jetzt aber das Abschlussdokument der Weltsynode liest, dann hat man eher den Eindruck, dass die beiden Begriffe doch versöhnt werden konnten, so als ob der Heilige Geist dem Zeitgeist sozusagen lauscht und ihn verwandelt, aufnimmt. Wie sehen Sie das?
1: Ja, das ist ja, sagen wir mal, immer die Aufgabe der Kirche. Was zeigt sich in der Welt und welche Antwort geben wir darauf? Und die Antwort, die wir darauf geben, ist eine, die das, was sich ereignet, aufnehmen muss. Vielleicht kennen Sie das schöne Wort von Klaus Hämmerle, die sich mal versucht, sinngemäß zusammenzubringen, wo er über was lernt die Kirche von der Jugend oder wie muss Kirche mit Jugend unterwegs sein. Lass mich dich hören, lass mich dich verstehen, dein Denken, dein Leben, dein Sprechen, damit ich an dir lernen kann, wie ich die Botschaft, die ich dir zu überbringen habe, dir zu schenken habe. Ja? Also die Botschaft ist in gewisser Weise dieselbe, aber sie bekommt durch die Auseinandersetzung mit dem, was in der Welt passiert, einen anderen Ausdruck, ein anderes Gesicht, einen anderen Klang, ja, damit es auch gehört werden kann, obwohl es dieselbe Botschaft ist. Und jetzt ist eben die große Frage, ist es dieselbe Botschaft oder ne, Anpassung an den Zeitgeist? Und zwar in Kernthemen. Das ist dann immer die Frage, was muss bleiben, was kann sich verändern? Ne? Um das ringen wir eigentlich überall auf der Welt und ich glaube sogar in allen Kirchen und kirchlichen Gemeinschaften.
0: Es gibt ja den schönen Satz, Publizistik oder Journalismus ist das Gespräch, das die Zeit mit sich selber führt. Hat die Kirche da noch was mitzureden bei diesem Gespräch?
1: Interessant ist ja, dass bei der Synode die Journalisten eigentlich ausgeschlossen waren. Es gab keinen Livestream, es gab keine Live-Beobachtung der Weltmedien, die ja da vorhanden waren. Wenn Medien, dann waren unsere eigenen, also dann war die Leute von Radio Vatikan beispielsweise da, eher zu dokumentarischen Zwecken, aber nicht gewissermaßen, um journalistisch einzuordnen. Und nachher gab es am Ende jedes Synodentages eine Pressekonferenz, wo einige ausgewählte Leute dann gesagt haben, um was es gerade geht, sinngemäß. Ne? Was nicht möglich war, zu sagen, Bischof sowieso hat das gesagt und die Synodenteilnehmerin sowieso hat das gesagt und das finde ich komisch und das finde ich gut und so weiter. Das durften wir nicht sagen. Ja, das war gewissermaßen sub secreto. Das war auch gut so, geschützter Raum. Ja. Wenn Sie sich an die Synodalversammlung in Frankfurt erinnern, Livestream, auch da, Weltöffentlichkeit, guckt drauf, was machen die Deutschen, ja, und schwierige Themen und Menschen, die von schwierigen Themen irgendwie betroffen sind, immer ihre eigene Geschichte mitbringen. Und unter diesen und dann noch knapper Zeitrahmen, gell, eine Minute reden oder eineinhalb, die Dinge so sagen, dass sie auf der einen Seite das, was wir glauben, vom Evangelium her geschenkt bekommen haben, ohne gewissermaßen verletzend zu sein und gleichzeitig klar in der Wahrheit zu sein, trotzdem irgendwie liebevoll. Das war fast ein Ding der Unmöglichkeit. Ne? Also und damit ist ja auch bewusst gespielt worden. Also den Druck möglichst zu erhöhen, damit die Mehrheit der Bischöfe, die benötigt waren, auch am Ende zu bestimmten Themen zustimmt. Und das war aus meiner Sicht etwas, was notwendig gewissermaßen den Heiligen Geist eher gewissermaßen klein hält oder rausdrängt, ja. Und beim Papst war es genau umgekehrt. Er wollte einen Freiraum, die Parisie gewissermaßen, die christliche Parisie leben lassen, ohne Politik, am besten ohne Schielen auf Mehrheiten, ohne Angst haben, was sagen die Medien über Bischof XY, sondern rede, was du gerade auf dem Herzen hast. Ja? Zunächst mal in kleiner Gruppe, aber nachher womöglich auch in der großen Versammlung und so weiter. Also das war eine ganz andere Atmosphäre, Unterschied wie Tag und Nacht. Ja.
0: Das Ergebnis für die Öffentlichkeit ist jetzt dieses Synodenabschlussdokument. Ja. Sind Sie denn der Meinung, das wurde in der Öffentlichkeit richtig aufgegriffen, richtig
1: Es ist
0: verstanden?
1: ganz schwer. Also die Schwierigkeit liegt daran, ich weiß nicht, wenn Sie das Abschlussdokument lesen, da sind nach Einleitung und Schluss 5 Hauptüberschriften. Und in den 5 Hauptüberschriften steht jedes Mal Bekehrung. Also die synodale Bekehrung, die Bekehrung in den Beziehungen, die Bekehrung in den Prozessen, die Bekehrung in den Verbindungen der Kirchen untereinander. Immer Bekehrung. Und das Schluss, der fünfte, das Abschlusskapitel heißt dann missionarische Jünger ausbilden. Ne? So, das erlebe ich ja permanent am eigenen Leib, auch wenn ich auf irgendwelchen Veranstaltungen bin und versuche intensiv das, was ich auf dem Herzen habe, über den Glauben, über die Notwendigkeit der Bekehrung, auch meiner eigenen übrigens. Ich lese da gewissermaßen nur ganz selten etwas, wo ich spüre, da hat der Berichterstatter oder so etwas von dem Inneren verstanden und konnte es dann auch transportieren. Das ist auch schwierig. Also, und ich merke auch immer, ne, auch in meinem eigenen Tun, auch in meiner eigenen Ordensgemeinschaft, wie oft haben wir uns auch schon ein Programm gegeben im Sinn von geistlicher Erneuerung. Man kann Bekehrung nicht einfach verordnen, ja. Und man muss vielleicht sogar, um sich bekehren zu können, vielleicht sogar sowas wie eine Vorahnung haben, wo das eigentlich hingehen soll, ne. Von was zu was soll ich mich denn bekehren, wenn ich eh irgendwie glaub ja dem Herrn Jesus und wissen Sie, das Bewusstsein bei Menschen, die heiligmäßig unterwegs waren, ich erinnere mich an, ich meine gelesen zu haben, Charles de Foucault, der ja auch noch nicht lang heilig gesprochen ist, der am Tag seines Todes noch eine Karte an eine Verwandte geschrieben hat, beten Sie um meine Bekehrung. Also Menschen, die gewissermaßen innerlich aus dem tiefen Glauben leben, dass Gott gegenwärtig ist, die spüren die eigene Gebrochenheit, die eigene Schwäche, die eigene Not oft viel tiefer als jemand, der, sagen wir mal, in dem Bewusstsein, ja, bei mir passt eh alles. Gell? Also in einem Bild gesprochen, wenn ich den Mount Everest nur von der Ferne sehe, da denke ich, naja, also, gell, gell, 100 Kilometer weg, passt eigentlich, gell? Also pack ich schon. Wenn ich direkt drunter stehe, dann, um Gottes Willen, gell, wo stehe ich hier? Also deswegen ist es auch so schwer zu kommunizieren nach außen. Zumal die Medien natürlich dann drauf aus sind, sie wollen gelesen werden, sie wollen angeklickt werden, sie wollen gehört werden. So, was schafft Klicks? Also ein tiefes geistliches Bekehrungs, weiß ich was, Thema. Oder das Reizthema, geht's jetzt da wirklich um die Frauenpriesterweihe und sowas, ne? Wo ist Zoff? Wo wird gestritten und sowas, ne? Also, deswegen, die Berichterstattung darüber ist richtig schwierig, ne?
0: Ja, und auch für uns Gläubige ist es ja immer die Frage, was nehme ich jetzt daraus mit, genau, aus solchen Dokumenten? Ja. Und da neigen wir Deutschen ja immer dazu, dass wir gerne so eine genaue Gebrauchsanweisung, genau, hätten für etwas, was eigentlich keine Gebrauchsanweisung, was eigentlich keine Gebrauchsanweisung möglich ist.
1: Ja. Ja, ich, natürlich, ne, diese Methode, Gespräche im Heiligen Geist, das war ja so, wir waren immer an 12er-Tischen, die immer wieder mal gewechselt haben. Und wir hatten dieses Instrumentum Laboris, also ein Text, der unser Arbeitsinstrument war. Und wir sind so nach und nach da durchgegangen, hatten irgendein Thema, eine Frage. Und dann war erst mal kurz Gebet. Und dann war die Möglichkeit, dass 4, 5 Leute maximal 3 Minuten nacheinander gesprochen haben. Und dann war wieder Stille, Gebet, dann die Nächsten, dann bis man einmal rum war, dann wieder Stille, Gebet, was habe ich gehört? Die zweite Runde war dann vom Ich zum Wir, also was habe ich von den anderen gehört? Ja? Und ich konnte dann auch wieder maximal 3 Minuten sagen, was jetzt bei mir Resonanz erzeugt hat, was hängen geblieben ist, wo ich gerne weiterdenken oder einhaken würde oder sowas. Ne? Auch wieder in derselben Weise mit Stille, Gebet, paar Einlassungen, dann bis man einmal rum war. Und erst jetzt Gespräch, ja, also wo kommen wir zusammen, was, wo divergieren wir, wie könnten wir das, was wir jetzt hier miteinander gesammelt haben, in ein Papier, das maximal wieder 3 Minuten ist, bringen. Das ist schon auch anstrengend, ne? Also da zuzuhören und dann wirklich beim anderen zu sein, aber das hilft weiter, ne? So, und wir alle sind rausgegangen und haben eine Erfahrung gemacht, ja, also nur kann ich vermitteln, ich habe eine Erfahrung gemacht. Also wissen Sie, wenn Sie ein Buch lesen über Bergsteigen, dann ist das schön und gut, sie sehen tolle Bilder, aber sie waren noch lange nicht selber oben. Ja, also haben sich da geplagt und haben ihren Rucksack darauf geschleppt und haben die Schönheit eines Sonnenaufgangs erlebt, was auch immer. So, und wie vermittle ich jetzt das? Ich habe eine Erfahrung gemacht. Ja, ich kann davon erzählen, ich kann hoffentlich auch begeistert davon erzählen, aber es ist noch nicht automatisch so, dass das dann alle annehmen würden. Gell? Das ist, ja.
0: Sie haben ja auch die Erfahrung eines Prozederes gemacht.
1: Genau.
0: Ja, das finde ich jetzt zum Beispiel sehr inspirierend, wenn ich mir das anhöre. Man hört sich zu, dann ist wieder Stille, Gebet, dann geht es in die nächste Runde, dann wieder Stille und Gebet. Ja. Also wenn ich mir die Arbeit eines Pfarrgemeinderats in Deutschland vorstelle, oder ich weiß nicht, wie Sie es mit Ihren Gremien haben in Ihrem Bistum, können Sie sowas vorschlagen, Leute? Jetzt erstmal, wir machen tatsächlich immer diese Gebetspausen.
1: Ja, also tatsächlich, ich habe jetzt das in manchen Gremien und mit manchen Gremien schon eingeübt. Wir haben auch schon mal im letzten Herbst vor der Synode aus mehreren Gruppierungen Leute zusammengeholt. Einmal waren wir 50, einmal waren wir 70 oder sowas, oder 40 und 70, und haben Methode geübt, ja. Und zwar Menschen aus den unterschiedlichsten Gruppierungen, auch wieder vielleicht Lagern. Ich mag das Wort nicht so gerne, aber es beschreibt halt was. Und da sind, beim ersten Mal haben wir gedacht, ist das jetzt uns gelungen, weil wir noch nicht so sicher waren in der Art und Weise, wie man, beim zweiten Mal waren wir schon ein bisschen besser geübt und da habe ich gedacht, ja, okay, wir sind gut in einem guten Miteinander rausgekommen und da bekommt man eine Ahnung davon, was der Papst meint. Also ich glaube wirklich, dass der Heilige Vater in dieser polarisierten Zeit, in der auch, ne, wir sind ja, wenn wir als Kirche auf den sozialen Medien unterwegs sind, nicht wirklich besser als der Rest der Gesellschaft im Aufeinander draufhauen, im einander irgendwie Glauben absprechen, einander verteufeln, weiß auch ich was, ne? Also nicht rechtgläubig sein oder besonders rechtgläubig sein. So, kann ich den anderen als anderen wahrnehmen und ihm, das ist immer mein Thema auch zu Hause, Hermeneutik des Wohlwollens, kann ich ihm unterstellen, dass auch er, selbst wenn er völlig anders tickt als ich, immer noch was Gutes will? Dass er immer noch was Gutes will für die Kirche, für die Menschen im Blick auf Gott und so. Ja, das, und mit einem gewissen Zutrauen, auch wenn man auf einer persönlichen Ebene zusammenkommt, da kommt auch was dabei rum, ja.
0: Als Deutscher bin ich natürlich auch immer persönlich ein Kritisierer. Ja. Als ich dieses Abschlussdokument gelesen habe, war eine meiner Hauptfragen, hier werden die Begriffe Synodalität und Heiliger Geist oft synonym verwendet.
1: Ja.
0: Geht denn das? Jetzt haben Sie schon viel dieser Frage beantwortet durch die Schilderung, wie das denn konkret aussieht, wie der Heilige Geist durch dieses Zuhören, durch die Synodalität wirkt. Das ist jetzt mal die praktische Ebene. Gibt es auch eine theologische Ebene? Gibt es da noch einen Unterschied zwischen Heiliger Geist und Synodalität?
1: Naja, je nachdem, wie man es auffasst. Ne? Was ist die Kirche? Was ist das Lebenselixier der Kirche? Woraus lebt Kirche? Dann kann man sagen, ja, in der Tiefe lebt Kirche durch den Heiligen Geist. Insofern kann man Kirche fast synonym verwenden mit Heiliger Geist, wenn das Lebensprinzip der Kirche der Heilige Geist ist. Aber jetzt, wenn man in die reale Kirche schaut und sagt, okay, ist das immer so? Nee, ist nicht immer so. Was ich interessant fand, Papst Franziskus hat ja von Anfang an gesagt, Synodalität und Kirche sein sind gewissermaßen, verwenden sich füreinander oder sind Synodalität ist konstitutiv für Kirche sein. Ich habe mir dann gefragt, ja, wir haben die vier Note, also die eine, die heilige, die katholische, die apostolische Kirche. Kommt da jetzt die Synodale dazu? Oder bedeutet Synodalität grundlegender, wir sind, wenn wir synodal unterwegs sind, dann sind wir eine heilige katholische apostolische Kirche. Verstehen Sie? Also irgendwie dieses im Heiligen Geist miteinander gehen. Das ist also eher der Communio-Aspekt. Ne? Auch wenn wir sagen, was sind denn die Grundvollzüge der Kirche? Da ist ja Martyrie und Diakonie und Liturgie. Das sind die drei. Ist da Communio jetzt ein Grundvollzug oder ist Communio selber das Konstitutive? Diese Communio lebt es. Und diese Communio lebt es, wenn sie synodal unterwegs ist. Ne? So würde ich das versuchen zu beschreiben.
0: Ich glaube, da spielt auch so ein empirisches Misstrauen mit hinein. Man hat ja sozusagen von der Kirche den Anspruch, okay, ich möchte heilig werden in dieser Kirche. Ja. Ich möchte eines Tages in Gemeinschaft zu Gott kommen und dann sehe ich, wie unwürdig ich eigentlich bin. Ja. Und wenn man, Sie haben es schon angesprochen, wenn man sich das Abschlussdokument durchliest, dann kommen da so Sätze wie, ich zitiere mal was, eine synodale Spiritualität entspringt dem Wirken des Heiligen Geistes und erfordert das Hören auf das Wort Gottes, Kontemplation, Stille und Bekehrung des Herzens. Sie erfordert Askese, Demut, Geduld und die Bereitschaft zu vergeben und Vergebung zu empfangen. Zitat Ende. Das ist eine wahnsinnig hohe Messlatte.
1: Ja,
0: das könnte
1: ja.
0: ich jetzt nicht aus dem Stand. Überfordert uns das nicht?
1: Ja, doch, natürlich. Aber überfordert uns das Evangelium nicht auch? Also, wer mein Jünger sein will, nehme sein Kreuz auf sich und folge mir nach. Also, mein Jünger sein wollen heißt, oder sein Kreuz auf sich nehmen, heißt doch in der Antike bereit sein, zu seiner eigenen Hinrichtung zu gehen. Das ist das Bild dafür. Also, überfordert mich das? Überfordert mich, du sollst Gott mit ganzem Herzen, ganzer Seele, ganzer Kraft lieben? Ja, natürlich, gell? Ich bin ein Mensch aus Fleisch und Blut und dann noch gehöre ich zu dieser gefallenen Welt und ich spüre es auch am eigenen Leib. Okay, ja, hindert es uns das daran, das Evangelium zu lesen oder hindert es uns, mich um Jüngerschaft zu bemühen? Nee, so. Und wir glauben ja, dass der Eigentliche, der mich heilig macht, Gott ist, der Heilige Geist ist. Und im Grunde geht es viel mehr, also wenn ich das Überforderungsding spüre, dann merke ich, nee, das ist schon wieder, ich muss von mir aus. Nee, ich darf mitwirken mit ihm, mit seiner Gegenwart, mit seiner Kraft. Ja, er ist schon da und er weiß um meine Schwäche und so. Und wenn ich mich darin einlasse, dann spüre ich, wie ich vielleicht in die größere Freiheit komme und wie selbstverständlich vielleicht aus der Kontemplation lebe und wie selbstverständlich lerne, vielleicht das eine oder andere zu lassen und dafür das mehr zu tun und lerne, mehr zu lieben, mehr den anderen zu achten. So, das sind ja Prozesse. Ich frage mich natürlich, in der real existierenden Kirche, ist das etwas, was gängig ist in unserer Kirche? Gell? Also ist Bekehrung oder diese Erneuerung, ist das etwas, was ich den Leuten heute irgendwie klar machen kann? Ist echt schwer. Gell? Ist echt schwer in einer immer noch volkskirchlich geprägten Struktur. Aber es ist auch unser Evangelium. Deswegen, ich glaube schon, dass das Synodendokument einfach viel Evangelium erzählt. So.
0: Wir müssen es halt in irgendeiner Form umsetzen können.
1: Ja.
0: Und da fragt man sich halt schon, wenn man da solche Sätze liest, wie die Gremien müssen sich aus getauften Menschen zusammensetzen, die ihren Glauben im Alltag leben, die sich erkennbar für ein apostolisches und missionarisches Leben einsetzen. Und man weiß, vielen rollt schon die Zehennägel hoch, wenn sie Mission hören.
1: Ja, ja.
0: Wie ist denn das umsetzbar in unserer immer noch volkskirchlich geprägten Struktur?
1: Ja, ehrlich gesagt, ich glaube, jeder, der das liest und sich davon berühren lässt, fängt hoffentlich an, das zu versuchen zu leben. Also das Schlussdokument läuft darauf raus, dass Synodalität und missionarisch sein auch gewissermaßen eine tiefe Wechselwirkung haben. Alles, warum wir synodaler Kirche werden wollen, heißt nicht, dass wir endlich mehr Politik und mehr Abstimmung und mehr da reinbringen, sondern heißt, dass wir dadurch missionarischer werden sollen. Also missionarische Jüngerschaft ist das Ziel von Synodalität. Ja, es ist, dass wir spüren, das, was ich empfangen habe, gell, das ist so schön, so groß, so tief. Ich möchte es einfach weiterschenken. Ja, okay, ist das in der real existierenden Kirche zu finden? Ja, es ist darin zu finden. Und wenn ich es mal finde, dann merke ich, ja, okay, das ist Kirche. Verstehen Sie? Also, okay, ja. Und dahin sind wir unterwegs. Ich frage mich echt manchmal, gell, wenn ich Paulus lese, ist das Evangelium eigentlich wirklich massentauglich? Gell? Und dann denke ich mir, ja, natürlich, wir sind katholische Kirche. Wir wollen alle mitnehmen. Und es braucht in jedem Fall ein paar, die das vom Herzen her in der Tiefe verstanden haben und vorausgehen und versuchen, möglichst viele mitzunehmen. Gell? Möglichst alle mitzunehmen, ja. Aber sagen wir mal, wenn die Tiefe völlig fehlt, wenn es die nicht mehr gibt, die sagen, ja, das will ich entschieden leben, letztlich, wenn es die Heiligen nicht mehr gibt, gell, dann neigen wir dazu, uns selbst zu banalisieren und irgendwie sagen, ich bin ja ein guter Christ, ich habe ja niemanden umgebracht oder so. Das kennen wir auch alle, ne, aus gängiger Rede.
0: Die Tiefe und den Heiligen Geist wieder in unsere Gremien hineinbringen und vor allem in unser individuelles Leben hineinbringen. Das nehme ich jetzt mal mit aus dieser Sendung und aus der Weltsynode. Vielen Dank, Bischof Stefan Oster, dass Sie uns das heute näher gebracht haben.
1: Danke auch.
0: Und Ihnen zu Hause danke ich fürs Zusehen. Bis zum nächsten Mal bei Weitblick.

Wir beten zum Erzengel Michael. Im Namen des Vaters und des Sohnes und des Heiligen Geistes. Amen. Heiliger Erzengel Michael, beschirme uns im Kampf. Schütze uns gegen die Bosheit und die Nachstellungen des bösen Feindes. Ihm möge Gott gebieten, so flehen wir inständig. Du aber, Fürst der himmlischen Heerscharen, wollest den Satan und alle anderen bösen Geister, welche zum Verderben der Seelen in der Welt umhergehen, mit Gottes Kraft in die Hölle hinabstoßen. Amen. Im Namen des Vaters und des Sohnes und des Heiligen Geistes. Amen.

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Liebe Mitchristen, das Evangelium, das wir heute hören, am heutigen 11. Sonntag im Jahreskreis, es ist aus dem Matthäus-Evangelium, Kapitel 9, der Vers 36 bis Kapitel 10, 8. In jener Zeit, als Jesus die vielen Menschen sah, hatte er Mitleid mit ihnen, denn sie waren müde und erschöpft, wie Schafe, die keinen Hirten haben. Da sagte er zu seinen Jüngern, die Ernte ist groß, aber es gibt nur wenig Arbeiter. Bittet also den Herrn der Ernte, Arbeiter für seine Ernte auszusenden. Dann rief er seine 12 Jünger zu sich und gab ihnen die Vollmacht, die unreinen Geister auszutreiben und alle Krankheiten und Leiden zu heilen. Die Namen der 12 Apostel sind an erster Stelle Simon, genannt Petrus, und seinem Bruder Andreas, dann Jakobus, der Sohn des Zebedäus, und seinem Bruder Johannes, Philippus und Bartholomäus, Thomas und Matthäus, der Zöllner, Jakobus, der Sohn des Alpheus, und Thaddäus, Simon Kananäus und Judas Iskariot, der ihn später verraten hat. Diese 12 sandte Jesus aus und gebot ihnen, geht nicht zu den Heiden und betretet keine Stadt der Samariter, sondern geht zu den verlorenen Schafen des Hauses Israel. Geht und verkündet, das Himmelreich ist nahe, heilt Kranke, weckt Tote auf, macht Aussätzige rein, treibt Dämonen aus. Umsonst habt ihr empfangen, umsonst sollt ihr geben. Evangelium unseres Herrn Jesus Christus. Lob sei dir, Christus.

Liebe Mitchristen, ein paar Gedanken zum heutigen Evangelium. Wir können sicher sagen, dass Jesus auch heute Menschen ruft, dass sie als Arbeiter seine Ernte einbringen. Wir können uns fragen, was die Ernte ist, welche die Arbeiter einbringen sollen. Vielleicht könnten wir das so sehen, dass man nur etwas ernten kann, wo auch etwas ausgesät wurde. Ausgesät, das hat auch Jesus. Er hat sein Wort ausgesät. Das Wort Gottes ist das Samenkorn, das über die Erde ausgesät wurde. Und Jesus, er sagt auch, dass es bei einigen Menschen nahrhaften Boden gefunden hat, bei anderen Herzen Stein, bei wieder anderen Herzen hat es Dornen gefunden. Also dieses Wort, das ausgesät wurde im Alten Testament durch die Propheten, dann im Neuen Testament durch Christus und seine Jünger, dieses Wort ist ausgesät worden und bedarf eben Arbeiter, die es in die Scheune bringen. Auch hier könnten wir uns Gedanken machen, dass es eben nicht reicht, das Wort Gottes auszusehen in die Herzen, sondern es muss eben wie gepflegt werden. Dieses Samenkorn, das langsam sprießt, zu einer Pflanze heranwächst, es muss gepflegt, beschützt, gedüngt werden. Es muss beschützt werden vom Ungeziefer. Es muss gestärkt werden, vielleicht durch einen Stab, den man neben der Pflanze hineinsteckt in die Erde, die Pflanze daran anbindet, befestigt. Und sicher könnte man hier noch vieles andere sagen, was man für diese Pflanze, die wächst, machen muss, damit sie eben wahrhaft Frucht bringt. Und ich denke, genau dazu sind auch wir Priester berufen. Wir sind nicht jene, die das Samenkorn geben. Das Samenkorn, das gibt Christus, er sein Wort, er gibt uns die Sakramente, er schenkt uns alles, was in uns eben das göttliche Leben hervorbringt. Aber Jesus hat es so gewollt, dass er damals Jünger berufen hat, dass eben dieses göttliche Leben, das er uns Menschen gebracht hat, dass sie das wie pflegen, behüten, stärken und zu seiner wahren Fülle bringen. Und dazu beruft er immer auch wieder Menschen in allen Zeiten der Geschichte der Kirche, dass sie diese so wichtige Aufgabe wahrnehmen, um den Menschen beizustehen, dass sie das Wort Gottes aufnehmen in ihre Herzen, damit sie es wirklich auch gut zur Entfaltung bringen, indem das Wort Gottes lebendig wird durch ihre Gedanken, Worte, Taten, durch alles, was diese Menschen sind und haben. Wie wichtig und gut ist es, dass es Priester gibt, die den Menschen beistehen, die wahren Früchte des Heiligen Geistes hervorzubringen und sich somit auch für die Ewigkeit vorzubereiten. Denn diese Früchte, die dürfen wir mitnehmen im Herzen. Das wird einmal unser Schatz sein, dort im Himmelreich. Der Schatz des Guten, das wir getan haben für Gott, für die Mitmenschen, für unsere eigene Seele. Es ist diesbezüglich noch interessant, dass wenn man in das Leben der Heiligen hineinschaut, dann sieht man, dass eigentlich fast ausschließlich alle Heiligen einen geistlichen Begleiter hatten, einen Priester, der ihnen beigestanden ist, schwierige Zeiten zu durchstehen oder vielleicht manchmal auch Zweifel zu durchbrechen oder wenn vielleicht der Hochmut, die Überheblichkeit da war, dass sie diesen Menschen geholfen haben, demütig zu werden, Diener zu bleiben, Diener von Gott, Diener der Mitmenschen. Wir alle wissen ja, dass das göttliche Leben in uns immer auch in Bedrängnis ist. So viele andere Stimmen möchten sich in unser Herz einnisten, Stimmen, die uns eben eher wegführen von Gott, die Stimme des Egoismus, der Unreinheit, der Unkeuschheit, die Stimme des Hochmuts, die Stimme des Zorns, die Stimme des Neides, der Eifersucht. So viele falschen Stimmen, die in uns eben wie das Samenkorn des göttlichen Wortes zu ersticken drohen oder es eben wie hindern zu wachsen. Und so möchte ich einfach auch Ihnen anempfehlen, das Geschenk der Priester, die Gott berufen hat, zu gebrauchen
und bei ihnen eben auch diese Hilfe zu bekommen, damit das Wort Gottes zu seiner wahren Fülle kommt, ein heiliges, gutes Leben, ein Leben, das eben wie zu einem lebendigen Evangelium wird, ein Zeugnis, dass Christus in uns lebt und in uns wirkt. Vielleicht sind viele Menschen heute auch wie Schafe, die keinen Hirten haben, aber nicht, weil es keine Hirten gibt, sondern weil sie vielleicht selber vom Hirten weglaufen, dass ihnen der Priester, die Kirche, die Sakramente nichts mehr bedeuten, dass sie nicht mehr auf die Stimme des wahren Hirten Jesu Christi hören, indem sie sein Evangelium betrachten, indem sie sich nähren lassen von den Sakramenten. Die Not der Menschen heute, es ist so groß. Und das ist wirklich auch gut, wenn alle Priester sich wieder Mühe geben oder noch mehr Mühe geben, um zu sagen, diese Schafe, denen möchten wir nachgehen, denen möchten wir helfen, damit sie Ruhe finden im Herzen, damit sie zurückfinden zum wahren Hirten der Seelen, zu Jesus Christus, damit sie in ihm gestärkt werden, in ihm den wahren Sinn entdecken des Lebens und ebenso auch den Weg zur Heimat einschlagen, den Weg zum Himmel, der ja kein anderer ist als Jesus Christus. Er sagt, ich bin der Weg, der zum Vater führt. Das heutige Evangelium, es ruft uns auf, um für Priesterberufungen zu beten. Vielleicht ist es heute genau darum wichtig, für Berufungen zu beten. Nicht, dass Gott Menschen beruft, das tut er, aber vor allem eben auch, dass Menschen diesen Ruf hören, diesen Ruf ins Herz hineinlassen und diesen Ruf auch umarmen durch ein heiliges Leben, durch ein Leben, das sich ganz dieser Berufung hingibt und so Gott auch in unserer Zeit Arbeiter hat, die ihm beistehen, den Menschen zu helfen, sein Wort aufzunehmen, es wachsen zu lassen und es Frucht bringen zu lassen. Und dann ist auch noch ein schöner Hinweis im heutigen Evangelium, dass Jesus die Apostel aussendet und sagt, geht und verkündet allen, das Himmelreich ist nahe, heilt Kranke, weckt Tote auf, macht Aussätzige rein, treibt Dämonen aus. Umsonst habt ihr empfangen, umsonst sollt ihr geben. Die Apostel also und auch ihre Nachfolger, die Bischöfe und die Priester, sie sind berufen eben auch zu heilen, was verwundet ist, von den Dämonen zu befreien. Und es ist so wichtig, dass die Priester heute diese Aufgabe wahrnehmen. Vielleicht vor allem das zu heilen, was durch die Sünde verwundet wurde. Und eben auch von Dämonen zu befreien durch das Sakrament der Beichte, dass man den Menschen hilft, sich selber zu lösen von dieser falschen Stimme, der Stimme Satans, und ihnen zu helfen in der Beichte, umzukehren, Christus das Herz zu schenken und eben nur noch auf seine Stimme zu hören. Sündigen bedeutet ja immer, gegen Gott zu handeln, gegen seine Stimme, gegen sein Wort, sein Gebot. Und in diesem Sinne ist es so eine schöne Aufgabe, das Sakrament der Beichte zu spenden, damit Menschen dort durch die göttliche Kraft Heilung erfahren, neuen Mut im Herzen empfinden, um den wahren Weg, den guten Weg der Gebote Gottes zu gehen und eben selber die Berufung, die Gott einem jeden Menschen anvertraut, diese von neuem gut zu leben, mit Liebe zu leben, mit Freude zu leben, jeden Tag dankbar zu sein. Danke Gott, dass du mir heute eine Aufgabe anvertraut hast, auch wenn sie mit Mühen und Schwierigkeiten verbunden ist, diese Aufgabe. Ich möchte sie lieben, weil ich weiß, das ist der Auftrag, den du Gott mir anvertraut hast. In diesem Auftrag kann ich mich heiligen und in diesem Auftrag kann ich auch anderen Menschen beistehen, dass auch sie den Weg der Heiligkeit finden. So wollen wir Gottes Segen erbitten für alle, die er beruft, junge Männer, die er zu Priestern beruft, aber auch für uns alle, damit wir nie müde werden, für Berufungen zu beten, aber auch unsere eigene Berufung gut zu leben, damit ein jeder von uns sagen kann, doch das Samenkorn des Wortes Gottes,
Es ist in mein Herz hineingefallen und ich tue alles Mögliche, es wachsen zu lassen. Und wenn Sie keinen geistlichen Begleiter haben, keinen Hirten, dann suchen Sie doch einen, vertrauen Sie ihm Ihr Leben an, damit er Ihnen helfen möge, das Evangelium radikal zu leben, radikal in dem Sinn, von ganzem Herzen, mit all Ihren Kräften, mit allem, was Sie sind und haben. Und das ist auch das Schönste, was wir Menschen tun können auf dieser Welt, uns durch die Nachfolge Christi vorbereiten für den Himmel, der uns erwartet, der aber auch verdient werden muss durch unsere Entscheidung, das Böse zu verlassen und das Gute zu tun. Der Herr sei mit euch und mit deinem Geiste. Ich segne und behüte euch der allmächtige und barmherzige Gott, der Vater und der Sohn und der Heilige Geist. Amen. So wünsche ich Ihnen allen einen gesegneten Sonntag.

0: Liebe Hörerinnen und Hörer von Radio Gloria, am Telefon begrüßen wir jetzt ganz herzlich Dekan Matthias Rey. Und zusammen mit ihm grüßen wir unsere Mutter Gottes mit dem Angelusgebet.
1: Der Engel des Herrn brachte Maria die Botschaft.
0: Und sie empfing vom Heiligen Geist.
1: Gegrüßt seist du, Maria, voll der Gnade, der Herr ist mit dir. Du bist gebenedeit unter den Frauen und gebenedeit ist die Frucht deines Leibes, Jesus.
0: Heilige Maria, Mutter Gottes, bitte für uns Sünder, jetzt und in der Stunde unseres Todes. Amen.
1: Maria sprach, siehe, ich bin die Magd des Herrn.
0: Mir geschehe nach deinem Wort.
1: Gegrüßt seist du, Maria, voll der Gnade, der Herr ist mit dir. Du bist gebenedeit unter den Frauen und gebenedeit ist die Frucht deines Leibes, Jesus.
0: Heilige Maria, Mutter Gottes, bitte für uns Sünder, jetzt und in der Stunde unseres Todes. Amen.
1: Und das Wort ist Fleisch geworden.
0: Und hat unter uns gewohnt.
1: Gegrüßt seist du, Maria, voll der Gnade, der Herr ist mit dir. Du bist gebenedeit unter den Frauen und gebenedeit ist die Frucht deines Leibes, Jesus.
0: Heilige Maria, Mutter Gottes, bitte für uns Sünder, jetzt und in der Stunde unseres Todes. Amen.
1: Bitte für uns, o heilige Gottesgebärerin.
0: Auf dass wir würdig werden der Verheißungen Christi.
1: Wir bitten dich, o Herr, gieße deine Gnade in unsere Herzen ein. Durch die Botschaft des Engels haben wir die Menschwerdung Christi, deines Sohnes, erkannt. Führe uns durch sein Leiden und Kreuz zur glorreichen Auferstehung. Darum bitten wir durch ihn, Christus, unseren Herrn.
0: Amen.
1: Herr, gib den armen Seelen die ewige Ruhe.
0: Und das ewige Licht leuchte ihnen.
1: Lass sie ruhen in Frieden.
0: Amen.
1: Beten wir noch für unseren Papst. Vater unser im Himmel, geheiligt werde dein Name. Dein Reich komme, dein Wille geschehe, wie im Himmel so auf Erden.
0: Unser tägliches Brot gib uns heute und vergib uns unsere Schuld, wie auch wir vergeben unseren Schuldigern. Und führe uns nicht in Versuchung, sondern erlöse uns von dem Bösen.
1: Gegrüßt seist du, Maria, voll der Gnade, der Herr ist mit dir. Du bist gebenedeit unter den Frauen und gebenedeit ist die Frucht deines Leibes, Jesus.
0: Heilige Maria, Mutter Gottes, bitte für uns Sünder, jetzt und in der Stunde unseres Todes. Amen.
1: Ehre sei dem Vater und dem Sohn und dem Heiligen Geist.
0: Im Anfang, so auch jetzt und alle Zeit und in Ewigkeit. Amen.

0: Hörerinnen, liebe Hörer, haben Sie sich auch schon überlegt, was ist das erste Gebot gewesen, der erste Auftrag, wo Gott den Menschen gegeben hat? Und da werden Sie vielleicht staunen, wir finden das nämlich im Buch Genesis, also ganz am Anfang der Bibel, Kapitel 2, Vers 15. Dort heisst es, ganz herzig, also wenn man sich das vorstellt, oder Gott hat den Menschen erschaffen und dann hat er einen Garten gepflanzt, angelegt und dann heisst es in Kapitel 2, Vers 15, Gott, der Herr, nahm also den Menschen und setzte ihn in den Garten von Eden, und jetzt kommt es, damit er ihn bebaue und hüte. Also Garten bebauen und hüte. Das ist das Erste, was Gott am Adam und somit der ganzen Menschheit in Auftrag gegeben hat. Wenn man jetzt so ein bisschen darüber nachdenkt, also einerseits darf man da natürlich an all die denken, die in der Landwirtschaft tätig sind, aber denken viele von Ihnen, die jetzt da zuhören, haben da selber irgendwo ein Gärtchen oder sogar einen gehörigen Garten, wo man bebauen und hüten. Und dass man das dann ganz bewusst in dieser Gottverbundenheit machen kann. Also Gott hat den Garten Eden, also das Paradies, geschaffen, damit der Mensch das bebauen und hüten. Und da kommt natürlich noch dazu, dann der Fluch nach dem Sündenfall, wo es dann heisst, sehen in Schweisse deines Angesichts. Also wir dürfen es nicht nur bebauen und hüten, sondern wir müssen auch Unkraut vertilgen, wir haben irgendwie welche Schädlinge, die da an den Wurzeln von der Pflanze knagen, wir haben Läuse und weiss ich was alles. Das ist natürlich dann eine Folge von der Erbsünde. Aber schon der Garten im Urzustand, also so wie es Gott gewollt ist, auch der muss bebaut und gehütet werden. Also es ist nicht einfach so, dass wir alles wuchern lassen, sondern wir sollten das ganz bewusst pflegen, bebauen und hüten. Ordnung schaffen. Und dann können wir dann auch die Früchte ernten. Und das alles soll in einer Gottverbundenheit passieren. Also gerade jetzt so in dieser Zeit, es gibt eine Zeit, ja, wo man anpflanzen, es gibt eine Zeit, wo man pflegen, es gibt eine Zeit, wo man ernten. Und dann gibt es wieder eine Zeit, wo man das Ganze muss winterfest machen. Und das alles sollen wir wissen, das ist der erste Auftrag gewesen, den Gott den Menschen gegeben hat. Also wir sind nicht nur gerufen zur Nächstenliebe, wir sind nicht nur gerufen zur Gottesliebe, sondern wir sind auch gerufen zu einer Liebe zu der Natur. Also der Liebe zu der Schöpfung, zu dem, was Gott uns in die Hände gelegt hat, damit wir es eben bebauen und hüten. Und das können wir auch noch weiterdenken, also wenn man zum Beispiel irgendwo unterwegs ist, also denken an die wunderschönen Momente, die ich erlebe in den Bergen, das ist ja wie ein riesengroßer Garten. Und da gibt es verschiedene Pflanzen, die man kann brauchen zum Tee machen, es gibt Heilkräuter und auch da dürfen wir die Sachen nutzen. Also ich denke nämlich, wenn ich so ein Blümchen dann abzehre, ja, das Blümchen schenkt sein Leben, aber es ist von Gott für das geschaffen. Also für den Moment, wo ich es nehme und heitrage und dann verkoche, zum Beispiel für einen feinen Tee. Also das alles sollen wir sehen als Geschenk Gottes, wo Gott uns in unsere Hand gegeben hat, damit wir etwas daraus machen. Ich weiss noch, als Kind sind wir am auf Müdliberg spazieren und dann hat die Mutter immer gesagt, ja, man darf ja nichts ausreißen und so, wenn alle das würden machen, dann hat es nichts mehr. Das ist ja so das städtische Denken, wo gar nicht der Natur vertraut, dass die Natur immer wieder Neues hervorbringt. Da in der Natur draussen im Müsteier denkt man irgendwie umgekehrt, denkt man, da ist irgendein Kraut, wo etwas hergibt und ich nehme das mit, bevor es dann irgendwie einfach dann von einer Kuh gefressen wird, wo ja genug anders hat zum Fressen, wo nicht unbedingt genau das Kräutchen braucht, um jetzt etwas Feines daraus machen kann. Also alles ist für etwas da und vor allem für den Mensch, damit wir die Natur können brauchen, damit wir sie können pflegen, damit wir können in Dankbarkeit leben und wissen, Gott hat uns das Namen, oder? Hat ihn so genommen, in den Garten hineingesetzt. Und wir sind alle irgendwo in so einem Garten, wo Gott uns hingesetzt hat, damit wir ihn bebauen und hüten und pflegen. So möchte ich Ihnen noch das Sagen geben. Der Herr sei mit euch.
1: Und mit deinem Geiste.
0: Es segne euch der allmächtige Gott, der Vater und der Sohn und der Heilige Geist.
1: Amen. Ganz einen herzlichen Dank, der Karl Matthias Rey, fürs Beten vom Angelus, sein priesterlicher Segen und für die schönen Worte über den ersten Auftrag, den Gott einem Menschen gegeben hat, nämlich den Garten zu bebauen und zu hüten. Jetzt haben sicher unsere lieben Bauern ganz eine besondere Freude. Und wir wollen ihnen danken für all die schöne Arbeit, die sie für uns machen.

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2: Sie hören eine Predigt von Don Pierino Gaglione. Der Titel ist Die Liebe Gottes ist in großer Gefahr. Gott hat seine Liebe unserer Freiheit anvertraut. Man könnte das vergleichen mit einem Vater, der seinem Kind einen kostbaren Edelstein anvertraut. Dieser kostbare Edelstein ist in den Händen des Kindes in großer Gefahr, verloren zu gehen. So ist es auch mit der Liebe Gottes, die er unserer Freiheit anvertraut. Der Mensch ist frei, Gottes Liebe anzunehmen oder abzulehnen. Der Mensch ist frei, Gott zu dienen oder ihm nicht zu dienen. Der Mensch ist frei, das Hauptgebot der Gottes- und Nächstenliebe zu lieben oder es nicht zu lieben. Jesus sagt, wenn ihr mich liebt, werdet ihr meine Gebote halten. Johannes 14,15. Damit unsere Freiheit das Geschenk der Liebe annimmt und bewahrt, ist es nötig, dass wir immer im Willen Gottes sind. Wenn wir uns bewusst werden, wie groß das Geschenk der Liebe Gottes ist, dann richten wir unsere Freiheit stets gemäß dem Willen Gottes aus, um dieses wertvollste Geschenk nicht zu verlieren durch die freie Ablehnung. Wie verhält sich Gott, wenn der Mensch seine Liebe ablehnt und verwirft? Er rächt sich nicht. Die Liebe Gottes wartet, damit der Mensch sich in seiner Freiheit für ihn entscheidet. Diese wartende Haltung Gottes wird uns auf eindrückliche Weise im Gleichnis des verlorenen Sohnes gezeigt. Vergleich Lukas 15,11-32. Gott wartet, dass wir seine Liebe annehmen, damit wir in Gott wohnen und er in uns. Vergleich Johannes 14,23. Wie schafft es Gott, auf meine Umkehr zu warten, wegen meiner Freiheit, welche seine Liebe ablehnt? Es ist, wie wenn du die Mutter nicht mehr zu Hause wohnen lässt. Sie wartet vor der Tür. Sie leidet, sie ist da und wartet, bis du sie wieder aufnimmst in das Haus. So ist es auch bei Gott. Er wartet, damit du ihm dein Herz öffnest, um seine Liebe anzunehmen. Gott, der durch die Sünden beleidigt wird, möchte nur, dass du bereust und ihm dein Herz öffnest. Gott klopft an, vielleicht auch an die Mauer deines verhärteten Herzens. Er wartet, bis du genug hast von den Sünden und den Begierden der Welt. Er wartet, bis du seinen Ruf der Liebe hörst. Vergleich Offenbarung 3,20. Jesus, wie schaffst du es, diese Liebe zu haben? Wie traurig ist es, wenn der Mensch Jesus die Türe seines Herzens öffnet, aber nicht, um ihn endgültig hereinzulassen, sondern um ihn durch die Sünde erneut zu kreuzigen. Wenn du auf dein Leben schaust, was siehst du da? Gibt es da Untreue, Sünden und Sakrilege, die Jesus von Neuem kreuzigen? Jesus sagt dir, schau, wie sehr ich dich liebe. Wenn ich dir jetzt diesen Priester gesandt habe, dann um zu zeigen, wie sehr ich dich liebe, damit du durch deine Umkehr meine Liebe wieder erlangen kannst. Wenn Jesus deine Umkehr sieht, schenkt er dir alle Gaben, die er von Ewigkeit her für dich bereitet hat. Wie viele Male hat Jesus dir vergeben? Jesus hat auf die Umkehr von Judas gewartet. Das kann nur die unendliche Liebe Gottes. Gott kann nicht wollen, dass wir verloren gehen. Spruch Gottes des Herrn, ich habe kein Gefallen am Tod des Schuldigen, sondern daran, dass er auf seinem Weg umkehrt und am Leben bleibt. Ezechiel 33,11. Wenn du dein Leben betrachtest, siehst du, wie viel Liebe Gott dir geschenkt hat. Warum sagst du nicht ein definitives Ja zu ihm? Wenn wir zu Gott sagen, ich werde mich dann schon einmal bekehren, aber jetzt will ich zuerst die Sünde und die weltlichen Begierden genießen, dann kann man das vergleichen mit einem Mann, der zu seiner Frau sagt, ich gehe zuerst zu einer anderen Frau, um mich mit ihr zu vergnügen, dann komme ich zurück. Jesus wartet, wartet, wartet. Er wartet, dass wir den Gaben entsprechen, die er uns gegeben hat. Wann wirst du beginnen, gut zu beten, wachsam zu sein, die Gelegenheiten zur Sünde zu meiden und den Nächsten zu lieben? Danke, Jesus, dass du auf die Bekehrung eines jeden Menschen wartest. Diese Predigt von Don Pierino Gaglione können Sie nachlesen auf der Internetseite http://donvincenzocarone.wiblei.com. Den Link finden Sie auf der Webseite von Radio

0: Wir beten die 15 Vater unser und die 15 gegrüßt seist du Maria, die Jesus der heiligen Brigitta von Schweden geoffenbart hat.
1: Endlich erschien ihr Christus in einer Vision eines Tages. Er gab ihr auch großartige Verheißungen für alle Menschen, die diese Gebete verrichten wollten. Jesus sprach zu Brigitta: Wer diese Gebete während eines Jahres jeden Tag verrichtet, wird 15 Seelen aus seiner Verwandtschaft aus dem Fegfeuer erlösen. 15 Gerechte aus seiner Verwandtschaft werden die Gnade der Beharrlichkeit erlangen und 15 Sünder aus seiner Verwandtschaft werden sich bekehren. Die Person selbst, welche sie betet, wird die ersten Stufen der Vollkommenheit erreichen und 15 Tage vor ihrem Tod werde ich ihr meinen kostbaren Leib reichen, damit sie durch denselben vor dem ewigen Hunger bewahrt werde. Ich werde ihr mein kostbares Blut zu trinken geben, um sie vor dem ewigen Durst zu bewahren. Bei ihrem Tode werde ich mit meiner vielgeliebten Mutter kommen und ihre Seele gnadenreich empfangen und sie in die ewigen Freuden einführen. Wer diese Gebete auch andere lehrt, dessen Freude und Verdienste werden in Ewigkeit dauern. An dem Ort, wo man diese Gebete verrichtet, ist Gott mit seiner Gnade gegenwärtig.
2: Die 15 Gebete, die der heiligen Brigitta von Christus geoffenbart wurden, sind von der katholischen Kirche offiziell anerkannt. Papst Pius IX. Kannte diese Gebete und approbierte sie am 31. Mai 1862, indem er sie als der Wahrheit entsprechend und zum großen Nutzen für das Heil der Seelen erachtete. Betrachten wir im Folgenden das Leiden Jesu in den Gebeten der heiligen Brigitta, so wie der Herr es selbst gewünscht hat.
1: Christi Leiden am Ölberg bis zur Dornenkrönung. O Jesus, du Wonne aller, die dich lieben, du Freund und Heiland der Sünde, gedenke der tiefinnersten Betrübnis, die du erduldet hast, als die von Ewigkeit vorherbestimmte Zeit deines heiligen Leidens nahe war. Du deinen Jüngern die Füße gewaschen, deinen Leib und dein Blut ihnen zur Speise gereicht, sie mildreich getröstet hattest und dann in der Fülle der Traurigkeit selbst bezeugtest: Betrübt ist meine Seele bis zum Tod. Denke an all die Qual und Bedrängnis, die du vor deinem Kreuzestod erlitten, als du nach dreimaligem Gebet und blutigem Angstschweiß von deinem Jünger

0: auf Erden. Unser tägliches Brot gib uns heute und vergib uns unsere Schuld, wie auch wir vergeben unseren Schuldigern. Und führe uns nicht in Versuchung, sondern erlöse uns von dem Bösen. Gegrüßet seist du, Maria, voll der Gnade. Der Herr ist mit dir. Du bist gebenedeit unter den Frauen, und gebenedeit ist die Frucht deines Leibes, Jesus. Heilige Maria, Mutter Gottes, bitte für uns Sünder, jetzt und in der Stunde unseres Todes. Amen.
1: Christi Verspottung. O Jesus, du Freude der Engel, gedenke der Betrübnis, die du ertragen, als alle deine Feinde wie grimmige Löwen dich umringten und mit Fäusten schlugen und dein Angesicht bespieen. Durch diese Qualen und die ruchlosen Schmachworte, womit deine Feinde dich bedrängten, erlöse mich, o Herr Jesus, von allen meinen sichtbaren und unsichtbaren Feinden, und lass mich in deinem Schutze zum ewigen Heile gelangen.
0: Vater unser im Himmel, geheiligt werde dein Name, dein Reich komme, dein Wille geschehe wie im Himmel, so auf Erden. Unser tägliches Brot gib uns heute, und vergib uns unsere Schuld, wie auch wir vergeben unseren Schuldigern. Und führe uns nicht in Versuchung, sondern erlöse uns von dem Bösen. Gegrüßet seist du, Maria, voll der Gnade. Der Herr ist mit dir. Du bist gebenedeit unter den Frauen, und gebenedeit ist die Frucht deines Leibes, Jesus. Heilige Maria, Mutter Gottes, bitte für uns Sünder, jetzt und in der

0: Christi, Annagelung ans Kreuz. O Jesus, du Werkmeister der Welt, der du in deiner Unermesslichkeit Himmel und Erde umfassest, gedenke des bitteren Schmerzes, den du erduldet, als die grausamen Kriegsknechte deine Hände und Füße mit scharfen Nägeln durchbohrten und ans Kreuz schlugen, wobei sie Schmerz auf Schmerz häufend deine Glieder so gewaltsam nach der Länge und Breite des Kreuzes ausspannten, dass sie aus den Gelenken gerissen wurden. Durch diese bitterste Kreuzesqual bitte ich dich, mir die heilige Furcht und Liebe zu deinem heiligen Namen zu erteilen.
1: Vater unser im Himmel, geheiligt werde dein Name, dein Reich komme, dein Wille geschehe, wie im Himmel, so auf Erden. Unser tägliches Brot gib uns heute und vergib uns unsere Schuld, wie auch wir vergeben unseren Schuldigern. Und führe uns nicht in Versuchung, sondern erlöse uns von dem Bösen. Gegrüßet seist du, Maria, voll der Gnade. Der Herr ist mit dir. Du bist gebenedeit unter den Frauen, und gebenedeit ist die Frucht deines Leibes, Jesus. Heilige Maria, Mutter Gottes, bitte für uns Sünder, jetzt und in der Stunde unseres Todes. Amen.
0: Christi Gebet für seine Kreuziger. O Jesus, du himmlischer Arzt, gedenke der Todesschwäche, der Schmerzen, welche du, erhöht am Kreuzesbaume, an all deinen verwundeten und zerfleischten Gliedern ertragen hast, so dass kein Schmerz dem deinen glich und vom Scheitel deines Hauptes bis zu den Fußsohlen nichts Gesundes an dir zu finden war. Und wie du dennoch, all diese Qualen nicht beachtend, für deine Feinde gebetet und gesprochen hast. Vater, vergib ihnen, denn sie wissen nicht, was sie tun. Durch diese Barmherzigkeit verleihe mir, dass die Erinnerung an deine bittersten Leiden mir zur vollkommenen Verzeihung aller meiner Sünden und Verirrungen gereiche.
1: Vater unser im Himmel, geheiligt werde dein Name, dein Reich komme, dein Wille geschehe, wie im Himmel, so auf Erden. Unser tägliches Brot gib uns heute und vergib uns unsere Schuld, wie auch wir vergeben

uns entschuldigen und führe uns nicht in Versuchung, sondern erlöse uns von dem Bösen. Gegrüßet seist du, Maria, voll der Gnade. Der Herr ist mit dir. Du bist gebenedeit unter den Frauen und gebenedeit ist die Frucht deines Leibes, Jesus. Heilige Maria, Mutter Gottes, bitte für uns Sünder, jetzt und in der Stunde unseres Todes. Amen.

0: Christi Barmherzigkeit gegen reumütige Sünder. O Jesus, du Spiegel der ewigen Klarheit, gedenke jener Betrübnis, die dein Herz bedrängte, als du im Lichte all deiner Weisheit zwar die selige Zukunft der Auserwählten sahest, welche durch die Verdienste deines Leidens ihr Heil finden, aber auch die Verwerfung so vieler Gottloser, die durch eigene Schuld in das ewige Verderben stürzen werden. Durch die unergründliche Tiefe deiner Erbarmung, in der du mit uns Sündern und Irrenden so schmerzliches Mitleid empfunden und die du dem Räuber neben dir erwiesen hast, als du zu ihm sprachst, heute wirst du bei mir im Paradiese sein, bitte ich dich, du wollest auch mir in der Stunde des Todes Barmherzigkeit erweisen.
1: Vater unser im Himmel, geheiligt werde dein Name, dein Reich komme, dein Wille geschehe, wie im Himmel, so auf Erden. Unser tägliches Brot gib uns heute und vergib uns unsere Schuld, wie auch wir vergeben unseren Schuldigern. Und führe uns nicht in Versuchung, sondern erlöse uns von dem Bösen. Gegrüßet seist du, Maria, voll der Gnade. Der Herr ist mit dir. Du bist gebenedeit unter den Frauen, und gebenedeit ist die Frucht deines Leibes, Jesus. Heilige Maria, Mutter Gottes, bitte für uns Sünder, jetzt und in der Stunde unseres Todes.

0: Christi Testament am Kreuze. O Jesus, König und Freund der Seelen, der du allein aller Liebe und Sehnsucht würdig bist, gedenke jener Betrübnis, die du empfunden, als du in Blöße und Elend von allen deinen Freunden verlassen am Kreuze schwebtest und keinen anderen Tröster fandest als deine geliebte Mutter, die in der Bitterkeit ihrer Seele und mit heiliger Treue dir zur Seite stand, und welche du deinem Jünger empfohlen, so wie du den Jünger anstatt deiner ihr zum Sohne gegeben hast, als du sprachest, Frau, siehe da, dein Sohn, und zum Jünger, siehe da, deine Mutter. Bei dem Schwerte des Schmerzens, das damals ihre Seele durchdrang, bitte ich dich, o gütigster Jesus, dass du mir in allen Trübsalen des Leibes und der Seele, besonders in der Todesstunde, deine Erbarmung und deinen Trost schenken wollest.
1: Vater unser im Himmel, geheiligt werde dein Name, dein Reich komme, dein Wille geschehe, wie im Himmel, so auf Erden. Unser tägliches Brot gib uns heute und vergib uns unsere Schuld, wie auch wir vergeben unseren Schuldigern. Und führe uns nicht in Versuchung, sondern erlöse uns von dem Bösen. Gegrüßet seist du, Maria, voll der Gnade. Der Herr ist mit dir. Du bist gebenedeit unter den Frauen, und gebenedeit ist die Frucht deines Leibes, Jesus. Heilige Maria, Mutter Gottes, bitte für uns Sünder,

0: Christi Durst. O Jesus, du Quelle der unerschöpflichen Gütigkeit, der du aus tiefstem Verlangen am Kreuze sprachest, mich dürstet. Entzünde in unseren Herzen die Sehnsucht nach allen Übungen der wahren Tugend und vertilge in uns gänzlich alle Begierlichkeit der Sinne und alle böse Lust nach Ergötzungen.
1: Vater unser im Himmel, geheiligt werde dein Name, dein Reich komme, dein Wille geschehe wie im Himmel, so auf Erden. Unser tägliches Brot gib uns heute und vergib uns unsere Schuld, wie auch wir vergeben unseren Schuldigern. Und führe uns nicht in Versuchung, sondern erlöse uns von dem Bösen. Gegrüßet seist du, Maria, voll der Gnade, der Herr ist mit dir. Du bist gebenedeit unter den Frauen, und gebenedeit ist die Frucht deines Leibes, Jesus. Heilige Maria, Mutter Gottes, bitte für uns Sünder, jetzt und in der Stunde unseres Todes. Amen.

0: Christi trank. O Jesus, du Süßigkeit des Herzens und unauslöschliche Freude der dir ergebenen Seelen. Durch die Bitterkeit des Essigs und der Galle, die du für mich gekostet hast, verleihe mir, dass ich in der Todesstunde zum Heil und Trost meiner Seele dich würdig empfangen möge.
1: Vater unser im Himmel, geheiligt werde dein Name, dein Reich komme, dein Wille geschehe, wie im Himmel so auf Erden. Unser tägliches Brot gib uns heute und vergib uns unsere Schuld, wie auch wir vergeben unseren Schuldigern. Und führe uns nicht in Versuchung, sondern erlöse uns von dem Bösen. Gegrüßet seist du, Maria, voll der Gnade. Der Herr ist mit dir. Du bist gebenedeit unter den Frauen, und gebenedeit ist die Frucht deines Leibes, Jesus. Heilige Maria, Mutter Gottes, bitte

0: Christi Angstruf am Kreuz. O Gott, du herrschende Kraft und Jubel des Gemütes, gedenke der Qual und Bedrängnis, die du gelitten, als du im Herannahen deines bitteren Todes mit lauter Stimme riefest, mein Gott, warum hast du mich verlassen? Durch diese Angst der scheinbaren Verlassenheit, womit du uns von der ewigen Verlassenheit erlöst hast, bitte ich dich, Herr unser Gott, dass du mich in meinen Drangsalen niemals verlassen wollest.
1: Vater unser im Himmel, geheiligt werde dein Name, dein Reich komme, dein Wille geschehe wie im Himmel so auf Erden. Unser tägliches Brot gib uns heute und vergib uns unsere Schuld, wie auch wir vergeben unseren Schuldigern. Und führe uns nicht in Versuchung, sondern erlöse uns von dem Bösen. Gegrüßet seist du, Maria, voll der Gnade. Der Herr ist mit dir. Du bist gebenedeit unter den Frauen, und gebenedeit ist die Frucht deines Leibes, Jesus. Heilige Maria, Mutter Gottes, bitte für uns Sünder, jetzt und in der Stunde unseres Todes. Amen.
0: Christi, viele Wunden. O Jesus, Anfang und Ende, Kraft und Leben, gedenke, dass du dich vom Haupte bis zu den Fußsohlen gänzlich für uns in das Meer der Leiden versenkt hast. Durch die Größe und Tiefe deiner schmerzlichsten Wunden lehre mich in Sünden Versunkenen, durch wahren Liebesgehorsam deine Gebote beachten.
1: Vater unser im Himmel, geheiligt werde dein Name, dein Reich komme, dein Wille geschehe wie im Himmel so auf Erden. Unser tägliches Brot gib uns heute und vergib uns unsere Schuld, wie auch wir vergeben unseren Schuldigern. Und führe uns nicht in Versuchung, sondern erlöse uns von dem Bösen. Gegrüßet seist du, Maria, voll der Gnade. Der Herr ist mit dir, du bist gebenedeit unter den Frauen. Und gebenedeit ist die Frucht deines Leibes, Jesus. Heilige Maria, Mutter Gottes, bitte für uns Sünder, jetzt und in der Stunde unseres Todes. Amen.
0: Christi, tiefe Wunden. O Jesus, du Abgrund der tiefsten Barmherzigkeit, um der Tiefe deiner Wunden willen, die das Mark deiner Gebeine durchdrangen, bitte ich dich, ziehe mich aus dem Abgrund der Sünden und verbirg meine Seele in deinen heiligsten Wunden vor dem Angesichte deines strafenden Zornes, damit ich nicht deiner Gerechtigkeit anheimfalle.
1: Vater unser im Himmel, geheiligt werde dein Name, dein Reich komme, dein Wille geschehe wie im Himmel so auf Erden. Unser tägliches Brot gib uns heute und vergib uns unsere Schuld, wie auch wir vergeben unseren Schuldigern. Und führe uns nicht in Versuchung, sondern erlöse uns von dem Bösen. Gegrüßet seist du, Maria, voll der Gnade. Der Herr ist mit dir. Du bist gebenedeit unter den Frauen. Und gebenedeit ist die Frucht deines Leibes, Jesus. Heilige Maria, Mutter Gottes, bitte für uns Sünder, jetzt und in der Stunde unseres Todes. Amen.

0: Christi, blutende Wunden. O Jesus, du strahlendes Bild der Wahrheit, Zeichen der Einigkeit und Band der Liebe. Gedenke der zahllosen Wunden, die deinen ganzen Leib bedeckten und ihn mit deinem heiligsten Blute färbten. Gedenke der unbegreiflichen Peinen, die du in diesem reinsten Leib für uns erduldet hast. Was hättest du noch mehr tun sollen, was du nicht getan hast? Ich bitte dich, o gütigster Jesus, schreibe mit deinem kostbaren Blute alle diese Wunden in mein Herz, damit ich deinen Schmerz und deinen Tod darin alle Zeit lese und in treuer Dankbarkeit bis zum Ende verharre.
1: Vater unser im Himmel, geheiligt werde dein Name, dein Reich komme, dein Wille geschehe wie im Himmel, so auf Erden. Unser tägliches Brot gib uns heute und vergib uns unsere Schuld, wie auch wir vergeben unseren Schuldigern. Und führe uns nicht in Versuchung, sondern erlöse uns von dem Bösen. Gegrüßet seist du, Maria, voll der Gnade. Der Herr ist mit dir. Du bist gebenedeit unter den Frauen, und gebenedeit ist die Frucht deines Leibes, Jesus. Heilige Maria, Mutter Gottes, bitte für

0: Christi letzte Angst. O Jesus, unsterblicher und unüberwindlicher König, gedenke der Schmerzen, die du erlitten hast, als alle Kräfte deines Körpers dich gänzlich verließen und du mit geneigtem Haupte sprachest, es ist vollbracht. Durch diese deine Todesangst erbarme dich meiner in meiner letzten Stunde, wenn mein Gemüt bedrängt und mein Geist niedergebeugt sein wird.
1: Vater unser im Himmel, geheiligt werde dein Name, dein Reich komme, dein Wille geschehe wie im Himmel, so auf Erden. Unser tägliches Brot gib uns heute und vergib uns unsere Schuld, wie auch wir vergeben unseren Schuldigern. Und führe uns nicht in Versuchung, sondern erlöse uns von dem Bösen. Gegrüßet seist du, Maria, voll der Gnade. Der Herr ist mit dir. Du bist gebenedeit unter den Frauen, und gebenedeit ist die Frucht deines Leibes, Jesus. Heilige Maria, Mutter Gottes, bitte für uns Sünder, jetzt und in der Stunde unseres Todes. Amen.

0: Christi scheiden. O Jesus, du Eingeborener des Allerhöchsten Vaters und Ebenbild seiner Weisheit, gedenke jener innigsten Hingebung, mit der du riefest, Vater, in deine Hände empfehle ich meinen Geist. Und wie du alsdann mit zerrissenem Leibe, mit gebrochenem Herzen, deine Barmherzigkeit über uns vollendet und so deinen Geist aufgegeben hast. Durch diesen kostbaren Tod bitte ich dich, o König der Heiligen, stärke mich im Streite gegen den Satan, die Welt und das Fleisch, damit ich, der Welt absterbend, dir lebe und meine Seele, wenn sie in der Stunde des Todes von ihrer Pilgerschaft zurückkehrt, mit erbarmender Liebe von dir aufgenommen werde.
1: Vater unser im Himmel, geheiligt werde dein Name, dein Reich komme, dein Wille geschehe wie im Himmel, so auf Erden. Unser tägliches Brot gib uns heute und vergib uns unsere Schuld, wie auch wir vergeben unseren Schuldigern. Und führe uns nicht in Versuchung, sondern erlöse uns von dem Bösen. Gegrüßet seist du, Maria, voll der Gnade. Der Herr ist mit dir. Du bist gebenedeit unter den Frauen, und gebenedeit ist die Frucht deines Leibes, Jesus. Heilige Maria, Mutter Gottes, bitte für uns Sünder, jetzt und in der Stunde unseres Todes. Amen.

0: Die letzte und gänzliche Blutvergießung. O Jesus, du wahrer und fruchtbarer Weinstock, in welchen wir eingepflanzt sind, gedenke jener überreichen Vergießung deines Blutes, welches du gleich dem Safte der gepressten Traube vergossen, als du aus deiner durch die Lanze geöffneten Seite Blut und Wasser so reichlich hervorquellen ließest, dass auch kein Tropfen zurückblieb und dein heiligster Leib hoch am Kreuze schwebte. Durch diese Vergießung deines Blutes stärke meine Seele im letzten Todesstreite und lass sie von allen Flecken rein vor dir erscheinen.
1: Vater unser im Himmel, geheiligt werde dein Name, dein Reich komme, dein Wille geschehe wie im Himmel, so auf Erden. Unser tägliches Brot gib uns heute und vergib uns unsere Schuld, wie auch wir vergeben unseren Schuldigern. Und führe uns nicht in Versuchung, sondern erlöse uns von dem Bösen. Gegrüßet seist du, Maria, voll der Gnade. Der Herr ist mit dir. Du bist gebenedeit unter den Frauen, und gebenedeit ist die Frucht deines Leibes, Jesus. Heilige Maria, Mutter Gottes, bitte für uns Sünder, jetzt und in der Stunde unseres Todes. Amen.
0: Nimm an, o Jesus, dieses Gebet in deiner übergroßen Liebe, in der du alle Wunden deines heiligsten Leibes für uns getragen hast. Erbarme dich meiner und aller mit Sünden Beladenen und verleihe allen gläubigen Seelen, den Lebendigen wie den Abgeschiedenen, Gnade, Verzeihung und das ewige Leben. Amen.
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1: Ich lade Sie ein, gemeinsam mit mir und Kindern aus der Grundschule am Graben in Eichstätt den freudenreichen Rosenkranz zu beten. In ihm betrachten wir das Geheimnis der Menschwerdung Christi, des Sohnes Gottes, der aus Maria geboren wird. Bei diesem Rosenkranz beten wir in besonderer Weise für unsere Familien, für die Eltern und die Kinder, für die Großeltern und für die Jugendlichen, damit wir uns gegenseitig im Glauben stärken und dass die Familien in unserem Bistum zu Hauskirchen werden, in denen der Geist Gottes lebendig bleibt. Im Namen des Vaters und des Sohnes und des Heiligen Geistes. Amen. Ich glaube an Gott, den Vater, den Allmächtigen, den Schöpfer des Himmels und der Erde. Und an Jesus Christus, seinen eingeborenen Sohn, unseren Herrn, empfangen durch den Heiligen Geist, geboren von der Jungfrau Maria, gelitten unter Pontius Pilatus, gekreuzigt, gestorben und begraben, hinabgestiegen in das Reich des Todes, am dritten Tage auferstanden von den Toten, aufgefahren in den Himmel, er sitzt zur Rechten Gottes des allmächtigen Vaters. Von dort wird er kommen, zu richten die Lebenden und die Toten. Ich glaube an den Heiligen Geist, die heilige katholische Kirche, Gemeinschaft der Heiligen, Vergebung der Sünden, Auferstehung der Toten und das ewige Leben. Amen. Vater unser im Himmel, geheiligt werde dein Name, dein Reich komme, dein Wille geschehe, wie im Himmel, so auf Erden. Unser tägliches Brot gib uns heute und vergib uns unsere Schuld, wie auch wir vergeben unseren Schuldigern. Und führe uns nicht in Versuchung, sondern erlöse uns von dem Bösen. Gegrüßet seist du, Maria, voll der Gnade, der Herr ist mit dir. Du bist gebenedeit unter den Frauen und gebenedeit ist die Frucht deines Leibes, Jesus, der in uns den Glauben vermehre. Heilige Maria, Mutter Gottes, bitte für uns Sünder, jetzt und in der Stunde unseres Todes. Amen. Gegrüßet seist du, Maria, voll der Gnade, der Herr ist mit dir. Du bist gebenedeit unter den Frauen, und gebenedeit ist die Frucht deines Leibes, Jesus, der in uns die Hoffnung stärke. Heilige Maria, Mutter Gottes, bitte für uns Sünder, jetzt und in der Stunde unseres Todes. Amen. Gegrüßet seist du, Maria, voll der Gnade, der Herr ist mit dir. Du bist gebenedeit unter den Frauen, und gebenedeit ist die Frucht deines Leibes, Jesus, der in uns die Liebe entzündet.

0: Barmherzigkeit am meisten bedürfen.
1: Erstes Geheimnis. Jesus, den du, o Jungfrau, vom Heiligen Geist empfangen hast. Aus dem Evangelium nach Lukas. Der Engel Gabriel trat bei ihr ein und sagte: Sei gegrüßt, du Begnadete, der Herr ist mit dir. Fürchte dich nicht, Maria, denn du hast bei Gott Gnade gefunden. Du wirst ein Kind empfangen, einen Sohn wirst du gebären, dem sollst du den Namen Jesus geben. Der Heilige Geist wird über dich kommen und die Kraft des Höchsten wird dich überschatten. Deshalb wird auch das Kind heilig und Sohn Gottes genannt werden. Da sagte Maria: Ich bin die Magd des Herrn, mir geschehe, wie du es gesagt hast. Vater unser im Himmel, geheiligt werde dein Name, dein Reich komme, dein Wille geschehe, wie im Himmel, so auf Erden. Unser tägliches Brot gib uns heute und vergib uns unsere Schuld, wie auch wir vergeben unseren Schuldigern. Und führe uns nicht in Versuchung, sondern erlöse uns von dem Bösen. Gegrüßet seist du, Maria, voll der Gnade, der Herr ist mit dir. Du bist gebenedeit unter den Frauen, und gebenedeit ist die Frucht deines Leibes, Jesus, den du, o Jungfrau, vom Heiligen Geist empfangen hast.
0: Heilige Maria, Mutter Gottes, bitte für uns Sünder, jetzt und in der Stunde unseres Todes. Amen.
1: Gegrüßet seist du, Maria, voll der Gnade, der Herr ist mit dir. Du bist gebenedeit unter den Frauen, und gebenedeit ist die Frucht deines Leibes, Jesus, den du, o Jungfrau, vom Heiligen Geist empfangen hast.
0: Heilige Maria, Mutter Gottes, bitte für uns Sünder, jetzt und in der Stunde unseres Todes. Amen.
1: Gegrüßet seist du, Maria, voll der Gnade, der Herr ist mit dir. Du bist gebenedeit unter den Frauen, und gebenedeit ist die Frucht deines Leibes, Jesus, den du, o Jungfrau, vom Heiligen Geist empfangen hast.
0: Heilige Maria, Mutter Gottes, bitte für uns Sünder, jetzt und in der Stunde unseres Todes. Amen.
1: Gegrüßet seist du, Maria, voll der Gnade, der Herr ist mit dir. Du bist gebenedeit unter den Frauen, und gebenedeit ist die Frucht deines Leibes, Jesus, den du, o Jungfrau, vom Heiligen Geist empfangen hast.
0: Heilige Maria, Mutter Gottes, bitte für uns Sünder, jetzt und in der Stunde unseres Todes. Amen.
1: Gegrüßet seist du, Maria, voll der Gnade, der Herr ist mit dir, du bist gebenedeit unter den Frauen, und gebenedeit ist die Frucht deines Leibes, Jesus, den du, o Jungfrau, vom Heiligen Geist empfangen hast.
0: Heilige Maria, Mutter Gottes, bitte für uns Sünder, jetzt und in der Stunde unseres Todes. Amen.
1: Gegrüßet seist du, Maria, voll der Gnade, der Herr ist mit dir. Du bist gebenedeit unter den Frauen, und gebenedeit ist die Frucht deines Leibes, Jesus, den du, o Jungfrau, vom Heiligen Geist empfangen hast.
0: Heilige Maria, Mutter Gottes, bitte für uns Sünder, jetzt und in der Stunde unseres Todes. Amen.
1: Gegrüßet seist du, Maria, voll der Gnade, der Herr ist mit dir. Du bist gebenedeit unter den Frauen, und gebenedeit ist die Frucht deines Leibes, Jesus, den du, o Jungfrau, vom Heiligen Geist empfangen hast.
0: Heilige Maria, Mutter Gottes, bitte für uns Sünder, jetzt und in der Stunde unseres Todes. Amen.
1: Gegrüßet seist du, Maria, voll der Gnade, der Herr ist mit dir. Du bist gebenedeit unter den Frauen, und gebenedeit ist die Frucht deines Leibes, Jesus, den du, o Jungfrau, vom Heiligen Geist empfangen hast.
0: Heilige Maria, Mutter Gottes, bitte für uns Sünder, jetzt und in der Stunde unseres Todes. Amen.
1: Gegrüßet seist du, Maria, voll der Gnade. Der Herr ist mit dir. Du bist gebenedeit unter den Frauen, und gebenedeit ist die Frucht deines Leibes, Jesus, den du, o Jungfrau, vom Heiligen Geist empfangen hast.
0: Heilige Maria, Mutter Gottes, bitte für uns Sünder, jetzt und in der Stunde unseres Todes. Amen.
2: Gegrüßet seist du, Maria, voll der Gnade. Der Herr ist mit dir, du bist gebenedeit unter den Frauen. Und gebenedeit ist die Frucht deines Leibes, Jesus, den du, o Jungfrau, vom Heiligen Geist empfangen hast.
0: Heilige Maria, Mutter Gottes, bitte für uns Sünder, jetzt und in der Stunde unseres Todes. Amen.
2: Ehre

0: meisten bedürfen.
1: Zweites Geheimnis. Den du, o Jungfrau, zu Elisabeth getragen hast. Aus dem Evangelium nach Lukas. Nach einigen Tagen machte sich Maria auf den Weg und eilte in eine Stadt im Bergland von Judäa. Sie ging in das Haus des Zacharias und begrüßte Elisabeth. Als Elisabeth den Gruß Marias hörte, hüpfte das Kind in ihrem Leib. Da wurde Elisabeth vom Heiligen Geist erfüllt und rief mit lauter Stimme: Gesegnet bist du mehr als alle anderen Frauen, und gesegnet ist die Frucht deines Leibes. Da sagte Maria: Meine Seele preist die Größe des Herrn, und mein Geist jubelt über Gott meinen Retter. Und Maria blieb etwa 3 Monate bei Elisabeth, dann kehrte sie nach Hause zurück.
2: Vater unser im Himmel, geheiligt werde dein Name, dein Reich komme, dein Wille geschehe, wie im Himmel, so auf Erden. Unser tägliches Brot gib uns heute und vergib uns unsere Schuld, wie auch wir vergeben unseren Schuldigern. Und führe uns nicht in Versuchung, sondern erlöse uns von dem Bösen. Gegrüßet seist du, Maria, voller Gnade. Der Herr ist mit dir. Du bist gebenedeit unter den Frauen. Und gebenedeit ist die Frucht deines Leibes, Jesus, den du, o Jungfrau, zu Elisabeth getragen hast.
0: Heilige Maria, Mutter Gottes, bitte für uns Sünder, jetzt und in der Stunde unseres Todes. Amen.
2: Gegrüßet seist du, Maria, voller Gnade. Der Herr ist mit dir. Du bist gebenedeit unter den Frauen. Und gebenedeit ist die Frucht deines Leibes, Jesus, den du, o Jungfrau, zu Elisabeth getragen hast.
0: Heilige Maria, Mutter Gottes, bitte für uns Sünder, jetzt und in der Stunde unseres Todes. Amen.
2: Gegrüßet seist du, Maria, voller Gnade. Der Herr ist mit dir. Du bist gebenedeit unter den Frauen, und gebenedeit ist die Frucht deines Leibes, Jesus, den du, o Jungfrau, zu Elisabeth getragen hast.
0: Heilige Maria, Mutter Gottes, bitte für uns Sünder, jetzt und in der Stunde unseres Todes. Amen.
2: Gegrüßet seist du, Maria, voller Gnade. Der Herr ist mit dir. Du bist gebenedeit unter den Frauen, und gebenedeit ist die Frucht deines Leibes, Jesus, den du, o Jungfrau, zu Elisabeth getragen hast.
0: Heilige Maria, Mutter Gottes, bitte für uns Sünder, jetzt und in der Stunde unseres Todes. Amen.
2: Gegrüßet seist du, Maria, voller Gnade. Der Herr ist mit dir. Du bist gebenedeit unter den Frauen, und gebenedeit ist die Frucht deines Leibes, Jesus, den du, o Jungfrau, zu Elisabeth getragen hast.
0: Heilige Maria, Mutter Gottes, bitte für uns Sünder, jetzt und in der Stunde unseres Todes. Amen.
3: Gegrüßet seist du, Maria, voll der Gnade. Der Herr ist mit dir. Du bist gebenedeit unter den Frauen, und gebenedeit ist die Frucht deines Leibes, Jesus, den du, o Jungfrau, zu Elisabeth getragen hast.
0: Heilige Maria, Mutter Gottes, bitte für uns Sünder, jetzt und in der Stunde unseres Todes. Amen.
3: Gegrüßet seist du, Maria, voll der Gnade. Der Herr ist mit dir. Du bist gebenedeit unter den Frauen, und gebenedeit ist die Frucht deines Leibes, Jesus, den du, o Jungfrau, zu Elisabeth getragen hast.
0: Heilige Maria, Mutter Gottes, bitte für uns Sünder, jetzt und in der Stunde unseres Todes. Amen.
3: Gegrüßet seist du, Maria, voll der Gnade. Der Herr ist mit dir. Du bist gebenedeit unter den Frauen, und gebenedeit ist die Frucht deines Leibes, Jesus, den du, o Jungfrau, zu Elisabeth getragen hast.
0: Heilige Maria, Mutter Gottes, bitte für uns Sünder, jetzt und in der Stunde unseres Todes. Amen.
3: Gegrüßet seist du, Maria, voll der Gnade. Der Herr ist mit dir. Du bist gebenedeit unter den Frauen, und gebenedeit ist die Frucht deines Leibes, Jesus, den du, o Jungfrau, zu Elisabeth getragen hast.
0: Heilige Maria, Mutter Gottes, bitte für uns Sünder, jetzt und in der Stunde unseres Todes. Amen.
3: Gegrüßet seist du, Maria, voll der Gnade. Der Herr ist mit dir. Du bist gebenedeit unter den Frauen und gebenedeit ist die Frucht deines Leibes, Jesus, den du, o Jungfrau, zu Elisabeth getragen hast.

0: Barmherzigkeit am meisten bedürfen. Drittes Geheimnis, den du, o Jungfrau, geboren hast. Aus dem Evangelium nach Lukas. So zog auch Josef von der Stadt Nazareth in Galiläa hinauf nach Judäa in die Stadt Davids, die Bethlehem heißt. Denn er war aus dem Haus und Geschlecht Davids. Er wollte sich eintragen lassen mit Maria, seiner Verlobten, die ein Kind erwartete. Als sie dort waren, kam für Maria die Zeit ihrer Niederkunft und sie gebar ihren Sohn, den Erstgeborenen. Sie wickelte ihn in Windeln und legte ihn in eine Krippe, weil in der Herberge kein Platz für sie war.
1: Vater unser im Himmel, geheiligt werde dein Name, dein Reich komme, dein Wille geschehe, wie im Himmel, so auf Erden. Unser tägliches Brot gib uns heute und vergib uns unsere Schuld, wie auch wir vergeben unseren Schuldigern. Und führe uns nicht in Versuchung, sondern erlöse uns von dem Bösen. Gegrüßet seist du, Maria, voll der Gnade, der Herr ist mit dir. Du bist gebenedeit unter den Frauen und gebenedeit ist die Frucht deines Leibes, Jesus, den du, o Jungfrau, in Bethlehem geboren hast.
2: Heilige Maria, Mutter Gottes, bitte für uns Sünder, jetzt und in der Stunde unseres Todes. Amen.
1: Gegrüßet seist du, Maria, voll der Gnade, der Herr ist mit dir. Du bist gebenedeit unter den Frauen und gebenedeit ist die Frucht deines Leibes, Jesus, den du, o Jungfrau, in Bethlehem geboren hast.
2: Heilige Maria, Mutter Gottes, bitte für uns Sünder, jetzt und in der Stunde unseres Todes. Amen.
1: Gegrüßet seist du, Maria, voll der Gnade, der Herr ist mit dir. Du bist gebenedeit unter den Frauen und gebenedeit ist die Frucht deines Leibes, Jesus, den du, o Jungfrau, in Bethlehem geboren hast.
2: Heilige Maria, Mutter Gottes, bitte für uns Sünder, jetzt und in der Stunde unseres Todes. Amen.
1: Gegrüßet seist du, Maria, voll der Gnade, der Herr ist mit dir. Du bist gebenedeit unter den Frauen und gebenedeit ist die Frucht deines Leibes, Jesus, den du, o Jungfrau, in Bethlehem geboren hast.
2: Heilige Maria, Mutter Gottes, bitte für uns Sünder, jetzt und in der Stunde unseres Todes. Amen.
1: Gegrüßet seist du, Maria, voll der Gnade, der Herr ist mit dir. Du bist gebenedeit unter den Frauen und gebenedeit ist die Frucht deines Leibes, Jesus, den du, o Jungfrau, in Bethlehem geboren hast.
2: Heilige Maria, Mutter Gottes, bitte für uns Sünder, jetzt und in der Stunde unseres Todes. Amen.
3: Gegrüßet seist du, Maria, voll der Gnade. Der Herr ist mit dir. Du bist gebenedeit unter den Frauen und gebenedeit ist die Frucht deines Leibes, Jesus, den du, o Jungfrau, in Bethlehem geboren hast.
2: Heilige Maria, Mutter Gottes, bitte für uns Sünder, jetzt und in der Stunde unseres Todes. Amen.
3: Gegrüßet seist du, Maria, voll der Gnade. Der Herr ist mit dir. Du bist gebenedeit unter den Frauen und gebenedeit ist die Frucht deines Leibes, Jesus, den du, o Jungfrau, in Bethlehem geboren hast.
2: Heilige Maria, Mutter Gottes, bitte für uns Sünder, jetzt und in der Stunde unseres Todes. Amen.
3: Gegrüßet seist du, Maria, voll der Gnade. Der Herr ist mit dir. Du bist gebenedeit unter den Frauen und gebenedeit ist die Frucht deines Leibes, Jesus, den du, o Jungfrau, in Bethlehem geboren hast.
2: Heilige Maria, Mutter Gottes, bitte für uns Sünder, jetzt und in der Stunde unseres Todes. Amen.
3: Gegrüßet seist du, Maria, voll der Gnade. Der Herr ist mit dir. Du bist gebenedeit unter den Frauen und gebenedeit ist die Frucht deines Leibes, Jesus, den du, o Jungfrau, in Bethlehem geboren hast.
2: Heilige Maria, Mutter Gottes, bitte für uns Sünder, jetzt und in der Stunde unseres Todes. Amen.
3: Gegrüßet seist du, Maria, voll der Gnade. Der Herr ist mit dir. Du bist gebenedeit unter den Frauen und gebenedeit ist die Frucht deines Leibes, Jesus, den du, o Jungfrau, in Bethlehem geboren hast.
2: Heilige Maria, Mutter Gottes, bitte für uns Sünder, jetzt und in der Stunde unseres Todes. Amen.

0: Geistern bedürfen.
1: Viertes Geheimnis, den du, o Jungfrau, im Tempel aufgeopfert hast. Aus dem Evangelium nach Lukas. Dann kam für Maria der Tag der vom Gesetz des Mose vorgeschriebenen Reinigung. Maria und Josef brachten das Kind nach Jerusalem hinauf, um es dem Herrn zu weihen. In Jerusalem lebte damals ein Mann namens Simeon. Er war gerecht und fromm und wartete auf die Rettung Israels, und der Heilige Geist ruhte auf ihm. Jetzt wurde er vom Geist in den Tempel geführt, und als die Eltern Jesus hereinbrachten, um zu erfüllen, was nach dem Gesetz üblich war, nahm Simeon das Kind in seine Arme und pries Gott mit den Worten: Nun lässt du, Herr, deinen Knecht in Frieden scheiden, denn meine Augen haben das Heil gesehen, das du vor allen Völkern bereitet hast, ein Licht, das die Heiden erleuchtet, und Herrlichkeit für dein Volk Israel.
2: Vater unser im Himmel, geheiligt werde dein Name, dein Reich komme, dein Wille geschehe, wie im Himmel so auf Erden. Unser tägliches Brot gib uns heute und vergib uns unsere Schuld, wie auch wir vergeben unseren Schuldigern. Und führe uns nicht in Versuchung, sondern erlöse uns von den Bösen. Gegrüßet seist du, Maria, voll der Gnade. Der Herr ist mit dir. Du bist gebenedeit unter den Frauen und gebenedeit ist die Frucht deines Leibes, Jesus, den du, o Jungfrau, im Tempel aufgeopfert hast.
3: Heilige Maria, Mutter Gottes, bitte für uns Sünder, jetzt und in der Stunde unseres Todes. Amen.
2: Gegrüßet seist du, Maria, voll der Gnade. Der Herr ist mit dir. Du bist gebenedeit unter den Frauen und gebenedeit ist die Frucht deines Leibes, Jesus, den du, o Jungfrau, im Tempel aufgeopfert hast.
3: Heilige Maria, Mutter Gottes, bitte für uns Sünder, jetzt und in der Stunde unseres Todes. Amen.
2: Gegrüßet seist du, Maria, voll der Gnade. Der Herr ist mit dir. Du bist gebenedeit unter den Frauen und gebenedeit ist die Frucht deines Leibes, Jesus, den du, o Jungfrau, im Tempel aufgeopfert hast.
3: Heilige Maria, Mutter Gottes, bitte für uns Sünder, jetzt und in der Stunde unseres Todes. Amen.
2: Gegrüßet seist du, Maria, voll der Gnade. Der Herr ist mit dir. Du bist gebenedeit unter den Frauen und gebenedeit ist die Frucht deines Leibes, Jesus, den du, o Jungfrau, im Tempel aufgeopfert hast.
3: Heilige Maria, Mutter Gottes, bitte für uns Sünder, jetzt und in der Stunde unseres Todes. Amen.
2: Gegrüßet seist du, Maria, voll der Gnade. Der Herr ist mit dir. Du bist gebenedeit unter den Frauen und gebenedeit ist die Frucht deines Leibes, Jesus, den du, o Jungfrau, im Tempel aufgeopfert hast.
3: Heilige Maria, Mutter Gottes, bitte für uns Sünder, jetzt und in der Stunde unseres Todes. Amen.
2: Gegrüßet seist du, Maria, voll der Gnade. Der Herr ist mit dir. Du bist gebenedeit unter den Frauen und gebenedeit ist die Frucht deines Leibes, Jesus, den du, o Jungfrau, im Tempel aufgeopfert hast.
3: Heilige Maria, Mutter Gottes, bitte für uns Sünder, jetzt und in der Stunde unseres Todes. Amen.
2: Gegrüßet seist du, Maria, voll der Gnade. Der Herr ist mit dir. Du bist gebenedeit unter den Frauen und gebenedeit ist die Frucht deines Leibes, Jesus, den du, o Jungfrau, im Tempel aufgeopfert hast.
3: Heilige Maria, Mutter Gottes, bitte für uns Sünder, jetzt und in der Stunde unseres Todes. Amen.
2: Gegrüßet seist du, Maria, voll der Gnade. Der Herr ist mit dir. Du bist gebenedeit unter den Frauen und gebenedeit ist die Frucht deines Leibes, Jesus, den du, o Jungfrau, im Tempel aufgeopfert hast.
3: Heilige Maria, Mutter Gottes, bitte für uns Sünder, jetzt und in der Stunde unseres Todes. Amen.
2: Gegrüßet seist du, Maria, voll der Gnade. Der Herr ist mit dir. Du bist gebenedeit unter den Frauen und gebenedeit ist die Frucht deines Leibes, Jesus, den du, o Jungfrau, im Tempel aufgeopfert hast.
3: Heilige Maria, Mutter Gottes, bitte für uns Sünder, jetzt und in der Stunde unseres Todes. Amen.
2: Gegrüßet seist du, Maria, voll der Gnade, der Herr ist mit dir. Du bist gebenedeit unter den Frauen und gebenedeit ist die Frucht deines Leibes, Jesus, den du, o Jungfrau, im Tempel aufgeopfert hast.
3: Heilige Maria, Mutter Gottes, bitte für uns Sünder, jetzt und in der Stunde unseres Todes. Amen. Ehre sei dem Vater und dem Sohn und dem Heiligen Geist, wie im Anfang, so auch jetzt und alle Zeit, und in Ewigkeit. Amen. O mein Jesus, verzeih uns unsere Sünden, bewahre uns vor dem Feuer der Hölle, führe alle Seelen zu dir in den Himmel, besonders jene, die deiner Barmherzigkeit am meisten bedürfen.
1: Fünftes Geheimnis, den du, o Jungfrau, im Tempel wiedergefunden hast. Aus dem Evangelium nach Lukas. Die Eltern Jesu gingen jedes Jahr zum Pascha-Fest nach Jerusalem. Als er 12 Jahre alt geworden war, zogen sie wieder hinauf, wie es dem Festbrauch entsprach. Nachdem die Festtage zu Ende waren, machten sie sich auf den Heimweg. Der junge Jesus aber blieb in Jerusalem, ohne dass seine Eltern es merkten. Sie meinten, er sei irgendwo in der Pilgergruppe und reisten eine Tagesstrecke weit. Dann suchten sie ihn bei den Verwandten und Bekannten. Als sie ihn nicht fanden, kehrten sie nach Jerusalem zurück und suchten ihn dort. Nach 3 Tagen fanden sie ihn im Tempel. Er saß mitten unter den Lehrern, hörte ihnen zu und stellte Fragen. Als seine Eltern ihn sahen, waren sie sehr betroffen und seine Mutter sagte zu ihm, »Kind, wie konntest du uns das antun? Dein Vater und ich haben dich voll Angst gesucht.« Da sagte er zu ihnen, »Warum habt ihr mich gesucht? Wusstet ihr nicht, dass ich in dem sein muss, was meinem Vater gehört?« Doch sie verstanden nicht, was er damit sagen wollte. Dann kehrte er mit ihnen nach Nazareth zurück und war ihnen gehorsam. Seine Mutter bewahrte alles, was geschehen war, in ihrem Herzen.
2: Vater unser im Himmel, geheiligt werde dein Name. Dein Reich komme, dein Wille geschehe, wie im Himmel, so auf Erden. Unser tägliches Brot gib uns heute und vergib uns unsere Schuld, wie auch wir vergeben unseren Schuldigern. Und führe uns nicht in Versuchung, sondern erlöse uns von dem Bösen. Gegrüßet seist du, Maria, voll der Gnade. Der Herr ist mit dir. Du bist gebenedeit unter den Frauen, und gebenedeit ist die Frucht deines Leibes, Jesus, den du, o Jungfrau, im Tempel wiedergefunden hast.
3: Heilige Maria, Mutter Gottes, bitte für uns Sünder, jetzt und in der Stunde unseres Todes. Amen.
2: Gegrüßet seist du, Maria, voll der Gnade. Der Herr ist mit dir. Du bist gebenedeit unter den Frauen und gebenedeit ist die Frucht deines Leibes, Jesus, den du, o Jungfrau, im Tempel wiedergefunden hast.
3: Heilige Maria, Mutter Gottes, bitte für uns Sünder, jetzt und in der Stunde unseres Todes. Amen.
2: Gegrüßet seist du, Maria, voll der Gnade. Der Herr ist mit dir. Du bist gebenedeit unter den Frauen und gebenedeit ist die Frucht deines Leibes, Jesus, den du, o Jungfrau, im Tempel wiedergefunden hast.
3: Heilige Maria, Mutter Gottes, bitte für uns Sünder, jetzt und in der Stunde unseres Todes. Amen.
2: Gegrüßet seist du, Maria, voll der Gnade. Der Herr ist mit dir. Du bist gebenedeit.

0: Gesegnet seist du, Maria, voll der Gnade. Der Herr ist mit dir. Du bist gebenedeit unter den Frauen und gebenedeit ist die Frucht deines Leibes, Jesus, den du, o Jungfrau, im Tempel wiedergefunden hast.
1: Heilige Maria, Mutter Gottes, bitte für uns Sünder, jetzt und in der Stunde unseres Todes. Amen.
2: Gegrüßet seist du, Maria, voll der Gnade. Der Herr ist mit dir. Du bist gebenedeit unter den Frauen und gebenedeit ist die Frucht deines Leibes, Jesus, den du, o Jungfrau, im Tempel wiedergefunden hast.
1: Heilige Maria, Mutter Gottes, bitte für uns Sünder, jetzt und in der Stunde unseres Todes. Amen.
2: Gegrüßet seist du, Maria, voll der Gnade. Der Herr ist mit dir. Du bist gebenedeit unter den Frauen und gebenedeit ist die Frucht deines Leibes, Jesus, den du, o Jungfrau, im Tempel wiedergefunden hast.
1: Heilige Maria, Mutter Gottes, bitte für uns Sünder, jetzt und in der Stunde unseres Todes. Amen.
2: Gegrüßet seist du, Maria, voll der Gnade. Der Herr ist mit dir. Du bist gebenedeit unter den Frauen und gebenedeit ist die Frucht deines Leibes, Jesus, den du, o Jungfrau, im Tempel wiedergefunden hast.
1: Heilige Maria, Mutter Gottes, bitte für uns Sünder, jetzt und in der Stunde unseres Todes. Amen.
2: Gegrüßet seist du, Maria, voll der Gnade. Der Herr ist mit dir. Du bist gebenedeit unter den Frauen und gebenedeit ist die Frucht deines Leibes, Jesus, den du, o Jungfrau, im Tempel wiedergefunden hast.
1: Heilige Maria, Mutter Gottes,

0: Barmherzigkeit am meisten bedürfen.
1: Wir bitten um Gottes Segen. Der Herr sei mit euch.
0: Und mit deinem Geiste.
1: Es segne und beschütze euch und alle unsere Familien, der allmächtige und gütige Gott, der Vater und der Sohn und der Heilige Geist.
0: Amen.
1: Gelobt sei Jesus Christus.

Meine Tochter, tue, was in deiner Macht steht, um die Anbetung meiner Barmherzigkeit auszubreiten. Was dir fehlt, werde ich

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0: Sie hören jetzt aus dem Tagebuch von der Schweizer Heiligen, der Schwester Maria Bernarda Büttler. Das Buch hat herausgegeben, der emeritierte Pfarrer aus Keusch. Die Sprecherin ist Nicole Meroux.
1: Ich war mir gewiss, der liebe Gott habe mich lieb. Das heroische Gebet bereitet dann auch den Weg für ganz außerordentliche Gnaden im Leben dieses außergewöhnlichen jungen Menschen. Während dieser ganzen Zeit trat einiges Außergewöhnliches in mein Seelenleben ein, was ich jetzt so gut als möglich beschreiben will. Sehr oft kam es vor, dass ich urplötzlich eine volle Gewissheit hatte, es wandle der liebe Gott, der liebe Heiland neben mir. Dies ist schwer auszusprechen, wie, ja gar unmöglich für solche, die nie Ähnliches erlebt haben. Ich wusste genau, auf welcher Seite Jesus war. In solchem Zustand weiß ich kein Opfer, das mir zu groß gewesen wäre, es zu bringen. Zwar kam ich nie so außer mir, dass ich nicht alle meine Arbeiten verrichten konnte. Allein, ich lebte ganz und gar in Gott. Was Maria Bernarda im Folgenden von ihrer unbegreiflichen Sehnsucht schreibt, ist uns auch aus dem Leben anderer Heiliger bekannt, die Sehnsucht, aus dem Leib auszuwandern und daheim beim Herrn zu sein. 2. Korinther 5, 8. Zur nämlichen Zeit überraschte mich auch oft, meist bei einer Feldarbeit, eine unbegreifliche Sehnsucht zu sterben, so dass ich mich, wenn ich wieder zu mir und zur Ruhe kam, mehr darüber wunderte, dass ich noch lebte, als wenn ich wirklich gestorben wäre. Doch auch bei diesen Vorgängen konnte ich die Arbeit verrichten. Oft dauerte dieser Zustand ziemlich lange. Dass diese geistigen Erfahrungen die Signatur der Gnade tragen, machen auch die weiteren Ausführungen deutlich. Diese und ähnliche Heimsuchungen Gottes bewirkten in meiner Seele, dass ich freudig alles Gute tat, wo und wie sich Gelegenheiten dazu boten. So hätte ich zum Beispiel gerne die Kleider vom Leibe als Almosen gegeben, die Kranken, besonders Arme und Verlassene, gerne besucht bei Tag und Nacht. Doch Letzteres konnte ich lange nicht so oft tun, als ich es so sehnlichst wünschte. Als Folge dieser Gnaden hütete ich mich auch vor jeder, auch der kleinsten Sünde und ertrug schwere, mehr innere Leiden, geduldig und geheim. Denn diese Gnadenstunden wechselten häufig ab mit großen, mir immer unerklärlichen Bedrängnissen und Ängsten. Maria Bernarda schließt dann ihre Aufzeichnungen über ihre Kindheit und Jugendzeit mit den folgenden Worten ab, die in ihrer Schlichtheit ihr Geheimnis nicht besser zum Ausdruck bringen könnten. Ein Geheimnis, das sich wie eine himmlische Melodie durch ihr ganzes Leben zieht. Ich war mir gewiss, der liebe Gott habe mich lieb, und ich ihn. Ich müsse ihm dankbar sein, dass er so gut gegen mich sei, und es müsse so sein, dass ich auch aus Liebe zu ihm leide. Darin ist alles zusammengefasst. Ich wollte und musste ihn unaussprechlich lieben, ihm danken, leiden und in unausgesetztem Drange für alle Anliegen der heiligen Kirche und der ganzen Welt fürbitten. Bloß bei der heiligen Messe war dies Letztere nicht vorherrschend, indem ich mich gleich zu Beginn derselben wie an den Fuß des Kreuzes versetzt fühlte und mich nicht anders als eine Magdalena darunter kniete und eigentlich mehr in Liebe versenkt war als im bewussten Gebet. Die Liebe ist das Geheimnis der Heiligen, und sie sind nur von daher zu verstehen.

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